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Es ist 2.

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1: Nein, das wollte ich noch nicht wählen. Hilfe! Stopp! Moment. Kommt. Da ist er.
2: Noch einen teilweise sonnigen Abend, klar in der Nacht auf. Temperaturen mal morgen sind so um die 10 Grad. Morgen Samstag kann es zuerst Richtung Mittelland örtlich ein bisschen Nebel haben, der sich bald auflöst. Sonst ist es meistens sonnig, mit vor allem am Nachmittag Schleierwolken und über den Bergen ein paar Quellwolken. Es wird morgen wieder angenehm warm, hinter rund 22 Grad. Am Sonntag erwarten wir dann etwa 24 Grad bei viel Sonnenschein und lediglich vorüberziehenden Schleierwolken. Am Mittag hat es ein bisschen mehr Wolken am Himmel. Insgesamt ist aber trotzdem teilweise bis recht sonnig bei warmen 22 Grad.
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1: Über das berichten wir in dieser Stunde. Die hohen Dieselpreise behalten Gar- und Transportunternehmen auf Trab. In den Kantonen Ob- und Nidwalden wird ein Digitalisierungsprojekt gestoppt. Ein Urner wird oberster Regierungsrat. Und der Kanton Luzern stimmt in gut einer Woche über das schweizweit strengste Hooligan-Gesetz ab.
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3: Diesel ist in der Schweiz so teuer wie noch nie. Wir haben es vorhin gehört in den Nachrichten. Im Durchschnitt kostet der Liter 2,41 Franken. Die hohen Preise an den Zapfsäulen spüren auch verschiedene Transport- und Garunternehmen aus der Region stark. Der Beitrag von Pascal Linder.
4: Gründe für die hohen Dieselpreise gibt es verschiedene. Der Krieg im Nahen Osten, Angriffe auf Raffinerien und Einschränkungen auf den wichtigsten Transportrouten. Dazu kommt, dass die einzige Raffinerie in der Schweiz in den letzten Tagen vorübergehend ausgefallen ist. Jetzt zieht zum Beispiel der grösste Reisegaranbieter aus der Zentralschweiz, Gössiggarreisen, Konsequenzen. Zum ersten Mal seit rund 20 Jahren gibt es jetzt einen Treibstoffaufschlag beim Unternehmen aus Horb, sagt der Inhaber und Geschäftsführer Marco Gössi.
5: Ja, jetzt ist wirklich halt der Zeitpunkt gekommen. Wir hatten diese Woche eine Geschäftsleitungssitzung und haben verschiedene Szenarien durchgespielt und haben uns jetzt eigentlich entschieden, dass wir ab jetzt immer Mitte Monat, also heisst Mitte September, wir eigentlich den Treibstoffzuschlag für den Monat Oktober festlegen. Für uns ist es sehr, sehr wichtig, dass wir transparent und offen sind, auch gegenüber unseren Kunden. Also einerseits, wir wollen es nicht in unsere Ferienarrangement einrechnen. Wenn wir das gerade fix reinkalkulieren, dann weiss man nicht, ob das auch so vertappt. Also wir hoffen, dass es dann irgendwann wieder in die andere Richtung geht.
4: Die Höhe des Treibstoffzuschlags wird also von Monat zu Monat neu berechnet. Marco Gössi hat nicht Angst, dass das die Leute vom Buchen abhalten, erklärt er anhand von einem Rechenbeispiel.
5: Wir werden jetzt, plus minus, das ist noch nicht ganz festgelegt, werden wir pro Tag, pro Person 3 Franken Treibstoffzuschlag haben. Also jetzt tut man rechnen, es geht jemand mit uns 7 Tage auf eine Reise. Das sind das 21 Franken. Also 21 Franken kriegen jetzt eine Reise, die vielleicht also 1200 Franken kostet. Da kommen noch 21 Franken drauf. Das ist eigentlich relativ wenig für jeden einzelnen Konsument. Aber für uns, wir natürlich, die Tausende von Reisegästen monatlich irgendwo die schönen europäischen Reiseziele näher bringen, für jeden Einzelnen ist das nicht so viel, aber bei uns macht natürlich das im grossen Ganzen relativ viel aus.
4: Einen variablen Treibstoffaufschlag gibt es auch in der Transportbranche, zum Beispiel bei der Firma Senn aus Seewen im Kanton Schweiz. Wenn der Dieselpreis für die Lastwagen aufgeht, werde das schon seit Jahren an die Kunden weitergeben, sagt Jan Pfenninger von der Firma Senn Transport.
6: Ja, der Treibstoff ist bei einem Transporteur natürlich naturgemäß ein relevanter Kostenfaktor. Insofern sind wir da betroffen. Besonders bei der Abholung und der Zustellung auf der Straße. Ja, die höheren Treibstoffkosten, die geben wir über unseren bestehenden Dieselfloater, den wir vor Jahren eingeführt haben, in Form von einem Treibstoffzuschlag an unsere Kunden weiter. Und dort ist der Mekko noch, ist klar, wenn der Dieselpreis steigt, dann steigt der Zuschlag. Wenn der Dieselpreis sinkt, dann tut er sich auch entsprechend wieder reduzieren.
4: Laut dem Jan Pfenninger sind solche Treibstoffzuschläge in der Branche üblich. Durch verschiedene Massnahmen probieren wir auch sonst weniger abhängig zu sein von den Dieselpreisen.
6: Ja, also wir haben da seit Jahren Massnahmen, um unseren Transport möglichst effizient zu gestalten. Also dort gehört dazu zum Beispiel die weitere Verlagerung auf die Schiene. Klar, eine optimale Touren- und Einsatzplanung, EcoDrive. Massnahmen und auch die Vermeidung von Leerfahrten. Oder? Und gleichzeitig diversifizieren wir unsere Flotte immer mehr mit batterieelektrischen Fahrzeugen, Hybridlösungen.
4: Wenn Dieselpreise an den Zapfsäulen in der Schweiz wieder oben runtergehen, ist laut Experten noch schwierig abzuschätzen. Für das gibt es nach wie vor zu viele Faktoren, die den Preis beeinflussen können.
3: Der Pascal Linder hat berichtet. Der Schweizer Regierungsrat muss vorläufig nicht reagieren wegen der Spitallisten. Eine Beschwerde dagegen ist vom Bundesverwaltungsgericht abgewiesen worden. Marc Zimmermann.
7: Der Verband der Schweizer Krankenversicherer Prioswiss hat eine Beschwerde gemacht gegen die Spitallisten vom Schweizer Regierungsrat im Akutbereich. Die Versicherer wollen, dass die ganze Liste aufgehoben wird und die Regierungen neue Spitalplanung ausschaffen. Das Bundesverwaltungsgericht sagt jetzt aber, Krankenversicherer können die Spitalliste nicht als Ganzes anfechten. Möglich wäre, dass die Versicherer einzelne Verfügungen davon anfechten. Eine Spitalliste sei aber ein ganzes Bündel von Leistungsaufträgen an Spitäler, Geburtshäuser und Pflegeheime. Das Gericht geht darum nicht auf die Beschwerden ein. Das Urteil kann nicht vor dem Bundesgericht angefochten werden.
3: Die Kantone Ob- und Nidwalden und ihre Gemeinden stoppen vorläufig ein gemeinsames Digitalisierungsprojekt. Es geht um ein Online-Portal, wo die Leute Zugriff auf Verwaltungsdienstleistungen bekommen sollen. Sie haben die Komplexität des Projekts unterschätzt, erklärt Obwaldner Finanzdirektorin Cornelia Kaufmann.
8: Man hat verschiedene Aspekte in der ursprünglichen Planung nicht berücksichtigt, insbesondere Auswirkungen auf Prozesse und Zuständigkeiten auch innerhalb der Verwaltungen. Und da rede ich jetzt nicht nur von den beiden Kantonen, sondern auch von den Gemeinden. Also es ist wirklich viel umfassender, als man ursprünglich gedacht hat und komplexer. Und darum müssen wir jetzt justieren.
3: Es gebe zum Teil auch unterschiedliche Vorstellungen über den Projektumfang. Jetzt soll eine externe Fachperson zuerst eine Auslegeordnung machen, bevor es bei diesem Projekt weitergeht. Geplant gewesen wäre, das Portal noch in diesem Jahr hätte sollen parat sein. Aktuell gibt es keinen neuen Starttermin. Zure beim Sembachersee ist am Austrocknen. Wegen dem tiefen Wasserstand kommt zu wenig Wasser vom See in Bach. Das, obwohl das Wehr ganz offen ist. Der Kanton Luzern pumpt darum seit heute Nachmittag notfallmässig Wasser vom Sembachersee in Zure. Der Viktor Schmidiger, Abteilungsleiter Naturgefahren beim Kanton Luzern, sagt:
9: Es geht darum, dass glücklicherweise die Saure eine sehr grosse Fischfauna hat, und aber auch Bachmuscheln und andere aquatische Fauna und Flora. Und die ist von hohem Wert. Und es wäre jetzt sehr, sehr schade, wenn, ja, ich übertreibe auch nicht, wenn weit über 1000 Fische in der trockenen Saure wieder kaputt gehen. Und das wollen wir um jeden Preis verhindern.
3: Pro Sekunde fließen so zusätzlich 20 Liter Wasser in die Saure. Die Pumpe läuft so lange weiter, bis es wieder genug regnet. Laut dem Kanton Luzern hat der Eingriff praktisch keinen Einfluss auf den Pegelstand vom Sembachersee. Die Leichtathletikanlage auf der Luzerner Almend kann für über 9 Millionen Franken saniert werden. Das hat das Luzerner Stadtparlament entschieden. Der Stefan Tock, Geschäftsführer von Spitzenleichtathletik Luzern, ist sehr froh um den Entscheid.
10: Absolut eine grosse Erleichterung. Es war für uns die letzten Jahre schwierig gewesen, vor allem, dass wir keine Perspektive hatten, wie es dann nach dem 27, 28 soll weitergehen. Und jetzt haben wir die Zukunftsperspektive und können auch langfristig planen.
3: Die Sportanlage auf der Luzerner Almend ist mehr als 40-jährig und erfüllt die internationalen Anforderungen nicht mehr. Das Meeting Spitzenleichtathletik Luzern hat darum nur mit einer Sonderbewilligung durchgeführt werden. Die Arbeiten gehen im nächsten Sommer los und sollen Ende nächstes Jahr fertig sein. Der Urner Urs Janett wird der oberste Regierungsrat der Schweiz. Er ist ab dem nächsten Jahr Präsident der Konferenz der Kantonsregierungen, heisst es in einer Mitteilung. Mit dem Urs Janett wird nach dem Schweizer Lorenz Bösch zum zweiten Mal ein Vertreter aus der Zentralschweiz an der Spitze der Organisation stehen. Die Konferenz bündelt die Interessen der Kantone gegenüber dem Bund. Zuger-Regierungsrätin Laura Dietli ist schwanger. Die Sicherheitsdirektorin werde Anfang nächstes Jahr Mutter, heisst es in einer Mitteilung. Falls sie im Oktober wiedergewählt wird, werde sie darum ab Januar für etwa 3 Monate ausfallen und in Mutterschaftsurlaub gehen. Ihre Aufgaben würden dann, Stand jetzt, der Regierungsrat Stefan Schleiss übernehmen. Nach dem Mutterschaftsurlaub will Laura Dietli wieder zurück in die Sicherheitsdirektion. Und im Kanton Nidwalden soll es weniger Hausgüssel und mehr Kreislaufwirtschaft geben. Das ist das Ziel der neuen Abfall- und Deponieplanung. Laut Mitteilung vom Kanton Nidwalden soll der Güssel besser getrennt und Bauabfall sollen vermehrt wiederverwendet werden. Die Bevölkerung soll durch Informationskampagnen besser aufgeklärt werden. Außerdem will der Kanton Nidwalden mit einer Analyse klären, ob sich eine Vergärungsanlage würde eignen. Ganz grundsätzlich zeige ich den Trend aber in die richtige Richtung. Die Nidwaldner Bevölkerung produziert weniger Hausgüssel als noch vor 10 Jahren. Zwischen 2014 und 2023 ist der Anteil um 17% zurückgegangen.
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1: Da machen wir mit dem Roger Perry. Grüezi Roger.
2: Ja, sorry. Marcel, hoi.
1: Nächste Woche da startet ja auch kalendarisch der Herbst offiziell. In den letzten Tagen da sind schon die ersten paar herbstlichen Vorboten mit dabei gewesen. Ersten Abend am Morgen. Heute, neben der Sonne, auch noch zum Teil Wolken am Himmel. Was passiert mit den Wolken, die hier noch am Himmel sind, heute oben?
2: Ja, die lösen sich in der Nacht auf, weitgehend. Oben, ja, dort noch so Sonne und Wolken, da wie so sonnig, je nachdem, wo man ist. Dann eben klar zu auf in der Nacht. Morgen hochdruckbestimmte Verhältnisse. Vielleicht gibt es ein paar herbstliche Nebelschwaden im Flachland, die sich bald auflösen. Sonst ist die meistens sonnig mit lediglich Schleierwolken, vor allem am Nachmittag, und Quellwolken über den Bergen. Absolut harmlose Natur. Dazu Temperaturen, angenehm warm, am Nachmittag etwa 22 Grad und in allen Höhenlagen nur wenig Wind, also auch gutes Bergwetter mit einer 0-Grad-Grenze auf 3700 Meter.
1: Das klingt nach perfektem Verhältnis, um frossen etwas zu machen. Bietet sich der Sonntag auch noch eine Chance dafür?
2: Ja, unbedingt. Es wird am Sonntag genau gleich sein. Viel Sonnenschein geben, lediglich vorüberzeichnende Schleierwolken haben und Temperaturen noch etwas höher. 24 Grad, gut für die Berge. 0 Grad Grenze auf etwa 4000 bis 4100 Meter.
1: Schauen wir noch kurz auf die nächste Woche. Braucht es irgendwann dann wieder eine Regenjacke oder einen Regenschirm?
2: Nein, wahrscheinlich die ganze Woche nicht dazu. Wir haben hochdruckbestimmte Verhältnisse. Wir bringen das hoch, wie das aussieht, nicht weg. Vielleicht am Montag noch eine schwache Störung mit ein paar dichteren Wolkenfeldern. Aber sonst grundsätzlich sonnig. Wir haben vielleicht ein paar Hochnebelfelder auch noch ab dem Dienstag. Aber auch das ist kein Problem. Und Temperaturen 20 Grad und mehr, mit ein bisschen Beisen vielleicht gegen das kommende Wochenende dann sogar wieder sommerliche Werte, obwohl dann eben kalendarisch schon Herbst ist, nämlich am nächsten, wenn ist es am Mittwoch, genau, am Mittwoch in der Nacht auf Mittwoch, da wird es dann so sein, dass dann eben der kalendarisch Herbst, der astronomische Herbst anfängt.
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11: Was für eine Woche hat Radio Zentral Music Night mit Heimweh, sie ist Geschichte. Aber die Musik, die Emotionen und die vielen schönen Momente, die bleiben. Einer, der mit drinnen war, ist der Heimweh-Sänger Bernhard Batschert. Und natürlich mein Moderationsgespendli, der Dani Küng. Dani, guten Morgen. Wie hast du die Music Night eigentlich erlebt? Du hast schon als Moderator auf der Bühne das Publikum am nächsten Abend begleitet.
12: Ja, Thomas, guten Morgen. Es war gigantisch gewesen. Nur schon der Konzertsaal vom KKL, das ist ein ganz spezielles Gefühl, wenn man dort drinnen ist. Überall das warme Holz an der Wand, an der Decke, wohlige Sitz, sogar die leisigsten Töne, die hört man zoberst und das hinterste der Reihe noch glasklar. 4 ausverkaufte Übungen, jedes Mal 1500 Leute im KKL. Wieso wie von mir jetzt der Bernhard Batschert von Heimweh. Bernhard, nach dem allerletzten Auftritt gestern Abend auf dieser tollen KKL-Bühne. Wo hast du geschaut, wo du die letzten Töne angestimmt hast? Wo ist der Blick nachher geschweift? Was hast du gedacht?
13: Hey, im KKL hat es so viele Galerien, da schweift der Blick von der Sonne bis zur obersten Stufe, ringsherum, hinterher natürlich zum Orchester und wieder zu meinen Sängerkollegen. Es ist einfach unglaublich und es ist einzigartig, dürfen in so einem wunderbaren Saal singen.
12: Wie fühlst du dich jetzt nach diesen 4 Übungen?
13: sehr, sehr glücklich. Ein bisschen demütig, wehmütig auch. Von mir aus könnte es noch einmal zwei Abende so weitergehen. Also nicht auspowert. Man hat sich eingeteilt für die vier Abende, oder? Dass man jeden Abend die gleiche Energie können abliefern. Ich habe ja relativ hohe Gesangsparts und Jodel auch, wo ich da muss recht hoch rauf, also habe ich meine Stimme dann doch noch ein bisschen, dürfen, ein bisschen pflegen und hegen und auch schauen, dass das alles immer jeden Abend gut tönt und jetzt dankbar, dass alles geklappt hat.
12: Wunderschöne Reise geht zu Ende, eine emotionale Reise auch. Für euch ist es ein 10-Jahre-Jubiläum heuer. Seit 10 Jahren als Mannenchor Heimweh unterwegs. Ihr habt mit dem Orchester etwas Neues gewagt. Ist, würde ich meinen, voll aufgegangen, oder? Oder kann man das so ein bisschen als Höhepunkt auch in eure Geschichtsbücher reinschreiben?
13: Hey, das ist einzigartig. Das ist definitiv ein Höhepunkt. Und nur schon, wie es angefangen hat, gell, irgendwie alles, glaube ich, gefühlt in einer Stunde ausverkauft gewesen, mal alles zusammengezählt, die vier Konzerte. Da merkt man auch, wie die Leute uns hören wollen. In Kombination mit dem 21st Century Orchestra, dass das einfach eine gute Kombination ist und da hat man schon ein gutes Gefühl gehabt. Toppen ist schwierig. Da müsste ja gerade irgendwo auf einer Weltbühne irgendetwas passieren. Und der Saal selber, da müssen wir nicht drüber reden, ein Weltklasse-Saal.
12: Es ist teilweise recht emotional zu und her gegangen im Konzertsaal, bei euch auf der Bühne. Ich mag mich erinnern, am ersten Abend, am Montag, der Dani Arnold vom Mannenchor, der hat eine wunderschöne Geschichte erzählt von seiner Familie, von seiner Heimat. Und dabei ist ihm nachher auch ein Tränchen abgeflossen. Welcher Moment hat dich am meisten gepackt? Wo hat es dich vielleicht auch mal geschudert? Oder wo hast du mal leer schlucken müssen?
13: Mich hat es jedes Mal am Anfang des Konzerts, natürlich, als ich den Alpsägen, den Schweizer Alpsägen, rufen durfte, von oben ab, von der Empore oben ab. Das ist extrem herausfordernd auch gewesen, weil es ist gerade am Anfang, du stehst allein dort oben, die Scheinwerferlicht auf dich, das Orchester untermalt und alle Augen auf mich gerichtet. Und der Moment, der Alpsägen ist ja an sich ja nicht wie ein Lied, das dann eigentlich so ein bisschen ein Refrain, der sich immer wieder wiederholt, sondern es ist eine Geschichte, die durch das Ganze durchgeht. In dem Sinn, man bittet um einen Schutz und um Segen auf der Alp für alles. Ist ganz speziell. Speziellen Text von dem her und da hat man sich extrem vorbereiten und sich wirklich konzentrieren und auch geniessen, weil eben, so einen Moment erlebst du also wirklich selten. Jetzt wären wir bereit für mehr.
12: Jetzt brauchen wir es noch einmal viermal.
13: Jetzt könnte man es wirklich so laufen, genau.
12: Gerade auf Tournee gehen. Was machst du nach so einem Abenteuer denn überhaupt? Machst du gerade musikalisch wieder Vollgas weiter oder brauchst du dann gerade auch vielleicht den Kontrast, mal die Ruhe wieder, ein bisschen runterfahren, bewusst die Stille vielleicht auch dann?
13: Ja, es ist sicher ein Aufwachen, da ist man einfach dankbar, dass das so dürfen als geraten, wenn man das so bei uns so sagt. Aber die Agenda ist ja dann gleich wieder voll. Es geht weiter, man ist im Alltag sofort wieder. Aber das wird noch lange nachhallen, definitiv. Und vor allem, wir wissen ja noch, dass da noch eine CD rauskommt. Und auf die freuen wir uns sehr, wie das da tönt. Wir haben uns von vorne gar noch nie gehört. Oder nur immer von der Bühne. Und da sind wir gespannt, wie das da tönt.
12: Wie tust du wieder ein bisschen erden, wenn du so hast können, vier Übungen geniessen und ein bisschen geschwebt bist in diesem Konzertsaal?
13: Ja, da kommt wieder der Alltag. Büro machen, Haushalt machen. Es kommen wieder nächste Projekte wieder, wo bei mir, ich bin ja auch noch selber, ich bin Berufsmusiker, also bei mir kommen wieder Workshops, Konzerte, irgendwelche Termine oder ein Interview da für andere Sachen. Also es läuft im musikalischen Bereich wieder weiter. So ist das jetzt nicht gerade eine Lehre. Also es ist immer schön, dass es wieder weitergeht und ich darf weiter in dem musikalischen Teppich ein bisschen mitschwingen wieder.
12: Nach so einem Konzert und nach solchen Übungen wollte man sich natürlich auch feiern lassen. Kannst du aus dem Neukästchen plaudern? Wer macht von Heimweh am längsten? Wer sehen wir am Morgen früh noch irgendwo rumlungern? Wir wollen den Namen hören.
13: Alain Boog, sage ich jetzt gerade, der Patrick Hofstetter. Ich hoffe, Sie hören das Interview. Und danach mit der ziemlich sicher der Dani Arnold, ich und der Jens Stössel. Wir wollen immer zu dritten miteinander fahren. Wir verleiht es dann alle gerne ein Schützchen. Und die anderen kommen dicht gefolgt hinten dran.
12: Aber absolut verdient, würde ich sagen, nach diesen vier BGM KKL, Bernhard Petscher von Heime. Ich hoffe, dass das in guter Erinnerung bleiben wird. Die Music Night von Radio Central. Und danke dir.
13: Danke dir vielmals. Dankeschön auch am ganzen Radio Central Team. Merci. Merci vielmals.
11: Ja, und übrigens, die nächste Radiozentral Music Night in einem Jahr ist dann mit dem Kunz. Warum der Luzerner jetzt schon so hohen Puls hat, das sagt er uns nach den 9.
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1: Ja, das haben wir jetzt gerade im Zentral Info am Abend. Schönen guten Abend. Und das sind unsere Hauptschlagziele. Die hohen Dieselpreise behalten Gar- und Transportunternehmen auf Trab. Der Zürcher Regierungsrat Mario Fehr peilt eine fünfte Amtszeit an. Der Kanton Glaris unterstützt 6 Kulturproduktionen. Und der Kanton Luzern stimmt in gut einer Woche über das schweizweit strengste Hooligan-Gesetz ab.
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1: Einen schönen Abend wünscht am Mikrofon der Janik Köhn. Wir haben es in den Nachrichten gehört, Diesel ist in der Schweiz so teuer wie noch nie. Im Durchschnitt kostet der Liter 2,41 Franken, meldet der Touring Club Schweiz TCS. Die höheren Preise an der Zapfsäule spüren auch verschiedene Transport- und Garunternehmen aus der Region stark. Der Beitrag von Pascal Linder.
2: Gründe für die hohen Dieselpreise gibt es verschiedene. Der Krieg im Nahen Osten, Angriff auf Raffinerien und Einschränkungen auf den wichtigsten Transportrouten. Dazu kommt, dass die einzige Raffinerie in der Schweiz in den letzten Tagen vorübergehend ausgefallen ist. Jetzt zieht zum Beispiel der grösste Reisegaranbieter aus der Zentralschweiz, Gössiggarreisen, Konsequenzen. Zum ersten Mal seit rund 20 Jahren gibt es jetzt einen Treibstoffaufschlag beim Unternehmen aus Horb, sagt der Inhaber und Geschäftsführer Marco Gössi.
3: Ja, jetzt ist wirklich halt der Zeitpunkt gekommen. Wir haben diese Woche eine Geschäftsleitungssitzung und haben verschiedene Szenarien durchgespielt und haben uns jetzt eigentlich entschieden, dass wir ab jetzt immer Mitte Monat, also heisst Mitte September, eigentlich den Treibstoffzuschlag für den Monat Oktober festlegen. Für uns ist es sehr, sehr wichtig, dass wir transparent und offen sind, auch gegenüber unseren Kunden. Also einerseits, wir wollen es nicht in unsere Ferienarrangement einrechnen, wenn wir das gerade fix reinkalkulieren, dann weiss man nicht, ob das auch so vertappt. Also wir hoffen ja, dass es dann irgendwann auch wieder irgendwo in die andere Richtung geht.
2: Die Höhe vom Treibstoffzuschlag wird also von Monat zu Monat neu berechnet. Der Marco Gössi hat nicht Angst, dass das die Leute vom Buchen abhalten, erklärt er anhand von einem Rechenbeispiel.
3: Wir werden jetzt, plus minus, das ist noch nicht ganz festgelegt, werden wir pro Tag, pro Person 3 Franken Treibstoffzuschlag haben. Also jetzt tut man rechnen, jetzt geht jemand mit uns 7 Tage auf eine Reise. Das sind das 21 Franken. Also 21 Franken kriegen Sie eine Reise, die vielleicht also auch nicht 1200 Franken kostet. Da kommen noch 21 Franken drauf. Das ist eigentlich relativ wenig für jeden einzelnen Konsument. Aber für uns, wir natürlich, die Tausende von Reisegästen monatlich die schönen europäischen Reiseziele näher bringen, für jeden Einzelnen ist das nicht so viel, aber bei uns macht natürlich das im grossen Ganzen relativ viel aus.
2: Einen variablen Treibstoffaufschlag gibt es auch in der Transportbranche, zum Beispiel bei der Firma Senn aus Seewen im Kanton Schweiz. Wenn der Dieselpreis für die Lastwagen aufgeht, werde das schon seit Jahren an die Kunden weitergeben, sagt Jan Pfenninger von der Firma Senn Transport.
4: Ja, der Treibstoff ist bei einem Transporteur natürlich naturgemäß ein relevanter Kostenfaktor. Insofern sind wir betroffen. Besonders bei der Abholung und der Zustellung auf der Straße. Ja, die höheren Treibstoffkosten, die geben wir über unseren bestehenden Dieselfloater, den wir vor Jahren eingeführt haben, in Form von einem Treibstoffzuschlag an unsere Kunden weiter. Und dort ist der Mekko noch, ist klar, wenn der Dieselpreis steigt, dann steigt der Zuschlag. Wenn der Dieselpreis sinkt, dann tut er sich auch entsprechend wieder reduzieren.
2: Laut dem Jan Pfenninger sind solche Treibstoffzuschläge in der Branche üblich. Durch verschiedene Massnahmen probieren wir auch sonst weniger abhängig zu sein von den Dieselpreisen.
4: Also wir haben das seit Jahren Massnahmen, um unseren Transport möglichst effizient zu gestalten. Also dort gehört dazu zum Beispiel die weitere Verlagerung auf die Schiene. Klar, eine optimale Touren- und Einsatzplanung, EcoDrive. Massnahmen und auch die Vermeidung von Leerfahrten. Oder? Und gleichzeitig diversifizieren wir unsere Flotte immer mehr mit batterieelektrischen Fahrzeugen, Hybridlösungen.
2: Wenn die Dieselpreise an den Zapfsäulen in der Schweiz wieder oben runtergehen, ist laut Experten noch schwierig abzuschätzen. Für das gibt es nach wie vor zu viele Faktoren, die den Preis beeinflussen
1: können. Das war der Beitrag von Pascal Linder. Dann schauen wir schnell in den Kanton Schweiz. Der Schweizer Regierungsrat muss vorläufig nicht reagieren wegen der Spitallisten. Eine Beschwerde dagegen ist vom Bundesverwaltungsgericht abgewiesen worden. Marc Zimmermann.
5: Der Verband der Schweizer Krankenversicherer BioSuisse hat eine Beschwerde gemacht gegen die Spitallisten vom Schweizer Regierungsrat im Akutbereich. Die Versicherer haben wollen, dass die ganze Liste aufgehoben wird und die Regierungen neue Spitalplanung ausschaffen. Das Bundesverwaltungsgericht sagt jetzt aber, Krankenversicherer können die Spitallisten nicht als Ganzes anfechten. Möglich wäre, dass die Versicherer einzelne Verfügungen davon anfechten. Eine Spitalliste sei aber ein ganzes Bündel von Leistungsaufträgen an Spitäler, Geburtshäuser und Pflegeheim. Das Gericht geht darum nicht auf die Beschwerden ein. Das Urteil kann nicht vor dem Bundesgericht angefochten werden.
6: Wir wechseln in Kanton Zürich. Der Mario Fehr, der will es noch mal wissen. Er tritt als parteiloser Zürcher Regierungsrat bei den Wahlen im Frühling noch mal an.
7: Ich bin fit, ich bin motiviert. Die Politik macht mir nach wie vor grossen Spass. Und ich glaube, dass ich als nächster Regierungspräsident das Gremium gut führen kann, wo über die Hälfte neue Regierungsmitglieder werden angehören. Ich kann sehr viel politische Erfahrung und die zählt.
6: Der 68-jährige Mario Fehr ist Sicherheitsdirektor und seit 2011 im Regierungsrat. Zuerst noch für die SP. 2021 ist er nach verschiedenen Konflikten aus der Partei ausgetreten. Zu seinen Plänen für die Zukunft sagt er:
7: Ich werde mich für eine gute Regierung einsetzen und nach wie vor für einen sicheren sozialen und sportlichen Kanton. Wir haben in den letzten Jahren sehr viel Erfolg in diesen Bereichen erzielt und die gilt es jetzt weiter zu gestalten.
6: Nach dem Entscheid von Mario Fehr ist die Ausgangslage für die Zürcher Regierungsratswahlen von Anfang April klar. 4 von den 7 Regierungsratsmitgliedern treten nicht mehr an. Viele neue Kandidatinnen und Kandidaten stehen in den Startlöchern. Der Markt Zimmermann mit einer Übersicht.
5: Die SP geht mit einem Zweierticket ins Rennen. Sie wird den Sitz von der Jacqueline Fehr verteidigen und einen zweiten Sitz dazu gewinnen. Das mit der Nationalrätin Priska Seiler-Graf und dem Winterthur-Sozialdirektor Nicolas Galladé. Auch die FDP hat ein Zweierticket parat. Sie wird den Sitz von der Carmen Walker-Späh verteidigen und auch einen zweiten Sitz holen. Mit dem Nationalrat André Silberschmidt und dem Kantonsrat Martin Huber. Auch die SVP wird wieder 2 Sitze in der Regierung. Die Gesundheitsdirektorin Nathalie Rickli tritt wieder an und der Nationalrat Martin Hübscher soll den Sitz vom Ernst Stocker verteidigen. Die Mitte wird den Sitz von der Silvia Steiner mit dem Nationalrat Philipp Kutter verteidigen. Der Baudirektor Martin Neukamp von den Grünen tritt bei den Wahlen wieder an. Und die GLP wird zurück in die Regierung mit der Winterthur-Gemeinderätin Nora Ernst.
6: Wir kommen zu weiteren Kurzmeldungen im Zentralinfo. Der Kanton Glaris unterstützt 6 Kulturproduktionen. Auf Geld vom Kanton freuen dürfen sich unter anderem die Theater- und Konzertbühne im Cantoni-Areal, die 2029-30 eröffnet werden soll. Für den Aufbau spricht der Regierungsrat im nächsten Jahr 50'000 Franken und im Jahr darauf 100'000. Unterstützt werden auch das Theater Glaris, der Verein Kulturzeit, die Volkshochschule Glaris, die Organisatoren von der Konzertreihe Soul Market und die Produzenten vom Theaterstück «Schwarze Gold» von Engi. Die neuen Lawinenverbauungen oberhalb der Klauserstrasse sind fertig. Das teilt der Kanton Glaris mit. Sie sollen die Strasse zum Urnenboden im Winter sicherer machen. Der Kanton Glaris hat die Anlage in den letzten 3 Jahren ausgebaut. Auslöser für den Ausbau ist eine grosse Lawine von 7 Jahren gewesen. Die hat damals die Klauserstrasse verschüttet. Die Arbeiten haben etwa 1,4 Millionen Franken gekostet. 4 Zürcher Gemeinden prüfen die Fusion. Feraltdorf, Hitnau, Pfaffiken und Russiken wollen abklären, ob sie sich zu einer neuen Gemeinde zusammenschliessen sollen. Bis Ende 2030 sollen sie allen Gemeinden eine Grundsabstimmung darüber geben, heisst es in einer Mitteilung. Sie sagen immer mehr gefordert wegen dem Siedlungsdruck, dem Verkehr und der Digitalisierung. Die 4 Zürcher Gemeinden sehen bei einer Fusion Vorteile für die Ortsplanung, die Verwaltung und für die Infrastruktur. Im Kanton St. Gallen sollen die Beiträge für die Familienzulagen fairer verteilt werden. Heute zahlen die Arbeitgeber und selbst.
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8: Das machen wir mit dem Roger Peri. Grüezi, Roger.
9: Ja, sorry. Marcel, hoi.
8: Nächste Woche startet ja auch kalendarisch der Herbst offiziell. In den letzten Tagen da sind schon die ersten paar herbstlichen Vorboten mit dabei gewesen. Ersten Abend am Morgen. Heute, neben der Sonne, auch noch zum Teil Wolken am Himmel. Was passiert mit den Wolken, die hier noch am Himmel sind, heute oben?
9: Ja, die lösen sich in der Nacht auf, weitgehend. Abend, ja, dort noch so Sonne und Wolken, da wie so sonnig, je nachdem, wo man ist. Die nehmen klar zu in der Nacht. Morgen hochdruckbestimmte Verhältnisse. Vielleicht gibt es ein paar herbstliche Nebelschwaden im Flachland, die sich bald auflösen. Sonst ist die meistens sonnig mit lediglich Schleierwolken, vor allem am Nachmittag, und Quellwolken über den Bergen. Absolut harmlose Natur. Dazu Temperaturen, angenehm warm, am Nachmittag etwa 22 Grad und in allen Höhenlagen nur wenig Wind. Also auch gutes Bergwetter mit einer 0 Grad Grenze auf 3700 Meter.
8: Das klingt nach perfektem Verhältnis, um frossen etwas zu machen. Bietet sich der Sonntag auch noch eine Schade dafür?
9: Ja, unbedingt. Es wird am Sonntag genau gleich sein. Viel Sonnenschein geben, lediglich vorüberzeichnende Schleierwolken haben und Temperaturen noch etwas höher. 24 Grad, gut für die Berge. 0 Grad Grenze auf etwa 4000 bis 4100 Meter.
8: Schauen wir noch kurz auf die nächste Woche. Braucht es irgendwann wieder eine Regenjacke oder einen Regenschirm?
9: Nein, wahrscheinlich die ganze Woche nicht. Also, wir haben Hochdruck bestimmte Verhältnisse. Wir bringen das hoch, wie das aussieht, nicht weg. Vielleicht am Montag noch eine schwache, ganz schwache Störung mit ein paar dichteren Wolkenfeldern. Aber sonst grundsätzlich sonnig. Wir haben vielleicht ein paar Hochnebelfelder auch noch ab dem Dienstag. Aber auch das ist kein Problem. Und Temperaturen 20 Grad und mehr, mit ein bisschen Beisen vielleicht gegen das kommende Wochenende dann sogar wieder sommerliche Werte, obwohl dann eben kalendarisch schon Herbst ist, nämlich am nächsten, wenn ist es am Mittwoch, genau, am Mittwoch in der Nacht auf Mittwoch, da wird es dann so sein, dass dann eben der kalendarisch Herbst, der astronomische Herbst anfängt.
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10: Was für eine Woche hat Radio Zentral Music Night mit Heimweh. Sie ist Geschichte, aber die Musik, die Emotionen und die vielen schönen Momente, die bleiben. Einer, der mit drinnen war, ist der Heimweh-Sänger Bernhard Petschert und natürlich mein Moderationsgespendli, der Dani Küng. Dani, guten Morgen. Wie hast du die Music Night eigentlich erlebt? Du hast schon als Moderator auf der Bühne das Publikum am Mixer Abend begleitet.
11: Ja, Thomas, guten Morgen. Es war gigantisch gewesen. Nur schon der Konzertsaal vom KKL, das ist ein ganz spezielles Gefühl, wenn man dort drinnen ist. Überall das warme Holz an der Wand, an der Decke, wohlige Sitz, sogar die leislichsten Töne, die hört man zuoberst und zuhinterst in der Reihe noch glasklar. 4 ausverkaufte Übungen, jedes Mal 1500 Leute im KKL, wie so wie von mir jetzt der Bernhard Petschert von Heimweh. Bernhard, nach dem allerletzten Auftritt gestern Abend auf dieser tollen KKL-Bühne, wo hast du geschaut, wo du die letzten Töne angestimmt hast? Wo ist der Blick geschweift? Was hast du gedacht?
12: Hey, im KKL hat es so viele Galerien, da schweift der Blick von zunderst bis zu oberst rauf, ringsherum, hinterher natürlich zum Orchester und wieder zu meinen Sängerkollegen. Es ist einfach unglaublich und es ist einzigartig, dürfen in so einem wunderbaren Saal rein dürfen singen.
11: Wie fühlst du dich jetzt nach diesen 4 Übungen?
12: Sehr, sehr glücklich. Ein bisschen demütig, wehmütig auch. Von mir aus könnte es noch einmal 2 Übungen so weitergehen. Also nicht auspowert. Man hat sich eingeteilt für diese 4 Übungen, oder? Dass man jeden Abend die gleiche Energie können abliefern. Ich habe ja relativ hohe Gesangsparts und Jodel auch, wo ich da muss recht hoch rauf, also habe ich meine Stimme da doch noch ein bisschen, dürfen, also ein bisschen pflegen und hegen und auch schauen, dass das alles immer jeden Abend gut tönt und jetzt dankbar, dass alles geklappt hat.
11: Eine wunderschöne Reise geht zu Ende, eine emotionale Reise auch. Für euch ist es ein 10-Jahr-Jubiläum heuer. Seit 10 Jahren als Mannenchor Heimweh unterwegs. Ihr habt mit dem Orchester etwas Neues gewagt. ist, würde ich meinen, voll aufgegangen, oder? Oder kann man das so ein bisschen als Höhepunkt auch in eure Geschichtsbücher reinschreiben?
12: Hey, das ist einzigartig. Das ist definitiv ein Höhepunkt. Und nur schon, wie es angefangen hat, gell, irgendwie alles, glaube ich, gefühlt in einer Stunde ausverkauft gewesen, mal alles zusammenzählt, die vier Konzerte. Da merkt man auch, wie die Leute uns hören wollen. In Kombination mit dem 21st Century Orchestra, dass das einfach eine gute Kombination ist und da hat man schon ein gutes Gefühl gehabt. Toppen ist schwierig. Da müsste ja gerade irgendwo auf einer Weltbühne irgendetwas passieren. Und der Saal selber, da müssen wir nicht drüber reden, ein Weltklasse-Saal.
11: Es ist teilweise recht emotional zu und her gegangen im Konzertsaal, bei euch auf der Bühne. Ich mag mich erinnern, am ersten Abend, am Montag, der Dani Arnold vom Mannenchor, der hat eine wunderschöne Geschichte erzählt von seiner Familie, von seiner Heimat. Und dabei ist ihm nachher auch ein Tränchen abgeflossen. Welcher Moment hat dich am meisten gepackt? Wo hat es dich vielleicht auch mal geschudert? Oder wo hast du mal leer schlucken müssen?
12: Mich hat es jedes Mal am Anfang des Konzerts, natürlich, wo ich den Alpsägen, den Schweizer Alpsägen rufen durfte, von oben ab, von der Empore oben ab. Das ist extrem herausfordernd auch gewesen, weil es ist gerade am Anfang, du stehst allein dort oben, die Scheinwerferlicht auf dich, das Orchester untermalt und alle Augen auf mich gerichtet. Und der Moment, der Alpsägen ist an sich ja nicht wie ein Lied, das dann eigentlich so ein bisschen ein Refrain, das sich immer wieder wiederholt, sondern es ist eine Geschichte, die durch das Ganze durchgeht. In dem Sinn, man bittet um einen Schutz und um Segen auf der Alp für alles. Ist ganz speziell. Speziellen Text von dem her und da hat man sich extrem müssen vorbereiten und sich wirklich konzentrieren und auch geniessen, weil eben, so einen Moment erlebst du also wirklich selten. Jetzt wären wir bereit für mehr.
11: Jetzt brauchen wir es noch viermal.
12: Jetzt könnte man es wirklich so laufen, genau.
11: Gerade auf Tournee gehen. Was machst du nach so einem Abenteuer denn überhaupt? Machst du gerade musikalisch wieder Vollgas weiter oder brauchst du dann gerade auch vielleicht den Kontrast, mal die Ruhe wieder, ein bisschen runterfahren, bewusst die Stille vielleicht auch dann?
12: Ja, es ist sicher ein Aufwachen, da ist man einfach dankbar, dass das so dürfen als geraten, wenn man das so bei uns so sagt. Aber die Agenda ist ja dann gleich wieder voll, es geht weiter, man ist im Alltag sofort wieder. Aber das wird noch lange nachhallen, definitiv. Und vor allem, wir wissen ja noch, dass da noch eine CD rauskommt. Und auf die freuen wir uns sehr, wie das dann tönt. Wir haben uns so von vorne gar noch nie gehört. Oder nur immer von der Bühne. Und da sind wir gespannt, wie das dann tönt.
11: Wie tust du wieder ein bisschen erden, wenn du so hast können, vier Übungen geniessen und ein bisschen geschwebt bist in diesem Konzertsaal?
12: Ja, da kommt wieder der Alltag. Büro machen, Haushalt machen. Es kommen wieder nächste Projekte wieder, die dann bei mir, ich bin ja auch noch selber, ich bin Berufsmusiker, also bei mir kommen wieder Workshops, Konzerte, irgendwelche Termine oder ein Interview da für andere Sachen. Also es läuft im musikalischen Bereich wieder weiter. So ist das jetzt nicht gerade eine Lehre. Also es ist immer schön, dass es wieder weitergeht und ich darf weiter in dem musikalischen Teppich ein bisschen mitschwingen wieder.
11: Nach so einem Konzert und nach solchen Übungen wollte man sich natürlich auch feiern lassen. Kannst du aus dem Neukästchen plaudern? Wer macht von Heimweh am längsten? Wer sehen wir am Morgen früh noch irgendwo rumlungern? Wir wollen den Namen hören.
12: Alain Boog, sage ich jetzt gerade, der Patrick Hofstetter. Ich hoffe, Sie hören das Interview. Und danach mit der ziemlich sicher der Dani Arnold, ich und der Jens Stössel. Wir wollen immer zu dritt miteinander fahren. Wir für die Leute sind alle gerne ein Schützchen. Und die anderen kommen dicht gefolgt hinten dran.
11: Aber absolut verdient, würde ich sagen, nach diesen vier BGM KKL, Bernhard Petscher von Heime. Ich hoffe, dass das in guter Erinnerung bleiben wird. Die Music Night von Radio Zentral. Und danke dir.
12: Danke dir vielmals. Dankeschön auch am ganzen Radio Zentral Team. Merci.
10: Ja, und übrigens, die nächste Radio Zentral Music Night in einem Jahr ist dann mit dem Kunz. Warum der Luzerner jetzt schon so hohen Puls hat, das sagt er uns nach den 9.
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1: Ich bin Birgit Orgler. Guten Morgen. Anfang Oktober soll Nazi-Captain Granit Xhaka wegen möglicher gefälschter Corona-Impfzertifikate einvernommen werden. Das schreibt der Blick. Die Luzerner Staatsanwaltschaft ermittelt gegen Granit Xhaka. Eine Ärztin aus Luzern soll Zertifikate für Xhaka ausgestellt haben. Ob die Impfungen tatsächlich stattgefunden haben, wird nun untersucht. Die Praxis der Ärztin wurde bereits 2023 durchsucht. Xhaka bestreitet die Vorwürfe. Die USA, Dänemark und Grönland haben im Streit um die Arktisinsel einen Durchbruch verkündet. In der kommenden Woche werde voraussichtlich ein Abkommen mit den USA unterzeichnet, teilten die Regierungen von Dänemark und Grönland mit. US-Präsident Donald Trump hatte zuvor auf der Plattform Truth Social von einem bereits besiegelten Abkommen zu Grönland geschrieben. Trump zufolge sichern sich die USA mit der Vereinbarung weitreichende Befugnisse über die Arktisinsel. Verkleidet als Frau in einem langen Kleid mit Perücke und einem Kleinkind auf dem Arm, so versuchte ein mutmaßlicher Serienkiller in Brasilien, die Polizei zu täuschen und zu entkommen. Doch nach einem mehr als 30-stündigen Einsatz einer Spezialeinheit wurde der 33-Jährige festgenommen, wie die Polizei mitteilt. Der Mann soll rund 80 Menschen getötet haben. In München beginnt heute das Oktoberfest. Um Punkt 12 eröffnet Münchens Oberbürgermeister die Wiesen mit dem berühmten Ruf Ortsapftis. Die Behörden haben das Sicherheitskonzept für die Wiesen verbessert, nachdem das Fest im vergangenen Jahr wegen Überfüllung womöglich knapp an einer Katastrophe vorbeischrammte, wurde unter anderem ein neues Koordinierungs- und Beobachtungszentrum eingerichtet. KI-gestützte Kameras sollen zu große Ansammlungen erkennen. In der Eishockey National League gewinnt Ambrì 6:3 gegen die Rapperswil-Jona Lakers. Der SC Bern schlägt Davos 5:2. Fribourg gewinnt gegen Lausanne 4:2. Servette verliert gegen Aschua 3:4 nach Penaltyschießen. Kloten schlägt Lugano 5:2. Und die SCL Tigers verlieren gegen die ZSC Lions 3:4. Kreimaldige, gute Fahrt! Am Morgen hat es teilweise Nebel, der löst sich dann im Verlauf vom Tag auf. Dann gibt es Sonne bei 24 Grad.

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1: Ich bin Birgit Dörgler, guten Morgen. Anfang Oktober soll Nazi-Captain Granit Xhaka wegen möglicher gefälschter Corona-Impfzertifikate einvernommen werden. Das schreibt der Blick. Die Luzerner Staatsanwaltschaft ermittelt gegen Granit Xhaka. Eine Ärztin aus Luzern soll Zertifikate für Xhaka ausgestellt haben. Ob die Impfungen tatsächlich stattgefunden haben, wird nun untersucht. Die Praxis der Ärztin wurde bereits 2023 durchsucht. Xhaka bestreitet die Vorwürfe. Die USA, Dänemark und Grönland haben im Streit um die Arktisinsel einen Durchbruch verkündet. In der kommenden Woche werde voraussichtlich ein Abkommen mit den USA unterzeichnet, teilten die Regierungen von Dänemark und Grönland mit. US-Präsident Donald Trump hatte zuvor auf der Plattform Truth Social von einem bereits besiegelten Abkommen zu Grönland geschrieben. Trump zufolge sichern sich die USA mit der Vereinbarung weitreichende Befugnisse über die Arktisinsel. Verkleidet als Frau in einem langen Kleid mit Perücke und einem Kleinkind auf dem Arm, so versuchte ein mutmaßlicher Serienkiller in Brasilien, die Polizei zu täuschen und zu entkommen. Doch nach einem mehr als 30-stündigen Einsatz einer Spezialeinheit wurde der 33-Jährige festgenommen, wie die Polizei mitteilt. Der Mann soll rund 80 Menschen getötet haben. In München beginnt heute das Oktoberfest. Um Punkt 12 eröffnet Münchens Oberbürgermeister die Wiesen mit dem berühmten Ruf Ortsabtis. Die Behörden haben das Sicherheitskonzept für die Wiesen verbessert. Nachdem das Fest im vergangenen Jahr wegen Überfüllung womöglich knapp an einer Katastrophe vorbeischrammte, wurde unter anderem ein neues Koordinierungs- und Beobachtungszentrum eingerichtet. KI-gestützte Kameras sollen zu große Ansammlungen erkennen. In der Eishockey National League gewinnt Ambri 6:3 gegen die Rapperswil-Jona Lakers. Der SC Bern schlägt Davos 5:2. Fribourg gewinnt gegen Lausanne 4:2. Servet verliert gegen Aschua 3:4 nach Penaltyschießen. Kloten schlägt Lugano 5:2. Und die SCL Tigers verlieren gegen die ZSC Lions 3:4.
2: Schauen wir auf die Strasse. Hier haben wir auf der A2 Richtung Süden aktuell 1 Kilometer Stau zwischen Wassern und Göschere. Dort geht es also bis zu 10 Minuten länger. Und wie das Wetter wird, das weiss der Roger Perret.
3: Am Morgen kann es Richtung Mittelland örtlich ein bisschen Nebel haben, der sich aber bald auflöst. Sonst ist heute meistens sonnig, mit lediglich am Nachmittag vorüberziehenden Schleierwolken und über den Bergen ein paar Quellwolken. Die Temperaturen sind am Morgen so um die 10 Grad. Am Nachmittag wird es angenehm warm mit rund 22 Grad. Morgen Sonntag, da haben wir wieder viel Sonnenschein mit lediglich Schleierwolken und im Verlauf des Nachmittags ein paar hohe Wolkenfelder bei Temperaturen von maximal etwa 24 Grad. Mittag gehen die Temperaturen leicht zurück auf etwa 21 bis 22 Grad. Es ist teilweise recht sonnig.
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4: Ja, grüezi miteinander zum Radio Zentral und Radio Eviva Ländler zum Morgen. Mit mir Beat Schümperin am Mikrofon. Es ist jetzt 4 Minuten nach der 7. Volkstümliche Unterhaltung während der nächsten 3 Stunden. Und der Anfang macht der Frovi Neff mit einem Andogel-Duo, der spielt jetzt den Titel «Gruß vom Jingle-Fan».

aus dem Toggenburg. Das Jodelchörli Tegersheim, wie wir da gehört. Und jetzt geht es dann weiter mit dem Niklaus Hess von Küsnacht am Rigi. Drunter und drüber, hoffentlich noch nicht um die Zeit, morgen schon. Am 10 ab 7 Uhr. Sie hören den Radio Centro und Radio Viva. Gemeinsam übernehmen die Sender und der Ländler zum Morgen. Jetzt also wie versprochen, Niklaus Hess.

Das war die Kapelle Dünner-Nauer, wie wir noch gehört haben, mit dem Fritz Dünner. Er, der mit seiner Frau Hilde ausgewandert ist auf Mallorca und immer uns zuhören tut. Herzliche Grüße auch von hier aus. Trio Wildbach ist parat, aber zuerst würde ich noch gerne sagen, wer da ist in einer knappen Viertelstunde. Um die 19:30 darf ich den Damen Ländler zum Morgen zwei Live-Gäste im Studio begrüßen. Es sind das Lydia Barmettler, aktive Jodlerin und Dirigentin vom Jodelclub Bergsee Lungern. Und der Peter Mingin, muss ich noch ein bisschen genauer fragen, er ist auch aktives Mitglied von dem Club Bergsee Lungern. Der Jodelclub Bergsee Lungern feiert heute in einer Woche, also am nächsten Samstag, 55 Jahre Jubiläum. Mehr zu dem Thema in ein paar Minuten und da haben wir parat das Trio Wildbach.

0: Blick auf die Uhr, ganz genau 7:30 ist es jetzt. Auf der Frequenz von Radio Centra und Radio Viva stehen jetzt für rund eine Stunde lang zwei Gäste im Mittelpunkt, die im Jodlerclub Bergseelungern beide verankert sind. Von dem Club, der am nächsten Samstag das 55-jährige Bestehen feiern tut, sind bei mir im Radiostudio zu Luzern Lydia Barmettler. Sie ist aktive Jodlerin, erste Jodlerin und Dirigentin. Und auch hier in der Sendung ist der Peter Ming, ich habe es schon gesagt, ebenfalls aktives Mitglied beim Bergseelungern. Guten Morgen miteinander.
1: Guten Morgen.
0: Guten Morgen. Heute in einer Woche ist also das Jubiläumsfest zusammen mit der Veröffentlichung von einer Jubiläums-CD. Ihr seid, glaube ich, beide eingespannt in OKA-Sinne in der Vorbereitung. Lydia?
1: Ja, richtig. Ich selber bin natürlich auch im CD-Komitee inne und im ganzen OKA vom Fest.
2: Mhm. Und ich bin einfach im CD-Komitee inne. Das Ganze organisieren, was mit der Aufnahme, mit dem Zeugen, heute bin ich da am Mitreden.
0: Ist das gross, der Aufwand?
2: Ja, ist schon recht gross. Also, mich hat es jetzt so ein bisschen noch weniger gereicht, aber die Lydia hat es ein bisschen mehr gereicht, halt von Amtes wegen, wegen der Dirigentin, ja. Ist klar. Ja. Aber ja, es ist schon recht aufwendig. Ja. Also, man muss sehr viel Zeit aufwenden, man muss ein bisschen den Relan behalten, als man dabei bleibt und die Freude am Singen haben, einfach, das ist wichtig.
0: Er redet jetzt von einem grossen Aufwand, Peter, Lydia. Kannst du das irgendwie sagen? Wann haben wir da angefangen, vorbereiten?
1: Ja, man hat das dazu mal in einer GV mal beschlossen, wird man die CD wieder machen. Es ist doch über 15 Jahre seit, wo wir die letzte gemacht haben. Mhm. Das haben wir mal zuerst intern im Vorstand diskutiert. Und wo man sich dem Vorstand einig war, ist man das im Club unterbreitet, hat dazu mal die erste Offerte einholen. Und wo der Entscheid gefallen ist, ja, dann ist es losgegangen. Wie will man es aufgleisen, was will man, was sind die Wünsche vom Club? Und da sind dann natürlich, ja, zum Glück eine Meldung retourgekommen, so haben wir ja verstanden.
0: Da gibt es das Fest-OK und das CD-OK, oder kann man sich das vorstellen?
1: Genau, ganz richtig. Man hat das nachher unterteilt. Im CD-OK sind jetzt eben der Klacki, wenn man beißlungert.
0: Das bist du, Peter.
1: Ja, genau. Der Peter und der Werni Vogler und ich, wir drei.
0: Jawohl. Sie haben gesagt, der Klacki. Es gibt ja noch einen Peter Mingiswil, oder?
2: Ja, gibt es auch noch.
0: Da gibt es auch einen Jodler.
2: Es gibt Lunger allein drei.
0: Peter allein drei? Ja, aber ja. Sind nicht alle mit Jodel verbunden?
2: Nein, eigentlich nicht. Nein.
0: Gibt es da Verwechslungen manchmal, oder?
2: Ja, also ich habe auch schon Briefe von anderen bekommen.
0: Das ist so. Aber ist es nicht aufgetan?
2: Wenn der Bestler nicht richtig schaut auf die Adresse. Und
0: aber aufgetan hast du es nicht?
2: Nein, eigentlich nicht. Ich habe es dir auch gesehen.
0: Gut, also. Jetzt ist ja noch Lydia speziell an euch im Fest, dass ihr voraus nicht alles verraten wollt.
1: Ja, richtig. Es soll auch noch ein bisschen spannend bleiben für nächste Woche. Mhm. Also was wir heute ganz sicher nicht bekannt geben, ist, wie die CD wird heissen. Mhm. Und natürlich auch noch eine Aufführung, die wir werden haben.
0: Die tun wir auch nicht ablassen.
1: Die tun wir heute nicht ablassen.
0: Wir tun 3-4 Titel bringen, oder? Das habe ich mit euch besprochen. Das ist abgesegnet. Aber wir tun wir nicht verraten. Wir werden die Leute auch lustig machen, wie die CD tönt, logischerweise.
1: Unbedingt. Also es lohnt sich nächste Woche ganz sicher, auf Lungern zu kommen. Nur schon wegen unserem See, der momentan wunderbar aussieht. Und unsere Bergwelt und natürlich auch ein ganzes
0: Schönes. Wegen der Farbe, Mensch, wunderbar.
1: Ja, natürlich. Lungern ist nur schon... Da sehen Sie
0: wieder. Ein Reiswert wegen dem See.
1: Genau.
0: Wir reisen in den Berg.
1: Richtig.
0: Gut. Jetzt, was wollte ich noch fragen? Ja, wir haben jetzt vorhin, Lydia, gesagt, geheim behalten. Oder es gibt ja auch, Peter, ein Video, ein Festvideo, wo drei Herren von euch im Club den Finger aufs Maul legen. Oder? Also genau. Dort haben wir ja schon mit dem Festvideo gezeigt, wir wollen dann nicht alles verraten.
2: Ja, genau. Das war eigentlich so ein bisschen die heutige Idee von der Lydia. Dass wir da ein bisschen geschmackhaft machen, dass wir ein bisschen lustig machen. Und dann sind wir ein bisschen auf die Leitsuche, wie könnten wir das machen. Das ist natürlich der Idealfall. Wir haben noch drei Gründungsmitglieder dabei. Das sind die, der Sepp, der Peter und der Wiese. Und die haben wir natürlich die müssen fragen, weil das wird natürlich in aller Öffentlichkeit natürlich gezeigt. Das sehen alle Leute, oder? Es ist überall präsent. Und Zuerst haben sie das ein bisschen leer geschlickt und irgendwann haben sie es auch gesagt. Und ich muss sagen, das sind perfekte Personen für diesen Film.
0: Ja.
2: Also
0: ja,
2: Charaktere als das stimmt.
0: Speziell,
2: das
0: ja.
2: Ja, richtig. Aha. Nein, das ist eine gute Sache. Also mich dünkt es, wir haben ja eine sehr gute Rückmeldung gehabt von dem. Das ist eigentlich etwas anderes.
0: Ja. Du hast die Idee gehabt, Lydia.
1: Ja, ja, genau.
0: Jetzt ist aber am nächsten Samstag ab der Nacht am Abend das Fest, dann wird das Lungere die Katze zum Sack rausgelassen. Wir können im Verlauf dieser Sendung noch genauer natürlich auf das Fest reden, so viel wir dürfen verraten. Ihr beide sind organisatorisch, wie wir gehört haben, in den Jubiläumsanlass 55 Jahre Jodelclub Bergsee Lungere involviert und kenne natürlich den Club bestens. Wie und wann sind ihr überhaupt in den Club reingekommen, Peter?
2: Also ich bin an 87 in den Club gekommen, also das nächste Jahr eigentlich 40 Jahre dabei. Ja.
0: Du bist ja mit 5-Jährigen schon da drin.
2: Nein, nein. Ich bin ein bisschen älter. Nein, ich bin...
0: Ich konnte dir aber nicht zeigen, weißt du, Matthias. Ja. Ich kann es den Leuten erklären, ja, ja. Oder dass du, wenn man dich anschaut,
2: die hellblonden Haare.
0: Gut.
2: Singen bin ich eigentlich durch Bergler dazu gekommen, muss ich ehrlich sagen. Wir haben daheim mit der Familie eigentlich nicht gross gesungen. Ich bin aber viel Skitouren geklettert. Und in dieser Gruppe hat man etwa irgendein Fest gehabt, bei den Hitzstädtern oder im Skiclub. Und da ist immer an diesem Fest gesungen worden, ist geäußert worden. So bin ich ein bisschen reingekommen.
0: Jawohl.
2: Und das haben die gewisse Leute vom Jodlerclub irgendwann einmal mitbekommen und haben mich die auch gefragt. Und so bin ich eigentlich dort reingerutscht.
0: Ja. Ja. Gut. Du, Lydia, bist in Moos aufgewachsen, wohnst in Kegiswil. Wie hat sich das ergeben, Lungere?
1: Mein Wunsch war schon immer, in einen Club hineinzugehen. Und ja, es ist noch schwierig, als Frau, als Vorjodler irgendwo mitzujutzen. Und das soll auch stimmen. Es war für mich ganz wichtig, dass es auch... Ja, bist du doch viel miteinander unterwegs. Es ist ja wie eben die Jodlerfamilie, es ist auch ein Teil, gehört zu dir. Und irgendwie hat sich das ergeben, dass ich da das Lungern angefragt habe. Und eigentlich hätte sie gar niemand mehr gebraucht. Aber das ist schon... Sie waren gut besetzt. Damals war noch Trudi Gasser, Barbara Rosacher und Regula Abeck. Und es hat mich dann eigentlich... Ja. Und gleich habe ich dürfen vorjuzen beim Neldi. Das ist noch, glaube ich...
0: Das war auch der Neldi Ming.
1: Der Neldi Ming-Dirigent. Das war Pflicht. Sobald jemand frisch in den Club reinkommt oder geht reinschauen und hören, dass man muss das Klavier feiern vorsingen. Das weiss ich noch. Habe ich dann gemacht und ja...
2: Haben wir auch müssen.
1: Genau, das ist. Ja, und
0: alles leicht durch müssen.
1: Ja, richtig. Und bei mir war es allerdings in dieser Zeit, eben, wo sie die Elbenzeit, die CD aufgenommen haben. Ich bin genau in dieser Zeit.
0: 2010?
1: Das, ja, wenn wir zurückrechnen, in dem Fall. Plus, minus,
0: genau. Ah, das war
2: ja, ja. Nicht, ja.
0: Die dritte CD vom Club.
2: Ja, ja.
1: Also 2008, ja, genau. Mhm. Ja, dann bin ich da hängen geblieben.
0: Aber du bist natürlich nicht als Dirigentin eingestiegen, oder? Bist du später Dirigentin geworden?
1: Ja, das war total eigentlich nicht geplant von meiner Seite her. Ich habe den Notenlesenkurs ausgeschrieben von der Dirigent und eine Zeit lang habe ich auch Solo gejodelt, bei so Jodlerfest. Und wollte das eigentlich für mich machen, den Notenlesenkurs, dass ich einfach mal selber Noten lesen kann, weil ich immer nach dem Care gearbeitet habe, keine Noten lesen. Und habe das auch gemacht. Und wir waren auf das Paar von Obwalden und man hat sich wie gegenseitig so gesagt, ja gut, komm, wir machen doch einmal weiter. Und ich bin da wie ohne Ziel irgendetwas daran an. Das Gefühl, ja gut, dann fahre ich den Dirigentenkurs mal an. Und das ist wirklich nicht ohne die Ausbildung, darf ich sagen. Und als ich dann wirklich durch die Aufnahmeprüfung an allen Orten durch war und gewusst habe, jetzt geht's los, bin ich dann mal zum Club und habe einfach gesagt, schau, einfach, als ihr es wisst, ich mache einfach die Dirigentenausbildung. Ja. Und das ist dazu mal am Neldi ja, ein bisschen weit, glaube ich, gelegen gekommen. Es war bei ihm so langsam das Thema gewesen, abzugeben. Und da ist dann gleich schon mal die Anfrage gekommen, wie wäre es, wenn du den Wurzel übernehmen
0: würdest. Das bist jetzt etwa 6 Jahre?
1: Ja, genau. In der Corona-Zeit habe ich die Ausbildung gemacht. Ich bin aber ganz, ganz dankbar, ist der Neldi eine Zeit lang noch im Club drinnen gewesen. Wenn ich noch Fragen hatte, habe ich darf auf ihn zurückgreifen. Ja, ja. Und was ich aber wirklich auch sehr geschätzt habe, er hat mich machen. Und wenn es auch seine Naturjuts waren, er hat immer gesagt, ich sei jetzt die, die es leite. Ja. Ich soll es also so gestalten, wie es mir gefällt.
0: Das ist ja einer von euren Komponisten, oder der Neldi?
2: Ja, ja, ja. Da hat er einige Lieder und Juts geschrieben. Sehr schöne Lieder. Aber das Alpenzeit zum Beispiel auch. Er hat also wirklich schöne Melodien geschrieben, muss ich sagen.
0: Wir können mit den später noch aufs Repertoire zu reden, das ihr habt. Jetzt haben wir einen Titel parat gemacht. Ja, übrigens noch, was mir vorhin in den Sinn kam, ist, ihr habt angefangen mit Jodeln. Möge ich euch je noch erinnern, wenn der erste öffentliche Auftritt war? Bei dir jetzt zum Beispiel,
2: also Peter. Der erste öffentliche, weiss ich nicht mehr. Was mir einfach geblieben ist, ich bin eigentlich gerade frisch in den Club aufgenommen worden, wo mein erster Jodlerfest war, und das war das eidgenössische Jodlerfest, ja, zumal zu Brig.
0: Ja.
2: Und das war ein irrsinniges Erlebnis.
0: Ja. Ja. Bei dir, ersten Auftritt, magst du dich nicht mehr genau erinnern?
1: Ja, das war halt in der Kindeszeit schon.
0: Ja. Ein
1: bisschen mit dem aufgewachsen. Und vom Radio Vivo ist das lange im Emmental der Radio-Wettbewerb gewesen. Da musste man sich auch bewerben. Da bin ich dann auch unter die Finalisten gegangen. Und ich meinte, das war im 2000 rum. Dort bin ich das erste Mal auf der Bühne gestanden.
0: Gut. Jetzt haben wir einen Titel parat, der Krummelbacher. Das wäre jetzt ein aus dieser neuen CD.
1: Richtig, das ist ein Stück von der CD, die wir aufgenommen haben. Das ist vom Neldi Ming.
0: Was wäre jetzt gerade einer vom Neldi?
1: Unserem Neldi, genau. Und Krummelbach gehört zu uns, Jodler. Da ist auch immer unser Halbfest Lehne. Und wir haben... Passt sehr gut zu uns.
0: Gut, hören wir uns den Titel an. Der Krummelbacher mit dem Jodelclub Bergseelungern aus der neuen CD, wo man den Titel noch nicht verratet.

0: 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Mit dem Lucien Rahm. Guten Morgen. Und wir fangen an mit Eishockey. Ambri kann im zweiten Match von der neuen Saison nachdoppeln. Die Leventiner schlägt Rapperswil-Jona Lakers daheim mit 6-3. Ambri feiert damit also den zweiten Sieg im zweiten Spiel. Unser Reporter Martin Hürlimann hat nach dem Spiel mit dem Ambri-Stürmer André Heim geredet und ihn als erstes gefragt, wie zufrieden, dass er mit der Mannschaftsleistung aus den ersten zwei Partien sei.
1: Ja, sehr. Ich glaube, wir haben beide mal sehr stark gestartet, das war sicher wichtig. Und ich glaube, ja, es ist schon wichtig, jetzt jeden Punkt mitzunehmen.
2: Nach 2,5 Minuten sind wir bereits 2-0 in Führung. Das ist schon angesprochen, ein guter Start. Mit welchem Plan sind wir in diesem Spiel?
1: Ja, dass wir einfach unser Hockey spielen, das andere Hockey spielen. Wir wussten, es wird sehr emotional oder viele Emotionen im Spiel sein. Und wir haben es auf die positive Seite können ummünzen.
2: Nach 30 Minuten haben wir schon 5-1 geführt, haben wir den Fuss vielleicht ein bisschen zu früh auf dem Gaspedal genommen und so Ambri mit diesen zwei Gegentreffen ein bisschen zurückkommen lassen in das Spiel?
1: Ja, vielleicht. Dort müssen wir sicher dranbleiben. Klar, wir haben dort wieder eine Reaktion gefunden. Das ist sicher wichtig gewesen. Von dem her würde ich sagen, es war gleich positiv gewesen.
2: Wir haben 2 Goal in Anschlag geschossen, heute 6. Die Offensive läuft. Das macht ihr schon gut in der Offensive?
1: Ich denke, wir spielen recht einfach. Wir forcieren es nicht. Wenn wir die Chance haben, gehen wir aufs Goal. Wenn nicht, spielen wir raus durch. Und sind kaltblütig dort.
0: Auf der anderen Seite haben Rapperswil-Jona Lakers nicht auf ihre Startniederlage reagieren und müssen die zweite Niederlage einstecken. Auf die Frage von unserem Reporter Istvan Natsch, ob das ein Foulstart sei, meint der Rappi-Captain Nico Dünner.
3: Nein, ich glaube nicht. Vor allem das erste Spiel haben wir sehr viel Gutes gehabt. Wir waren dort wirklich auch lange in Führung gewesen und den Sieg müssen wir eigentlich heimbringen, würde ich sagen. Und heute sind wir ganz klar nicht ready gewesen. Ambri ist besser aus der Garderobe gekommen und nachher laufen wir die ganze Zeit in einem Rückstand hinter drei. Ich habe das Gefühl, wir haben doch nachher im zweiten Drittel nochmal alles probiert rauszulassen, aber sie sind schon zu weit im Vorsprung gewesen.
4: Und gleich, wenn wir schauen, das sind die ersten zwei Spiele, die wir jetzt hatten, gegen, ich sage jetzt, ebenbürtige Mannschaften, die vielleicht so ein bisschen auf eurer Linie liegen. Und man hat keinen Punkt oder nur einen Punkt können holen. Muss einem das ein bisschen zu denken geben?
3: Nein, gar nicht. Also wir wissen, dass wir über die ganze Saison am Schluss nachher müssen schauen, wo das wir stehen. Ich weiss, es ist ein bisschen Floskel, aber es sind trotzdem noch 50 Spiele vor uns. Wir müssen uns probieren, auf die positiven Sachen zu fokussieren. Aber es ist auch ganz klar, wenn man zweimal verliert, dann gibt es auch gewisse Punkte, die müssen angesprochen werden, die müssen korrigiert werden. Nur ist es gut, dass du bei diesem Spielplan relativ viel Spiel hast. Es geht Schlag auf Schlag und morgen ist wieder eine neue Chance.
0: Die weiteren Resultate, der IHC Kloten schlägt Lugano 5-2. Genf verliert gegen Aschua mit 3-4 nach Penaltyschiessen. Fribourg-Gotteron gewinnt gegen Lausanne mit 4-2. Der SC Bern gewinnt gegen Davos mit 5-2. Und ZSC Lions schlägt auswärts die SCL Tigers mit 4-3. Dann kommen wir zum Tennis. Die Schweiz liegt im Davis Cup gegen Brasilien nach dem ersten Tag 0-2 im Rückstand. Nach dem Dominik Stricker verliert auch Stan Wawrinka sein Einzelmatch. Er war eigentlich auf gutem Weg, für die Schweiz wieder auszugleichen, aber nach knapp 2 Stunden 40 hat sich der 41-jährige Wattländer gegen Gustavo Aichi mit 6-4, 6-7 und 4-6 müssen geschlagen geben. Weiter geht's heute, zuerst mit einem Doppel und falls nötig mit zwei weiteren Einzelmatch. Der Sieger von dem Duell gehört nächstes Jahr wieder zu der Elite und kann dann um einen Einzug ins Finalturnier vom Davis Cup spielen. Fußball. Der FC Luzern will nach der 2-4 Niederlage gegen Basel letztes Wochenende heute gegen GC zurück auf die Siegerstrasse kommen. Der FCL-Trainer Udo Portmann erwartet im Heimspiel gegen den Tabellennachbar GC einen Abnützungskampf.
5: GC macht den Anschein, dass sie mit einem jungen Team einen Spirit hergebracht haben, wo eine gewisse Hartnäckigkeit ausstrahlt. Die gehen füreinander. Und dann haben sie in der Offensive sicher Spieler, die mit einzelne Aktionen können den Unterschied ausmachen. Und das ist eben genau für uns wieder ganz wichtig, dass vielleicht, wenn wir in einer guten Phase sind, nicht irgendetwas vernachlässigt, damit ihre individuelle Qualität ins Spiel zurückkommt.
0: Abpfiff zwischen FC Luzern und GC ist heute Abend am 6. auf der Luzerner Almend. Radio Zentral berichtet dann live.

0: Wir sind mittendrin im Ländler zum Morgen von Radio Zentral, übernommen von Radio Viva, mittlerweile 12 Minuten vor der Nacht. Wir haben schon aus der nigelnagelneuen CD vom Jodelclub Bergsee Lungern etwas hören. Es ist ja dann ein Fest, wo 55 Jahre das Jubiläum so richtig gefeiert wird, am nächsten Samstag. Und das Jubiläum ist heute auch Mittelpunkt vom Ländler zum Morgen, live im Studio. Für die, die ein bisschen später eingeschaltet haben, sind Lydia Barmettler, Jodlerin, musikalische Leiterin vom Jodlerclub Bergsee Lungern. Und auch da ist der Peter Ming, aktives Mitglied vom Bergsee Lungern. Lydia ist Dirigentin, erste Jodlerin. Aber auch du, Peter, hast mir sagen, eine sehr schöne Solostimme.
1: Ja, ich probiere es halt, ja. Also angefangen habe ich eigentlich im Jodlerclub im ersten Tenor. Manches Jahr im ersten Tenor gesungen. Und irgendwann, ich glaube, das war bei der letzten CD, hat einer vom Bass einfach gesundheitlich müssen, von einem Tag auf den anderen eigentlich nagen. Hat nicht mehr können weiter singen. Und dann hat mich der Neldi gefragt, weil ich immer gerne so zwischen euch wieder einmal so im Bass mitgesungen habe, ein bisschen begleitet habe. Er hat mich gefragt, ob ich jetzt noch die 2-3 Lieder, die auf CD müssen, lehren. Er müsste noch ein bisschen Verstärkung passen. Und das habe ich ja gemacht. Und bei dem ist es dann einfach geblieben. Ich bin wieder neu im Pass gekommen.
0: Gut.
1: Zwischen den Singen einfach noch ein Solo. Ja.
0: Aber du siehst, das habe ich mir sagen.
1: Ja.
0: Sehr schöne Solostimme. Du hast es gesagt, Lydia. Telefon. Was alles musikalisch auf der aktuellen, sie weiss es natürlich als Dirigentin, ist logisch. Was alles musikalisch auf der aktuellen Jubiläums-CD zum 55-jährigen Bestehen vom Jodlerclub Bergsee Lungern verewigt ist, das wird ihr vom OK endgültig, natürlich immer schon gesagt, erst am nächsten Samstag verraten. Wir tun nur einen kleinen Teil, da gehören im Ländler zum Morgen, so quasi zum lustig machen. Ich zweifle natürlich nicht, dass die ganze CD in der Woche mit einem breiten Repertoire daherkommt. Sind ihr eigentlich einfach so gefragt, Lydia, eher ein Liedclub oder eher ein Naturjudelclub?
2: Nein, bei uns ist schon der Naturjudel ganz tief.
0: Tradition.
2: Aber Tradition ist aber natürlich auch so, dass wir wirklich 10 Naturjudel selber vom Neldi im Repertoire haben. Und die sicher die traditionellen, die wir zu Walden haben. Juits, sonst Fremde haben wir nicht gross. Sicher auch noch vom Sepp Vogler, der Breitenfelder, den er gemacht hat.
0: Jawohl.
2: Das ist auch einer und einer von mir, den ich durfte.
0: Wer ist zuständig für die Stückauswahl auf der CD?
1: Da haben wir eine Liederkommission gehabt. Wir waren natürlich immer ein bisschen mit dem Club im Gespräch. Man hat die auch vorgeschlagen, man hat abgestimmt, was man will, was man nicht will. Aber ursprünglich hat man die auch gefragt, weil wir gesagt haben, eine eigene CD können wir ja nicht einfach nur vom Club Lieder bringen, das wird ein bisschen langweilig. Darum haben wir ein bisschen die Leute uns gefragt, wer Interesse hat, in einer Kleinformation mitzusingen. Am Anfang hat man es ein bisschen müssen rauskitzeln, kann man sagen. Wir sind nicht alle zusammen gerade so offen für das, aber man ist auf die Leute gegangen. Und wir haben das wirklich ja, tiptop zusammengebracht. Also wir haben jetzt das Terzett rausgebracht, das Sextett rausgebracht, das Doppelquartett rausgebracht. Mhm. Und mit denen haben wir verschiedene Lieder studiert.
0: Mhm.
1: Und das haben wir jetzt hier probiert auf die CD zu tun.
0: Tiptop. Auf die Uhr schauen. Wir haben jetzt noch Zeit, mein Alpli zu hören. Das ist ein Lied, die ihr aufgenommen auf der neuen CD. Und dann, wenn wir noch Zeit haben, entweder ein Stümpeli oder vielleicht noch kurz etwas von Echo vom Bärenauge, das in einer Woche auch bei euch spielen tut am Jubiläumsabend. Jetzt aber zuerst mein Alpli, komponiert vom
2: Margrit Inebnit.
0: Jawohl.

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2: Zu Luzern haben wir 11 Grad, zu Rapperswil 10 Grad und jetzt wird es 8 Grad.
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2: Der Granit Xhaka hat möglicherweise gefälschte Corona-Zertifikate gebraucht. In Russland knallt die Drohne in ein AKW und

0: Ambri kann gegen Trabzonspieler Lakers überzeugen. Am Mikrofon der Lucien Rahm. Guten Morgen. In Bubikon ist ein 65-jähriger TÜV-Fahrer bei einer Kollision mit einem Auto ums Leben gekommen. Er erlag trotz Reanimationsversuchen noch an der Unfallstelle seinen schweren Verletzungen, wie die Kantonspolizei Zürich mitteilt. Der Autofahrer und seine Beifahrerin seien unverletzt geblieben. Zum Unfall kam es gestern Abend nach 21 Uhr auf der Grüniger Straße, die danach mehrere Stunden lang gesperrt war. Die genaue Unfallursache werde nun ermittelt. Die Luzerner Staatsanwaltschaft ermittelt gegen Nazi-Captain Granit Xhaka wegen möglicher gefälschter Corona-Zertifikate. Laut dem Blick soll eine Ärztin aus Luzern die Impfzertifikate für Xhaka ausgestellt haben. Ob die Impfungen tatsächlich stattgefunden haben, wird nun untersucht. Die Praxis der Ärztin wurde bereits vor 3 Jahren durchsucht. Xhaka bestreitet die Vorwürfe. Er wird Anfang Oktober von der Luzerner Staatsanwaltschaft befragt. In Russland hat eine Drohne den Kühlturm des Kernkraftwerks Kursk getroffen. Laut der Internationalen Atomenergiebehörde war die Anlage zu diesem Zeitpunkt in Betrieb. Ein Feuer brach nicht aus, das Kraftwerk konnte weiterlaufen. Die Behörde warnt trotzdem vor Angriffen auf Atomanlagen und ruft zu militärischer Zurückhaltung auf. Die Region Kursk liegt direkt an der Grenze zur Ukraine. Wir kommen zum Eishockey. Ambri gewinnt auch den 2. Match der neuen National League-Saison. Die Leventiner schlagen daheim Trabzonspieler Lakers mit 6-3. Der Matchplan sei aufgegangen, sagt der Ambri-Stürmer André Heim.
1: Ich wusste, es wird sehr emotional oder viele Emotionen im Spiel sein. Und wir konnten es auf die positive Seite ummünzen.
0: Auf der anderen Seite ist die Enttäuschung bei den Trabzonspieler Lakers über die 2. Niederlage im 2. Spiel gross. Der Rappi-Captain Nico Dünner will aber den Kopf nicht in Sand stecken.
2: Wir müssen uns probieren, auf die positiven Sachen zu fokussieren. Aber es ist auch ganz klar, wenn man 2-mal verliert, dann gibt es auch gewisse Punkte, die angesprochen werden müssen, die korrigiert werden müssen. Nur ist es gut, dass du bei diesem Spielplan relativ viel Spiel hast. Es geht Schlag auf Schlag.
0: Zu den weiteren Resultaten. Ich hat sich Lotte gewinnt gegen Lugano 5-2. Genf unterliegt Aschua 3-4 nach Penaltyschiessen. Fribourg-Gotteron gewinnt gegen Lausanne 4-2. Der SC Bern spielt gegen HC Davos 5-2. Und SCL Tigers verlieren gegen ZSC Lions 3-4. Dann schauen wir auf die Strasse. Auf der A2 Richtung Süden. Da haben wir zwischen Wasser und Göschen aktuell 1 Kilometer Stau. Das bedeutet einen Zeitverlust von bis zu 10 Minuten. Und wie das Wetter heute wird, das weiss der Roger Perret.
3: Am Morgen kann es Richtung Mittelland örtlich ein bisschen Nebel haben, der sich aber bald auflöst. Sonst ist heute meistens sonnig, mit lediglich am Nachmittag vorüberziehenden Schleierwolken und über den Bergen ein paar Quellwolken. Die Temperaturen sind am Morgen so um die 10 Grad, am Nachmittag wird es angenehm warm mit rund 22 Grad. Morgen Sonntag, da haben wir wieder viel Sonnenschein mit lediglich Schleierwolken und im Verlauf am Nachmittag ein paar hohe Wolkenfelder bei Temperaturen von maximal etwa 24 Grad. Am Mittag gehen die Temperaturen leicht zurück auf etwa 21 bis 22 Grad. Es ist teilweise recht sonnig.
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5: 4 Minuten nach der Nacht, Sie hören den Ländler zum Morgen auf Radio Zentral und Radio Eviva mit mir, Beat Tschümperlin. Und weiterhin meine beiden Studiogäste vom Jodelclub Bergsee-Lungern, Lydia Barmettler, Jodlerin und Dirigentin, und Peter Ming, aktives Mitglied. Der Jodelclub Bergsee-Lungern feiert am nächsten Samstag, 26. September, das 55-jährige Bestehen, das dann mit einer neuen CD. Die CD, die habt ihr beim Thomas Gabriel aufgenommen. Gabriel, Recording, Stalden, Obwalden, Lydia.
6: Ja, richtig. Wir sind zum Thomas ins Tonstudio. Die letzte CD haben wir beim Walti Völmling gemacht. Und da war auch ein bisschen Diskussion, wo man aufnehmen will. Und wir haben uns aber für den Thomas entschieden, weil es einfach vom Anfahrt her ringer geht. Mhm. Die Idee war, wie gewesen, anstatt zu proben, am Abend ins Studio aufzunehmen, dass nicht sehr viele Wochenende oder Sonntage geopfert werden
5: müssen. Jawohl. Ja, bis alles im Kasten ist und CD mit allem drum und dran fix fertig, da hat es wahrscheinlich auch im Studio viel Arbeit gebraucht, Peter.
7: Ja, da braucht es sehr viel Arbeit, sehr viel Geduld, x-mal wiederholen. Mhm. Aber ja, also ich muss sagen, es ist eigentlich für unsere Verhältnisse gut gegangen. Wir haben eigentlich pro Abend ein Stück können aufnehmen. Mhm. Ein einziges Mal haben wir müssen abbrechen. Das sind Vorjuitzer und zweite Stimme sind beide verkältet gewesen. Da haben wir wirklich müssen eine andere Stunde sagen, es bringt nicht. Wir haben es einfach probiert, aber sonst, nein, es braucht also recht Zeit. Mhm. Intensiv, eben x-mal durchsingen und danach halt euch, als man den Juiz nicht einfach eine Schuhe nimmt und zwischen einsetzt, weil wir haben wirklich geschaut, dass man jedes Mal zwischen jeder Strophe den Juiz noch eine Schuhe nimmt und den wieder reinnimmt. Also das wirklich eins zu eins so eigentlich gesungen ist, das Lied.
5: Über das Resultat kann man sich dann in der Woche überzeugen. Die CD ist verkaufsparat, Lydia.
6: Ja, richtig. Wir sind parat. Auf der Homepage ist alles aufgeschaltet. Mhm. Also wer will und jetzt schon kann bestellen. An die Alperzeit-CD haben wir noch etwas Weniges, an die ist noch bestellbar.
5: Eben, es gibt ja bis jetzt 3 CDs vom Jodelclub Bergsee Lungern. Bei Eis am Lungernsee haben wir hier notiert, 1990. Den Lungerer kostet 1996. Alpenzeit haben wir vorher schon geredet, 2010, die neueste jetzt eben 2026, wo wir noch nicht verraten. Nach 16 Jahren, also wieder eine neue Produktion, geht es dann weiter in 16 Jahren nachher, dann Peter?
7: Ich weiss nicht, ob ich da noch dabei bin.
5: Vorweg nehmen, oder?
7: Wir lassen es offen.
5: Offen lassen, genau. Jetzt gehört immer aus dieser CD, die am nächsten Samstag euch im Jubiläumsfest präsentiert wird, ein Terzett. Kannst du dazu etwas sagen, Lydia?
6: Ja, richtig. Es ist ja bei uns wirklich darum gegangen, einen Club eigene CD zu machen. Das heisst wirklich Stimmen von unserem Club selber. Es ist bewusst euch keine Ländlerformation drauf oder Alphornklänge. Und damit wir eine Vielseitigkeit angebrungen haben, ist wie die Idee auch daraus herausgekommen, dass wir Formationen dann gestalten. Wir haben am Konzert und 2023 auch kleine Formationen gemacht, also Club-eigene, und haben da gemerkt, dass es sehr gut beim Publikum angekommen ist. Und als wir mit der CD gestartet haben, habe ich dann wie eine Umfrage gemacht, wer würde sich etwas zutrauen, sei es in einem Terzett oder Duett hätte es auch sein können, oder eben sonst kleine Formationen. Und das war wirklich ganz schön, wie sich die Leute gemulden haben und wir daraus die Formationen gestaltet haben. Aber ganz wichtig ist auch, hier zu sagen, oder? Wir sind nicht jahrelang schon so in einer Sextett-Formation unterwegs oder Doppelquartett. Also man hat wirklich nur auf das hingeprobt. Und ja, freut es uns umso mehr, ist uns das gelungen. Und die Freude dabei haben. Und wirklich jung und alt. Also der Wiesi ist auch noch eins der Gründungsmitglieder, der in einem Doppelquartett mitsingt. Und das finde ich mega schön.
5: Ist also neben dem Club das Jottel, Doppelquartett zum Beispiel dabei, dann Sextett und jetzt hören wir etwas im Terzett. Da bist du, Peter Ming,
7: ja.
5: Lydia Barmettler und Selina Amrein.
6: Ja, richtig, Selina ist bei uns in der zweiten Stimme.
5: Und begleitet durch Christoph Wick und jetzt hört mir das Lied vom komponierten
7: Toni Vogler
5: komponiert, «Mein Dörfli am See».

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1: Wir wollen heute über die regionalen Viehschauen reden und für das habe ich am Hörer den Roger Kempf. Er ist selber Braunfeezüchter im Isital auf der Gietisfluh, macht Ausstellungen und ist auch Viehschau-Experte. Guten Morgen, Roger.
2: Guten Morgen.
1: Wenn ich jetzt an Viehschauen denke, das heisst für die breite Bevölkerung vor allem ein grosses Fest, aber Viehschauen sind viel mehr, gerade für die Aussteller und die Interessierten.
2: Also es ist sicher ein wichtiger Treffpunkt für die Bauern, für die ganze Bevölkerung. Es ist auch Austausch, Diskussionen, vielfach findet auch Handel statt von Tieren. Vor allem die regionalen Viehschauen, die sicher in den Herbstmonaten, so September, Oktober stattfindet, wo nachher wieder an nationalen Scheuen können gesehen werden. Die Viehzüchter beschäftigen sich das ganze Jahr intensiv mit der Viehzucht. Auf vielen Betrieben wird das mit viel Leidenschaft und Engagement auch betrieben. Und dann ist es sicher eine Freude und ein Stolz, die eigenen Tiere den Viehscheuern zu zeigen und euch untereinander zu vergleichen.
1: Wie kann man sich das denn vorstellen als Aussteller, wenn man an so eine Viehschau geht? Wie gross ist da der Aufwand dahinter?
2: Ja, der Aufwand ist sicher gross. Man tut vorgängig seine eigenen Tiere selektionieren. Man tut sie dann für die Scheu anmelden. Anschliessend werden die Tiere gestaut. Man tut sie waschen. Man tut sie je nach Scheu, weil die Reglemente vorgegeben sind und man gewisse Körperteile scharen. Dann werden die Tiere vorgängig an die Halfter gewöhnt, damit sie ruhig sind, sich gut präsentieren. Dazu ist sicher zu sagen, dass die ganzen Arbeiten, nebst den Herbstarbeiten, auf den Landwirtschaftsbetrieben gemacht werden. Das ist sicherlich immer eine Herausforderung, je nach Wetter. Es braucht immer ein Team, es braucht eine Familie, die da mithilft, es braucht einen Haufen Helfer. Am Scheutag selber kommen die Tiere zum Beispiel mit dem Lastwagen oder vielfach auch zu Fuß in einem schön geschmückten Samten auf einen Scheuplatz. Und das ist sicher immer auch ein Highlight. Dazu ist sicher auch noch zu sagen, wir haben jetzt nur von der Viehscheu geredet, aber ich denke, es ist sehr, sehr wichtig, dass auch die Tiere aber auch daheim, auf den Betrieben und auch im Sommer auf der Alp gut funktionieren. Und dann macht es umso mehr Freude, wenn man mit irgendeinem Tier zusätzlich noch an der Scheu teilnehmen darf.
1: Jetzt könnte man sich ja vorstellen, wenn man möchte so ein Tier posten oder halt anschauen, geht das heutzutage auch alles wahrscheinlich sehr gut online. So eine Viehschau hat sich ja wahrscheinlich auch weiterentwickelt. Wie wird sich das in Zukunft weiterentwickeln?
2: Ja, in Zukunft die Glaskugel kann auch ich nicht schauen. Was sicher zu sagen ist, sehr, sehr wichtig für so eine Scheu oder für so einen Anlass ist immer, also OK, Sponsoren, Helfer, das sind alles beteiligte Leute, die es an so einem Ort braucht. Sonst findet so ein Anlass gar nicht statt. Gerade jetzt bei dieser Kantonalscheu, wo ich jetzt selber immer bin und auch in anderen Scheuen, wo man das auch gemerkt, wird das Ganze gelebt. Und ich glaube auch die jungen Bauern, auch die Jungzüchter genießen die regionalen Viehscheuen und für die haben die einen hohen Stellenwert. Und ich glaube, da darf man schon sagen, dass da in Zukunft für regionale Viehscheuen stattfindet und auch weiter gelebt werden. Und das Ganze stimmt mich sehr positiv für die Zukunft.
1: Roger, du bist selber Züchter, du bist Aussteller, du bist auch noch Experte. Freust du dich jedes Mal, wenn du an so eine Viehschau gehen kannst?
2: Ja, das ist jedes Mal sehr schön. Sei es, dass man selber als Aussteller geht, die ganzen Vorbereitungen. Und es ist auch jedes Mal ein spezieller Moment, wenn man auf so einen Viehschauplatz reinkommt. Man merkt die Stimmung, die dort herrscht. Es ist eine gewisse Nervosität von allen Ausstellern und Beteiligten. Es ist eine gewisse Freude, dass man die Erde feststellen. Die Traditionen werden gepflegt und nachher natürlich auch der Wettkampfgeist, der in einem gesunden Mass herrschen soll.
1: Roger Kempf, Braunfeezüchter, Aussteller und auch Viehschau-Experte aus Isital. Da wünsche ich ganz eine gute Saison mit vielen schönen Viehschauen.
2: Danke vielmals.
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0: Stimmung ist schon vorprogrammiert für den nächsten Samstagabend, wenn es heisst 55 Jahre Joden Club Bergsee, CD-Präsentation. Und auch dabei bei den Mitwirkenden, neben Joden Club Bergsee, Lungern und Kleinformationen, Joden Club Bumbach von Bern. Und die, die wir jetzt gerade gehört haben, nämlich das Ländertrio Echo vom Bärenauge aus dem Kanton Schweiz. Sie werden dann, die drei Herren werden dann am nächsten Samstag auftreten, zu Lungern hin, nach 55 Jahren Joden Club Bergsee, an diesem Jubiläum. Vorne übrigens haben wir das Milchcafé gehört, heute präsentiert worden von der Nadine Wechsler über Herbstfeeschauen. Und zu dem Thema habe ich noch Meldung bekommen. Heute Samstag, 19. September, vom Morgen am 8. Uhr, also seit gut 20 Minuten, bis heute Abend um 4 Uhr, laufe ich zwischen Pfordertal und Siebenen Alpabzüge. Es ist mit Verkehrsbehinderungen zwischen Pfordertal und Siebenen zu rechnen. Und seit der halben Nacht sind innerhalb vom Ländertsmorgen bei mir Lydia Barmettler, Jodlerin und musikalische Leiterin vom Jodlerclub Bergsee-Lungern, und Peter Ming, aktives Mitglied. Sie sind im Radiostudio da dabei, heute Morgen live. 55 Jahre Jodlerclub Bergsee, das wird, wie ich gesagt habe, am nächsten Samstag so richtig gefeiert. Anfangs mit der Präsentation von der Jubiläums-CD. Dann sind eben musikalische Gäste dabei, nebst dem Jodlerclub Bergsee-Lungern, der Jodlerclub Bumbach, Kanton Bern und das Ländertrio Echo vom Bärenauge, wo wir jetzt gerade vorne gehört haben, tut sich auf dem Bärenauge dann nach dem offiziellen Teil auch noch zum Tanz aufspielen, Lydia?
1: Natürlich, die sollen dann auch ein bisschen in sie, wie soll man sagen, in sie Bude einheizen, ja?
0: So, wie wir es gerade vorhin gehört haben, oder?
2: Die haben der Auslade.
0: Die haben der Auslade. So hat der Titel geheissen voran. Ja. Streit im Hühnerstall. Streit gibt es ja dann nicht, oder, am nächsten Samstag. Aber einfach Stimmung, das ist ja dann richtig und wichtig. 55 Jahre ist in der Geschichte vom Jodelclub Bergsee-Lungern ein weiterer Meilenstein. Aber ich denke, dass dann aufs Jubiläumsfest aber auch der Jodelalltag spannend bleibt. Als Dirigentin Lydia Barmettler, machst du den Jodelclub seit 2021 für weitere Auftritte parat und leitest die regelmässigen Proben? Wie gross ist denn eigentlich der normale Probenaufwand, wenn nicht gerade eine neue CD und eine Jubiläumsabend ansteht?
1: Ja, das ist immer die Frage, was gerade ansteht. Sind genau. Es die jährlichen Anlässe, die wir haben? Und sonst sicher ein Repertoire auffrischen oder etwas Neues einstudieren? Ja, da ist man halt daheim, je nachdem, intensiv dran, wenn es gerade um ein frisches Stück geht, dass man die Register separat aufnehmen kann, dass man sie ihnen schicken kann, dass sie halt daheim euch das eben hören, dass sie schon ein bisschen wissen, wie die Melodie geht. Du bist natürlich in der Probe innen ein bisschen speditiver unterwegs.
0: Repertoire, wir haben vorhin von Neldi Ming zum Beispiel geredet, als einer von euren Komponisten. Du gehörst ja zu den Komponistinnen, oder?
1: Ja, richtig.
0: Gibt es von dir auch etwas? He?
1: Ja, genau. Einen habe ich schon machen. Das ist die auch auf der CD, «Mei Lebensweg». Natürlich bewusst mit «Mei Lebensweg». Und ja, der zweite, der bleibt noch ein Geheimnis.
0: Das bleibt eben ein Geheimnis. Das verrate ich mir nicht. Und wir haben dann aber noch einen parat, den wir dann bringen, den Naturjutz, der Obwaldner. Soweit gehen wir dann noch mit dem Verraten. Wie sieht es eigentlich, Peter Minge, mit dem Nachwuchs aus?
2: Also ich würde sagen, wir sind hier sehr gut aufgestellt. Wir haben hier recht viele Junge bekommen in der letzten Zeit. Das sind 13 neue Mitglieder.
0: Okay.
2: Seit der letzten CD haben wir gerade ausgerechnet. Also das, ich würde sagen, da sind wir eigentlich sehr gut gestellt. Wenn ich andere Clips schaue, die sehr fest Nachwuchsprobleme haben. Es sind auch viele motivierte junge Leute, die euch, wenn es einst ums Arbeiten geht, sei es an der Lehne oder so, wenn es ums Aufstellen geht, servieren oder auch im Konzert jetzt wieder das Zeug aufstellen. Also ist sehr schön, mit denen zusammen zu arbeiten. Also von dem her muss ich sagen, ich gehöre ja schon zum älteren Register. Also wir haben eigentlich einen tiptop Zusammenhalt, muss ich sagen.
0: Dass ihr kein Nachwuchsproblem habt, liegt das an der volksmusikfreundlichen Region?
2: Ja, vielleicht auch. Das Problem ist ja immer, es sind immer Einzelne, die gerne würden in einen Club gehen. Aber als einzelne Junge in einen Club hinein geht niemand gerne. Das ist, glaube ich, das Gute daran ist, es sind immer so zwei, drei Kollegen miteinander, die gesagt haben, man kennt die doch. Und das zieht wieder die anderen nach. Und das ist aber auch geschehen. Da gibt es so bisschen mehr
0: Kettenwirkung.
2: Ja, genau.
0: Hast du, Lydia, auch schon einen Projektkorb beigestellt, wo dann neue Nachwuchsleute für den Jodelclub geblieben sind? Das war kein Thema.
1: Das haben wir noch nie gemacht. Also, weil wir einfach wirklich in dieser glücklichen Lage sind, dass sie vorzu allein gekommen sind. Man muss schon sagen, ich war gut 10 Jahre lang allein gewesen. Also sprich, es ist nach mir niemand mehr gekommen. Aber dann ist es wirklich, ich meinte, der Amgarten Thomas der Erste gewesen, der dann gekommen ist. Mhm. Und da ist so ein bisschen wie der Umbruch stattgefunden. Mhm. Und das jüngste Mitglied, das wir haben, ist der Hiroki. Das wäre das Grosskind von Nel Diming.
0: Aha.
1: Der ist 20. Und unser älteste Mitglied, Kieferpeter, wie wir sagen, ist 87. Also jetzt könnt ihr selber rechnen. Und das ist eigentlich wirklich gewaltig. Also das macht mich eigentlich am meisten stolz, dass man jung und alt oder die mit mehr Haar und weniger Haar vielleicht zusammen so können mitzählen, den Bräuchten und pflegen.
0: Mhm. Nach dem Jubiläum, 55 Jahre, oder Club Bergsee-Lungern vom nächsten Samstagabend, bleibt eure Agenda natürlich auch für die nächsten Monate nicht leer, oder? Da ist immer etwas los.
2: Ja, wir haben da schon unsere Standardanlässe. Ist dann noch der Alpenkirchensonntag, wo auch fest in unserem Kalender ist. Der ist ja, seit x Jahren singe ich mir den eigentlich. Das ist so ein Erntedankgottesdienst. Mit den Alpen zusammen haben wir den. Und dort haben wir immer die Jodlermesse singen. Das ist das Nächste. Da haben wir noch Einsiedler.
1: Einsiedler sind wir
2: Gastclub. Jawohl. Trachtenkerli noch. Ja, manchmal kommt immer wieder etwas
0: hin. Unter Waldner Naturjodelabend, kann ich gar nicht gelesen.
1: Das UIV ist ja nächstes Jahr ganz eine grosse
0: Sache. Das ist
1: das
0: nächste Jahr.
1: Mhm. Das ist dann, wenn das innerschweizische Schwimm- und Alpenfest
0: ist. Jetzt sind wir auch dabei.
1: Genau, hat die UIV, ich hoffe, ich sage es jetzt richtig, am Freitagabend in der Anlass, wo wir ja dürfen gehen juizen. Und ich glaube, es ist in so einer Schwingerarena innen, die dürfen gut sein. Das wird sicher ein ganz spezieller Moment sein.
0: Es wird also auch nach dem Jubiläumsfest in einer Woche nicht ruhig. Beim Jodelclub Bergsee-Lungern sind weitere schöne Auftritte vorgesehen. Und jetzt hier das Ende Ländler zum Morgen exklusiv einen weiteren Titel aus der Jubiläums-CD, der dann offiziell am nächsten Samstagabend zu Lungern in der Halle HP Gasser AG, ist das, wir können am Schluss noch kurz die Koordinaten angeben, vorgestellt wird. Und jetzt gehört immer der Obwaldner, das ist ein traditioneller Naturjutz, wieder aus dieser neuen CD raus, die vorgestellt wird in einer Woche mit dem Jodlerclub Bergsee von Lungern.

0: Der Obwalder, haben wir gehört, den traditionellen Naturjutz, wieder mit dem Jodelclub Bergsee von Lungern. Noch ein paar wenige Minuten bis zum Ländler Wunschkonzert. Dann ist bei mir im Radiostudio Lydia Barmettler, erste Jodlerin und Dirigentin vom Jodelclub Bergsee von Lungern, begleitet heute von Peter Ming, langjähriges Aktivmitglied. Seit um 7:30 haben wir viel von nun gehört vom Jodelclub Bergsee, der heute in der Woche eben das Jubiläum feiert. Aktueller Präsident ist übrigens der Damian Hüppi, habe ich das richtig gesagt, Lydia?
1: Korrekt, Peter. Das ist der Damian.
0: Damian. Hast du selber, Karin, eigentlich Vorbilder für deine Karriere gehabt? Vorbilder? Hat es das gegeben?
1: Ja, das kann es geben. Ich glaube sicher, was Ob- und Nidwalden immer gejutzt worden ist, das hat mich sehr fasziniert. Mhm. Wobei mir Miriam Schafroth auch sehr gut gefällt, vor allem wie sie die hehen Lagen raufkommt. Und sonst, ich einfach gerne, wenn es ja, natürlich gejutzt wird, bodenständig gejutzt wird. Ja. Das gefällt mir halt schon.
0: Wer gefällt dem Peter Ming in der Jodelszene besonders?
2: Oh, das ist mir schwierig zu sagen. Es gibt einen Haufen. Und ich habe einfach sehr gerne das Urchen, den Naturjutz. Mhm. Und die sind natürlich vielfach überliefert. Mhm. Wirklich wunderschöne, sind aber teilweise auch geschriebene. Mhm. Also ich habe einfach allgemein gerne den Naturjutz. Ich habe aber auch gerne schöne, wirklich schöne Lieder, die nicht kitschig sind, die noch ein bisschen die Natur beschreiben. Das. Ich bin vor allem auf dieser Linie.
0: Musikalisch bringt ihr euch beim Jodelclub Bergsee ein. Aber es gibt auch noch ganz andere Gebiete, wo ihr euch drinnen bewegt. Bei dir, Lydia, kann man beim Besuch von der Homepage www.hof-neuheim.ch erahnen, was du noch alles machst. Hofladen mit unter anderem Blumengesteck von dir als Floristin, Hofarbeiten allgemein, Bauernhofspielgruppen, für interessierte Kinder und so weiter und so fort. Da ist etwas los auf dem Hof.
1: Ja, bei uns läuft immer etwas, das ist ja so.
0: Speziell ist wahrscheinlich das, was mir aufgefallen ist, die Spielgruppe, gell? Das ist etwas ganz Spezielles.
1: Ja, das ist richtig. Das haben wir jetzt wirklich schon über 15 Jahre haben wir das. Und es ist ganz schön, dass wir da im ganzen Kanton Obwalden viele Kinder haben. Zum Teil auch vom Luzern und Nidwalden. Ja, das macht Freude und ganz wichtig hat einfach ihnen auch dürfen, das Bauernleben weitergeben, aufzuzeigen, was es heisst, auf dem Bauernhof zu sein und was die Männer noch immer arbeiten.
0: Den findet man gut, den Hof?
1: Den Hof, den findet man sehr gut, ja. Also ab der Autobahn, Zalpnach und richtig Sarne. Und irgendwo sehen wir einen grossen, schönen Bauernhof mit schönem, braunem Fee auf der Matte aus und dann sind wir richtig.
0: Wäre spannend, dort reinzuschauen, oder?
1: Ja, du darfst gerne vorbeikommen.
0: Im Fernsehen bist du auch noch bei einer Staffel von der SRF Landfrauenküche dabei gewesen.
1: Ja, richtig, da durfte ich teilnehmen. Das war auch ein ganz grossartiger Moment gewesen. Sehr eine intensive Zeit, eine wunderschöne Zeit, aber auch wunderbare Frauen haben wir in unserer Staffel. Ja, wirklich.
0: Da können wir nur staunen, Peter, was sie da erzählt hat. Die Vielseitigkeit, Hof und Fernsehen und alles, gell?
2: Ich weiss nicht, wo man da Zeit hat.
0: Ja, so viel. Ich habe es auch überlegt, als ich das gesehen habe. Ihre Homepage, in der das geht. Auf dem Hof Neuheim, Kägiswil, rund um die Lydia und ihre Familie. Du hast noch einen Sohn, glaube ich. Und
1: richtig.
0: Einen Sohn und einen Mann natürlich.
1: Ja, richtig. Dann mein Mann, der Lukas, und mein Sohn, der Luca. Und noch unsere Lernenden, die wir haben.
0: Geht es bei dir neben dem Jodelgesang auch Straub zu und her, Peter, beruflich?
2: Ja, Straub. Manchmal. Ich bin einer, der erst auf der letzten Minute die alle etwas anfängt, wenn es dann drauf loskommt.
0: Nachher ist.
2: Ich brauche irgendwie zwischen einfach den Druck. Ja. Eigentlich beruflich bin ich Schreiner. Ja. Bin in einer Werkstatt eigentlich für alles zuständig. Also ich arbeite auf der Maschine, ich gehe auf Montage, ich mache Service. Alles ein bisschen vielseitig, das ist das Schöne daran. Ich aber in der Freizeit auch noch 20% Drechsler für mich. Ich mache solche Aufträge ein bisschen. Ich gebe auch noch Kirs im Freizeitzentrum.
0: Gut. Ja, da geht auch etwas. Da geht auch
2: wandern,
0: etwas.
2: Fotografieren tue ich auch gerne. Nein, jetzt eben gerade halt mit dem Wandern, Landschaften. Jetzt die Fotoausstellung. Wenn ich darf, vielleicht so weit noch darf sagen, haben wir gerade eine Vernissage am 17. Oktober. In der Cantina Caverna hinten. Das sind 12 Hobbyfotografen, die ihre Fotos teilweise ausstellen. Mhm. Und es ist noch ganz interessant, was da zusammenkommt. Also, wir haben da letztens eine Sitzung gehabt. Nein, ist sicher auch eins. Ist bis im Jänner rein, ist die Ausstellung dann auch dort.
0: Da kann ich dir nicht mehr sagen, Peter, wir können nur staunen. Wir können bei beiden bei euch staunen, oder? Also nicht nur bei der Lydia, auch bei Peter geht viel in dem Fall. Bist du auch irgendwo familiär eingebunden?
2: Ja, ich habe eine Familie, die sind alle zusammen schon gross. Also 5 Kinder hatte ich. Aber sind alle ausgeflogen. Und jetzt tue ich mich halt wieder anderem widmen.
0: Dein Sohn ist wie alt?
1: Lydia? Der Luca, der ist 12.
0: 12.
1: Ja, aber wir sind immer selbstständiger.
0: Jetzt ein Blick auf die Uhr. Es ist schon 7 Minuten nach der 8:30. Innerhalb vom Ländler zum Morgen komme ich jetzt dann zum Ländler Wunschkonzert natürlich. Vorne aber noch einmal in Kürze die wichtigsten Eckdaten vom Jubiläum 55 Jahre Jodelclub Bergsee. Da habe ich einen Flyer da bei mir, von mir zu suchen. 55 Jahre, also das Jubiläum, CD-Präsentation, Samstag, 26. September, ab 8 Uhr am Abend in der Halle HP Gasser AG Lungern. Keine Platzreservierung steht da. Die Halle wird aber auf, da schon um 6:30. Barzahlung ist auch noch wichtig. Wir haben es erzählt in der Sendung, in den Mitwirkenden sind natürlich ihr, Jodelclub Bergsee Lungern, dann der Jodelclub Bumbach, Kanton Bern und das Ländertrio Echo vom Bärenauge aus dem Kanton Schweiz, wo für den Verstimmung sorgen wird. Auch noch nach dem offiziellen Teil habe ich etwas vergessen. Ist das eigentlich das, was wichtig ist, oder? Um 8 Uhr Platz reserviert keine, sondern es lohnt sich früh genug zu kommen. Ja. Bin ich hier gewesen, vom jubilierenden Jodelclub Bergsee. Sind als Live-Gäste im Studio Lydia Barmettler, erste Jodlerin und Dirigentin, und der Peter Ming, langjähriges Aktivmitglied. Danke vielmals für euren Besuch heute Morgen am Radiostudio. Merci vielmals.
2: Danke euch.
0: Hat Spass gemacht. Für mich hoffentlich für euch auch.
2: Ja, sehr, sehr interessant.
0: Gut, jetzt, wo kann man übrigens nach dem Jubiläumsfest vom nächsten Samstagmorgen eure CD erst an, Lydia?
1: Wir sind auch in den sozialen Medien unterwegs, das heisst Eiskrimp auf Instagram und Facebook und auch auf unserer Homepage. Und auf unserer Homepage ist das Formular bereits aufgeschaltet. Mhm. Wir selber sind leidenschaftliche Brünfettsichter, vor allem mein Mann. Und wir sind an der Feeschau in Zarnen. Das heisst, dort werden wir gerade mit ein paar CD noch präsent sein über die Mittagszeit. Aha. Also werde ich da noch gerne eine Wette haben, sind wir hier rum.
0: Also www.jodelclub-bergsee.ch, das wäre dann, da könnte man dann Fachhandel natürlich und so weiter. Etwas hast du noch gesagt vorhin, während du da oben alle gelaufen bist, du willst noch einen Geburtstagsgruß durchgeben. Irgendwie
1: genau. Ja,
0: 60-jährig, hast du mir noch ein Stichwort gegeben?
1: Ja, genau. Ich würde noch gerne noch schnell etwas anfügen zu unserer CD.
0: Ja.
1: Wir sind da ein bisschen mit der Zeit unterwegs. Oder die Diskussion ist vielleicht noch aufgekommen, warum macht man in der heutigen Zeit nur eine CD? Und ich glaube, wir dürfen wirklich sagen, es ist noch etwas Wichtiges, das wir in den Händen haben und nicht alles auf einer Wolke oben hängen. Mhm. Und gleich für die Jungen, wir werden da auch noch einen QR-Code hinterlegt haben, um es auch noch abladen.
0: Tipptopp.
1: Und ja, gerne, wir möchten nicht begrüßen. Wir haben ein Clubmitglied am Dienstag gesagt, er käme in die Nidaprobe die Woche später. Da habe ich gedacht, du bist ein glatter Sieg, eine Woche vor dem Jodelabend kommst du in die Nidaprobe. Und irgendwie ist mir das diese Woche in die Hände gekommen. Also Richi, du musst nicht das Gefühl haben, dass am Dienstag der ungeschont davon kommst. Du wirst schon noch gefeiert zu deinem 60. Geburtstag, aber genieß deinen Tag.
0: Sehr gut. Danke noch einmal, Peter. Danke noch einmal, Lydia. Und wir kommen jetzt dann zum Ländler Wunschkonzert.
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0: Und jetzt also zum Ländlerwunschkonzert, noch bis um 10 Uhr. Da heisst es auf meinem ersten Geburtstagsgruß folgendes. Grüßt wird übrigens Rita Moser von Rotenturm. Mein Schatz, Rita Moser von Thurn, kann am 21. September ihren 75. Geburtstag feiern, also in 2 Tagen. Ich möchte dir Danke sagen für alles, was du immer für mich machst und wünsche uns zwei noch viele gesunde Jahre zusammen. Wir stoßen seit dem 21. noch der Kilbi miteinander an. Alles Liebe, die Friedel, der Gruß geht an Rita Moser. Dann der Alfons Zehnder von 7. Er schreibt am 17. September, das war also vorgestern gewesen, hat mein Schatz Carmen Zehnder von 7. ihre 50. können feiern. Dazu möchte ich mir dir noch einmal gratulieren und wünsche dir nur das Beste. Ein weiterer Gruß geht alle, die mich kennen. Und da wird gewünscht, Mosers Musikfamilie mit der Moser Musik.

Ein weiterer Titel, der jetzt gewünscht wird im Wunschkonzert, ist «Wochenende» mit dem Ländler-Trio «Augenschmaus». Franz Xaffer und Gabi Bucher von Küsnacht am Rigi, sie schreiben Folgendes. Möchtet unseren Eltern Sepp und Rosmarie Pfiffner ganz herzlich Danke sagen für schöne und feine Festessen an ihrem Eisernen, das ist der 65. Hochzeitstag, den wir dürfen geniessen. Der Dank kommt von Gabi und Franz Xaffer. Auch möchten wir unseren Nachbarn Werni und Lucia zu ihrem Malachit, das habe ich noch nie gehört, 37 Jahre Hochzeitstag gratulieren, wo sie in 5 Tagen feiern können. Weiter möchten wir an Romy Hobel und ihrem Alois aus Küsnacht Grüße schicken. Wir wissen, dass sie fast alle Samstag beim Ländler zum Morgen auf Radio Zentral dabei sind. Und auch danken wir Fritz Stocker für seine spontane Zusage für das Co-Präsidium der KB Küsnacht. Die Grüße kommen also von Franz Xaffer und Gabi Bucher. Dann Nadia und Claudia Werner, die beiden von Gersau, grüßen Hermann Garten Blumen AG in Bar. Heute zusammen, wir wünschen euch ein schönes Tag und viel Freude beim Arbeiten. Liebe Grüße aus Island und bis gleich.

Der nächste Titel, den wir hören im Ländlerwunschkonzert, jetzt am 11 Minuten vor den 9. Der nächste Titel heisst «Voll parat» mit dem Teddy und dem Dani Christen. Da heisst es, morgen Sonntag kann Therese Bissig von Wolfen schiessen, den 80. Geburtstag feiern. Wir gratulieren von Herzen und wünsche dir viel Glück, beste Gesundheit und gute Karten beim Jassen. Deine ehemaligen Vorstandsfrauen Therese, Marlies, Marie-Therese, Heidi und Bernadette. Dann geht es gerade nur einmal um Therese Bissig von Wolfenschiessen. Da steht auf einer Karte folgendes. Oberrickenbach im September 26. Liebes Therese Bissig, gratuliere dir ganz herzlich zum 80. Wünsche dir viel Glück, gute Gesundheit und Gottes Segen. Und dass es dir wieder besser geht, nach dem schweren Unfall, den du gehabt hast. Wir hoffen, du hast nicht mehr grosse Schmerzen und Beschwerden. Alles Liebe und Gute im neuen Lebensjahr. Das wünscht von Herzen Margrit vom Fell mit Anhang. Ebenfalls wieder für Therese Bissig. Die Beata Fuchs von Giswil. Sie denkt an Paul Etli von Wielen. Lieber Paul, ich werde dir auf dem Weg einen lieben Gruß durchgeben und wünsche dir von Herzen alles Gute. Dani und Teddy Christen.

Dann wie gewünscht vom Ilgauer Gruß, wo die letzten Konzerte jetzt im September geben. Kapellen Ilgauer Gruß. Von Ihnen wie gewünscht der Titel Brisago Ochs Kiawol am 17. September. Das

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3: Zu Aufhausen haben wir 12 Grad, zu Wolfhausen ebenfalls und jetzt wird es 9.
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3: Der Nachrichtendienst beobachtet ein Kampfsportstudio wegen Islamismusverdacht. Im Kanton Schaffhausen sterben hunderte Fische wegen Chlor in einem Bach. Und Ambri zeigt gegen den Rapperswil-Jona Lakers eine starke Leistung. Am Mikrofon der Lucien Rahm. Guten Morgen. Der Nachrichtendienst des Bundes beobachtet nach Angaben von CH Media ein Kampfsportstudio im Kanton Aargau wegen des Verdachts auf islamistische Radikalisierung. Aktiv geworden ist der DNB, der NDB nicht, wie die Schweiz am Wochenende schreibt. Das Studio habe auf TikTok Videos veröffentlicht, die teilweise mit islamistischen A Cappella-Gesängen unterlegt seien. Mittlerweile seien die Videos gelöscht worden. Eine Unterstützung, Billigung oder Verbreitung extremistischer Inhalte sei weder beabsichtigt gewesen, noch entspreche das

0: seine Haltung, so der Betreiber des Studios gegenüber CH Media. Er sagte, dass er kein Arabisch verstehe. Wegen einer Gewässerverschmutzung sind in einem Bach im schaffhausischen Oberhallau mehrere hundert Fische verendet. Die Verschmutzung wurde durch chlorhaltiges Wasser aus einem privaten Pool verursacht, teilt die Schaffhauser Polizei mit. Erste Ermittlungen hätten ergeben, dass das Poolwasser korrekt abgelassen worden sei. Wie genau es dennoch in den Bach gelangte, werde nun ermittelt. US-Präsident Donald Trump verbietet dem renommierten TV-Sender CNN ab sofort den Zugang zum Weißen Haus. Betroffen vom Verbot seien auch zwei weitere Medien, schreibt Trump auf seiner Plattform Truth Social. Er wirft ihnen vor, Fake News zu verbreiten. Tina Eck berichtet aus Washington.
1: Pressefreiheit ist in der Verfassung verankert und das hier wird auf jeden Fall vor Gericht landen und da dürfte Trump damit nicht durchkommen. Er hat eine miese Woche hinter sich. Benzin- und Dieselpreise schießen in den Himmel, seine Umfragewerte sind im Keller, republikanische Parteifreunde meutern. Er musste wohl einfach mal Dampf ablassen. Umgesetzt worden ist der Bann auch noch nicht. CNN und MS Now-Reporter waren gestern noch ganz normal im Weißen Haus, wo sie von Trump regelmäßig auf übelste Weise beleidigt werden. Trump polterte, die Medien würden ständig Fiktion und Lügen verbreiten, aber nicht länger in seinem Haus.
0: Kommen wir zum Eishockey. Die Rapperswil Jona Lakers müssen auch im zweiten Spiel von der neuen National League-Saison eine Niederlage hinnehmen. Die Lakers verlieren auswärts gegen Ambri mit 3-6. Wir waren am Anfang zu wenig parat, sagt der Rappi-Captain Nico Dünner.
2: Ambri ist besser aus der Garderobe gekommen und nachher laufen wir die ganze Zeit in einem Rückstand hinten drin. Ich habe das Gefühl, wir haben doch nachher im zweiten Drittel noch mal alles probiert rauszulassen, aber sie sind schon zu weit im Vorsprung gewesen.
0: Auf der anderen Seite feiert Ambri den zweiten Sieg. Der Ambri-Stürmer André Heim redet von wichtigen Punkten, die die Leventiner geholt haben.
3: Wir müssen jeden Punkt mitnehmen, das haben wir gemacht, vor allem gegen die Gegner. Und wir wissen, in welcher Situation wir sind und darum müssen wir so weiterfahren. Ja.
0: Die weiteren Resultate: EHC Kloten gewinnt gegen Lugano 5-2. Genf unterliegt Aschua nach Penaltyschiessen 3-4. Fribourg schlägt Lausanne 4-2. Der SC Bern gewinnt gegen HC Davos mit 5-2. Und die SCL Tigers verlieren gegen die ZSC Lions mit 3-4. Dann schauen wir auf die Strasse. Da haben wir auf der A2 Richtung Süden zwischen Wasser und Göschen 2 Kilometer Stau. Das bedeutet einen Zeitverlust von bis zu 20 Minuten. Und wie das Wetter das Wochenende wird, das weiss der Roger Perret.
4: Am Morgen kann es Richtung Mittelland örtlich ein bisschen Nebel haben, der sich aber bald auflöst. Sonst ist heute meistens sonnig, mit lediglich am Nachmittag vorüberziehenden Schleierwolken und über den Bergen ein paar Quellwolken. Die Temperaturen sind am Morgen so um die 10 Grad. Am Nachmittag wird es angenehm warm mit rund 22 Grad. Morgen Sonntag, da haben wir wieder viel Sonnenschein mit lediglich Schleierwolken und im Verlauf am Nachmittag ein paar hohe Wolkenfelder bei Temperaturen von maximal etwa 24 Grad. Am Mittag gehen die Temperaturen leicht zurück auf etwa 21 bis 22 Grad. Es ist teilweise recht sonnig.
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6: 8:04, Sie hören den Ländler zum Morgen mit dem Ländler Wunschkonzert. Am Mikrofon weiterhin der Beat Tschümperlin. Jetzt sollte der Hans Weiss von Walchwil aufpassen. Am Ende 21. September kann unser Daddy bei guter Gesundheit im Alters- und Pflegeheim in Mütschi zu Walchwil den 95. Geburtstag feiern. Er war Mitbegründer von der GLB Walchwil und viele Jahre Betriebsberater für Bauern. Bis auf ein paar Altersgebräste geht es dem Jubilar recht gut. Er geht noch jeden Dienstag auf Goldau zum Jassen. Wir alle gratulieren dir zum 95. Geburtstag und wünschen dir nur das Allerbeste und freuen uns, mit dir anzustossen. Deine Grossfamilie mit 7 Kindern, 20 Grosskind und 22 Urgrosskind. Gewünscht wird für Hans Weiss der Titel «Geburtstag ums Entis mit der Kapelle Enzian von Gümli».

Firma Dubach Holzbau AG gratuliert dem Jodelclub Echo vom Napf aus Lauteren zu seinem 90-Jahr-Jubiläum. Wünscht euch bei eurem Fest heute Abend viel Erfolg. Aufpassen sollte jetzt der Pius Hofstetter von Oberrüthi. Da heisst es, lieber Papi, wir wünschen dir alles Gute zu deinem heutigen Geburtstag. Geniesse den Tag, wir freuen uns, heute dürfen mit dir anstossen. Wir haben dich ganz fest gern, deine vier Kinder mit Anhang. Dann wird Folgendes geschrieben, wir wünschen dem Gerhard Semp vom Lauteren Bad zum 81. Geburtstag und am Montag feiern alles Gute. Für seine Mithilfe, die er jeden Tag bei uns im Grien macht, wollen wir uns bedanken. Mit lieben Grüßen deine vier Kinder mit Partner, 13 Grosskind und 5 Urgrosskind. Rebecca Gusatu von Nussbaumen schreibt dem Florenz Müller von Nussbaumen: Heute ist es endlich soweit und wir geben uns Ja-Wort. Ich freue mich unglaublich darauf, dich heute zu heiraten und freue mich auf alles, was noch vor uns liegt. Das Lied ist für dich und für unsere ewige Liebe. Wir hören den Jodelclub Wiesenberg eben mit ewige Liebe.

Der Paddy Bernhard, der Schöpfer von dem Lied, das wir jetzt gehört haben, «Ewige Liebe», er hat heute Geburtstag. Da heisst Paddy Bernhard und Melanie Bollhalder aus Brunnen. Beide wohnen im gleichen Haus wie ich, der Wiese Lühend. Und ihnen schicke ich alles Gute und viele Grüße zu ihrem Geburtstag an Paddy und der Melanie. Denn heute Samstag, 19. September, hat Lisa Lühend vom Ballenberg Stossen Geburtstag. Da grüßt und wünscht alles Gute der ganze Lühend-Clan. Wir hören die Mosibuben mit dem Titel «Bis Lühende im Ballenberg».

Martin Truninger von Ehrendingen. Grüße seine Frau Vreni Truninger, ebenfalls von Ehrendingen natürlich. Und schreibt, liebes Vreni, genannt Maus, ich wünsche dir weiterhin alles Gute und Gesundheit und dass wir noch viele Jahre viel zusammen unternehmen können. Vielen Dank für alles, was du jeden Tag für uns erledigen tust. Auch einen grossen Gruß und Dank an das Zentralteam für die abwechslungsreiche, tolle Musik. Vielen Dank auf unserer Seite aus. Und liebe Grüße auch von hier aus dem Studio von mir an die Maus. Dann ist es Therese Belmont von Goldau, die grüßt wird. Nach der Hüftoperation, die du gehabt hast, wünsche ich dir alles Gute. Ich besorge ganz liebe Grüße. Komm mit vom Urs und vom Katja Therese Belmont. Dann wird herzlich grüßt die Hüttl Silvia von Fitznau. Liebes Mami, wir gratulieren dir zum 60. Geburtstag, den du morgen am Sonntag, 20. September, feierst. Kochen für einen Haufen Gäste, das Kaffee nehmen, das Hoffnungsohr für jeden, den Garten im Schuss behalten, Grosskind gaumen und nebenbei noch auf dem Hof helfen, scheint für dich selbstverständlich. Ist es aber nicht, darum sage ich mir Danke für alles, was du für uns machst. Wir haben dich fest im Herz. Das kommt von deiner ganzen Familie, vom Buchholz. Da ist sicher vom Fitznauer Stock mit dem Titel der Lebens.

0: gut 20 Minuten nach der 9. Der Veranstaltungskalender wird präsentiert vom Christian Stempfli.
1: Ja, Beat, du und alle anderen, die gerade zuhören, haben eine grosse Auswahl an tollen Veranstaltungen heute, morgen und in den kommenden Tagen. Zuerst einmal das Samstagprogramm. Das könnte zum Beispiel in Menzingen im Kanton Zug starten. Dort ist Nagleten. Mit der Nagleten-Meisterschaft. Kalbernuckis gibt es, Kaffeestube und an der Bar leitet DJ Wildschwein auf. Zu Menzingen. Oder zu Lutheren im Kanton Luzern feiert man heute 90 Jahre Jubiläum vom Jodlerclub Echo vom Napf. Aus diesem Anlass findet das Hinterländer Jodlervereinigung Treffen zu Lutheren statt. Ab der 7:30 singt der Gesamtchor auf dem Sonnenplatz. Anschliessend gibt es das Kirchenkonzert und Festbetrieb auf dem Schulhausplatz. Zum 90. Geburtstag vom Jodlerclub Echo vom Napf zu Lutheren. Dann geht es weiter mit feiner Musik morgen um den Mittag herum im Restaurant Wasserfall zu Engelberg. Am Bettag Sonntag spielt die Ländlerkapelle Edi Wallimann Markus Wicki. Ab der 12:30 bis am Nachmittag um 3. Anschliessend dürfen gerne auch andere Musikanten spielen. Je kam ein, es gibt eine schöne Stubete und eben die Ländlerkapelle Edi Wallimann Markus Wicki ab der 12:30 im Restaurant Wasserfall zu Engelberg. Alle Infos findet ihr auf der Homepage restaurant-wasserfall.ch. Dann zum Vormerken. Am Dienstag, 22. und Mittwoch, 30. September sind die Alpabzüge im Glarnerland. Die Alpteams kommen traditionell in den letzten Septemberwoche von den Glarner Alpen wieder heimzu. Im Klöntl gibt es diesen Dienstag einen kleinen Empfang und die Neffels werden die Zenten dann am 30. September an einem Mittwoch empfangen. Verkehrsteilnehmer werden gebeten, Rücksicht zu nehmen an diesen Tagen. Alle Infos findet ihr auf der Homepage www.glarnerland.ch/agrotourismus. Im Dux Zielbruck ist auch kommenden Donnerstag wieder Ländler im Dux, das grosse Motto. Es gibt musikalische Unterhaltung mit dem Handorgel-Duo Gähler Müller ab der 6:45, Donnerstagabend, 24. September. Und auf den oberen Etagen gibt es dann auch noch bis in alle Nacht rein Musik zum Tanzen. Dann können wir euch empfehlen, heute in einer Woche in Meyermatt auf Oberägeritz zu gehen. Dort ist der einheimische Volksmusikabend mit Formationen aus dem Ägerital. Und der Nicolas Senn auf dem Hackbrett und als Moderator ist auch mit von der Partie. Zu essen und zu trinken gibt es ab der 6:30. Billett im Vorverkauf bei seetickets.com oder am Schalter von der Gemeinde Unteräggeri und Oberäggeri. In der Meiermatz Oberäggeri der einheimische Volksmusikabend heute in einer Woche. Und wir schauen noch ein paar Häuser weiter. Am Mittwoch, 30. September, heisst es Zug beim Bahnhofsteg leinenlos für das Ländlerschiff auf dem Zugersee. Geniessen eine gemütliche Fahrt mit Live-Musik von der Formation Zugerländer. Es gibt dazu feines Essen und das schönste Seepanorama. Ein Abend mit Schweizer Klängen und viel Zugerseegefühl am Mittwoch, 30. September. Wir wünschen viel Vergnügen und Schiff ahoi!
0: Weiter geht's im Ländlerwunschkonzert mit dem Musikwunsch Toggenburgenbuben, runde Absätze. Am 23. September kann der Albert Kobler im Haus am Bach zwangs den 80. Geburtstag feiern. In 4 Tagen also. Wir wünschen ihm alles Gute und Gesundheit. Danke ihm für die Einladung. Martin und Lucia, Hans und Ruth, dann Annemarie und den anderen Gästen, die ebenfalls im September Geburtstag haben oder schon hatten, wünschen wir ebenfalls alles Gute. Elisabeth Giesler von Glarus, sie schreibt mit dem Musikstück, also mit den runden Absätzen der Toggenburgenbuben, möchte ich als erstes Nils Galatti Grüße schicken und ihm zum Geburtstag gratulieren. Ich freue mich für heute Abend an deinem Fest dabei zu sein. Dein Grossi von Glarus. Weiter möchte ich herzlich grüßen Anton und Christian Hunger vom Safiental, Hans Gugger von Heimerschwand bei Thun, Therese und Martin, Annegret Zweifel von Ennetbühl, Paul Trunz von Rickenbach bei Wir und alle meine Sängerkameradinnen und Kameraden vom Freibergchor. Allen, die ich kenne, wünsche ich ein gefreutes Wochenende. Elisabeth Giesler aus Glarus. Drös und der Albert Wittewiller von Eslau, sie schreiben gestern im Bächli Hemberg, der Florian Schweizer und heute darf im Glarnerland der Hampi Heitz Geburtstag feiern. Da können wir diesen zwei Männern herzlich gratulieren. Grüß dich, kommt aus Neslau.

Der nächste Titel, der gewünscht wird, ist am Morgen um 2 mit dem Raphael Fuchs und Co. Angesprochen ist der Dennis Basler von Horgen. Da ist geschrieben, der Dennis fliegt Autos mit Können und Schwung und bis vor kurzem fühlt er sich selber noch jung. Jetzt wird er 30, der Rücken fängt an zu knacken und nach dem Arbeiten zieht es langsam im Nacken. Doch eins funktioniert zum Glück wie geschmiert, sobald das Bier kommt, wird sofort funktioniert. Darum alles Gute, Dennis, bleibe bisch und denk daran, mit 30 ist ein Bier am Feierabend fast medizinisch. Liebe Grüße, die kommen vom Ernst und vom ganzen Hüsser und Balkoska-Team. Jetzt geht es um den Thomas Kuriger von Einsiedeln. Heute am 19. September kann der Thomas Geburtstag feiern. Wir gratulieren ganz herzlich und wünschen dir alles Gute und viel Freude auf dem weiteren Lebensweg. Geniesse den Tag mit vielen Gästen. Das kommt von deiner Mami, deinen zwei Mädchen, Adrian und Valeria, deinen Grosseltern Annelies und Hans und vor allem von der Familie. Gleichzeitig gratulieren wir Andrea und dem Rolf zum Familienzuwachs. Alles Gute und viel Freude. Auf dem nächsten Gruß heisst es folgendes: Liebe Alplen-Familie Kempf von Andermatt. Cornelia, Toni mit Leonie, Timea, Delia und Julian. Der Alpsommer nähert wieder am Ende. Was ihr wieder gemacht habt, und da hat für die Natur und Tier und Mensch alles gestimmt, das ist beeindruckend. Es ist immer wieder schön, euch so glücklich zu sehen. Danke, dass unsere Tiere immer so gut schauen und beaufsichtigt werden. Und sie prächtig betreut werden von euch, von der Familie Kempf. Grüße kommen von der Familie Marti, von der Henny. Der Peter Wüst aus Niederurne-Glarus, er wünscht allen Verwandten und Freunden ein schönes Wochenende. Dann geht es noch um Silvia Senti von Lenkenwil. Da heisst es Heimweh Bütschwiler. Es grüßt dich, die liebe Brüder Manfred Küng. Von Will.

Da ist noch ein Verkehrsinfo eingetroffen. Wir haben es bereits einmal gesagt, heute Samstag, 19. September, vom Morgen um 8 Uhr bis am Abend um 4 Uhr, laufe zwischen Pfordertal und Siebnen Alpabzüge. Es ist mit Verkehrsbehinderungen zwischen Pfordertal und Siebnen zu rechnen. 5 Minuten nach der 9:30 Uhr, Radio Centra und Radio Viva mit dem Ländler-Wunschkonzert und hat uns folgenden Text erreicht. Unsere Eltern Josi und Toni Troxler-Steiger von Schlierbach feiern am Sonntag, morgen also 20. September, ihren 70. Hochzeitstag. Das ist die sogenannte Platin-Hochzeit. Es freut uns sehr, dass die beiden im Alltag noch viel miteinander machen können, wie kochen, posten oder zusammen ein Besuchli machen. Alles gute Gastgeber sind sie. Sie schätzen es auch immer wieder, wenn spontane Besuche kommen. Von ihren 4 Kindern, 14 Grosskindern und 25 Urgrosskindern. Liebes Mutti, liebe Vati, wir gratulieren euch herzlich zu diesem besonderen Fest und wünschen euch für die weitere Zukunft nur das Beste. Eure Kinder Ursula und Guido, Beat und Marta, Werner und Irene, Armin und Jacqueline. Wir hören das Jodlerchörli Heimelig am Geschweich, Schlierbach. Die erwähnten Söhne Beat und Armin, die singen da mit. Ja.

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2: Mittlerweile ist es 19 Minuten vor der 10. Sie hören den Ländler zum Morgen auf Radio Zentra und Radio Viva mit dem Ländler Wunschkonzert. Angesprochen sind die Julia und der Sandro Marx in Altdorf. Liebe Julia, liebe Sandro, wir wünschen euch zum heutigen Hochsieg nur das Beste, Glück und Gesundheit. Geniesse den Tag in vollen Zügen, stosse da und geniesse es einfach. Das wünschen die Klassenkameraden. Jetzt geht es um die Lina Batschert von Menzingen. Liebe Lina, zu deinem zweiten Geburtstag, den du gestern durften feiern, wünschen wir dir alles Gute, viel Glück und Freude auf deinem weiteren Lebensweg. Wir haben dich fest gern. Liebe Grüße, die Götti und Damaris. Dann sollte ich jetzt zuhören, die Julia Bachmann von Amden. Die Julia ist seit ein paar Wochen in England an einem Sprachaufenthalt. Sie kommt heute wieder zurück in die Heimat. Und auf dein Wiedersehen freuen wir uns riesig, sagen Daddy, Mami und Silvan. Angesprochen ist der Steiner Sepp von Schweiz. Lieber Sepp, zum 65. Geburtstag, den du am Montag feiern kannst, wünschen wir dir nur das Beste. Natürlich auch zur wohlverdienten Pension alles Gute, gute Gesundheit und viele schöne Erlebnisse im neuen Lebensabschnitt. Geniesse deinen Tag und lass dich feiern. All das wünschen dir alle von Chamis. Angesprochen ist Martini Lisbeth von Küsnacht am Rigi. Nachträglich alles Gute zum 80. Geburtstag. Freue mich auf heute Abend und danke für die Einladung. Edith Schenk aus Meierskappel hat das geschrieben. Der Urs Batschert aus Immensee. Jetzt kommt etwas für dich, heisst da. Egal was du gerade machst, sitz doch gerade ab, tu zurücklehnen und genieße einfach den Moment. Denn jetzt ist es offiziell. Du hast Feierabend, fertig gearbeitet, Schluss mit Wecker, Terminen oder Arbeitsalltag. Von jetzt an darfst du machen, auf was du gerade Lust hast. Zu deinem heutigen 65. Geburtstag gratuliere ich dir von Herzen. Ich wünsche dir für deine Zukunft gute Gesundheit, viel Freude und schöne Erlebnisse. Ich freue mich riesig auf den neuen Lebensabschnitt mit dir, auf ganz viele schöne, lustige und spannende Momente, die wir hoffentlich noch lange zusammen dürfen erleben. Alles Gute zu deinem Ehrentag heute, mein lieber Urs, deine Frau Anastasia. Gewünscht wird, jetzt ist Feierabend mit dem Schweizer Rögli-Quartett. Rigi Gruss.

Ganz viele Grüße in die Eingang, wo darauf ein Geburtstagsständchen gewünscht wird von der Schöpfri-Mädchen. Der Pius Steiner von Kaltbrunn grüßt den Thomas Zahner zu Kaltbrunn. Ich gratuliere dir zum 14. Geburtstag und wünsche dir alles Gute. Jetzt geht es um Keller Christin von Wald. Liebes Mutti, wir gratulieren dir ganz herzlich zu deinem 61. Geburtstag. Ich wünsche dir ganz viel Gesundheit, Freude und Glück für deine Zukunft. Natürlich auch viele schöne Kilometer über Stock und Stein, die du mit deinem fetzigen E-Bike kannst bezwingen. Herzlichen Dank für alles. Liebe Grüße von deiner Familie. Grüßt wird Anni Niederberger von Alpnachdorf. Liebe Sanni, wir gratulieren dir ganz herzlich zu deinem runden Geburtstag. Für die Zukunft ganz viel Gesundheit und viele schöne Momente. Wir freuen uns, heute Nachmittag dich zu besuchen. Liebe Grüße von Gewerders aus Glarus und Niederbergers aus Bar für Sanni Niederberger. Und jetzt sollte ich zuhören, Brigitte Ziegler von Beckeried. Wir wünschen der Brigitte alles Gute, nachträglich zum Geburtstag, den sie am Mittwoch feiern konnte. Genieß deine Pension weiterhin und bleib, wie du bist. Grüße mit von den Morschächler. Grüßt wird auch die Marlies Eicher von Aeschlismatt. Wir wünschen der Marlies zum Geburtstag, den sie heute Samstag, 19. September, feiern kann. Alles Gute, Gesundheit und viele schöne und gute Jahre. Genieß den Tag und am Abend das Jodlerkonzert. Hoffentlich noch auf eine lange Freundschaft. Es ist so schön. Es grüßt dich der Alois und Judith Rölli.

Ein Gruß geht an Markus Bucher von Rauswil-Rausmu. Wünscht unserem Papi Markus von Rausmu nachträglich alles Gute zum 50. Geburtstag. Wir freuen uns auf weitere tolle Erlebnisse mit dir. Danke für alles, das sage ich deine drei Kinder, Corina, Selina und Marco. Ganz gut zuhören sollte jetzt Lisbeth Belmont von Unterriberg. Es ist fast wie mit einem Märchen, Lisbeth Belmont wird am 22. September schon 80 Jahre. Geniessen sollst du deinen Ehrentag und wir haben für dich ein Päckchen voll Glückwünsche parat. Drin enthalten sind beste Gesundheit, Glück und Gottes Segen und viele frohe Stunden auf deinen weiteren Lebenswegen. Unglaublich, wie die Zeit vergeht, doch zum Danken sagen ist es nie zu spät. Du tust für alle ein offenes Ohr haben und für die ganze Familie bist du immer da. Überhaupt tust du sehr viel machen und auch gerne für Freunde und die Jodler feine Biere wegbacken. Wünsche dir weiterhin viel Energie, damit du möglichst alles in Zukunft gleich sein kann. Wie gesagt, wünsche dir nur das Beste und freue dich auf ein schönes Fest. Ich grüße dich mit von deinen Kindern mit Anhang und vom Jodlerclub Ibrig an Lisbeth Belmont von Unterriberg. Und jetzt geht es um den Erich Ränkli von Altbüren. Ich wünsche dem Erich Ränkli, das Altbüren, also Altbüron, zum 40. Geburtstag vom 18. September viel Glück und alles Gute und viel Freude bei den Schimbrig-Treichler und bei den Alpabfahrten im Urnenboden. Dann wünsche ich dir Radio und Lisbeth, deine Brüder Radio Saigon, Thomas und Tanja mit Mail und Lien und Armin von der Lindershaude Ränk. Dann ist angesprochen, der Albert Ziegler von Galgenen. Lieber Daddy, herzlich gratuliere mit dir zum 90. Geburtstag. Immer bist du für uns da, machst uns einen Kaffee, werkelst im Garten, im Haus und ab und zu tust immer noch Velo flicken. Wir freuen uns noch viele schöne und fröhliche Stunden mit dir. Wir umarmen dich und haben dich fest lieb. Das kommt von deiner Frau, deinen Kind mit Anhang, Eichwach vom ganzen Ziegler-Clan. Grüßt wird auch der Josef Schuler von Rotenturm, wird in dem Sebi Schuler auf der Alp Obersaas zum morgendrigen runden Geburtstag alles Gute wünschen. Beste Gesundheit und noch viele schöne Alpsommer auf Obersaas und Hintersilbere. Weiter grüssen wir alle Silberfahrer, allen voran den Seppel und das mit der Familie für die immer grosszügige Bewirtung. Die Grüße kommen von Toni und der Agnes von Brunnen. Wir hören dann übrigens nachher noch den Uri Mohr mit dem Titel «Hier, wo ich daheim bin». Ja, das ist es auch wieder jetzt am 6 Minuten vor der 10. Fast wieder gewesen mit 3 Stunden Ländler zum Morgen auf den Frequenzen von der Radios Central und Eviva mit mir, Beat Tschümperlin. Heute Morgen vor dem Ländler-Wunschkonzert mit 2 Live-Gästen, der Lydia Barmettler, Jodlerin und Dirigentin vom Jodlerclub Bergsee-Lungern, und Peter Ming, langjähriges Aktivmitglied. 55 Jahre Jodlerclub Bergsee war das Thema. Das Jubiläum wird heute in einer Woche am 26. September zu Lungern gefeiert. Nach der 10 Uhr führt dann der Pius Vogel durchs Programm von Radio Zentral und auf Radio Eviva gibt es weiterhin volkstümliche Schweizer Musik. Tschüss miteinander.

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2: Schönen guten Morgen miteinander. Wir sind am Samstagmorgen und 10 Nachrichten warten auf uns. Wir haben in Schweiz und Stadt 15 Grad.
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7: Nachrichtendienst beobachtet ein Kampfsportstudio wegen Islamismusverdacht. Im Kanton Schaffhausen sterben hunderte Fische wegen Chlor in einem Bach. Und in München startet das Oktoberfest, vor der Hand noch ohne Bier. Am Mikrofon der Lucien Rahm. Der Nachrichtendienst des Bundes beobachtet nach Angaben von CH Media ein Kampfsportstudio im Kanton Aargau wegen des Verdachts auf islamistische Radikalisierung. Aktiv geworden ist der NDB nicht, wie die Schweiz am Wochenende schreibt. Das Studio habe auf TikTok Videos veröffentlicht, die teilweise mit islamistischen A Cappella-Gesängen unterlegt seien. Mittlerweile seien die Videos gelöscht. Eine Unterstützung, Billigung oder Verbreitung extremistischer Inhalte sei weder beabsichtigt gewesen, noch entspreche das seiner Haltung, so der Betreiber des Studios gegenüber CH Media. Wegen einer Gewässerverschmutzung sind in einem Bach im schaffhausischen Oberhallau mehrere hundert Fische verendet. Die Verschmutzung wurde durch chlorhaltiges Wasser aus einem privaten Pool verursacht, teilt die Schaffhauser Polizei mit. Erste Ermittlungen hätten ergeben, dass das Poolwasser korrekt abgelassen worden sei. Wie genau es dennoch in den Bach gelangte, werde nun ermittelt. In München hat vor rund einer Stunde das diesjährige Oktoberfest begonnen. Nach teils stundenlangem Warten sind die ersten Gäste um kurz nach 9 Uhr aufs Festgelände gestürmt. Im Laufschritt eilten sie zu den Zelten, um sich die besten Plätze zu sichern. Auf das Bier müssen sie

0: sich allerdings noch gedulden. Erst nach dem offiziellen Anstich am Mittag dürfen die Maßkrüge gefüllt werden. Am rund zweiwöchigen Oktoberfest werden total bis zu 6 Millionen Besucher erwartet. US-Präsident Donald Trump verbietet dem renommierten TV-Sender CNN ab sofort den Zugang zum Weißen Haus. Betroffen vom Verbot seien auch zwei weitere Medien, schreibt Trump auf seiner Plattform Truth Social. Er wirft ihnen vor, Fake News zu verbreiten. Tina Eck berichtet aus Washington.
1: Pressefreiheit ist in der Verfassung verankert und das hier wird auf jeden Fall vor Gericht landen und da dürfte Trump damit nicht durchkommen. Er hat eine miese Woche hinter sich. Benzin und Dieselpreise schießen in den Himmel, seine Umfragewerte sind im Keller, republikanische Parteifreunde meutern. Er musste wohl einfach mal Dampf ablassen. Umgesetzt worden ist der Bann auch noch nicht. CNN und MS Now-Reporter waren gestern noch ganz normal im Weißen Haus, wo sie von Trump regelmäßig auf übelste Weise beleidigt werden. Trump polterte, die Medien würden ständig Fiktion und Lügen verbreiten, aber nicht länger in seinem Haus.
2: Wir schauen jetzt miteinander auf die Nord-Süd-Achse Richtung Süden, 3 Kilometer Stau, halb Stunde, wo wir länger haben, auf der A2 Richtung Luzern, ab Emmenort bis zum Rüsporttunnel. Dort hat es nämlich einen Unfall gegeben, ein Fahrstreifen ist blockiert, also auch dort braucht ihr länger Geduld. Auf der A14 Richtung Luzern, ab Buri bis zur Verzweigung Rotsee, auch dort haben wir ein bisschen zu viele Autos, die umeinander sind. Ein Wochenende mit viel Sonne ist angesagt. Sonnenbrille brauchen wir definitiv, aber es ist sehr angenehm. Temperaturen höchstens heute Nachmittag um die 23 Grad. Morgen sogar noch spürli wärmer, mit knackig noch ganz knapp den Sommer. Mit seiner Marke von 25 Grad. Jeweils am Nachmittag gibt es ein paar scheuche Schleierwolken. In der Nacht auf dem Montag gibt es eine dickere Wolke. Ab dem Montag Nachmittag gibt es schon wieder einen freundlichen Sonnenwolkenmix bei 22 Grad. Wir sind mit Central im Wochenende unterwegs und natürlich mit den ultimativsten Classics, die man ganz gerne beim Morgentisch hört, beim Autofahren, Scheiben runter und die Sonnenstrahlen reinlassen oder das Putzen, wo viel, viel einfacher geht. Ganz einfach, Central Classics, genau die Musik-Hits, die ihr hören wollt. Bei mir per Sprachnachricht platzieren auf Central WhatsApp-Nummer 078 933 44 20. Und da kommt er schon, der, der natürlich bestens prädestiniert ist für den heutigen Samstag, Walking on Sunshine. Natürlich, schön sind ihr mit dabei. Ich bin der Pius Vogel, hallo Zentralland.

0: 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Und voilà, natürlich gibt es sie auch bei uns. Und der Anruf ist jetzt hier
1: gekommen. Hallo zusammen, da ist der Agin von Schattdorf. Ich möchte alle Grüßen auch umfahren mit dem Musikstück von David Hasselhoff, I'm looking for a freedom. Ciao zusammen.

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Frauenhammer-Frau mit der Hammerstimme. Zusammen der Fax mit Touch Me hier auf Zentral in den Classics, die ihr möchtet hören. Und jetzt, ich mache es einfach so ein bisschen als Vorsichtsmaßnahme für all die, die ein bisschen musiksensibel sind und finden, hey, ist jetzt ein bisschen gar krass. Ja, dann vielleicht Radio ein bisschen zurücknehmen. Aber ich verstehe, wenn man im Militär in der Wache ist, ja dann braucht man natürlich schon einen Aufsteller. Und dann darf es auch vielleicht mal ein bisschen härter sein. Die Herren sind im WK, im Bauchsee, auf der Wache. Und ich verstehe es, dass wir jetzt Rammstein mit Walsmanns Heilweg hören. Spielen wir doch vor der halben Elfe da. Hauser wird noch den Arnold Ivan grüssen, der auf der Wache ist. Habt's gut auf der Wache, geniessen es gleich. Und jetzt hier Walsmanns Heil von Rammstein.

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4: Mit zentralem Wochenende und dem Blick auf die Strasse. Wir gehen Richtung Gotthard-Nordportal, wo Richtung Süden die Leute unterwegs sind. Eine halbe Stunde und länger haben, 3 Kilometer sind es aktuell. Auf der A2 Richtung Luzern zwischen Emmenort und Rüsport. Dort hat es einen Unfall gegeben. Ein Fahrstreifen ist blockiert. Und darum auch Rückstau auf der A14, wenn ihr von Luzern unterwegs sind. Richtung Luzern unterwegs sind, so muss ich es richtig sagen. Ab Buri bis zur Verzweigung Rotsee, dort stockt es auch. Jederzeit übrigens auch die Übersicht in der Zentral-App. Und das ist auch einer der legendären Central Classics. Give a little bit von Supertramp. Für euch serviert. 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

0: bis zum letzten Gitarrenspiel hier bei Zentral gehört. Supertramp. Und wir haben ganz viel im Angebot. Von uns kommen jetzt bei den Central Classics. Das ist natürlich wunderschön, so einem sonnigen, aufgestellten Central-Samstag haben wir natürlich für euch jetzt die besten Classics parat. Et voilà, da haben wir jemanden.
1: Ja, ich bin der Kari Gmür von Galgenen. Ich würde gerne für meine allerliebste Schätzchen Tirem zu Galgenen und meine Tochter Zander Tivon und mein Sohn Zander der Pirmin von Matthias Reim verdammt dich lieblich wünschen. Danke.
0: Und da machen wir auch noch die Telefonhörer auf.
2: Hallo miteinander, das ist der Hans-Peter aus Litau. Ich wünsche mir mal das Lied von der Kansas, Dust in the Wind, und wünsche dir mit allen einen schönen Tag und genieße das schöne Wetter. Auf Wiederhören.

0: Der Matthias Reim mit «Verdammt, ich liebe dich» hier in der Central Classics und wir machen natürlich gerade weiter.
1: Hallo, Radio Central Team, das ist der Markus von Luzern. Ich bin im Moment in El Guna in Hurghada, Ägypten und ich möchte meinen Schatz grüßen mit dem Lied von Stevie Wonder «I just called to say I love you». Liebe Grüße, Habibi. Und im Radio Zentral Team und allen, die ich können, liebe Grüße.

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Jill Cocker mit «Unchain My Heart». Und der Rudi ist unterwegs, und zwar in Airolo am März, und wünscht sich von Purple Rain. Das spielen wir natürlich gern. Den Prinz hören wir immer wieder ganz gern hier bei Zentral. Voilà, in voller Länge, Purple Rain. 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

0: Es ist immer wunderschön, wenn man so überschwemmt wird mit ganz viel Grüße, Musikwünschen und. Und darum machen wir jetzt einen musikalischen Kompromiss. Ich weiss, Purple Rain könnte man noch ewig hören, aber ich verspreche euch, auf Zentral kommt er noch lang. Aber den nehmen wir jetzt auch noch ein, noch vor den Elfen.
1: Ja, liebes Zentralteam, da ist Karin und Sandro. Wir wünschen uns von Johnny Clegg Ossiesa. Und zwar, wir sind unterwegs im südlichen Afrika, und zwar

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6: Einen sonnigen Samstagvormittag geniessen wir hier im Zentraland und in Sarnen und im Bar aktuell 16 Grad. Es ist 11 Uhr.
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8: Im Aargau baut der Neulenker einen schweren Unfall. Im Kanton Schaffhausen sterben hunderte Fische wegen Chlor in einem Bach und in Bolivien entdecken Forscher eine neue Katzenart. Am Mikrofon der Lucien Rahm. Im Kanton Aargau hat sich ein 18-jähriger Neulenker bei einem Unfall schwer verletzt. Weniger als 24 Stunden, nachdem er seinen Fahrausweis erhalten hatte, ist er gestern Abend mit einem Sportwagen in Ottmarsingen verunfallt. Er geriet ins Schleudern, durchbrach einen Gartenzaun und überschlug sich, wie die Kantonspolizei Aargau mitteilt. Seine 16-jährige Beifahrerin verletzte sich beim Unfall ebenfalls schwer. Wegen einer Gewässerverschmutzung sind in einem Bach im schaffhausischen Oberhallau mehrere hundert Fische verendet. Die Verschmutzung wurde durch chlorhaltiges Wasser aus einem privaten Pool verursacht, teilt die Schaffhauser Polizei mit. Erste Ermittlungen hätten ergeben, dass das Poolwasser korrekt abgelassen worden sei. Wie genau es dennoch in den Bach gelangte, werde nun ermittelt. In München hat vor rund 2 Stunden das diesjährige Oktoberfest begonnen. Nach teils stundenlangem Warten sind die ersten Gäste um kurz nach 9 Uhr aufs Festgelände gestürmt. Im Laufschritt eilten sie zu den Zelten, um sich die besten Plätze zu sichern. Auf das Bier müssen sie sich allerdings aktuell noch gedulden.

0: Minuten. Erst nach dem offiziellen Anstich am Mittag dürfen die Maßkrüge gefüllt werden. Am rund zweiwöchigen Oktoberfest werden total bis zu 6 Millionen Besucher erwartet. Und zum ersten Mal seit einem Jahrhundert haben Forscher eine neue Katzenart entdeckt, den Leopardus tilcayo. Die scheue Wildkatze, die zu den Tigerkatzen gehört, kommt in der Yungas-Region der Anden im südamerikanischen Land Bolivien vor. Die Forscher beschreiben das Tier als kleine Raubkatze mit einer Körperlänge von bis zu 50 Zentimetern, das zudem leopardenartige Flecken auf seinem Fell hat.
1: Mehr schauen jetzt auf die Nord-Süd-Achse Richtung Süden. 3 Kilometer Stau, eine halbe Stunde Wartezeit dort. Und nur sind es eben auch gerade eine halbe Stunde, 3 Kilometer, die ihr dort braucht. Auf der A2 Richtung Luzern, zwischen der Raststätte Luzern-Neuenkirch und dem Tunnel Rüsport. Dort hat es ja einen Unfall gegeben. Darum Zeitverlust von 3/4 Stunde, den ihr einrechnen müsst. Auf der A14 Richtung Luzern bist zwischen Giesikrot und der Verzweigung Rotsee auch dort eine halbe Stunde, die ihr länger habt. Kommt gut und sicher euch ein Ziel. Jederzeit das Update auch in der Zentral-App. Viel Sonne ist angesagt an diesem Wochenende. Und das heisst, das geniessen wir natürlich ganz einfach. Und mit Temperaturen, die so ein nach Herbst schmecken, aber so knapp noch an der Sommergrenze kratzen. Und das merken wir heute bei 23 Grad. Das ist ein Tageshöchstwert, ideal für zum Wandern. Die Sonnenbrille einfach nicht ganz vergessen. Und morgen sogar noch 2 Grad wärmer, vielleicht, ja, reizt es einem gleich noch irgendwo in eine See jetzt kumpen. Könnte ja durchaus noch sein. Aber am Nachmittag gibt es ein paar schwache Schleierwolken. Erst in der Nacht auf der Mendung, dickere Wolken. Ab dem Mendung Nachmittag gibt es wieder einen freundlichen Sonnenwolkenmix bei 22 Grad. Wir verwöhnen euch natürlich mit dem breitesten Mix. Wir wollen die Zeit aus dem 85 für euch ausgewählt und auch Kim Wilde. Und sie heizen richtig ein da, zentral vor dem Mittag. Wir verwöhnen euch mit dem breitesten Mix, mit mehr Pius Vogel. Hallo miteinander.

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0: für ein musikalisches Feuerwerk hier auf Zentral in der Vormittagsstunde von den Kim Wilde Kids in Amerika. Und immer wieder ganz gerne gehört. Natürlich, auch wenn ich rausschaue, noch aus dem Studiofenster raus, dann ist es natürlich fantastisch. Immer noch schönes Wetter, obwohl ich schon gedacht habe, vielleicht wäre es ja vielleicht gleich mal gut, so einen Tag einfach Regenwetter. Ja, man denkt immer ein bisschen an die Natur. Und doch ist es auch schön, hey, es ist Wochenende. Es lässt einfach ein bisschen zum Verweilen ein, wenn die Sonne scheint, zum Rausgehen. Und einmal den Spätsommer so richtig geniessen oder quasi den Sommer in die Verlängerung checken. Wie auch immer, aber die Vorfreude ist immer noch da.
1: Ja, wahrscheinlich nicht einmal gross weg, wenn wir da so schön Wetter haben. Einfach schönes Wetter geniessen, vielleicht ein bisschen die Höhe und baden, so ja.
0: Eben, gehen baden, vielleicht noch einmal gemütlich in See einhüpfen. Temperaturen immer noch so knapp über den 20 Grad Marke. Das ist ja immer noch sehr angenehm, oder?
2: Ich finde es eigentlich auch noch gemütlich, so jetzt im September auch noch schön am See sitzen, da ein bisschen die Sonne geniessen. Und noch nicht müssen den Pulli anlegen am Abend.
0: Aber auf jeden Fall, die einen finden es dann halt doch ein bisschen frisch, oder?
3: Ja, ist mir ein bisschen zu langweilig. Schnell rein ins Wasser und dann wieder raus und dann ist gut.
0: Wie auch immer, das Wochenende, wir können es geniessen. Ob irgendwo noch in der Party, am See oder vielleicht am Wandern, in den Bergen, auch die perfekte Fernsicht. Geniessen es ganz einfach, das Wochenende. Ein schönes Sommerfeeling mit Zentral im Ohr.

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6: Wir gehen miteinander auf die Strasse und schauen, wie es aufsieht bei der Nord-Süd-Achse. Da haben wir nach wie vor Stau. Und zwar Richtung Süden über eine halbe Stunde. Das sind 3 Kilometer, die wir mehr einbrechen müssen. Wenn ihr unter Ruhe mit 4 Kilometern, 40 Minuten dort, wo es länger geht. Auf der A2 Richtung Luzern, zwischen der Raststätte Luzern-Neuenkirch und dem Rüsport-Tunnel. Die braucht er nach wie vor 40 Minuten länger, nach einem Unfall von heute Morgen, der passiert ist. Auf der A14 Richtung Luzern, ab Gysi-Kropi bis zur Verzweigung Roze, sind wir noch eine Viertelstunde, die er braucht. Jetzt gehen wir in die Stadt Luzern, Thorenbergstrasse, Richtung Hirschengraben, zwischen Rüsbühl und der Bernstrasse, auch dort staut es. Jederzeit Übersicht, auch auf unserer Zentral-App. Wir sind bereit für den breitesten Musikmix. Ihr auch? Ich freue mich auf euch. Das ist Zentral am Samstagvormittag.

0: I Don't Feel Like Dancing von den Sissy Sisters. Ja, sie ist schon 20 Jahre her. Ich finde immer einen der absolut grössten Titel überhaupt und tanzen immer im Zentralstudio drinnen. Und interessant ist ja auch, Elton John hat da auch mitgemischelt, mitgeschrieben. Also von ihm ist auch noch ganz viel Handgeschriebenes dabei. So, jetzt gehen wir aber schauen, was am heutigen Samstag alles los ist.
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0: Also wenn ihr heute noch nicht genau wisst, was ihr mit dem Samstag so anfangen solltet, für das gibt es genau uns. Wir helfen euch. Für die Sportfans geht es heute Nachmittag nämlich los mit Hochspannung. Jetzt geht es schon fast Richtung Abend. Ich kann mir sagen, der EHC 7 empfängt nämlich in der Mai Hockey League Qualifikation der EHC Dübendorf. Spielstart, Viertel ab 5 in die Eishalle, Zingel 7. Und nach dem Saisonstart wollen die Siebener jetzt vor heimischem Publikum wichtige Punkte holen. Schnelles Hockey, harte Zweikämpfe und natürlich ganz viele Emotionen sind auf dem Eis garantiert. Und wer Lust auf packenden Sport hat, ist also in der Zingelhalle genau richtig vor Ort. Wir gehen auf Menzingen im Kanton Zug. Dort findet heute das beliebte Nagelte statt. Dazu gehört eine gemütliche Bar, gute Stimmung mit dem DJ Wildschwein, eine Kaffeestube für den gemütlichen Schwatz und natürlich die traditionelle Nagelte Meisterschaft, wo ganz viel Geschicklichkeit gefragt ist, aber auch Treffsicherheit, würde ich meinen. Kultstatus haben natürlich auch die legendären Kalbernuckis, die man auf keinen Fall darf entgenommen. Geniesset den Abend, ob also temporeiches Eishockey zu heben oder die gesellige Feststimmung zu Menzingen. Ich glaube, es hat für jeden etwas dabei. Einen tollen Samstag euch!
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0: Ja, und all die nächste Stunde wartet wieder ein unglaublicher Mix auf euch. Zum Beispiel hier mit Earth, Wind & Fire, mit dem Song September. Der Blick ist ebenfalls in den Startlöchern mit Manhattan und der Ruth Stewart's Baby Chain. So tönt es bei Zentral dann nach den 12.
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0: Wir sind den sonnigen Samstagmittag im Zentraland. Zürsee und Knonau haben wir aktuell 19 Grad. Samstagmittag, es ist 12 Uhr.
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5: In Zürich wird ein Mann bei einem Streit schwer verletzt. Im Aargau baut ein Neulenker einen schweren Unfall. Und in Bolivien entdecken Forscher eine neue Katzenart. Am Mikrofon der Lucien Rahm. In der Stadt Zürich ist heute Morgen ein Somalier mit einer Stichwaffe schwer verletzt worden. Die Zürcher Stadtpolizei traf in der Zürcher Bäckeranlage auf den 32-Jährigen, wie sie mitteilt. Verletzt hat ihn vermutlich ein 24-Jähriger in einem Streit. Der mutmaßliche Täter wurde festgenommen. Im Kanton Aargau hat sich ein 18-jähriger Neulenker bei einem Unfall schwer verletzt. Weniger als 24 Stunden, nachdem er seinen Fahrausweis erhalten hatte, ist er gestern Abend mit einem Sportwagen in Ottmarsingen verunfallt. Das Auto geriet ins Schleudern, durchbrach einen Gartenzaun und überschlug sich, wie die Kantonspolizei Aargau mitteilt. Seine 16-jährige Beifahrerin verletzte sich beim Unfall ebenfalls schwer. Auf Kuba ist zum 7. Mal seit Jahresbeginn der Strom komplett ausgefallen. Der sozialistische Inselstaat leidet aufgrund der maroden Infrastruktur und eines seit Monaten von den USA verhängten Ölembargos unter einer schweren Energiekrise. Das Land mit rund 9,5 Millionen Einwohnern kann nur einen Teil seines Ölbedarfs decken. Die Kubaner mussten zuletzt teilweise bis zu 30 Stunden täglich ohne Strom auskommen. Und zum ersten Mal seit einem Jahrhundert haben Forscher eine neue Katzenart entdeckt, den Leopardus dilgaio. Die scheue Wildkatze, die zu den Tigerkatzen gehört, kommt in der Yungas-Region der Anden im südamerikanischen Land Bolivien vor. Die Forscher beschreiben das Tier als kleine Raubkatze mit einer Körperlänge von bis zu 50 cm, das zudem leopardenartige Flecken auf seinem Fell hat.
0: Und jetzt grüssen wir alle Autofahrer und Autofahrer. Nord-Südachse Richtung Süden, 2 km Stau, 20 Minuten Wartezeit, die ihr dort habt. Unter Ruhe haben wir 4 km Stau, das heisst 40 Minuten.

0: Minuten länger. Auf der A2 Richtung Luzern, zwischen Rastatt Luzern-Neuenkirch und dem Tunnel Rüsport. Dort haben wir einen Zeitverlust nach wie vor von einer halben Stunde, wegen einem Unfall heute Morgen. Auf der A14 Richtung Luzern, zwischen Buri und der Verzweigung Grotze, stockt es über 10 Minuten. Dann haben wir die Thorenbergstrasse Richtung Hirschengraben, zwischen Rüsbühl und Bernstrasse in der Stadt Luzern, wo es stocken tut. Auf der A4 Brunnen Richtung Altdorf, dort zwischen der Verzweigung Morschach und Sisiken. Und dann gehen wir noch nach Glarus, zwischen Netztal und Glarus, auch dort stockt es. Gute Fahrt zu euch allen, jederzeit das Update, übrigens auch in der Zentral-App. Roger Perret, wie gehen wir durch den Mittag und Nachmittag?
1: Am Nachmittag ist weiterhin meistens sonnig. Es gibt lediglich gelegentlich Schleierwolken und über den Bergen ein paar Quellwolken. Es wird angenehm warm, mit rund 22 Grad, wenn nur wenig Wind. In der Nacht ist es klar mit höchstens Schleierwolken. Morgen sind Temperaturen so um die 10 bis 11 Grad. Morgen Sonntag geht es dann meistens sonnig weiter. Am Nachmittag gibt es Schleierwolken und gegenüber ein paar hoche Wolkenfelder. Und es wird noch ein bisschen wärmer als heute. Wir erwarten um 24 Grad. Am Mittag also am Vormittag zum Teil ein bisschen dichtere Wolken. Am Nachmittag wird es dann teilweise bis recht sonnig bei Maximaltemperaturen um 21 Grad.
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0: Schön, dass ihr dabei beim Info Zentral Schweiz mit mir, Pius Vogel. Und das sind Themen heute Mittag. In einer Luzerner Fachstelle für Freiwilligenarbeit geht das Geld aus. Die Luzerner Staatsanwaltschaft ermittelt gegen den Granit Xhaka. Zu Bubigen stirbt ein Töfffahrer bei einem Unfall. Das Flums brummt in einem Garten. Und das neue Kinderspital zu Luzern kann man morgen von innen anschauen.
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0: Die Fachstelle für Freiwilligenarbeit Benevol Luzern schlägt Alarm. Ihr geht das Geld aus. Das, weil es vom Kanton, vom Gemeindeverband und von der katholischen Kirche kein Geld mehr gibt. Wegen der ungewissen Zukunft gibt es wichtige Abgänge. Die Präsidentin Ursula Berse und Geschäftsführerin Carol Lehmann gehen auf Ende Jahr. Das schreibt die Fachstelle selber in einer Mitteilung. Der Vorstand will die Posten wieder besetzen, braucht dafür aber Geld. Die Luzerner Staatsanwaltschaft ermittelt gegen den Schweizer Fußball-Nazi-Captain Granit Xhaka. Das wegen möglicherweise gefälschten Corona-Zertifikat. Laut dem Blick soll eine Ärztin von Luzern die Impfzertifikat für den Xhaka ausgestellt haben. Ob die Impfungen dazu aber auch tatsächlich stattgefunden haben, das wird jetzt untersucht. Die Praxis der Ärztin ist schon vor 3 Jahren durchsucht worden. Der Granit Xhaka bestreitet Vorwürfe. Anfang Oktober soll er vor der Luzerner Staatsanwaltschaft vernommen werden. Die Hildisriede ist heute Morgen zu einem Unfall gekommen. Auch ein Kind war dabei involviert. Die Luzerner Polizei bestätigt auf Anfrage einen entsprechenden Einsatz. Mehr sagt sie momentan nicht dazu. Auf einem Video von einer Anwohnerin sieht man, dass ein Rettungshelikopter vor Ort war. Die GLP vom Kanton Zug hat ihre Initiative für mehr Kreislaufwirtschaft eingereicht. Die Partei hat laut einer Mitteilung etwa 2100 Unterschriften gesammelt. Mit der Initiative will die GLP in der Kantonsverfassung festhalten, dass der Kanton und die Gemeinden Rohstoff schonen. Zusätzlich sollen sie dafür sorgen, dass möglichst wenig Güssel entsteht. Produkte und Materialien sollen außerdem häufiger wiederverwendet oder recycelt werden. Zu Bubiken ist ein 65-jähriger Mann bei einem Unfall mit seinem TÜV ums Leben gekommen. Trotz Reanimationsversuch sei er noch an der Unfallstelle verstorben, schreibt die Kantonspolizei Zürich. Zum Unfall ist es gestern Abend kurz nach 9 Uhr auf der Grüninger Strasse gekommen. Der 66-jährige Autofahrer sei beim Einbiegen auf die Strasse mit dem TÜV zusammengetatscht. Der Autofahrer und seine Beifahrerin haben sich nicht verletzt. Das Flums hat es in einem Garten gebrannt. Das sei ihr gestern Abend gegen die 11 Uhr gemeldet worden, schreibt die Kantonspolizei St. Gallen. Die etwa 30 Feuerwehrleute haben das Feuer rasch löschen. Brennt hat einen Teil eines Hages. Das habe ich wahrscheinlich angefangen zu brennen, weil jemand dort Holzkohle deponiert hat, die noch nicht gelöscht worden sei. Der Matthias Burki kommt heute den Innerschweizer Kulturpreis über. Seit Jahren setzt sich der Luzerner Kulturvermittler und Verleger für die Mundartliteratur ein. Als Pionier von der Spoken-Word-Szene hat der Matthias Burki auch viele junge Leute für Literatur, Sprache und Sprachkunst begeistert, heisst es von der Innerschweizer Kulturstiftung. Der Kulturpreis im Wert von 25'000 Franken kommt der Matthias Burki heute an der Übergabsfeier über. Das neue Kinderspital und die neue Frauenklinik in Luzern machen morgen ihre Tür auf. Besucher können unter anderem die Operations- und Gebärsäle und die Neugeborenenstation anschauen. Die Luzerner Gesundheitsdirektorin Michaela Tschur ist stolz auf das neue Spitalzentrum.
3: Es ist tatsächlich einzigartig in der Schweiz, dass man integral Frauenklinik und Kinderspital miteinander baut. Man macht dort wirklich Kindermedizin und Frauenmedizin ganz nahe aufeinander. Das ist für die Zentralschweiz bedeutend. Wir haben ein Drittel der Patientinnen im Kinderspital kommen und Patienten kommen aus den Zentralschweizer Kantonen. Und ich glaube auch, schweizweit ist das wie ein Vorzeigerobjekt.
0: Das neue Kinderspital und die neue Frauenklinik sind morgen vom 9. bis am 7. für gross und klein offen. Es gibt Führungen, Unterhaltung für Kinder und das Essen und das Trinken. Offiziell gehen die beiden neuen Kliniken zu Luzern im Oktober auf. Habt ihr schon abgestimmt? Nächstes Wochenende entscheidet die Schweiz über zwei nationale Vorlagen. Neutralitätsinitiative und die Ernährungsinitiative. Heute nehmen wir die Neutralitätsinitiative ein bisschen genauer unter die Lupe. Was es mit dieser umstrittenen Vorlage auf sich hat, Argumente dafür und dagegen, jetzt im Beitrag von der Mia Schirmer.
4: Das Pro-Lager, der rundet SVP und die Organisation Pro Schweiz, will die Schweiz mit der Vorlage konsequent aus internationalen Konflikten heraushalten. Stand jetzt haltet sich die Schweiz als internationale Neutralitätsrecht. Die Initianten verlangen eine deutlich strengere Neutralitätspraxis. Wirtschaftliche Sanktionen gegen kriegsführende Staaten werden zum Beispiel nur noch erlaubt, wenn die UNO sie beschließt. Eine Übernahme von EU-Sanktionen wäre dann nicht mehr möglich. Gegner warnen vor den starken Einschränkungen auf die Aussenpolitik im Fall von einem Ja. Der Simon Plus vom Staatssekretariat für Wirtschaft betont auch die Wichtigkeit von Sanktionen für die Verteidigung der Menschenrechte.
5: Sie ermöglichen es der internationalen Gemeinschaft, auf schwere Verletzungen des Völkerrechts zu reagieren. Gerade die Schweiz als kleiner Staat profitiert von einer internationalen Ordnung, in der Regeln gelten und respektiert werden.
4: Der Präsident vom Initiativkomitee, der ehemalige SVP-Nationalrat Walter Wundmann, meint, es ginge vor allem darum, die Schweiz vor dem Krieg zu bewahren, den Wohlstand und die neutrale Rolle der Schweiz im Ausland zu erhalten.
6: Es wirbt für einen Grundsatz, der die Schweiz seit Generationen geprägt hat und den viele Menschen mit Frieden, Sicherheit und Eigenständigkeit verbinden. Und sie erhält unserem Land jene besondere Rolle, die weltweit auch sehr geschätzt wird.
4: Der Bund und das Parlament lehnen die Initiative klar ab. Die neuesten Umfragen zeigen auch beim Schweizer Stimmvolk einen klaren Neintrend.
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0: Schön, dass ihr bei Zentral dabei seid.
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0: Ist losgegangen mit dem Oktoberfest. Bei uns natürlich auch. Natürlich den 19. September, wo wir voll mitnehmen, mit euch. Mit dem Blick am Himmel, in ein paar wenigen Augenblicken. Aber zuerst mal mit coolem Sound von Rod Stewart.

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0: Flash mit Manhattan, oder nicht? Ja, immer, es wird bald 20 ab 12 Uhr. Und ja, wenn ich aus dem Studiofenster raus schaue, es ist einfach schön.
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0: Guten Nachmittag oder guten Mittag, Roger, salut.
2: Ja, soll ich bei uns sein?
0: Ja, eben. Sieht einfach schön aus, wenn man aus dem Fenster raus schaut. Wir beide dürfen arbeiten. Das ist ja auch etwas Schönes, wenn wir die anderen dürfen beglücken mit Good News. Und die Good News hast du dann auch wieder für das Wochenende parat für uns, gell?
2: Ja, also es ist wirklich ein sehr schönes Wochenende angesagt. Sehr sonniges Wetter, heute und morgen sehr angenehm, auch am Nachmittag temperiert. Heute so 22 Grad, morgen um 24 Grad, also fast schon sommerliche Wert. Insgesamt kann man das durchaus als sportsommerliches Wochenende abtun. Wolken, ja, mangelbar. Heute Nachmittag gelegentlich Schleierwolken, auch morgen gelegentlich Schleierwolken, ein paar Quellwolken noch über den Berg am Nachmittag und gegen morgen oben hohe Wolkenfelder. Dann wäre es auch schon mit den Wolken grundsätzlich einfach sonnig und jeweils am Nachmittag angenehm warm.
0: Eben, viele gehen ja jetzt in die Berge ein bisschen wandern. Das ist ja auch ein bisschen passend so für Mitte September. Vielleicht noch die letzten Hartgesottenen, die gehen irgendwo in den See rein. Ist irgendwie schon noch ein bisschen um die 20 Grad? Das könnte man also schon noch für die, die wetten.
2: Ja, die Seen sind so um die 20 Grad umeinander temperiert oder sogar leicht drüber. Also ja, es ist nicht einmal so kühl, sind die noch nicht. Man könnte auch gut einen Ansprung ins kühle, nasse Bogen, glaube ich. Das funktioniert noch gut. Muss nicht einmal so abgehärtet sein.
0: Sehr schön. Roger, was meinst du so nächste Woche mit dem sonnigen Wetter? Geht das weiter?
2: Ziehen wir durch. Ja. Also grundsätzlich hochdruckbestimmte Verhältnisse bis zur Vergasung, kann man sagen. Mal eine schwache Störung in der Nacht auf Montagvormittag. Auch so gegen Donnerstagvormittag. Mal ein bisschen dichtere Wolken. Grundsätzlich viel Sonnenschein angesagt. Warm, 20 Grad und mehr. Und ein bisschen Beisen dann auch noch Montag, Dienstag. Vielleicht einmal ein paar Hochnebelfelder am Dienstag auch noch. Aber grundsätzlich weiterhin richtig schönes Sportsommer- bzw. Frühherbstwetter. Wir haben dann am Mittwoch ja auch noch kalendarisch, astronomisch der Herbst, der dann anfällt. Dann zeigt auch der Kalender Herbst, obwohl es eigentlich fast noch sommerlich ist.
0: Das ist das Einzige, was nach Herbst aussieht. Wunderbar.
2: Genau.
0: Roger, ja, also in dem Fall, schönen Mittag dir. Einen guten.
2: Danke. Tschüss.

0: Stevie Wonder mit Part-Time Lover. Und jetzt ein Blick auf die Uhr. Samstagmittag, es ist 12:30.
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2: Mit dem Lucien Rahm. In der Stadt Zürich ist heute Morgen ein Somalier mit einer Stichwaffe schwer verletzt worden. Die Zürcher Stadtpolizei traf in der Bäckeranlage auf den 32-Jährigen, wie sie mitteilt. Verletzt hat ihn vermutlich ein 24-Jähriger in einem Streit. Der mutmaßliche Täter wurde festgenommen. Im Kanton Aargau hat sich ein 18-jähriger Neulenker bei einem Autounfall schwer verletzt. Weniger als 24 Stunden, nachdem er seinen Fahrausweis erhalten hatte, ist er gestern Abend mit einem Sportwagen in Ottmarsingen verunfallt. Das Auto geriet ins Schleudern, durchbrach einen Gartenzaun und überschlug sich, wie die Kantonspolizei Aargau mitteilt. Seine 16-jährige Beifahrerin verletzte sich beim Unfall ebenfalls schwer. Auf Kuba ist zum 7. Mal seit Jahresbeginn der Strom komplett ausgefallen. Der sozialistische Inselstaat leidet aufgrund der maroden Infrastruktur und eines seit Monaten von den USA verhängten Ölembargos unter einer schweren Energiekrise. Das Land mit rund 9,5 Millionen Einwohnern kann nur einen Teil seines Ölbedarfs decken. Die Kubaner mussten zuletzt teilweise bis zu 30 Stunden täglich ohne Strom auskommen.
0: Der Blick auf die Strasse Nord-Süd-Achse Richtung Süden, 2 Kilometer Stau, 20 Minuten Wartezeit. Unter Ruhe sind es jetzt 5 Kilometer, 50 Minuten, die wir länger haben. Auf der A2 Richtung Luzern zwischen der Raststätte Luzern-Neuenkirch und dem Tunnel Rüsport. Auch dort noch 20 Minuten länger wegen einem Unfall von heute Morgen. Auf der A14 Richtung Luzern, ab Buri bis zur Verzweigung Grotze sind es 10 Minuten, die wir länger haben. In der Stadt Luzern Thorbergstrasse, das ist in Richtung Hirschgraben zwischen Rüsbühl und Bernstrasse, die wir länger haben. Auf der A4 Brunnen Richtung Altdorf zwischen der Abzweigung nach Morschach und Sisikerstock und Glarus zwischen Netztal und Glarus ebenfalls. In der Zentral-App jederzeit die Übersicht, wo es sonst noch stocken würde. Viel Sonne an dem Wochenende, wo wir es gut haben. Heute bei 23 Grad, morgen bei 24 Grad. Vielleicht knacken wir sogar noch die Sommermarken. Ein paar Schleierwolken am Nachmittag störe ich nicht wirklich. Dann in der Nacht auf dem Montag ein bisschen dickere Wolken. Ab dem Montag Mittag ist ein Spuck vorbei und das schöne sonnige Wetter, das wir in den letzten Tagen haben, geht auch wieder nächste Woche weiter bei 22 Grad.
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0: Das ist ne, der Brian Adams mit «Summer of 69». Ich bin Pius Vogel, hallo miteinander.

0: Schönen Mittag miteinander, es wird 20 Vereine hier im Zentralland.
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0: Der Lysia Rahm hat das Neueste aus der Sportwelt für euch parat.
2: Ja, und da widmen wir uns dem Fußball. Für einen Ex-Thun-Trainer Mauro Lustrinelli wird die Situation bei seinem neuen Club Union Berlin immer ungemütlicher. Gegen Bayern München hat es ein 0-7 gegeben. Damit gibt es nur einen Punkt aus den ersten vier Runden. Der Tessiner gibt sich aber weiterhin zuversichtlich. Er will jetzt die dreiwöchige Länderspielpause nutzen, um der Mannschaft wieder neue Energie zu geben. Nach der Pause geht es dann gegen Elversberg weiter. Und die italienische Fußballwelt, die trauert um Sandro Mazzola. Der frühere Captain von Inter Mailand ist im Alter von 83 gestorben, wie Inter mitteilt. Der Sandro Mazzola gehört zu den grössten Vereinsikonen von Inter Mailand. Als Offensivspieler hat er das legendäre Grande Inter von den 1960er Jahren geprägt und hat mit dem Verein zahlreiche Titel gewonnen, darunter viermal den italienischen Meistertitel. Mit den Nazi ist er außerdem 1968 Europameister geworden. Und dann schauen wir vorwärts, und zwar konkret auf heute zu oben. Dann will der FC Luzern nämlich nach der Heimniederlage im letzten Match gegen Basel eine Reaktion zeigen. Der FCL spielt daheim gegen GC. Auch Zürcher reisen mit einer Niederlage im Gepäck an. Wie der FCL gegen GC 3 Punkte holen will, das hören wir im Beitrag von Joel Iseli.
3: Der FCL-Trainer Udo Portmann erwartet ein giftiges GC heute Abend.
4: Man kann davon ausgehen, dass beide Mannschaften eine Reaktion zeigen wollen, GC entsprechend auch, dass sie giftig werden kommen und sie werden kommen und denken, ja, den Luzerner geben wir es jetzt auch noch gerade. Entsprechend wird das ein Abnutzungskampf werden. Es hat wahrscheinlich kein Team einfach so die Leichtigkeit, das alles einfach abzuspielen. Und darum wird es halt über zwei Kämpfe und die Intensität gehen.
3: Seine Mannschaft muss gegen GC in der Defensive weniger anfällig sein. Im Training hat er darum den Fokus vor allem auf etwas gelegt.
4: Ja, vielfach sind es immer wieder die ähnlichen Analysen, die da kommen. Und zwar geht es da wirklich halt um die Defensivkompaktheit, die wir verloren haben. Und das eben den Moment verloren haben, wo es eigentlich gut gelaufen ist. Und das ist das, wo ich ein bisschen den Finger drauf hatte diese Woche.
3: Grasshoppers sind in der Tabelle auf Rang 9, nur ein Platz hinter den Luzerner. Beim Gegner aus Zürich lobt der Udo Portmann vor allem den Teamspirit.
4: GC macht den Anschein, dass sie mit einem jungen Team einen Spirit hergebracht haben, der eine gewisse Hartnäckigkeit ausstrahlt. Die gehen füreinander. Also ich denke, der Teamgedanke ist sicher ausgeprägt bei ihnen, wo merklich ist.
3: Beim FCL fehlt der Bunghua Freimann gesperrt. Das, weil er im letzten Spiel seine vierte gelbe Karte abgeholt hat. Ob ihn der Stefan Knesewitsch oder der Loic Lüthi in der Innenverteidigung ersetzen, lässt Udo Portmann noch offen. Auch fehlt nach wie vor der Captain Pius Dorn mit einer Zechenverletzung. Nach dem GC-Spiel ist 3 Wochen Nazi-Pause, umso wichtiger seien jetzt 3 Punkte, sagt der Udo Portmann.
4: Ja, das ist sehr wichtig. Auf das schaffen wir natürlich auch hin. Es ist sicher viel schöner, wenn man mit einem Sieg in so eine Pause rein kann. Bei uns werden wahrscheinlich 12, 13 Spieler weg sein in allen Herren Ländern. Und wir werden uns erst kurz vor Lugano wieder sehen. Und entsprechend wäre es wunderschön, wenn wir mit einem Sieg ein Amt verabschieden am Samstagabend und dann vor Lugano mit dem Siegesgefühl einander wieder treffen.
3: Abpfiff zwischen dem FCL und GC ist heute Abend um 6 Uhr auf der Luzerner Almend. Radio Zentral ist live dabei.
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No Mercy mit Where Do You Go? Hier am Samstagmittag, 10 vor 1. Der Samstag läuft auf Hochtouren. Vermutlich bei euch auch. Irgendwo unterwegs beim Sport. Irgendwo gemütlich sitzen auf der Terrasse. Und einfach den Mittag geniessen. Und der passende Mix fürs Ohr. Ich glaube, ich kann ihn jetzt definitiv für euch parat. Und dann lässt sich in zwei Worten sagen: Let's Dance von David Bowie. Der Welthit aus dem 83 für euch jetzt mit viel Energie am Samstagmittag. Schön, sind ihr bei uns.

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2: Viel Sonne im Zentralland. Wir gehen auf Schöpfen schauen, temperaturmässig 19 Grad, Zahltorf 20 Grad. Samstagmittag, es ist heiß.
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4: Im Appenzell fällt der 13-Jährige auf einer Baustelle 6 Meter in die Tiefe. In Zürich wird ein Mann bei einem Streit schwer verletzt. Und bei einem Test mit KI hat es erneut einen Zwischenfall gegeben. Am Mikrofon der Lucien Rahm. Ein 13-jähriges Mädchen ist in Walzenhausen im Kanton Appenzell Ausserrhoden beim Klettern über eine Baustellenabschrankung über 6 Meter in die Tiefe gestürzt. Das Mädchen wollte nach der Schule eine Jacke holen, die auf dem Sportplatz liegen geblieben war. Dafür kürzte es den Weg ab und kletterte bei der Baustelle über ein Absperrgitter, wie die Kantonspolizei Appenzell Ausserrhoden mitteilt. Dabei gab das Gitter nach und die Schülerin stürzte über 6 Meter in die Tiefe. Die Rega flog sie schwer verletzt ins Spital. In der Stadt Zürich ist heute Morgen ein Somalier mit einer Stichwaffe schwer verletzt worden. Die Zürcher Stadtpolizei traf in der Bäckeranlage auf den 32-Jährigen, wie sie mitteilt. Verletzt hat ihn vermutlich ein 24-Jähriger in einem Streit. Der mutmaßliche Täter wurde festgenommen. Bei Sicherheitstests von künstlicher Intelligenz ist erneut ein Fall bekannt geworden, bei dem ein System in fremde Computer eingedrungen ist. Diesmal betrifft es Googles KI-Software Gemini. Thomas Bleskin berichtet.
5: Konkret geht es um 3 Vorfälle aus dem Mai. In einem Fall erriet Gemini Passwörter, um Zugang zu einem geschützten System zu bekommen. In 2 weiteren fand die KI Zugangsdaten für eine Datenbank. Nach Angaben von Google entstand dabei kein Schaden. Die KI habe die Angriffe beendet, sobald sie erkannte, dass es sich nicht um Testsysteme, sondern echte Unternehmensrechner handelte. In der jüngeren Vergangenheit hatte es schon ähnliche Vorfälle bei den KI-Anbietern OpenAI, Anthropic und Meta gegeben.
2: Nord-Süd-Achse Richtung Süden 2 km Stau, 20 Minuten, wo ihr dort länger habt. Unterhaus sind es 5 km, 50 Minuten länger. Und dann haben wir hier 2 Richtung Luzern zwischen Emmenort und Luzern-Kriens, wo es immer noch stocken tut, nach einem Unfall von heute Morgen. Auf der A14 Richtung Luzern, nach Buri bis zur Verzweigung Rotseeführer braucht ihr Geduld, etwa 10 Minuten. In der Stadt Luzern auf der Thorenbergstrasse Richtung Hirschengraben braucht ihr Geduld. Auf der A4 Brunnen Richtung Altdorf zwischen der Abzweigung nach Morschach und Sisiken und das Glarus zwischen Netztal und das Glarus. Gute Fahrt euch allen. Roger Perret, wie gehen wir in den Nachmittag?
6: Am Nachmittag ist weiterhin meistens sonnig. Es gibt lediglich gelegentlich Schleierwolken und über den Bergen ein paar Quellwolken. Es wird angenehm warm, hinter rund 22 Grad, bei nur wenig Wind. In der Nacht ist es klar mit höchstens Schleierwolken. Morgen sind Temperaturen so um die 10 bis 11 Grad. Morgen Sonntag geht es dann meistens sonnig weiter. Am Nachmittag gibt es Schleierwolken und gegenüber ein paar hoche Wolkenfelder. Und es wird noch ein bisschen wärmer als heute. Wir erwarten um 24 Grad. Am Montag geht es am Vormittag, zum Teil ein dichtere Wolken. Am Nachmittag wird es dann teilweise bis recht sonnig, bei Maximaltemperaturen um 21 Grad.

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1: Der Chef der Auto AG Uri ist ohne Fahrausweis mit einem Bus umgefahren. Das schreibt die Thurner Zeitung, die sich unter anderem auf einen Vorstoss aus dem Urner Kantonsparlament berufen tut. Dort drin heisst es, nicht nur sei der Chef ohne Ausweis unterwegs gewesen, er habe mit dem Bus auch noch Schäden an einer öffentlichen Infrastruktur gemacht. Auch der Bus selber sei beschädigt worden. Wo das genau passiert ist und wie hoch der Sachschaden ist, das sagt der Auto Uri gegenüber der Urner Zeitung nicht. Mittlerweile läuft ein Strafverfahren gegen den CEO. Auch intern sei gerügt worden. Und das Ganze habe finanzielle Konsequenzen für ihn. Was fürchte ich? Auch das sagt die Auto AG Uri nicht. Die Luzerner Staatsanwaltschaft ermittelt gegen den Schweizer Fußball-Nazi-Captain Granit Xhaka. Das wegen möglicherweise gefälschten Corona-Zertifikat. Simon Kopp, Sprecher der Luzerner Staatsanwaltschaft, bestätigt eine entsprechende Meldung vom Blick. Laut der Zeitung soll eine Ärztin von Luzern das Impfzertifikat für Xhaka ausgestellt haben. Ob die Impfungen dazu aber auch tatsächlich stattgefunden haben, das wird jetzt untersucht. Die Praxis der Ärztin ist schon vor 3 Jahren durchsucht worden. Der Granit Xhaka bestreitet Vorwürfe. Anfang Oktober soll er von der Luzerner Staatsanwaltschaft vernommen werden. Die Fachstelle für Freiwilligenarbeit Benevol Luzern schlägt Alarm. Ihr ging das Geld aus. Das, weil es vom Kanton, vom Gemeindeverband und von der katholischen Kirche kein Geld mehr gibt. Wegen der ungewissen Zukunft gibt es wichtige Abgänge. Die Präsidentin Ursula Berse und die Geschäftsführerin Carol Lehmann gehen auf Ende Jahr. Das schreibt die Fachstelle selber in einer Mitteilung. Der Vorstand will die Posten wieder besetzen, braucht für das aber Geld. In Hildisrieden ist heute am Morgen zu einem Unfall gekommen. Auch ein Kind war dabei involviert. Die Luzerner Polizei bestätigt auf Anfrage einen entsprechenden Einsatz. Mehr sagt sie momentan nicht dazu. Auch auf einem Video von einer Anwohnerin sieht man, dass ein Rettungshelikopter vor Ort war. Die GLB vom Kanton Zug hat ihre Initiative für mehr Kreislaufwirtschaft eingereicht. Die Partei hat laut einer Mitteilung etwa 2100 Unterschriften gesammelt. Mit der Initiative will die GLB in der Kantonsverfassung festhalten, dass der Kanton und die Gemeinde Rohstoffe schonen. Zusätzlich sollen sie dafür sorgen, dass möglichst wenig Güssel entsteht. Produkte und Materialien sollen außerdem häufiger wiederverwendet oder recycelt werden. Zu Bubiken ist ein 65-jähriger Mann bei einem Unfall mit seinem TÜV ums Leben gekommen. Trotz Reanimationsversuch sei er noch an der Unfallstelle verstorben, schreibt die Kantonspolizei Zürich. Der Unfall ist gestern Abend kurz nach der 9 auf der Grüninger Strasse passiert. Ein 66-jähriger Autofahrer sei beim Einbiegen auf die Strasse mit dem TÜV zusammengetatscht. Der Autofahrer und seine Beifahrerin haben sich nicht verletzt. Das Flums hat es in einem Garten gebrannt. Das ging in ihrer gestern Abend gestellten Mitteilung am 11 raus, schreibt die Kantonspolizei St. Gallen. Die etwa 30 Feuerwehrleute haben das Feuer rasch können löschen. Brennt heige ein Teil von einem Hag. Der aber heige wahrscheinlich von brennen, weil jemand dort Holzkohle deponiert heige, die noch nicht gelöscht sei worden. Der Matthias Burki kommt heute den Innerschweizer Kulturpreis über. Seit Jahren setzt sich der Luzerner Kulturvermittler und Verleger für die Mundartliteratur ein. Als Pionier von der Spoken-Word-Szene hat Matthias Burki auch viele junge Leute für Literatur, Sprache und Sprachkunst begeistert, heisst es von der Innerschweizer Kulturstiftung. Der Kulturpreis im Wert von 25'000 Franken kommt Matthias Burki heute an der Übergabsfeier über. Das neue Kinderspital und die neue Frauenklinik zu Luzern machen morgen ihre Türen auf. Besucher können unter anderem die Operations- und Gebärsäle und die Neugeborenenstation anschauen. Die Luzerner Gesundheitsdirektorin Michaela Tschur ist stolz auf das neue Spitalzentrum.
2: Es ist tatsächlich einzigartig in der Schweiz, dass man integral Frauenklinik und Kinderspital miteinander baut. Man macht dort wirklich Kindermedizin und Frauenmedizin ganz nahe aufeinander. Das ist für die Zentralschweiz bedeutend. Wir haben ein Drittel der Patientinnen im Kinderspital kommen und Patienten kommen aus den Zentralschweizer Kantonen. Und ich glaube auch, schweizweit ist das wie ein Vorzeigerobjekt.
1: Das neue Kinderspital und die neue Frauenklinik sind morgen vom 9. bis am 7. für gross und klein offen. Es gibt Führungen, Unterhaltung für Kinder und das Essen und das Trinken. Offiziell gehen die beiden neuen Kliniken zu Luzern im Oktober auf.
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1: Das ist genau die richtige Zeit, um das Wochenende so richtig zu geniessen. Und erst recht, wenn ihr den Sender auch richtig gewählt habt mit Zentral. Wir starten zusammen nämlich den Samstagnachmittag. Egal, irgendwo auf dem Weg ins Wochenende zum Einkaufen, beim Grillieren, fürs Mittagessen, im Garten oder ganz gemütlich auf dem Sofa. Jetzt parat machen für eine gute Menge, gute Laune und grosse Musikgeschichten. Ja, ich finde halt den einfach sensationell. Wunderbar, dass er jetzt gerade bei uns dann auch gerade auf dem Sender läuft. Und Spatsommerfeeling pur mit Fool's Garden. Dann haben wir natürlich die schwedische Popkönigin ganz gerne mit ins Zentraland und erst recht Königin. Da singen wir erst recht. Wir sind bereit für den perfekten Nachmittag. Ihr hoffentlich auch mit dem breitesten Sound. Schönen Samstag euch allen. Ich bin der Pius Vogel.

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1: Schönen Mittag und ich hoffe, ihr könnt so richtig geniessen, kurz nach der 13:30 Uhr. Schauen wir miteinander, wie es aussieht auf der Nord-Süd-Achse. Richtung Süden sind es 2 Kilometer. Das heisst, dort 20 Minuten, die wir länger haben. Und nur 4 Kilometer, 40 Minuten länger. Und dann haben wir noch da 2 Richtung Luzern. Zwischen Emmenort und Luzern-Kriens, wo es stocken tut. Auch noch auf der A14 haben wir ein bisschen zu viel Auto. Und zwar ab Buri bis zur Verzweigung Rotseeföhr. Auf der A4-Brunnen Richtung Altdorf. Zwischen der Abzweigung nach Morschach und Zisiken. Und das Glarus zwischen Netztal und Glarus. Auch dort stockt die Zeitautübersicht in der Zentral-App. So, wir machen weiter einen auf Siesta. Und zwar mit 77 Bombay Streets. Ein bisschen Schweizer Musik. Sie nehmen uns mit in die höheren Lüfte. Up in the Sky. Hoffentlich auch mit euch. Schönen

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0: Zentral Nachmittag mit Blondie und Maria. Was für ein herrlicher Spätsommersamstag. Die Sonne zeigt sich meinst für die schönste Seite. Die Luft angenehm, so die Temperatur aktuell von 21 Grad zu 10 Grad. Und etwa so 24 liege ich nicht drin. Perfekte Voraussetzungen, so einen Ausflug vielleicht noch irgendwo auf einen Hügel in nächster Nähe zu machen. Irgendwo noch einen gemütlichen Spaziergang über Waldwiesenweg, was auch immer, Panoramaweg mit einer schönen Fernsicht. Ja, oder vielleicht irgendwo an einem See, wo es gerade so schön am Glitzern ist. Das ist ja ein bisschen der September, was ausmacht. Oder auch die schönen Wanderwege vor der Haustür. Ich glaube, es ist jetzt ideal, die Natur so einfach zu genießen. Aber wo auch zieht es euch?
1: Wir gehen gerne ein bisschen andere Wege, zum Beispiel das Entlebuch. Den Napf, finde ich, würde ich jetzt sehr empfehlen.
0: Und natürlich einfach gemütlich nehmen.
1: Und manchmal nehme ich sogar noch ein Buch mit, wenn ich einen schönen Platz habe. Dann verweilen wir ein bisschen verweilen und dann kann ich zum Beispiel mein E-Book oder im Buch lesen.
0: Perfekt, so muss man es machen. Turnschuhe packen und vielleicht auch noch eins andere zum Essen trinken und ein paar Stunden an diesen schönen, wunderbaren Örtchen verbringen für ein schönes Samstag-Feeling. Und ja, für den Rest kümmern wir mehr uns. Wir haben den passenden Soundtrack dabei. Der lässt zum Träumen ein, aber sicher jetzt nicht wortwörtlich nehmen, ins Training gehen. Nein, von Regen ist nichts in Sicht. Aber die Supertramp haben es einfach sensationell im Griff. Mit ihrem Taktgefühl, et voilà, da sind's!

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1: Schönen Samstagmittag, wir haben Sarnen und Kriens, aktuell 22 Grad. Und jetzt ist es 2, Zeit für die Nachrichten.
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3: Die Schweiz zeigt sich besorgt wegen der Houthi-Rebellen. Im Appenzell fällt der 13-Jährige auf einer Baustelle in die Teufel. Und das Oktoberfest in München ist jetzt offiziell eröffnet. Am Mikrofon der Lucien Rahm. Die Schweiz zeigt sich nach den anhaltenden Angriffen der Houthi-Miliz auf Saudi-Arabien zutiefst besorgt über die Eskalation. Die Angriffe könnten eine ernsthafte Gefahr für die Zivilbevölkerung darstellen, schreibt das eidgenössische Außendepartement auf dem Kurznachrichtendienst X. Es fordert alle Parteien auf, das Völkerrecht einzuhalten sowie auf Dialog und Diplomatie zu setzen. Die vom Iran unterstützte Houthi-Miliz hatte letzte Woche die Westküste des Jemens erobert und sich damit Zugriff auf die wichtige Meerenge Bab al-Mandab verschafft. Ein 13-jähriges Mädchen ist in Walzenhausen im Kanton Appenzell-Ausserrhoden beim Klettern über eine Baustellenabschrankung in die Tiefe gestürzt. Das Mädchen wollte nach der Schule eine Jacke holen, die auf dem Sportplatz liegen geblieben war. Dafür kürzte sie den Weg ab und kletterte bei der Baustelle über ein Absperrgitter, wie die Kantonspolizei Appenzell-Ausserrhoden mitteilt. Dabei gab das Gitter nach und die Schülerin stürzte über 6 Meter in die Tiefe. Die Rega flog sie schwer verletzt ins Spital. Jetzt herrscht für 2 Wochen Ausnahmezustand in München. Der neue Oberbürgermeister der Stadt, Dominik Krause, hat das Oktoberfest offiziell eröffnet mit dem Anstich des ersten Bierfasses. Joshua Heise berichtet aus München.
4: Auf eine friedliche Wiesen!
5: Oberbürgermeister Krause hat den Anstich mit 2 Schlägen geschafft und kann sich damit zufrieden zeigen. Der Druck war immerhin groß. Sein Vorgänger Dieter Reiter hatte im letzten Jahr ebenfalls 2 Schläge gebraucht.
3: Am rund 2-wöchigen Oktoberfest in München werden total bis zu 6 Millionen Besucher erwartet.
1: Wir gehen jetzt miteinander schauen, wie es auf der Nord-Süd-Achse aussieht. Richtung Süden 4 km Stau, das heisst eine halbe Stunde Wartezeit dort. Und nur etwas Gleiches, 4 km, halbe Stunde bedeutet das. Da 2 Richtung Luzern, ab Emmenort bis Luzern-Kriens, dort immer noch zu viel Auto. Und auf der A14 Richtung Luzern ab Buchi Rhein bis zur Verzweigung Rotsee ebenfalls. Weiter auf der A4 Brunnen-Altdorf zwischen der Abzweigung Morschach und Sisikerstock und das Glarus zwischen Netztal und Glarus ebenfalls. Gute Fahrt euch allen! Eigentlich können wir das kurz und bündig zusammenfassen. Viel, viel Sonne, Sonnenbrille vornehmen, vielleicht noch einen Chapper und dann durch den Nachmittag gehen. Ein paar Schleierwolken stören überhaupt nicht. Morgen mit dem gleichen Wetter stehen wir auf und gehen auch wieder schlafen. Einzig ein paar Grad wärmer. Und die neue Woche, einzig, dass wir am Montagmorgen ein bisschen mit mehr Wolken startet, sieht wieder sonnig aus. Und wir gehen richtig Samstagnachmittag ein. Und zwar, ich weiss nicht, wie es euch geht, die einen Künstler schaffen es, so Generationen zu verbinden. Und die anderen, die haben eigentlich immer die besten Hits parat. Ich finde zum Beispiel jetzt auch den hier von Robbie Williams. Ist einfach legendär. Immer wieder ganz gut, ganz gern zum Hinhören. Petter! Die einen sind mit ihnen gross geworden. Und liebe auch diesen Hit über allem. Und mit dem starten wir in die Stunde. Kenny Loggins, Footloose. Da bei Zentral jede Menge Musikgeschichte und jede Menge Hits. Viel Spass, ich bin der Pius Vogel.

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0: Air Supply with All Out of Love. Ja, vom romantischen, gefühlvollen jetzt ganz mit einem deftigen Stimmungswechsel vom Kuschelrock geht es nämlich jetzt direkt auf Bierbänke nach München als Oktoberfest, wie ihr jetzt gerade einfach so schnell mit aufs Ohr mitbekommen habt. Ja, ein Mass Bier ist jetzt angesagt übrigens, das entspricht wie viel? Das fragen wir nämlich jetzt gerade die Kenner vom Oktoberfest.
1: 2 Liter.
2: Ein halber Liter.
3: 5 Liter.
1: 5 Liter würde ich sagen.
3: Etwa so 25 Liter.
4: Ich hoffe genug.
3: Zu viel.
0: Zu viel, definitiv. Ein Mass Bier entspricht genau 1 Liter Bier. Und damit ist das Mass doch deutlich grösser als das, was bei uns oft im normalen Bierglas landet. Mit einem vollen Mass bekommst du übrigens rund 1,3 Kilo Gewicht in die Hand. Ja, das ist nicht schlecht für die Bizeps zum Anstoss, würde ich jetzt mal meinen. Und da gibt es noch ein paar nette, weisen Fakten, wie man so schön sagt. Es sind ja mehrere Millionen Liter Bier, die hier ausgeschenkt werden. Und die Frauen, die hier die vollen Masskrüge umeinander schleppen, die sind teilweise mit über 15 Kilo Gewicht auf einmal schon unterwegs. Und wenn man jetzt das Bier anschaut vom Oktoberfest, das hat deutlich mehr Alkohol drin, als das, was man gewöhnlich so kennt bei uns. Um die 6%. Ja, die Mass ist definitiv das grösste Volksfest, die grösste Party der Welt in München. Die ist jetzt im Gang seit heute Mittag um 12 Uhr. Warum ist eigentlich so das Oktoberfest so beliebt?
5: Bindel und Bier. Lebkuchenherzli.
2: Gaudi.
6: Sehr viel Bier.
7: Festen. Trinken. Essen. Lustig sein.
8: Mega Sauferei.
9: Ein Posi, ein Posi, der Gemütlichkeit. Ein Posi.
0: Und gesungen wird natürlich auch. Und da haben wir noch einen ganz netten Ratschlag für euch.
10: Feiern, Spaß haben, Bier trinken und den Frauen auf die Möpse schauen.
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0: italienische Canzone hier bei uns. Und immer wieder schön bei Zentral, dass auch ihr mit dabei seid am sonnigen Nachmittag mit dem Blick jetzt auf die Strasse. 3 Kilometer Stau Richtung Süden nach wie vor. Halb Stunde, die ihr länger braucht. Unter uns sind es 4 Kilometer, 40 Minuten, die ihr länger braucht. Und dann güchseln wir nach Glarus, zwischen Netztal und Glarus. Auch dort hat es zu viel Auto. So, und jetzt haben wir einen Gast parat, wo wir von dem auch noch etwas hören, aufs Ohr bekommen. Er da.
1: Wir einfach so euch stoppen hier Platz. Das ist mega schön.
0: Also. Ja, und das machen sie ganz einfach. Das sind Hecht und der Stefan Buck von Hecht hat gerade vorhin gesagt, ich platze euch in Stobenien. Ja, definitiv. Und zwar nach dem nächsten Hit. Zuerst aber Susan Vega mit Luca. Schönen Samstagnachmittag euch.

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0: Was für ein stimmungsvoller Nachmittag mit den Bay City Rollers und Remember hier bei Central. Und der Sommer, ja, er ist natürlich das Wochenende immer noch bereit für uns, aber langsam sicher gehen die Temperaturen auch ein bisschen zurück. Die Tage werden kürzer, die Temperaturen halt am Abend dann frischer. Höchste Zeit, vielleicht gleich einen Blick in den Kleiderschrank zu werfen, weil die Herbstmode 2026, die setzt ja auch auf warme Farben, gemütliche Materialien und einen gelungenen Mix aus Komfort und Stil. Über die Herbstmode reden wir nämlich jetzt gerade miteinander, und zwar mit der Farb- und Stilberaterin, mit der Luisa Rossi. Luisa, was ist so dieses Jahr der Trend?
1: Definitiv der Ali-Wein-Liebhaber Bordeaux ist die Farbe. Bordeaux und gefolgt von ganz schönen grünen Tönen und Braun. Die Farbe Braun hat auch wieder ein Revival.
0: Okay, bei den Frauen sind es das Jahr, wie wir es jetzt gerade gehört haben, eben der Tön, Bordeaux, Olivgrün, Camel, besonders angesagt.
1: Im Moment sind Blouson wieder hoch im Kurs, ein bisschen mehr als der Blazer, wobei ich finde, der Blazer ist und bleibt einfach der Runner. Und als Mantel, der Trenchcoat, der ist wie im Frühling, auch im Herbst für mich der Mantel, der einfach nie aus der Mode geht.
0: Alles klar, was Frauen dürfen tragen. Obendrauf kommen noch so weiche Strickteile und elegante Boots. Und das Schöne, Gemütlichkeit und das Modische, die schließt sich diesen Herbst überhaupt nicht aus. Wechseln wir doch ganz kurz zu den Männern. Luisa, was dürfen sich die Männer denn freuen?
1: Caro ist ein Thema, Caro Pants, also ein bisschen so das Landhaus-Feeling, weil all die Farben bringen das so ein bisschen mit sich. Strickpulli, ein bisschen gröber, aber auch Trenchcoats bei den Herren. Es wird so ein Landhaus-Schick.
0: Ja, und auch Jeans und Chinos, auch das gibt einen guten Look fürs Büro oder irgendwie auch bei einem Herbstspaziergang. Die Männer machen also überall dem Fall eine gute Figur, wenn sie genau nach den Richtlinien gehen. Also, schaut doch noch geschwind in den Kleiderschrank rein. Was braucht es? Vielleicht ein Update? Vielleicht ist jetzt gerade der richtige Moment, kurz ins Kleidergeschäft noch zu gehen und sich neu einzudecken. Wir haben den passenden Soundtrack für euch parat. Der breite Musikmix «Circle of Life» von Elton John bringt euch in einen stilvollen Nachmittag mit Central Amore.

0: Nebiken und Husener Walbis messen aktuell 22 Grad an einem sonnigen Samstagnachmittag. Jetzt ist es 3.
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2: PostFinance-Kunden hat es heute vorübergehend kein Geld mehr auf dem Konto angezeigt. Die Schweiz zeigt sich besorgt wegen der Houthi-Rebellen und das Oktoberfest in München ist offiziell.

0: mit Hochdruck an der Behebung der Störung gearbeitet und das Problem rasch lösen können. Die Schweiz zeigt sich nach den anhaltenden Angriffen der Houthi-Miliz auf Saudi-Arabien zutiefst besorgt über die Eskalation. Die Angriffe könnten eine ernsthafte Gefahr für die Zivilbevölkerung darstellen, schreibt das eidgenössische Außendepartement auf dem Kurznachrichtendienst X. Es fordert alle Parteien auf, das Völkerrecht einzuhalten sowie auf Dialog und Diplomatie zu setzen. Die vom Iran unterstützte Houthi-Miliz hatte letzte Woche die Westküste des Jemens erobert und sich damit Zugriff auf die wichtige Meerenge Bab al-Mandab verschafft. Jetzt herrscht für 2 Wochen Ausnahmezustand in München. Der neue Oberbürgermeister der Stadt, Dominik Krause, hat das Oktoberfest offiziell eröffnet mit dem Anstich des ersten Bierfasses. Joshua Heise berichtet aus München.
1: Auf eine friedliche Wiesen!
2: Oberbürgermeister Krause hat den Anstich mit 2 Schlägen geschafft und kann sich damit zufrieden zeigen. Der Druck war immerhin groß. Sein Vorgänger Dieter Reiter hatte im letzten Jahr ebenfalls 2 Schläge gebraucht.
0: Am rund 2-wöchigen Oktoberfest in München werden total bis zu 6 Millionen Besucher erwartet.
3: Richtung Süden staut sich die Auto immer noch 3 Kilometer, halb Stunde länger. Richtung Norden sind es 4 Kilometer, 40 Minuten unterhand. Und dann noch zu Glarus, zwischen Netztal und Glarus, auch dort haben wir zu viel Auto. Wir haben einen schönen Nachmittag mit viel Sonnensgut. Also am besten irgendwie noch ein bisschen Siesta machen, in den Liegestuhl liegen und einfach den Nachmittag durchchillen, wenn es geht. Und für alle, die am Arbeiten sind, ja, aus dem Fenster rausschauen, das schadet auch nicht. Und vielleicht gibt es noch einen Kaffee oben drauf, wo man gleich noch in der sonnigen Ecke sitzen kann. Bis in den Nachmittagabend erscheint sie natürlich immer noch schön. Und am Abend haben wir dann doch nicht mehr ganz so warme Temperaturen. Es nimmt dann langsam ab, in der Nacht noch knapp 10 Grad. Und dann morgen dann wieder sonniges Wetter, das angesagt ist, mit Temperaturen um die 25 Grad. Von dort her also ein Wochenende par excellence zum Geniessen. Was sind eigentlich die Italiener, der Umberto Tozzi, die britische Pop-Ikone von Duran Duran und die Rocklegende von Genesis gemeinsam? Ja, auf den ersten Blick würde ich jetzt mal sagen, nicht so gewaltig viel. Da mal die grossen italienischen Schmusesänger, das ist Umberto Tozzi. Da die stilprägenden neuen Romantiker aus den 80ern. Und da die progressive Rock- bis Pop weltweit Erfolg feiernden Genesis. Aber alle drei haben etwas gemeinsam. Sie haben den Sound der 70er und 80er entscheidend mitgeprägt und Millionen von Menschen mit ihren Songs begleitet und ihre Hits. Sie laufen ja bis heute auf Partys und auch bei uns auf Radio Zentral und sorgen immer wieder für wahnsinnig tolle Erinnerungsmomente. Und wir machen jetzt in dieser halben Stunde die Zeitreise zusammen mit euch, die uns alle verbindet, heute Nachmittag hier auf Radio Zentral mit mir, im Pius Vogel.

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0: Der Samstagnachmittag hier bei Radio Zentral, wo es doch langsam sicher nach Herbst schmecken tut. Es ist eben so ein bisschen ein Mix, aber wenn man natürlich Umberto Tozzi jetzt gerade gehört hat mit Tiamo, der ist noch ganz fest eigentlich im Sommer, wie es im Griff hat, auch der Sportsommer an diesem Wochenende, wo vielleicht gleich noch zum Baden würde anmachen, oder?
1: Nee. Wahrscheinlich ist der See noch warm genug, aber Badezeit ist für mich mental vorbei.
0: Okay, aber vielleicht gibt es ja zum Znacht auch etwas, wo richtig Herbst geht. Wie wäre es so mit einem Wildteller?
2: Wildteller, das habe ich mega gerne. Auch vegetarisch, einfach nur mit den Beilagen, finde ich super. Spätzli, Rotkraut, Röselikühl.
0: Dann schon mal guten Appetit, wenn es dann einmal so weit ist. Aber er steht definitiv auch noch für den Spätsommer. Der Mann von den Bee Gees, der Robin Gibb mit Juliet. Für euch parat, hier bei Radio Zentral. Wir haben immer noch gerne den Spätsommer, oder?

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1: Das ist Zentral, kurz nach der halben Vier. Wir schauen Richtung Süden, 2 Kilometer, noch 20 Minuten. Es nimmt also immer mehr ab zwischen Wasser und Gösch und der Stau. Richtung Norden sind es aktuell noch 4 Kilometer. Und zwar wartet ihr dort 40 Minuten, bis ihr ans Ziel kommt. Und weiter haben wir Stau, und zwar über den Seedamm, die Schweiz Richtung Rapperswil, zwischen Pfäffiken und Rapperswil. Auf der Umfahrungsstrasse Richtung Luzern, zwischen Litau und Emmenbrock, zu Rüsbühl, wo sich die Autos stauen. Und dann gehen wir, ja, das ist es eigentlich schon wieder. Wir gehen nie mehr durch. Mal, zu einem gehen wir, nämlich zum nächsten Song, den wir für euch parat haben, hier bei Zentral. Und ja, irgendwie, manchmal passiert es ja ganz schnell. Ein Blick, ein Lächeln, ein Missverständnis und plötzlich ist alles einfach ein bisschen anders, als ihr denkt. Weil genau um das geht es bei unserem nächsten Song. Ja, mit ihrer charismatischen Stimme hat die Frontfrau von Chrissy Hynde von den Pretenders 1986 einen von ihren grössten Hits gelandet, den wir ganz gerne hier auf euch so bringen. Ein Song voller Charme, Witz und einer grossen Portion Melodie. Wir sind bereit, ihr auch.

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0: Flashdance mit What a Feeling hier bei Central. Und wir haben ja noch so schön warme Sonnenstrahlen am heutigen Nachmittag. Zu gut, angenehme Temperaturen aktuell, so um die 23 Grad zu Luzern und Zug. Und ja, mit dem September-Licht, das schon ein bisschen schräger dann reinkommt, das macht es irgendwie auch so speziell. Und da stellt sich natürlich die Frage, hey, wie lange bleibt uns das Wetterglück noch erhalten? Gemessen Roger Perret heute Mittag im Central-Wettertag hat es geheissen, noch lang. Ja, aber was sagen denn die Leute auf der Straße? Wie lang soll es nach Ihrer Meinung noch gehen mit dem Spätsommer?
1: Ja, ich denke mir so bis Mitte Oktober. Aber wenn es auf einmal kommt, regnet, macht es auch nichts, dann Wasser brauchen wir immer.
2: Bis im November. Nachher habe ich dann gerne auch einmal ein bisschen kalt.
3: Sicher noch einen Monat, das schon.
4: Das ganze Jahr weiter so, bis nächstes Jahr.
5: Oh, also sicherlich noch 2 Monate. Ist zwar nicht möglich, aber also ein Sonnenstrahl ist immer viel wert. Genauso wie ein Lachen.
0: Okay, klare Meinung. Es darf also schon noch ein bisschen anhalten. Jetzt sind es auch die angenehmen Temperaturen und das ladet natürlich auch ein, vielleicht wie an diesem Wochenende eine Wanderung vollziehen. Gemütlicher Spaziergang entlang vom See und vielleicht dann so gegen den Abend halt oder ein bisschen am frühen Abend den Grill anzulassen. Das macht übrigens auch er hier, der Philipp aus Thun.
6: Der läuft immer auf Hochtouren. Genau, das ist immer noch aktuell bei diesen Temperaturen sowieso.
0: Ganz einfach, das Wochenende geniessen, ist auch gesagt.
4: Das Leben geniessen, Freude haben am Sonnenschein, an den Leuten, an den Gesprächen, ja.
3: Ja, einfach ein bisschen an die frische Luft gehen, ein bisschen etwas mit Kollegen für uns zu machen, ja.
2: Gehen spazieren oder heute habe ich im Sinn, auf der Terrasse zu arbeiten.
1: Wir laufen ein bisschen hier dem Zeug rum und solange es geht.
0: Gute Tipps und Tricks für den Spätsommer zu genießen an diesem Wochenende. Ich hoffe, ihr könnt es auch. Wir haben auf jeden Fall den passenden Mix für euch ein Ohr parat. Der beste und der breiteste oben drauf. Yeah!

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0: Während rund 2 Stunden sahen sie auf ihren Online-Konten den Betrag von 0 Franken. Gegen 14.30 Uhr konnte die PostFinance dann Entwarnung geben. Es sei ein Anzeigefehler gewesen, so eine Sprecherin auf Nachfrage von Keystone SDA. Das Geld sei jederzeit in Sicherheit und immer auf den Konten vorhanden gewesen. Die Schweiz zeigt sich nach den anhaltenden Angriffen der Houthi-Miliz auf Saudi-Arabien zutiefst besorgt über die Eskalation. Die Angriffe könnten eine ernsthafte Gefahr für die Zivilbevölkerung darstellen, schreibt das eidgenössische Außendepartement auf dem Kurznachrichtendienst X. Es fordert alle Parteien auf, das Völkerrecht einzuhalten sowie auf Dialog und Diplomatie zu setzen. Nachdem US-Präsident Donald Trump mehreren Medien den Zugang zum Weißen Haus verboten hat, sei einem Reporter und einem Kameramann des Senders MS Now tatsächlich der Zutritt verweigert worden. Ihnen seien an einer Sicherheitsschleuse außerhalb des Weißen Hauses die Zugangsausweise abgenommen worden, berichtet ihr Sender. Zuvor war nicht klar, wie weitreichend das von Trump verhängte Verbot sein würde. Dieses sprach er unter anderem auch gegenüber CNN aus. MS Now teilt mit, man werde mit allen notwendigen Schritten dagegen vorgehen. Bei Sicherheitstests von künstlicher Intelligenz ist erneut ein Fall bekannt geworden, bei dem ein System in fremde Computer eingedrungen ist. Diesmal betrifft es Googles KI-Software Gemini. Thomas Bleskin berichtet.
1: Konkret geht es um 3 Vorfälle aus dem Mai. In einem Fall erriet Gemini Passwörter, um Zugang zu einem geschützten System zu bekommen. In 2 weiteren fand die KI Zugangsdaten für eine Datenbank. Nach Angaben von Google entstand dabei kein Schaden. Die KI habe die Angriffe beendet, sobald sie erkannte, dass es sich nicht um Testsysteme, sondern echte Unternehmensrechner handelte. In der jüngeren Vergangenheit hatte es schon ähnliche Vorfälle bei den KI-Anbietern OpenAI, Anthropic und Meta gegeben.
2: Wir haben zwischen Quinto und Airolo Richtung Norden 4 Kilometer Stau. Das heisst 40 Minuten Wartezeit dort. Und sonst haben wir auf der Rapperswilenstrasse Richtung Neu-Jonas-Strasse stockenden Klonenverkehr. Und auch über den Seedamm Schweiz Richtung Rapperswil zwischen Pfäffiken und Rapperswil. Und gehen wir in die Stadt Luzern, die Umfahrungsstrasse Richtung Luzern zwischen Letta und Emmenbrock in Richtung Rüssbühl. Auch dort stockt es. Gute und sichere Fahrt euch. Wettermässig sieht das prächtig aus. Den heutigen Nachmittag dann haben wir natürlich mit diesen schönen warmen Temperaturen noch mit. Vielleicht gibt es ja schon langsam den ersten Apro draussen, den man noch geniessen kann mit Sonnenbrillen und einem T-Shirt. Gegen den Abend, das Jäckli muss man dann schon mitnehmen, wenn man aus dem Haus rausgeht. Die Temperaturen kommen wieder um Mitternacht zurück, Richtung 12 bis 10 Grad. Morgen dann aber ein Spürchen wärmer als heute sogar. Vielleicht knacken wir sogar die Sommermarke von 25 Grad. Und mit einem ähnlichen Mix gehen wir dann auch in die neue Woche. So eine Wolke zuerst am Montagmorgen und dann kommt die Sonne wieder vor bei 22 Grad. Und es natürlich auch musikmässig passt, das zum sonnigen Samstagnachmittag. Der Daniel Porter. Bad Day. Bad Day. Und natürlich auch der Ohrwurm da, den dürfen wir nicht ganz außer Betracht lassen. Und wie wär's mit dem? Ich glaube, wir beweisen einmal mehr. 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Wir sind parat, auch in dieser Stunde. Wir wären Pius Vogel.

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0: Schönen Nachmittag, Zentral Lanz, mit viel Sonne, wo wir hier durch den Nachmittag dürfen gehen und den Spätsommer auch so richtig geniessen. Die Frage ist immer noch, kann man noch baden? Ich habe gerade vorhin reingewechselt. Der Zugersee und auch Vierwaldstättersee sind immer noch über der magischen Grenze von 20 Grad. Also das würde ja immer noch gehen. Aber wie habt ihr so mit Baden?
1: Nein, ich weiss nicht, das ist glaube ich psychologisch durch.
0: Okay, und gleich noch den Spätsommer aber geniessen.
1: Und du gehst immer an die Sonne und denkst, das ist das letzte Mal.
0: Okay, wir haben sie aber immer noch hoffentlich. Wir klären eben das ganz, ganz genau. Aber eben, mit Baden ist es auch bei dem her definitiv nichts heute.
2: Nein, aber wir haben heute gerade Winterpneu gewechselt. Kopf oben ist Winter.
0: Unglaublich. Winterpneu ist doch auch schon wieder ein Thema. Ja, wir klären es, wie es ganz genau aussieht mit dem Wetter. Ein paar wenigen Augenblick gerade nach Movie Star mit dem wunderbaren Hit, der hier in den 70er grosse Schlagzeilen gemacht hat. For Harpo.

0: 20 ab 4 Uhr. Wir schauen miteinander das Wochenendwetter im Detail daherkommt.
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0: Schönen guten Nachmittag, Roger Perez. Hallo Roger.
2: Ja, salut Pius, hoi.
0: Du hast es ja ganz schön gehabt. Also du bist jetzt noch ganz kurz schauen, wie die Kühe oben runterkommen. Gell, so hat es eben getönt, so wie im Hintergrund da.
2: Genau, so schon? Ist es. Ja, ich bin hier zu Melz daheim und Melz ist natürlich Hochburg, nicht nur fastnachtsmäßig, sondern auch alpenpfadsmäßig. Wir haben über 20 Alpen auf unserem Gemeindegebiet. Heute sind etwa 6 bis 8 Alpen heimgekommen, haben natürlich nicht alle gesehen, aber doch immerhin 4 Alpen habe ich dann können anschauen über Mittag. Und ja, wie immer, wunderbar gesehen, viele Leute, ein grosses Fest, leider ohne mich bis jetzt, aber vielleicht kann ich mal oben rauf, noch eins dazu, ja.
0: Genau. Und aber du hast noch wenigstens gutes Wetter gebracht. Also die haben ja heute Prachtwetter
2: gehabt. Ja, sie waren alle zufrieden. Ja. Der Wetterfrosch hat es gut gemacht, in all gesehen. Ich habe zwar nichts dafür, aber es ist jetzt schon der vierte Samstag, wo das Fee heimgekommen ist. Und jedes Mal eigentlich gutes Wetter gewesen, warmes Wetter, gut zum Höckeln. Also sie sind alle zufrieden mit mir. Und,
0: super.
2: Ja, ich bin auch zufrieden natürlich mit dem Wetter. Auch oben wird es sonnig bleiben, warm, solange die Sonne noch scheint. Nachher kühlt es natürlich schnell einmal ab. Ich brauche dann wohl eine Jacke, wenn man nicht länger hockt für uns. Morgen um 11 Grad. Und dann morgen habe ich anders hochdruckbestimmte Verhältnisse. Meist sonnig, lediglich Schleierwolken, vor allem am Nachmittag. Noch ein bisschen wärmer als heute. Heute haben wir so 23 Grad gehabt. Morgen sind es dann 24 Grad für die Sommermarke von 25 Grad. Lange wahrscheinlich vielerorts knapp nicht, aber ich glaube, mit diesen Werten kann man für die Jahreszeit absolut zufrieden sein.
0: Ja, das passt doch auf jeden Fall. Ja, und wie geht es denn so in die neue Woche hier für all die, die vielleicht gleich noch ein bisschen Ferien haben?
2: Ja, es wird am Montag eine schwache Störung uns ein bisschen beeinflussen, am Vormittag vor allem, aber teilweise sonnig ist trotzdem. Bei 21 Grad, ja, die Temperatur ein bisschen günstig zurück am Dienstag, Hochnebelfelder, da sieht man, dass wir langsam Richtung Herbst gehen, doch die lösen sich auf, dann ist es sonnig und warm bleibt es mit rund 21 Grad und ein bisschen Beisen und auch Mittwoch viel Sonnenschein und etwa 22 Grad.
0: Also nach Regen sieht es definitiv nicht aus.
2: Nein, Regen ist die ganze nächste Woche wohl kein Thema.
0: Okay. Roger Perret, ich danke dir vielmals und vielleicht eben heute gleich noch ein bisschen genüssliche Momente hier beim Alpabzugfest.
2: Machen wir, genau.
0: Sehr schön. Tschüss, ciao.
2: Danke,
1: ciao. 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

Smokey mit Living Next Door to Alice hier bei Zentral. Mit dem Blick auf die Strasse, die unter uns mit dem Gotthard-Südportal sind, sind wir noch 4 Kilometer. Das heisst, 40 Minuten Wartezeit dort. Sonst haben wir die Rapperswil-Strasse Richtung Neu-Jona-Strasse, die stockt. Und klemmt gut auf der Umfahrungsstrasse Richtung Luzern zwischen Litau und Emmenbruck, Zürichsbühl und auf dem Seedamm zwischen Pfäffiken und Rapperswil. Jederzeit das Update, wie wir es gewohnt sind, in der Zentral-App. Burning Heart von Survivor. Da bei Zentral. Wir steuern jetzt Richtung 5. Natürlich mit dem breitesten Mix für euch ein Ohr parat. Es geht Richtung Vorabend.

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0: CCR, Hey Tonight. Und wir sind so richtig am Mitdänzeln. Einverstanden, oder? Ja, und heute ist ein recht sportlicher Abend. Und da tun wir jetzt doch mal kurz erzählen, um was geht's. Zuerst geht es ums Shooten Super League. Auf der Almend trifft sie Luzern empfängt Grasshoppers Club Zürich. Abpfiff ist um 6 Uhr. Und für den FCL ist jetzt die Chance, nach der letzten turbulenten Woche wieder mal wichtige Punkte einzufahren. Wenn man so ein bisschen zurückschaut, gibt doch das ein bisschen Mut für die Luzerner Fans. Weil die Innerschweizer haben die letzten 4 Meisterschaftsduelle gegen GC zumindest gewonnen. Vielleicht mögt ihr euch erinnern, es gibt ja so ein eindrückliches Spiel aus dem November 25. 6:0 ist das aufgegangen. Ja, und die beiden Begegnungen im Jahr 2026 sind auch an FCL gegangen. Also von dort her sieht es gut aus. Und die Frage ist jetzt, sieht das der FCL-Trainer Dudo Portmann echt auch so?
1: Man kann davon ausgehen, dass beide Mannschaften wollen eine Reaktion zeigen, geht sie entsprechend auch, dass sie giftig werden kommen und sie werden kommen und denken, ja, den Luzerner geben wir es jetzt auch noch gerade.
0: Aktuell. Diplomatische Antwort, verstehe ich. Man will ja nicht ganz viel verkeiben, wenn es nicht so wäre. Aber man drückt auf jeden Fall den Daumen, dass dem FCL da einen Sieg gewinnt. Sio gegen Zürich, IB gegen Servet wird auch heute um 6 Uhr abpfiffen. Auch das verfolgen wir selbstverständlich heute mit euch zusammen. Eishockey wird natürlich auch gespielt. Der EV Zug reist heute mit viel Selbstvertrauen ins Bündnerland. Zum Saisonauftakt haben die Zuger einen beeindruckenden 15-0 Auswärtssieg zu Lausanne können feiern. Und Davos hat nach dem 4:1 gegen Tigers letztes Bern mit 2:5 verloren. Und das wäre natürlich schön, wenn die Zuger noch ein bisschen Gas geben könnten, 4:15 Wie ist denn dort die Deadline, wenn es losgeht? Lausanne gegen Ambri. Auch Lausanne steht nach 2 Niederlagen bereits wieder unter Druck. Ambri hingegen hat doch ein starkes 6:3 gegen die Lakers können erzielen. Das gibt Rückenwind. Und Rapperswil-Jona-Laker gegen Fribourg. Auch da sind wir gespannt, was die Lakers machen nach einem ersten schwierigen Start. Brauchen das ein wichtige Punkte. Und wir drücken allen einen Daumen, drücken, dass es da Punkte auch gibt. Ab der 7:45 dann die Spiel, wo wir für euch auch live mitverfolgen. Ihr seht einiges los am heutigen Sportabend.

passend und dann noch der breiteste Soundtrack für einen gelungenen Samstagabend. Und wir güchseln doch jetzt in neue Stunde. Einverstanden? Hm? Wie wäre es mit dem Ed Sheeran? Ausgesucht habe ich für euch Photograph aus dem 2015. Kim Wilde. Mit ihr feiern wir so richtig den Samstagabend. Und obendrauf singen wir noch Halleluja. Dr. Alban, erst recht Dancing Time hier im Zentralland. Und bis dort nennen wir sie noch voll mit. Und zwar die Whitney Houston. One Moment in Time. Nicht zu viel versprochen, oder? Das ist Zentral am Samstagabend. Schön, sind ihr dabei.

0: zum letzten Takt gespielt. Whitney Houston, One Moment in Time. Und apropos Time, wir steuern jetzt Richtung 5. Das ist Sinn von Zentralschweiz. Es kann 22 Grad, Wallhausen 23 Grad. Es ist Abend um 5.
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2: In der Westschweiz demonstrieren tausende Leute für mehr Massnahmen gegen Klimawandel. PostFinanzkunden hat heute vorübergehend kein Geld mehr auf dem Konto angezeigt. Und der Donald Trump macht ernst mit dem Ausschluss von gewissen Medien. Am Mikrofon der Lucien Rahm. In Genf und Lausanne haben heute tausende Menschen gegen Untätigkeit angesichts der Klimaerwärmung protestiert. Zu den Kundgebungen aufgerufen hatten mehr als 100 Organisationen und Parteien. Der Sommer 2026 müsse als heilsamer Schock wirken, vertraten sie die Meinung. Klimaanpassungsmaßnahmen und die Senkung des CO2-Ausstoßes seien nun mehr denn je angezeigt. Eine Störung bei der PostFinance hat heute für Aufregung bei zahlreichen Kunden gesorgt. Während rund zwei Stunden sahen sie auf ihren Online-Konten den Betrag von 0 Franken. Gegen 14.30 Uhr konnte die PostFinance dann Entwarnung geben. Es sei ein Anzeigefehler gewesen, so eine Sprecherin auf Nachfrage von Keystone SDA. Das Münchner Oktoberfest ist seit heute im Gang. Seit dem Mittag wird fleißig Bier ausgeschenkt. Und das millionenfach. Denn am Volksfest werden große Mengen an Gästen erwartet. Aus München berichtet Joshua Heise.
3: Bislang gehen die Veranstalter von rund 6,5 Millionen Besucherinnen und Besuchern aus aller Welt aus. Das wären genauso viele wie letztes Jahr, aber weniger als im Rekordjahr 2023, als 7,2 Millionen Gäste auf die Theresienwiese kamen. Damals hat die Wiesen aber auch zwei Tage länger gedauert. Einen neuen Rekord haben jedoch die Bierpreise erreicht. Eine Maß kostet heuer

0: unter anderem auch gegenüber CNN aus.
1: Kurz und bündig machen wir es, wenn es um ein Verkehrsupdate geht. Und zwar zwischen Quinto und Airolo haben wir noch 3 Kilometer. Das heisst, eine halbe Stunde jederzeit das Update auch in der Zentral-App. Roger Perret, wie gehen wir in Abend?
2: Nur am meisten sonnig und warm Abend. Gibt es in der Nacht, abgesehen von Schleierwolken, klare Verhältnisse. Die Temperaturen am Morgen sind so um die 10 bis 11 Grad. Morgen Sonntag geht es meistens sonnig weiter und der Hochdruckeinfluss, vor allem am Nachmittag, ziehen Schleierwolken vorbei. Es bleibt spätsommerlich, mit maximal etwa 24 Grad. Am Montag geht es dann teilweise bis recht sonnig weiter. Die Temperaturen gehen aber ein bisschen zurück auf 21 Grad, aber auch das ist für die Jahreszeit warm. Am Dienstag kann es ein paar Hochnebelfelder haben, die sich am Vormittag auflösen. Sonst ist es sonnig bei wieder etwa 21 Grad und ein bisschen Beisen.
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1: Der Chef der Auto AG Uri lenkt ohne Fahrausweis einen Bus. Die Hildisriede kommt zu einem Unfall mit einem Kind. Das Bubiken stirbt ein Töfffahrer bei einem Unfall. Und das Paar sammelt Freiwillige über 4'000 Ziggy-Stümmel ein.
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1: Herzlich willkommen zum Info-Zentralschütz. Mein Name ist Pius Vogel. Der Chef der Auto AG Uri ist ohne Fahrausweis mit einem Bus umgefahren. Das schreibt die Thurner Zeitung, die sich unter anderem auf einen Vorstoss aus dem Urner Kantonsparlament beruht. Dort drin heisst es, nicht nur sei der Chef ohne Ausweis unterwegs gewesen, er habe mit dem Bus auch noch Schäden an einer öffentlichen Infrastruktur gemacht. Auch der Bus selber sei beschädigt worden. Wo das genau passiert ist und wie hoch der Sachschaden ist, das sagt die Auto AG Uri gegenüber der Urner Zeitung nicht. Mittlerweile laufe ein Strafverfahren gegen den CEO. Auch intern sei gerügt worden und das Ganze habe finanzielle Konsequenzen für ihn. Was würde ich? Auch das sagt die Auto AG Uri nicht. Die Hildisriede ist heute Morgen zu einem Unfall gekommen. Auch ein Kind war dabei involviert. Die Luzerner Polizei bestätigt auf Anfrage einen entsprechenden Einsatz. Mehr sagt sie momentan nicht dazu. Gegenüber Radio Zentral bestätigt außerdem die Alpine Air Ambulance, dass beim Unfall ein Rettungshelikopter von ihnen vor Ort war. Das Bubiken ist ein 65-jähriger Mann bei einem Unfall mit seinem TÜV ums Leben gekommen. Trotz Reanimationsversuch sei er noch an der Unfallstelle verstorben, schreibt die Kantonspolizei Zürich. Zum Unfall ist gestern Abend kurz nach den 9 auf der Grüninger Strasse gekommen. Ein 66-jähriger Autofahrer sei beim Einbiegen auf die Strasse mit dem TÜV zusammengetatscht. Der Autofahrer und seine Beifahrerin haben sich nicht verletzt. In Gommiswald ist heute am Morgen eine Feuerwehrübung grösser geworden als geplant. Die Feuerwehr hat in ihrem alten Depot eine öffentliche Übung mit einem kontrollierten Feuer gemacht. Plötzlich sind die Teile von der Decke runtergekommen und ins Feuer hineingefallen, schreibt die Kantonspolizei St. Gallen. Das Feuer ist dann grösser geworden als gewünscht. Weil die richtigen Leute aber ja schon vor Ort waren, hat es rasch gelöscht werden. Zur Sicherheit hat man trotzdem auch noch die Feuerwehr von Uznach aufgeboten. In Benken im Kanton St. Gallen ist eine Autofahrerin in den Hag hinein. Die 48-Jährige hat sich gestern Abend von ihrem Navilo ablenken, wo sie auf der A3 Richtung Zürich unterwegs war. Nachher ist sie von der Fahrbahn abgekommen und mit einem Hag zusammengetatscht, schreibt die Kantonspolizei vom Nachbarskanton Glarus. Das Auto hat einen Totalschaden, verletzt hat sich niemand. Das Paar haben heute Freiwillige fast 4'500 Ziggy-Stümmel eingesammelt. Dazu kommen noch über 16 Kilogramm an weiterem Güssel. Die Sammelaktion ist Teil der schweizweiten Kampagne im sogenannten Clean-up Day. Schon in den letzten 2 Wochen haben schweizweit mehrere Vereine, Schulklassen, Familien und Firmen Güssel eingesammelt. Das neue Kinderspital und die neue Frauenklinik in Luzern machen morgen ihre Türen auf. Besucher können unter anderem die Operations- und Gebärsäle und die Neugeborenenstation anschauen. Die Luzerner Gesundheitsdirektorin Michaela Tschur ist stolz auf das neue Spitalzentrum.
4: Es ist tatsächlich einzigartig in der Schweiz, dass man integral Frauen

0: Klinik und Kinderspital miteinander baut. Man macht dort wirklich Kindermedizin und Frauenmedizin ganz nahe aufeinander. Das ist für die Zentralschweiz bedeutend. Wir haben ein Drittel der Patientinnen im Kinderspital kommen und Patienten kommen aus den Zentralschweizer Kantonen. Und ich glaube auch, schweizweit ist das wie ein Vorzeigeobjekt.
1: Das neue Kinderspital und die neue Frauenklinik sind morgen vom 9. bis zum 7. für gross und klein offen. Es gibt Führungen, Unterhaltung für Kinder und natürlich auch zu essen und zu trinken. Offiziell gehen die beiden Kliniken zu Luzern im Oktober auf.
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1: So, wir singen jetzt mit dem Dr. Alban zusammen Halleluja und geniessen den Zentralabend. Schön, sind ihr mit dabei, hier bei Zentral im Info.

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1: Mit dem Ed Sheeran in einer gemütlichen Zentralabend.
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1: Ja, und der Roger Perret zeigt uns jetzt noch, wie denn das wettermässig im Detail daherkommt.
3: Am Abend wird sonnig bleiben, warm, solange die Sonne noch scheint. Nachher kühlt es natürlich schnell einmal ab. Ich brauche dann wohl eine Jacke, wenn man nicht länger hockt für uns. Morgen um 11 Grad. Und dann morgen, ja, haben nicht anders hochdruckbestimmte Verhältnisse. Meist sonnig, lediglich Schleierwolken, vor allem am Nachmittag. Noch ein bisschen wärmer als heute. Heute haben wir so 23 Grad gehabt. Morgen sind es dann 24 Grad für die Sommermarke von 25 Grad. Lange wahrscheinlich vielerorts knapp nicht, aber ich glaube, mit diesen Wert kann man für die Jahreszeit absolut zufrieden sein.
1: Ja, ja, das passt doch auf jeden Fall. Ja, und wie geht es denn so in die neue Woche nie für all die, die vielleicht gleich noch ein bisschen Ferien haben?
3: Ja, es wird am Montag eine schwache Störung uns ein bisschen beeinflussen, am Vormittag vor allem, aber teilweise sonnig ist trotzdem. Bei 21 Grad, ja, die Temperatur ein bisschen gehen sie zurück. Am Dienstag Hochnebelfelder, da sieht man, dass wir langsam Richtung Herbst gehen. Doch, die lösen sich auf, dann ist es sonnig und warm bleibt es mit rund 21 Grad und ein bisschen Beisen und auch Mittwoch viel Sonnenschein und etwa 22 Grad.

Da bei Zentral am 5:35, wo wir miteinander wieder ganz kurz noch ein Update von der Strasse machen. Wir schauen jetzt, und zwar vor das Gotthard-Südportal. Dort stellt sich die Autonummer gerade über 5 Kilometer, 2 Kilometer, will ich sagen. Das heisst 20 Minuten Wartezeit, die wir dort noch haben. Und sonst haben wir noch eine Meldung, die jetzt gerade reingekommen ist, das ist eine Hörermeldung. Zusammen hat es einen Verkehrsunfall auf der Gerlis-Wielstrasse gegeben, wie die Luzerner Polizei auf Anfrage bestätigen tut. Ein Hörer meldet, dass eben der Verkehr im Gebiet recht eingeschränkt ist. Also Obacht geben, jederzeit das Update in der Zentral-App, dass ihr da immer wisst, was läuft. Wir feiern den Samstagabend, jumpen zur richtigen Abend hier. Van Halen geht uns der Anlass hier dazu. Schön, dass ihr mit dabei. Das Sportliche im Detail, das gibt es am 20 vor.

0: 20 vor 6. Das ist Info Zentralschweiz.
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0: Wir schauen, dass sportlich so viel Furore gesorgt hat am heutigen Samstag mit dem Lucien Rahm.
2: Da fangen wir an mit Leichtathletik. Der Dominik Lobalu bleibt an der Strassenlauf-WM zu Kopenhagen medaillenlos. Der St. Gauer kommt auf den 18. Platz und der Jonas Räs, der andere Schweizer im Feld, wird 22. Fußball. Der FC Luzern shootet heute zu Abend daheim gegen den Tabellennachbar GC. Es ist der letzte Match vor der dreiwöchigen Nazi-Pause. Umso schöner wäre heute Sieg, sagt der FCL-Trainer Udo Portmann.
3: Bei uns werden wahrscheinlich 12, 13 Spieler weg sein in allen Herren Ländern. Und wir werden uns erst kurz vor Lugano wieder sehen. Und entsprechend wäre es wunderschön, wenn wir mit einem Sieg ein Amt verabschieden am Samstagabend und dann vor Lugano mit dem Siegesgefühl einander wieder treffen.
2: Nach der Nazi-Pause spielt der FCL dann auswärts gegen Lugano. Zuerst heisst der Gegner heute Abend jetzt aber GC. Abpfiff ist schon gleich am 6. geht es auf den Luzerner am Ende los. Und Radio Zentral berichtet dann natürlich live. Und auch im Eishockey geht es heute gerade wieder weiter. In der National League steht heute nämlich die nächste Runde auf dem Programm. Der IVZ spielt hier heute auswärts gegen HC Davos. Der IVZ-Stürmer Vinzenz Rohrer will den Davoser ihr Spiel aufdrücken.
4: Wir machen unser Ding und schauen, was passiert, probieren das auf uns zu fokussieren.
2: Ambri trifft auf Lausanne. Laut dem Ambri-Stürmer André Heim müssen sie vor allem fokussiert spielen.
5: Ja, ich denke sicher, dass wir können noch konstanter bleiben, mehr im Moment bleiben und nicht frustriert werden.
2: Und Rapperswil-Jona Lakers empfehlen heute den Meister Fribourg-Gotteron. Der Rappi-Stürmer Nico Dünner sagt, sie müssen von Anfang an parat sein.
6: Scheiben tief zu bringen hinter ihre Verteidiger und nachher von dort probieren, Scheiben zu erobern und dann geradlinig aufs Goal.
2: Zudem sind heute auch noch das Spiel Biel gegen SCL Tigers. Aschwa spielt außerdem gegen den EHC Kloten und ZSC Lions spielen gegen Genf. Bei den Match von Zog, Rappi und Ambri ist Radio Zentral ebenfalls live mit dabei.
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0: Uff, da kommt man ja gerade ein bisschen schnaufen, wenn man da mit den Fat Boys, mit den Twisten mittanzen tut. Ich gebe zu, Twisten habe ich nicht so gut können. Ist gut, dass wir ein Radio sind und kein Fernsehen auf jeden Fall. Ja, ob den Defzel Boys heute nach dem Match gegen GC auch können, ja, Twisten, das sei dann noch dahingestellt, he, auf jeden Fall. Auf jeden Fall gehen wir jetzt aber mal raus, um einen ersten Puls zu fühlen zum Sepp oder Mats. Hallo Sepp.
1: Ja, schönen guten Tag in Zentralschweiz. Jawohl, hier ist alles parat und ich kann sagen, unter der Woche sind ja noch 3 Partien von der Superliga abgepfiffen worden. Und es sind das Spiel gewesen, wo wegen dem Engagement im europäischen Fußball jeweils wegen der Datenkollision verschoben worden sind. Nun ist aber der Spielplan wieder ajour und sämtliche 12 Superliga-Vereine haben jetzt 8 Begegnungen absolviert. Mit anderen Worten, die Tabelle zeigt langsam, aber sicher Konturen und da sind die beiden Teams aktuell unter dem Strich. Der FC Luzern auf Position 8, der heutige Gegner GC 1 Punkt und 1 Rang hinter den Leuchtenstädter. Zürcher sind eine von den Mannschaften, die unter der Woche gespielt haben, allerdings wenig erfolgreich. Nachdem er am letzten Wochenende auswärts gegen den Meister Thun, wenn man ein 1-0 erfolgreich war, hat es am Dienstag daheim gegen Sio eine 2-5 Klatsche abgesetzt. Aber auch der FC Luzern hat in der letzten Runde mit einem 0 müssen Vorlieb nehmen. Es war eine Demonstration vom FC Basel inklusive Serdan Shaqiri bei der 2-4 Niederlage vor eigenem Anhang. Die heutige Partie ist darum eminent wichtig, weil es nach der 3-wöchigen Länderspielpause gegen den sattelfesten Leader Lugano weitergeht. Im Budgetplan vom FCL-Trainer Udo Bortmann sind sicher 3 Punkte budgetiert. Für das Vorhaben muss er aber heute wegen der Gelbsperre von Bunghua Freimann defensive umbauen. Dabei kommt der Stefan Knesewitsch zum Handkuss. Weitere Änderungen in der Startelf sind keine zu vermelden, weil heissen folgende 11 Protagonisten binden am heutigen Abend Startelf. Im Goal der Carlo Letizia, dann in der Verteidigung der Ruben Dantas Fernandes, dann der Stefan Knesewitsch, der auch gleichzeitig Captain binden trägt für den gesperrten Bunghua Freimann, dann der Bung Meng Freimann und der andere ist Siegenix. Im Mittelfeld in der Raute rechts haben wir den Dario Avuso. Zentral der Mio Zimmermann, defensiv der Leonardo Bertoni, offensiv und auf der linken Seite der Matteo Di Giusto. Und im Sturm der Daniel Mikolajewski und der Oskar Kabit. Verletzt ist weiterhin der Originalkapitän der Pius Dorn. Und zu vermelden ist nur, dass auf der Bank der Adrian Girbic, den man eigentlich schon abgeschrieben hat, Platz nimmt und er dann eventuell eingewechselt wird. Bei den Grasshoppers war ein FCL-Spieler vom letzten Jahr auf der Liste, ist aber weiterhin verletzt, nämlich der Julian von Moos. Er ist ja zurücktransferiert worden von Luzern zu Servette und dann von Servette weiter nach Zürich. Schiedsrichter von dieser eminent wichtigen Partie ist der 37-jährige Freiburger Luca Gibelli. Er hat ja letztes Jahr den Cup-Final zwischen Stade Lausanne und St. Gallen gepfiffen. Und er wird Punkt um 6 in das Spiel hier anpfiffen in der Thermoplan Arena FC Luzern Grasshopper Club Zürich.
0: Merci Sepp. Und Sting, Englishman in New York. Habt ihr gewusst, Sting ist ein riesen Fußballfan? Hm? Natürlich nicht der FC Luzern, ist ja klar. Er kommt ja nicht von der Region. Nein, sein Heimatverein ist Newcastle United. Und das ging dort ab, schon fast wie mit der Religion. Wie immer, hier auf Zentral hören wir Sting.

0: kurz vor der 6 werfen wir natürlich auch noch ganz kurz einen Blick. Und zwar auf die Zentral Insta-Seite, wo wir heute auch noch eine kurze Umfrage gemacht haben. Wie habt ihr so mit dem Herbst gegessen? Die neue Kulinarik, die wieder jeden Herbst auf euch wartet. So etwas Feines vom Reh, vom Hirsch, irgendwie schön herbstliche Gemüse, aber auch wunderbare Suppe. Und da ist noch die Umfrage gekommen, ein Wildteller. Hm? Wäre das etwas?
1: Wildteller, das habe ich mega gerne. Auch vegetarisch, einfach nur mit den Beilagen, finde ich super. Spätzli, Rotkraut, Röselikühl.
0: Und bei unserer Insta-Zentral-Story, bei dieser Umfrage, sage ich doch 79% der Community, jawohl, ich habe gerne die Herbstkulinarik. 21% sagen, ich würde ganz gerne bei dieser Sommerkulinarik bleiben. Etwas grillt, ein bisschen Salat. Ja, ist doch auch nicht schlecht. Wie auch immer, wir freuen uns auf den Herbst mit seiner Kulinarik und vielleicht heute Abend schon einen feinen Herbsteller. Wer weiss, der passende Mix, der kommt auf jeden Fall schon frühes Ohr. Ob Herbst oder Sommer, whatever, wir haben für alle etwas parat. Der Bloodhound Gang. Für euch mit Bad Touch. Schönen Samstagabend euch allen.

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1: Schönen Abend miteinander.
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3: Ich bin Mary Milanovic. Guten Abend. In der Schweiz zeichnet sich eine Volksabstimmung über neue Atomkraftwerke ab. Gegner der Aufhebung des AKW-Neubauverbots haben nach eigenen Angaben bereits 125.000 Unterschriften für das Referendum gesammelt. Nötig sind 50.000 gültige Unterschriften. Das Parlament hatte im Juni beschlossen, neue Atomkraftwerke grundsätzlich wieder zu ermöglichen. Über die Gesetzesänderung dürfte 2027 abgestimmt werden. Die Schweiz zeigt sich angesichts der zunehmenden Houthi-Angriffe aus Saudi-Arabien zutiefst besorgt. Das Außendepartement ruft alle Konfliktparteien zur Zurückhaltung und zur Einhaltung des Völkerrechts auf. In der Nacht waren auch in der saudischen Hauptstadt Riad Explosionen zu hören. Die Schweiz warnt vor einer weiteren Eskalation und fordert verstärkte diplomatische Bemühungen. Die vom

0: Kundgebungen in mehreren Schweizer Städten angekündigt. Zu den Kundgebungen aufgerufen hatten mehr als 100 Organisationen und Parteien. Menschen mit Adipositas werden laut Fachleuten häufig stigmatisiert, auch wenn sie Medikamente zum Abnehmen einsetzen. Die Behandlung werde teilweise als Schummeln betrachtet und sorge so für neue Vorurteile. Expertinnen kritisieren, dass Adipositas noch zu häufig als Folge mangelnder Disziplin statt als chronische Krankheit wahrgenommen werde, schreibt 20 Minuten. US-Präsident Donald Trump hat mehreren Medien den Zugang zum Weißen Haus untersagt. Betroffen sind CNN, MS Now und das Nachrichtenportal Politico. Trump wirft ihnen vor, Falschnachrichten zu verbreiten, berichtet der Tagesanzeiger. MS Now bestätigt, dass Mitarbeitenden der Zutritt verweigert wurde und kündigte rechtliche Schritte an. Die betroffenen Medien berufen sich auf die in der US-Verfassung garantierte Pressefreiheit. Das iranische Innenministerium bezeichnet die hohe Inflation im Land als besorgniserregend. Einwohner berichten von drastisch gestiegenen Preisen. Brotpreise sollen sich teilweise innerhalb einer Woche verdoppelt haben. Die Regierung bestreitet jedoch einen allgemeinen Warenmangel. Gleichzeitig erhöhen eine US-Seeblockade und verschärfte Wirtschaftssanktionen den wirtschaftlichen Druck auf den Iran.
1: 4 ab 6, wir schauen ganz kurz auf die Strasse. Zwischen Quint und Arolo vom Gotthard-Südportal staut sich die Auto über 2 Kilometer. 20 Minuten Zeitverlust dort, sonst aber Freifahrt im Zentralland. Jederzeit Update gibt es auch in der Zentral-App. Roger Perret, wie gehen wir in den Abend?
2: Nur am meisten sonnigen und warmen Abend. Gibt es in der Nacht, abgesehen von Schleierwolken, klare Verhältnisse. Die Temperaturen am Morgen sind so um die 10 bis 11 Grad. Morgen Sonntag geht es meistens sonnig weiter und der Hochdruckeinfluss. Vor allem am Nachmittag ziehen Schleierwolken vorbei. Es bleibt spätsommerlich, wir haben maximal etwa 24 Grad. Am Montag geht es dann teilweise bis recht sonnig weiter. Die Temperaturen gehen aber ein bisschen zurück auf 21 Grad. Aber auch das ist für die Jahreszeit warm. Am Dienstag kann es ein paar Hochnebelfelder haben, die sich am Vormittag auflösen. Sonst ist es sonnig bei wieder etwa 21 Grad und ein bisschen Beisen.
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1: Im Nachrichtenstudio der Pius Vogel. Der Chef der Auto Uri ist ohne Fahrausweis mit dem Bus umgefahren. Das schreibt die Urner Zeitung, die sich unter anderem auf einen Vorstoss aus dem Urner Kantonsparlament beruft. Dort drin heisst es, nicht nur sei der Chef ohne Ausweis unterwegs gewesen, er habe mit dem Bus auch noch Schäden an einer öffentlichen Infrastruktur gemacht. Auch der Bus selber sei beschädigt worden. Wo das genau passiert ist und wie hoch der Sachschaden ist, das sagt die Auto AG Uri gegenüber der Urner Zeitung nicht. Mittlerweile laufe ein Strafverfahren gegen den CEO. Auch intern sei gerügt worden und das Ganze habe finanzielle Konsequenzen für ihn. Was würde ich? Auch das sagt Auto AG Uri nicht. Die Hildisried ist heute am Morgen zu einem Unfall gekommen. Auch ein Kind war dabei involviert. Die Luzerner Polizei bestätigt auf Anfrage einen entsprechenden Einsatz. Mehr sagt sie momentan nicht dazu. Gegenüber Radio Zentral bestätigt außerdem die Alpine Air Ambulance, dass beim Unfall ein Rettungshelikopter von ihnen vor Ort war. Z Bubike ist ein 65-jähriger Mann bei einem Unfall mit dem TÜV ums Leben gekommen. Trotz Reanimationsversuch sei er noch an der Unfallstelle verstorben, schreibt die Kantonspolizei Zürich. Zum Unfall ist es gestern Abend gekommen, nach der 9 auf der Grüninger Strasse. Ein 66-jähriger Autofahrer sei beim Einbiegen auf die gleiche Strasse gekommen mit dem TÜV und zusammengetatscht. Der Autofahrer und seine Beifahrerin haben sich nicht verletzt. Z Gummiswald ist heute am Morgen eine Feuerwehrübung grösser herausgekommen, als sie geplant war. Die Feuerwehr hat in ihrem alten Depot eine öffentliche Übung mit einem kontrollierten Feuer gemacht. Plötzlich sind die Teile von der Decke runtergekommen und ins Feuer hineingefallen, schreibt die Kantonspolizei St. Gallen. Das Feuer ist dann grösser geworden als gewünscht. Weil die richtigen Leute aber ja schon vor Ort waren, hat man es rasch löschen. Zur Sicherheit hat man aber trotzdem noch die Feuerwehr von Uznach aufgeboten. Z Bänken im Kanton St. Gallen ist eine Autofahrerin in den Hag hinein. Die 48-Jährige hat sich gestern von ihrem Navi ablenken lassen, wo sie auf der A3 Richtung Zürich unterwegs war.

0: ist sie von der Fahrbahn abgekommen und mit einem Haken zusammengetatscht, schreibt die Kantonspolizei vom Nachbarskanton Glarus. Das Auto hat einen Totalschaden, verletzt hat sich niemand. Das Paar hat heute freiwillige fast 4'500 Ziegenstümmel eingesammelt. Dazu kommt noch über 16 Kilogramm an weiterem Güssel. Die Sammelaktion ist Teil der schweizweiten Kampagne der sogenannten Cleanup Day. Schon in den letzten zwei Wochen haben schweizweit mehrere Vereine, Schulklassen, Familien und Firmen Güssel eingesammelt. Das neue Kinderspital und die neue Frauenklinik Luzern machen morgen ihre Tür auf. Besucher können unter anderem die Operation und Gebärsäle und die Neugeborenenstation anschauen. Die Luzerner Gesundheitsdirektorin Michaela Tschur ist stolz auf das neue Spitalzentrum.
1: Es ist tatsächlich einzigartig in der Schweiz, dass man integral Frauenklinik und Kinderspital miteinander baut. Man macht dort wirklich Kindermedizin und Frauenmedizin ganz nahe aufeinander. Das ist für die Zentralschweiz bedeutend. Wir haben ein Drittel der Patientinnen im Kinderspital kommen und Patienten kommen aus den Zentralschweizer Kantonen. Und ich glaube auch, schweizweit ist das wie ein Vorzeigeobjekt.
0: Das neue Kinderspital und die neue Frauenklinik sind morgen vom 9. bis zum 7. für gross und klein offen. Es gibt Führungen, Unterhaltung für Kinder, zu essen und zu trinken. Offiziell gehen die beiden neuen Kliniken zu Luzern im Oktober auf.
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0: Und wir steigen jetzt in Fußballabend zuerst und achten dann auch Eishockey. Und zwar der Start macht jetzt der Peter Gabriel mit Salisbury Hill. Ich bin der Pius Vogel. Schön sind

0: eins kann ich euch versichern jetzt, am 13 Minuten nach der 6 hier auf Radio Central, dass unser Sportreporter, der Sepp Odermatt, ganz sicher jetzt gute Laune wird euch versprühen, Sepp, oder?
1: Ja, definitiv. Es ist unglaublich, was an der Thermoplan Arena abgeht. Der FC Luzern führt nach 9 Minuten sage und schreibe 2:0. Und wir stehen jetzt in der 14. Minute. Und der FC Luzern ist weiterhin im Power. Sie suchen 3:0 gegen ein GC, wo hinten doch inferior steht, sage ich jetzt einmal. Und der FC Luzern, Achtung, jetzt wieder eine Möglichkeit durch Michael Oeski. Spielt den Ball raus zum Ziegenich da mit rein. Und dort die Giusto in den Pass, kommt hinten. Und dort ganz knapp vorbei. Die eine weitere Möglichkeit für den FC Luzern. Ja, wir haben die 50 Minuten geschrieben. Ein Angriff vom FC Luzern ist ausgelöst worden von Daniel Mikolajewski. Und er hat den Giusto mitgenommen. Der Giusto kann den Ball durchspielen. Hindern. Und dort war der mitlaufende Teil noch Wuso, der es 1:0 konnte realisieren. Einen herrlichen Treffer rausgespielt. Und das 1:0 war Tatsache. Dann in der 9. Minute ist es der Oskar Kavit, der vom Terreno Wuso bedient worden ist, also der Torschütz vom 1:0. Und der Oskar Kavit ist richtig Marvin Hübel gelaufen und hat den GC-Goal über Bräumlos können bezwingen zum 2:0 für den FC Luzern. Und jetzt ist natürlich Konzentration angesagt, denn ich erinnere an den letzten Sonntag gegen Basel, wo man ja in der ersten Minute 1:0 in Führung gegangen ist und dann noch in der 4. Minute den Ausgleich bekommen hat. Damals hat in der Pressekonferenz Udo Portmann, der Trainer, gesagt, wir müssen mehr konzentriert bleiben. Wir müssen das 2:0 oder aber am letzten Sonntag ist es ja das 1:0 gewesen, länger versuchen müssen, über die Distanz zu halten. Und das passiert jetzt. Der FC Luzern versucht da, den Ball in der eigenen Reihe zu halten, aber jetzt geht es. Und zwar durch den Captain, durch den Abrim Abraschi, der verwarnt worden ist wegen Reklamieren in der 10. Minute. Und ebenfalls der gelbe Karton hat Peter Zeidler, der Trainer von GC, vorgestreckt bekommen. Achtung, jetzt eine Möglichkeit und dort ganz knapp daneben zum GC. Und es gibt den ersten Eckball in dem Spiel, und zwar für den Grasshopper Club. Das ist genau das, was ich vorhin gesagt habe. Konzentriert bleiben, Jungs. Jetzt ja, nicht den Anschlusstreffer bekommen, sondern versuchen natürlich, den Ball in der eigenen Reihe zu halten. Und früher oder später, 3:0, suche jetzt wieder einen weiteren Ball. Und dort steige ich Freund und Feind auf. Und der Ball geht hinten am Pfosten vorbei, beim Carlo Letizia. Mit anderen Worten, dort ist der Ball gespielt worden. Es bleibt der Verteidiger vom FC Luzern liegen. Und zwar ist es der Bung Meng Freimann. Hoffen wir, dass es nichts Schlimmes ist und dass er da natürlich kann weiter spielen. Ja, die 17. Minute ist angebrochen. Grasshopper Club mit einem Ballbesitz und zwar aus der eigenen Platzhälfte raus. Und dort kommt der FC Luzern jetzt wieder im Ballbesitz. Und zwar ist es nicht Giusto, der dort den Ball kann ergattern kann. Aber auf der anderen Seite jetzt geht es wiederum, macht man den Ball hinten raus. Und dort kann man klären, und auf Kosten von einem Einwurf für den Grasshopper Club Zürich, der im Angriff bleibt. Und versuche da natürlich Resultat Kosmetik zu machen, was bis dato so noch nicht gelungen ist. Nehmen wir den Einwurf noch mit vom Grasshopper Club. Der Ball kommt hoch in den Strafraum, wird dort aber rausgespielt. Und so kann die Verteidigung vom FC Luzern hinten ein bisschen Luft ergattern. Und der Kavit spielt dort den Ball gegen Hübel. Immer noch der Kavit, der mit seinen schnelle Rasches da immer wieder in Gefahr hart ist. Ja, wir sind in der 18. Minute hier in der Thermoplan Arena. Was für ein Spielstand? Luzern 2, Grasshopper Club Zürich 0.
0: Bei den beiden anderen Partien ist Sion gegen den FC Zürich 0:1 hinter 3 und IB ist gegen Servette 0:1 hinter 3. Du hast den Michael Jackson mit Black or White.

0: Stunde vor 6:30 noch nichts los heute Abend.
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0: Also wenn ihr heute noch nicht genau wisst, was ihr mit dem Samstag so anfangen solltet, für das gibt es genau uns. Wir gehen auf Menzingen im Kanton Zug. Dort findet heute das beliebte Nagelte statt. Dazu gehört eine gemütliche Bar, gute Stimmung mit dem DJ Wildschwein, eine Kaffeestube für gemütlich Schwatz und natürlich die traditionelle Nagelte-Meisterschaft, wo ganz viel Geschicklichkeit gefragt ist, aber auch Treffsicherheit, würde ich meinen. Kultstatus haben natürlich auch die legendären Kalbernuckis, die man auf keinen Fall darf lassen. Geniesset den Abend! Ob also temporeiches Eishockey-Zeben oder die gesellige Feststimmung zu Menzingen. Ich glaube, es hat für jeden etwas dabei. Einen tollen Samstag euch!
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0: fulminanten Start vom FC Luzern gegen GC. Bei der letzten Einschaltung von Sepp Odermatt gehört 2:0. Sepp Odermatt, wie fulminant ist jetzt der nächste Spielverlauf weitergegangen?
1: Es ist insofern weitergegangen, dass einerseits immer noch 2:0 für den FC Luzern steht, andererseits aber auf beiden Seiten hätte ich keinen Goal fallen. Wir haben eine grosse Möglichkeit notiert in der 19. Minute für den FC Luzern. Die Schuss ist in Abschluss gekommen und sein Ball ist auf der Linie blockiert worden und hat dann einen Nachschuss gegeben, beziehungsweise Verteidigung hat dann versucht zu klären, hat der Teilen noch Wusu angeschossen, der Torschütz zum 1:0 und der Ball ist dann vom Körper von Teilen noch Wusu über Querlatte in Behind. Das ist eine grosse Möglichkeit zu 3:0 für den FC Luzern. Aber geht es nicht zu unterschätzen, sie haben bessere Spiel gefunden, haben vorhin gerade eine gute Möglichkeit gehabt und es hat einen Glanz da von Carlo Letizia gebraucht auf Seite vom FC Luzern, um den Anschlusstreffer zu verhindern. Und es ist auch jetzt der Grasshopper Club Zürich, der da jetzt im Einsatz ist oder am Poweren ist, muss ich sagen. Und zwar auf der rechten Seite versuchen sie da immer wieder jetzt in die Tiefe zu gehen und jetzt wieder einen Pass in die Tiefe. Aber dort ist ja der Andrej Ciganik, der die Situation als linker Außenverteidiger beim FC Luzern im Griff hat. Auch jetzt wieder geht es raus zu einem Einwurf zum Grasshopper Club und der Ball kommt. Ja, wie nur eine Schiene. Achtung, jetzt ist Strafraum rein. Und jetzt kann aber dort der FC Luzern klären. Und zwar ist es der Mio Zimmermann, der dort hinten aushilft. Und der FC Luzern kann dort aber die Situation nicht ummünzen. Und jetzt ist der Carlo Letizia im Ballbesitz und hat die Situation bereinigt. Spielt der Ball sofort raus zum Tantes Fernandes. Und jetzt der nächste kommt vom FC Luzern. Und zwar über den Zimmermann. Jetzt auf der rechten Seite. Was macht er dort? Er spielt den Ball in die Tiefe zum Kabi. Der Kabi in Richtung Strafraum. Immer noch der Kabi den Ball. Spielt der Ball, was spielt er was? Kommt jetzt hinterher, kommt dort an. Aber nein, der Ball ist auf die Bühne worden von der Verteidigung vom Grasshopper Club und so kommen GC-Spieler zu einem Konter. Achtung jetzt, das wird eine gefährliche Sache einerseits, aber dort jetzt geklärt von Bertone und er wird für das Foul verwarnt in der 27. Minute und zwar nach der Mittellinie ist da der Ball integriert worden und der Schiedsrichter Cibelli zeigt also da die gelbe Karte. Das ist die zweite gelbe Karte, nachdem der Abraham Abraschi in der 10. Minute nach dem 2:0 ebenfalls verwarnt worden ist. Nun, wir sind in der 28. Minute, FC Luzern 2, Grasshopper Club Zürich 0.
0: Und so geht es auch bei den beiden anderen Spielen. Dort ist Sion nach wie vor mit 0:1 gegen Zürich hinter 3 und IB hinter 3 gegen Servette mit 0:1. Mit dem Blick auf die Strasse, wir haben noch 2 Kilometer Stau für all die, die rumkommen beim Gotthard-Südportal. Das heisst, er wartet dort noch 20 Minuten. Sonst aber freie Fahrt, gut und sicher das Vorwärtskommen. Da ist die Gianna Nannini.

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0: wunderschöne Gitarrenklänge von der Genesis. So am Abend, am Samstag, wenn man es ganz gemütlich nimmt, vielleicht schon beim Nachtessen, beim Apero oder eben beim Shooter zuschauen. Oder spätestens dann, wenn man zuhören tut und Musik und alles miteinander will. Für das gibt es eben Radio Zentral. Und beim Sepp Odermatt höre ich im Hintergrund, da wird Pfiffen gemacht und da. Aber ich bin gespannt, was du uns zu erzählen hast.
1: 38 Minuten wieder in 2:0 für den FC Luzern. Achtung, geht's jetzt auf einen Konter. Geht's jetzt durch den Anschlusstreffer WMM. Jetzt kommt der Ball rein und dort kann aber die Verteidigung vom FC Luzern die Situation fürs Erste klären. Kommt aber dort wieder in den Ballbesitz. GC spielt im Moment noch am Ehrentreffer. Und jetzt, was ist jetzt da los? Der Kapitän liegt in der Platzhälfte vom Grasshopper Club. Der Schiedsrichter lässt ihn weiterspielen. Der Ball kommt dort rein. Und jetzt ist es Carlo Letizia, der die Situation bereinigen kann. Und jetzt aber Spiel unterbrochen, nachdem wir da die Situation haben. Wer ist es dort? Der Terry Novuso, der dort am Boden liegt. Und die Situation im Moment ist ein bisschen unklar. Aber hoffen wir, dass er da nicht mit einer Verletzung abgeschwind ist, sondern dass es weitergeht. Selbstverständlich. Ja, 38 Minuten, dann müssen wir noch kurz Revue passieren lassen. Das Startfuriosum vom FC Luzern in der 5. Minute. 1:0 durch den Terry Novuso. Und zwar ist es der Daniel Mikolajewski gewesen, der den Ball konnte durchstecken in Matteo Di Giusto. Und er spielt den Ball zurück und Terry Novuso in Lauf und dann kann mühelos in der 5. Minute den Marvin Hübel im Golf vom Grasshopper Club bezwingen. Nur 4 Minuten später ist es eine ähnliche Situation gewesen. Dermal ist es der Terry Novuso, wo der Ball nach hinten gespielt hat und im Oskar Kabit in Lauf und da konnte es 2:0 realisieren. Der FC Luzern ein paar Mal noch am 3:0, aber es ist bis jetzt nicht gefallen und GC kommt besser ins Spiel, ist noch am Anschlusstreffer. Das ist ein bisschen sinnbildlich jetzt im Moment die Situation hier auf dem Platz ist und es gibt einen Schiedsrichterball und zwar im Goal von Carlo Letizia, wo der Cibelli abpfiffen hat vorhin wegen dieser Verletzung, ist aber alles okay, wird weitergespielt und wir nähern uns langsam aber sicher in der Halbzeit. Und der FC Luzern möchte natürlich mit dem 2:0, wenn nicht mit einem 3:0 sicher, in Pause gehen. Ja, 39 Minuten sind gespielt, bereits ist die 40. Minute angebrochen. Der FC Luzern führt hier in der Thermoplan Arena gegen den Grasshopper Club Zürich seit der 9. Minute mit 2:0.

0: Da sind wir. Boniem haben wir gehört. Und wir nehmen die Schlussphase mit. Vom FC Luzern gegen GC mit dem Sepp Odermatt hier auf Zentral.
1: Ja, 44 Minuten sind gespielt, weiterhin 2-0 für den FC Luzern. Aber Achtung, GC kommt zu einem Freistoß, und zwar ein verkürzter Corner. Jetzt wird der Ball getreten, kommt hoch rein. Und dort steige Freund und Feind auf und kann ich klären. Und ein Schuss vom Hinterhalt. Und ganz knapp vorbei am Goal von Carlo Letizia. Also wir sind da kurz vor der Pause, kurz vor dem sogenannten Pausentee. Nur anderthalb Minuten offiziell, und nachgespielt wird da vermutlich nicht allzu viel. Der FC Luzern versucht natürlich definitiv mit dem 2-0 in die Kabine zu gehen, um dann nachher die Marschrichtung festzulegen für den zweiten Durchgang. Der Carlo Letizia sucht eine Abspielstation, und was hat er dort? Irgendetwas ist mit dem Ball nicht gut. Er hat plötzlich zwei Bälle in der Hand, weiß nicht, welchen er nehmen soll. Und einer tut er jetzt mal hinter die Seitenlinie, buxiert eine Grundlinie und spielt jetzt in den anderen Ball. Und der Schiedsrichter Cibelli sagt langsam, solltest du weiterspielen. Er tut abzählen, die neue FIFA-Regeln. Und jetzt hat der Carlo Letizia den Ball freigegeben, in einem weiten Abschlag in die gegnerische Platzhälfte hinein. Aber GC kann dort raumen, und es ist wieder der FC Luzern in der Verteidigung und kann den Ball nach vorne spielen. Es war ein Punkt mit dem Freimann gewesen. Und jetzt ist es der Herr Novuso, der ja vorhin verletzt liegen geblieben ist, der aber gepflegt werden konnte. Und er jetzt am Wirbel auf der rechten Seite, hat er wollte den Oskar Kabit einsetzen, aber das ist nicht gelungen, und der Oskar Kabit hat dort den Ball müssen wir verteidigen von Grasshopper Club überlassen. Und spielt jetzt aber der FC Luzern auf die andere Seite. Jetzt kann dort der GC dazwischen fahren. Spielt den Ball hinten raus. Und Luzern kann die Situation bereinigen, indem also Matteo Di Ciusso jetzt drin gelaufen ist. Spielt den Ball hinten wieder zum Freimann. Der Freimann auf die rechte Seite. Und eine Minute wird nachgespielt. In dem Moment sind 45 Minuten um. Also noch eine Minute wird nachgespielt in dem ersten Durchgang. Und der FC Luzern jetzt auf die linke Seite. Mit dem Ziegenix. Das macht das eine Nachspielsituation zum Di Ciusso. Der Ciusso richtig Strafraum. Schießt dort. Und ein herrlicher Schuss. Und auch eine herrliche Parade vom Goalie von Grasshopper Club, von Marvin Hübel, kann den Ball aus dem Lattenkreuz in den Corner lenken. Und es ist das notabene der erste Eckball für den FC Luzern in dieser Partie gegenüber einem vom Grasshopper Club. Also je ein Eckball konnte getreten werden. Ja, das wird die letzte Aktion sein. Nehmen wir kurz meine Goal in Betracht und schaut die genauer an. 50 Minuten, Terre Novuso. Nachdem der Daniel Mikolajewski den Ball freispielen konnte, hat der Matteo Di Ciusso mitgenommen. Er kann hinterher legen. Und dann ein herrlicher Treffer von Terre Novuso. In der 9. Minute war es Oskar Kabi, der von Matteo Di Ciusso lanciert worden ist. Und ebenfalls Marvin Hübel im Goal vom Grasshopper Club zum 2-0 bezwingen. Ball ist hoch reingekommen, aber jetzt gibt es Abstoß. Das sind ja alle so einverstanden. Aber der Abstoß wird nicht mehr vollzogen. Der Schiedsrichter Cibelli pfeift zur Pause. Nach 45 Minuten plus eine Zusatzminute ist also hier jetzt eine Halbzeit angesagt in der Thermoplan Arena in Luzern. Und das Erfreuliche ist, der FC Luzern führt mit 2-0 in einem eminent wichtigen Spiel gegen den Grasshopper Club zur Pause. Also Luzern 2, GC 0.
0: Bei der Partie Sion Zürich steht 1-1 unentschieden und IB ist in der 3 gegen Servette mit 1-2. Ja, ich übergebe das Mikrofon, dann der Jana Baumgartner. Ich bin der Pius Vogel. Weitere schönen Samstagabend. Ich halte mit dem Freddie Mercury jetzt hier bei Radio Zentral.

0: 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Es ist 7 Uhr. 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
1: Ich bin Mary Milanovic. Guten Abend. In der Schweiz zeichnet sich eine Volksabstimmung über neue Atomkraftwerke ab. Gegner der Aufhebung des AKW-Neubauverbots haben nach eigenen Angaben bereits 125.000 Unterschriften für das Referendum gesammelt. Nötig sind 50.000 gültige Unterschriften. Das Parlament hatte im Juni beschlossen, neue Atomkraftwerke grundsätzlich wieder zu ermöglichen. Über die Gesetzesänderung dürfte 2027 abgestimmt werden. Die Schweiz zeigt sich angesichts der zunehmenden Houthi-Angriffe aus Saudi-Arabien zutiefst besorgt. Das Außendepartement ruft alle Konfliktparteien zur Zurückhaltung und zur Einhaltung des Völkerrechts auf. In der Nacht waren auch in der saudischen Hauptstadt Riad Explosionen zu hören. Die Schweiz warnt vor einer weiteren Eskalation und fordert verstärkte diplomatische Bemühungen. Die vom Iran unterstützte Houthi-Miliz hatte in der vergangenen Woche die Westküste des Jemens eingenommen und sich damit Zugriff zum Roten Meer verschafft. Saudi-Arabien gerät seit der neuen Eskalation im Jemen-Krieg wieder unter Beschuss. FCZ-Fans haben auf dem Weg an ein Auswärtsspiel in Sitten in zwei Intercity-Zügen den Brandalarm ausgelöst. Die beiden Züge fielen daraufhin ab Bern aus, was zu Verspätungen im Bahnverkehr führte. Die Alarme wurden auf der Strecke zwischen Zürich und Bern sowie in einem weiteren Zug am Bahnhof Bern ausgelöst, wie die SBB mitteilt. Die SBB verurteilt dieses Verhalten aufs Schärfste. Die Ereignisse würden mit der Polizei und den Bewilligungsbehörden aufgearbeitet. Hintergrund ist, dass für die Zürcher Anhänger kein Sonderzug verkehrte. Das iranische Innenministerium bezeichnet die hohe Inflation im Land als besorgniserregend. Einwohner berichten von drastisch gestiegenen Preisen. Brotpreise sollen sich teilweise innerhalb einer Woche verdoppelt haben. Die Regierung bestreitet jedoch einen allgemeinen Warenmangel. Gleichzeitig erhöhen eine US-Seeblockade

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1: Ich bin Jana Baumgartner und ihr hört die Sportwelle von Radio Zentral. Und die Pause vom Match FC Luzern gegen GC ist jetzt vorbei und wir schalten darum wieder auf die Luzerner Almend zum Sepp Odermatt.
2: 50 Minuten sind gespielt, immer noch 2-0 für den

0: Luzern nach den zwei frühen Goal in der 5. Minute und in der 9. Minute 1-0 Terry Novuso, 9. Minute Oskar Kavit. Aber GC kommt besser ins Spiel, vor allem jetzt in der zweiten Halbzeit, haben sie die ersten 5 Minuten dominiert, der FC Luzern bedächtig manchmal sind, hoffen, dass sie nicht jetzt schon auf Resultatsicherung gehen, denn sollte GC da ein Goal machen, kann das dann sehr, sehr schnell kippen. Es hat beim FC Luzern keinen Wechsel gegeben in der Pause. Der Peter Zeidler, der Trainer vom Grasshopper Club, hat allerdings einen Wechsel vollzogen. Für den Giotto Morandi ist neu im Spiel der Samuele Bengondo. Und der Bengondo ist unmittelbar nach Abpfiff von der zweiten Halbzeit zu einer Kopfballchance gekommen, nach dem zweiten Eckball vom Grasshopper Club. Aber der Ball ist dann über Querlatte. Jetzt ist der FC Luzern im Angriff über die linke Seite. Ein Einwurf beim André Ziganich, spielt den Ball hinterher zum Freimann. Der Freimann wieder auf der linken Seite zum Ziganich. Da sucht eine Anspielstation mit dem Bertone. Jetzt eine Möglichkeit, dort der Oheide noch raus und kommt rein. Und der Ball geht dort. Was macht er? Muss doch das Goal geben. Eieiei, der Oskar Kabit mit einer 100%igen springt den Ball nicht über die Linie. Luzern wieder in den Waldbesitz, und zwar jetzt in den Gornerflacken raus, und es kommt zu einem Einwurf für den FC Luzern Richtung Offensive, und dort stehen etwa drei Spieler parat, wer also jetzt den Ball will nehmen. Der Ball ist hineingespielt worden, der Terry Novuso, der dort jetzt im Ballbesitz war, kann dort den Ball aber nicht unter Kontrolle bringen, sondern es gibt einen zweiten Eckball für den FC Luzern in dem Spiel. Er konnte via Schienbein von einem Verteidiger vom Grasshopper Club Zürich geht der Ball über die Grundlinie, und es kommt zum Eckball, wie gesagt, zum zweiten Corner für den FC Luzern in dieser Pause. Bin gespannt, ob er direkt setzt oder kurz vor das Goal, je nachdem, ob es einen Chipping-Ball gibt. Der Matteo Di Giusto ist gefallen, auch nicht, und jetzt geht er drin. Und der Kopfball, und es ist der Hübel, der Goalie vom Grasshopper Club, der Marvin Hübel, der die Situation kann bereinigen kann, wo der Ball jetzt frei geht auf die rechte Seite raus, und so will der Grasshopper Club die nächste Chance kreieren über die rechte Seite. Weiterhin ist dort im Ballbesitz, aber dort hat der Freimann etwas dagegen, kann dazwischen fahren, und es kommt zu einem Einwurf für GC, wo dort der Ball wieder zurück wird bringen ins Spiel. Also der Match im Moment, ja, was soll ich sagen, es ist eine kleine Findungssuche, die vorhanden ist. Der FC Luzern versucht natürlich schon, früher oder später den dritten Treffer zu realisieren. Da hat man mehr als eine Möglichkeit gehabt im ersten Durchgang. Und sollte GC, ich habe es vorhin schon erwähnt, da den Anschlusstreffer realisieren können, kann das dann natürlich sehr, sehr schnell kippen. Achtung jetzt, der FC Luzern wieder im inneren Kopfball-Doublette, wo jetzt da passiert ist. Aber jetzt kann der Matteo Di Giusto den Ball zurückspielen, und GC kann er in der Schüsse fahren. Bei ihm ist im Ballbesitz, aber Luzern hofft dort, den Ball zurückzuerobern. Das ist nicht gelungen, und zwar durch den Ziganik. Es bleibt aber jetzt insofern im Ballbesitz, dass dort jetzt ein Einwurf gibt für den FC Luzern. Ja, 53 Minuten in der Thermoplan Arena. Der FC Luzern führt seit der 9. Minute mit 2-0.
1: Danke vielmals, Sepp Odermatt. Und wir schauen noch schnell auf die anderen beiden Super League-Matches. FC Sion gegen FC Zürich steht 1-1 unentschieden aktuell. Und die Berner Young Boys gegen Servette steht 1-2.

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1: Ihr hört die Sportwelle von Radio Zentral und ich schalte jetzt gerade wieder zum Sepp Bodermatt, der den Match FC Luzern gegen GC kommentiert, wo es schon eine Golflut gegeben hat.
2: Jawohl, und zwar hier ist eine Vorentscheidung gefallen. Der FC Luzern geht 3-0 in Führung und zwar durch einen Penalty. Der Daniel Mikolajewski hat Nerven gehabt und hat den Ball versorgt. Keine Abwehrchance für den Goalie vom Grasshopper Club, für den Marvin Hübel. Also 3-0 für den FC Luzern und das ganz genau eine halbe Stunde vor Spielende. Da kann man doch sagen, das sollte jetzt definitiv länger, nachdem man das 3-0 schon lange gesucht hat, vor allem im ersten Durchgang. Wir haben das 1-0 in der 5. und das 2-0 in der 9. Minute realisiert. Und jetzt in der 58. ist der Penalty passiert, ein Foulpenalty, wo ganz klar keine Diskussionen ausgelöst hat. Und dann in der 60. Minute, also rund anderthalb, zwei Minuten gegangen, bis der Penalty dann endlich geschossen werden kann, ist es der Daniel Mikolajewski war, der da die Nerven hatte, die Nerven gezeigt hat und den Ball versorgt hat zum 3-0 und der FC Luzern. Also, wie gesagt, das ist so etwas in der Vorentscheidung. Aber man muss natürlich konzentriert bleiben. Man darf sich da nicht sicher sein, weil plötzlich ein Goal kann das Ganze ein bisschen in die andere Seite kippen. Jetzt ist der Terre Novuso, spielt dort den Ball, hat den Ball immer noch, verliert ihn aber jetzt und geht versucht, da Konter zu fahren. Ist aber gescheitert an der Verteidigung vom FC Luzern. Gibt einen Einwurf für den Grasshopper Club, der bereits jetzt wohl viert ist. Und jetzt drei Blaue, die sich da um den Ball kämpfen. Und schlussendlich ist es hinten der andere Zieger nicht so klären. Zum Kabit. Der Kabit sucht eine Anspielstation. Findet sie die Person von Mio Zimmermann. Der Zimmermann über die rechte Seite kommt dort nicht zum Zug und es war der Ruben Dantas Fernandes, der dort schlussendlich den Ball kennen mit einem Grasshopper-Spieler, als Bayern-Spieler, der dann auf die Seite raus ist. Und es gibt einen Einwurf für den FC Luzern, der jetzt vollzogen worden ist. Der Dantas Fernandes rein zum Mikolajewski, der Torschütze zum 3-0. Und Fans, man hört vielleicht im Hintergrund, da singen die grossen Lobgesänge an auf der FC Luzern. Hoffen wir also, dass da drei Goal, dass sie lange, das ist der Stef Knesevic, der jetzt den Ball nach vorne spielt, wo ja heute für den Gefährten Munghu Freimann in die Mannschaft gekommen ist und auch Captain Binder dreht. Aber jetzt, Achtung, kommt er von der Grasshopper Club, spielt den Ball rein. Aber dort ist es Ruben Dantas Fernandes, der die Situation kann klären kann. Mit einem weiten Ball nach vorne hat dort der Oskar Kabit lancieren. Das hat aber die Verteidigung vom Grasshopper Club durchschaut und kann dort die Situation bereinigen. Schlussendlich ist es jetzt der Leonardo Bertone, der dort den Ball sicher kennen ergattern. Und so bleibt der FC Luzern im Ballbesitz. Und jetzt über die linke Seite, über den Ziganix. Der Ziganix macht einen Haken, spielt den Ball jetzt auf die andere Seite zurück. Und so bleibt der FC Luzern weiterhin im Ballbesitz. Schlussendlich ist es der Freimann, der jetzt den Ball hat, eine Anspielstation sucht. Findet sie auch in der Person vom Stefan Knesevic. Der versucht, den Ball nach vorne zu spielen zum Mikolajewski. Aber jetzt ist die Chance wieder dahin. Der Ball kommt hinten raus und wird dort von der Grasshopper-Verteidigung Ding festgemacht. 64 Minuten sind gespielt hier in der Thermoplan Arena. FC Luzern 3, Grasshopper Club 0.

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1: Die FCL-Fans sind schon mit richtig vielen Goals belohnt worden. Und wir schalten jetzt gerade noch mal zum Sepp Odermatt, der den Match FC Luzern gegen GC für uns kommentiert.
2: Ganz genau 70 Minuten sind gespielt. Der FC Luzern führt weiterhin 3-0. Aber der Grasshopper Club macht jetzt den Druck, sucht den Ehrentreffer. Luzern hat bis jetzt keine gegenhalten. Gerade vorhin eine grosse Chance, wo der Ball vor der Linie von Carlo Letizia vorbeigestrichen ist. Und jetzt kommen wir zu einem Freistoss. Der Grasshopper Club, der Ball kommt hoch hinein und dort ein Kopfabwehr von Ruben Dantas Fernandes. Aber GC bleibt im Ballbesitz. Machen wir eine kurze Bestandesaufnahme zu diesen drei Goals. 50 Minuten, 6-0. Der Terno Wuso. Und zwar war der Daniel Mikolajewski, der den Ball kennen, Matteo Di Ciusso zuspielt. Und der spielt den hinteren Einlauf von Terno Wuso. Und da kann es 1-0 realisieren. Nur 4 Minuten später eine ähnliche Situation, wo der Oscar Kabit von Matteo Di Ciusso eingesetzt worden ist. Er steht allein vor dem GC-Goal im Marvin Hübel und kann so 2-0 realisieren. Nach 9 Minuten also 2 Treffer für den FC Luzern. Dann in der 60. Minute ein Penalty, und zwar ist Daniel Mikolajewski gefoult worden und er hat dann den Penalty gerade selber verwertet. Das Foul ist in der 58. passiert. Goalschuss in den 60ern, es hat da noch ein bisschen Diskussionen gegeben, aber ganz der klare Penalty, der da ausgesprochen worden ist, und er hat problemlos können der Goalie von Grasshopper Club, den Marvin Hübel, bezwingen und so das 3-0 können realisieren. Ja, die drei Goals hätten eigentlich länger, noch gut 20 Minuten, wo da also zu spielen sind. In der 72. Minute in der Thermoplan Arena FC Luzern 3 gegen den Grasshopper Club Zürich 0.
1: Und wir schauen gerade noch schnell auf die anderen Zwischenresultate der Super League Match. FC Sion gegen Zürich steht gerade aktuell 1-1 unentschieden. Berner Young Boys gegen Genf Servette 2-2 unentschieden. Wir haben für euch einen richtig sportlichen Abend auf dem Programm. Radio Zentral informiert euch nicht nur über das Fußball-Live-Spiel. Wir haben heute auch mehrere Eishockey-Match. Heute spielt Biel zuhause gegen die SCL Tigers. Aschua empfiehlt den EHC Kloten und ZSC Lions spielt gegen Genf. Auch AC Radio Zentral Teams sind im Einsatz. Der EVZ spielt auswärts gegen den HC Davos. Die Zuger haben im Gegensatz zu den Davosern eine längere Regenerationspause gehabt. Remo Krummenacher, du bist für eins nach Davos gereist. Ist die Pause jetzt ein klarer Vorteil für den EVZ?
3: Sicher ein Vorteil ist es, wie klar, also das ist, ja, da streiten sich die Geister. Klar, Davos gestern zu Bern gespielt, der lange Heimweg, Heimreise natürlich. Man hat 5-2 verloren und der EV Zug das letzte Spiel am letzten Dienstag in Lausanne auswärts 0-5 können gewinnen. Anfang Saison denke ich, sollte der Vorteil aber für den EV Zug nicht so gross sein, weil da sollten ja die Leute eigentlich noch im Saft sein. Man hat gut trainiert, man ist parat und von dem her denke ich, dass das nicht ausschlaggebend wird sein am heutigen Abend. Wenn man schaut, was so ein bisschen passiert ist auf dem Line-up, der EV Zug spielt mit der ganz genau gleichen Aufstellung wie in Lausanne am letzten Dienstag. Wieder genau die gleichen Verteidigerpärchen, wieder die genau gleichen Sturmreihen, somit auch immer noch verletzt. Lino Marcini seit dem 30. Oktober 25, Week to Week heisst es da. Mike Künzli seit dem 4. August das Jahr, auch Week to Week. Und ja, im letzten Vorbereitungsspiel ja Dominik Kubalik und Gregory Hoffmann, die beiden auch ausgefallen. Somit spielt der EV Zug mit den gleichen 6 Imports, Klinitschka, Moverare und Bengtsson in der Verteidigung und Sturm Nummer 1, Sturmreihe Nummer 1, ein reiner Importsturm, Kovars mit den beiden Wingerli und Thomas Tatar. Beim HC Davos auch genau die gleichen Leute auf dem Line-up, aber da gibt es doch ein bisschen Veränderungen. Sandro Aschlimann wieder das Nummer 1, wie im Spiel 1, also da wird rotiert. Und dann hat er da wirklich der Josh Holden die Sturmreihe ein bisschen durcheinander gewirbelt gegenüber von gestern vom Spiel gegen SC Bern. Beim EV Zug ist wieder der Leonardo Cenoni im Goal. Er hat ja wirklich genug Zeit gehabt zum Regenerieren. Der EV Zug, ja, es wäre langsam wieder nachher, als wir hier zu Davos oben könnte gewinnen. Der letzte Sieg datiert vom 11. Februar 2025. Die letzten 5 Heimspiel hat der HCD alle gewonnen. 5 Spiele in einer Saison haben sie daheim gegen EV Zug, weil man ja im Viertelfinale aufeinander getroffen ist. Und das Viertelfinale hat ja der HCD mit einem Gesamtscore von 4:1 gewonnen. Die letzten 9 Spiele, die 9 Spiele letzte Saison gesamthaft nur 2 Siege vom EV Zug und 7 Siege vom HC Davos. Also es wäre wirklich nachher, dass man da den Break mal könnte machen und wieder einmal hier im Landwassertal die 3 Punkte könnte entführen. Das Spiel heute Abend wird geleitet von Marc Wiegand und Marc Lemmelin. Dann haben wir noch die beiden Assistant Referees, Baptiste Humer und Eric Gattoneo, die das Spiel in gut 11 Minuten werden abpfeifen. Ich freue mich auf den Match vom EV Zug gegen HC Davos hier in der Watt Arena.
1: Danke vielmals, Remo Krummenacher. Auch Ambri hat ein auswärts Match. Sie spielen gegen Lausanne. Ambri ist mit 2 Siegen in die Saison gestartet und Lausanne wartet noch auf den ersten Erfolg. Martin Hürlimann, du bist für eins live vor Ort. Meinst du, kann Ambri den Schwung mitnehmen?
4: Ja, zu hoffen wäre es natürlich, dass der HC aber bei den Schwung mitnehmen aus diesen 2 Spielen. Weil heute Abend treffe ich hier auch in der Vaudois Arena 2 Mannschaften mit 2 völlig verschiedenen Gefühlswelten aufeinander. Wenn der HC Lausanne heute Abend hier eben den HC Ambri Piotta empfängt. Dritter punktlos in der Tabelle, letzte auf eins der Überraschungsteams, muss man sagen, von dieser noch jungen Saison, die sich ganz oben in der Tabelle eingenistet haben. Die Wattländer haben sich den Saisonauftakt sicher anders vorgestellt. Die Tabelle 6. von der letzten Saison hat am Dienstag daheim gegen die EVZ deutlich eben mit 0:5 verloren und auch gestern bei der 4:2 auswärts in der Lage beim Meister Freiburg hat es keinen Punkt gegeben. Antti Oxan hat zwar die Lausanner in Führung bringen und der Basile Sansonal spät für einen Ausgleich sorgen, doch in der Schlussphase haben die Drachen dann nochmal doppelt zuschlagen und den Sack zumachen. Damit stehen die Lausanner nach 2 Partien mit 0 Punkten und mit einem Torverhältnis von 2:9 mit der roten Laterne in der Hand ganz am Schluss von der Tabelle. Der Wattländer der Motor ist also gewaltig in Stocken geraten, respektive der ist noch gar nie angesprungen und wahrscheinlich blinken bereits alle Warnlampen dort auf dem Lausanner Armaturenbrett. Ganz anders sieht es beim HC Ambri Piotta aus. Das sind dann am Dienstag 3:2 im Penaltyschiessen gegen den HC Aschwa können gewinnen und haben gestern vor eigenem Publikum 6:3 gegen Rappi können nachlegen nach 26 Minuten. Und im bereits dritten Saisontreffen von Michael Jolie sind die Leventiner schon früh mit 5:1 vorgelegen. Haben dann zwar kurzfristig den Fuß vom Gaspedal genommen, aber schlussendlich den Match doch noch können ins Trockene bringen. Und nicht nur der Michael Scholisi vor, auch die anderen wichtigen Importspieler von der Bianco Blue haben bereits früher in dieser Saison eingestempelt. So jetzt zum Beispiel der Team Head und der Ruby Jerventi bereits 3 Scorepunkte können sammeln und auch der Peter Koditek und der Nathan Schneer haben bereits sich können in der Torschützenliste eintragen. Im Goal hat bei Ambri der Philipp Wüterich für Stabilität gesorgt und der Trainer, der Jussi Tapolo, bringt wie gewohnt immer wieder von der Bande die finnische Gelassenheit mit ins Team. Ambri geht also heute Abend, wenn man den Saisonverlauf anschaut, als klarer Favorit in das Spiel. Wenn man auf die Rektuelle schaut von diesen beiden Mannschaften, ja, dann fällt einem dann halt schon auf, dass Lausanne in der letzten Saison 3 von 4 Spielen hat können gewinnen und dass sie auch natürlich in der Vergangenheit meistens klar besser klassiert sind als der HC Ambri Piotta. Das heisst, im Umkehrschluss des Sinnes brauche ich trotzdem heute Abend sicher einen perfekten Match, um die Lausanner da können zu bezwingen, trotz ihrer Formschwäche. Schauen wir schnell auf die Aufstellungen von den beiden Mannschaften. Im HC Lausanne 2 Veränderungen gegenüber von der Niederlage in Freiburg. Im Goal neu der Evan Uwe, der 21-jährige junge Goalie, kommt zu seinem zweiten National League Einsatz. Er ist ja zum HC Lausanne gewechselt vom EHC Kloten. Und der Mackay Holdener, er kommt auch wieder ins Line-Up. Auf Seite des HC Ambri Piotta gibt es auch Veränderungen. Und auch auf der Goalie-Position. Der Gilles Senn macht heute sein erstes Spiel in dieser Saison, nachdem die letzte Saison für ihn nicht wirklich gut gelaufen ist. Mit nur 89%igen Abwehrquote hat er nicht überzeugen und er löst also jetzt den Philipp Wüterich ab, der doch 2 gute Partien gezeigt hat, aber heute eine Ruhepause bekommt. Sonst keine Änderungen beim HC Ambri Piotta. Verletzt immer noch die Inti Pestoni, Luc Bachmann, Diego Koster, Simone Terraneo und der Jordan Forchet. Sie sind verletzt, wie auch die Jesse Virtanen. Er kann auch nicht mitzutun. Wir freuen uns also auf einen guten und spannenden Match zwischen Lausanne und Ambri und würden uns doch sehr darüber freuen, wenn eben die Leventiner den Schwung mitnehmen und im dritten Spiel auch den dritten Sieg feiern.
1: Danke vielmals, Martin Hürlimann. Und die Rapperswil-Jona Lakers empfangen den Meister Fribourg-Gotteron. Die Lakers haben die ersten 2 Spiele verloren. Ist von Natsch, finden die Lakers echt heute den Weg auf die Gewinnerstrasse?
5: Ja, mal schauen, ausgerechnet der Schweizer Meister, der amtierende, ist nämlich heute Abend da Gast in der St. Galler Kantonalbank Arena in Rapperswil. Und die Lakers, sie haben ja noch eigentlich eine Rechnung offen mit dem HC Fribourg-Gotteron. Denn gegen Fribourg hat man ja eine super Playoff Spielserie gemacht hat, aber es ist natürlich dann am Schluss eben in der Verlängerung für Fribourg gelaufen. Trotzdem haben sich die Lakers letzte Saison die ganze Sache spannend gemacht und haben ihre Haut teuer verkauft. Und man muss auch sagen, dass natürlich das alles eben letzte Saison war. Jetzt haben wir eine neue Spielzeit, das fährt alles wieder bei Null an. Und jetzt müssen halt eben die Lakers auch wieder den Tritt finden in die neue Saison. Bis anhin haben sie ihn eben noch nicht gefunden, den Tritt. Und den müssen sie jetzt halt eben irgendwo können finden. Vielleicht ja sogar heute da gegen Fribourg-Gotteron. Das weiss man ja auch nicht im Eishockey. Und das ist doch schön an dem Sport, ist immer alles möglich. Heute Abend die Lakers mit einem neuen Goalie. Nachdem dass der Melvin Niffeler zweimal im Kasten war, kommt heute Abend zuerst mal der Ivar Spunenovs zum Einsatz. Und auch in der Sturmlinie hat man ein bisschen durchgewirbelt. Da hat nämlich der Trainer, der Johann Lundskog, die Linie alle komplett neu zusammengestellt. Hat vielleicht auch gemerkt, dass halt die einen oder anderen Linien nicht so funktionieren, wie er sich das vorgestellt hat. Und darum hat man da heute eigentlich alle die Perle auseinandergenommen und wieder neu zusammengesetzt. Und jetzt könnte das vielleicht der Schlüssel sein, dass man dann da ein neues Spiel findet, das eben könnte erfolgreich sein gegen Fribourg-Gotteron. Aber an von den Spielern her sind es die gleichen, die wieder im Einsatz stehen. Noch keine Verletzten. Da also bei den Rapperswil-Jona Lakers, auch bei Fribourg-Gotteron. Dort ist es nicht ganz optimal gelaufen. In der Startphase ein Spiel gewonnen, ein Spiel verloren. Da hat man heute mit dem Loic Gallet den Goalie auch gewechselt. Und der Ludovic Weber, er wird da also zuschauen müssen. Die Headschiedsrichter am heutigen Abend, das ist der Loic Rupprecht und der Michael Fritschi, zusammen mit dem Dominik Schlegel und dem Lars Natter als Linesman. Und los geht's dann auch da am 7:45 in der Partie Rapperswil-Jona Lakers gegen Fribourg-Gotteron.
1: Danke vielmals, István Natsch. Schön, habt ihr die Sportwelle von Radio Zentral eingeschaltet. Und wir sind ja schon mitten in einem Live-Match. Dafür wechseln wir schnell die Sportart, nämlich zum Fußball. Wir schalten die Luzerner Allmend zum Sepp Odermatt, der für eins den Match FC Luzern gegen GC kommentiert.
2: 83 Minuten sind gespielt, Resultatänderung hier in der Thermoplan Arena. Und zwar hätte der Grasshopper Club ein Goal machen, es steht 9-4-1. Und zwar in der 76. Minute durch den eingewechselten Samuele Bengondo. Es ist dann auch noch der VAR eingeschaltet worden, aber nach Konsultation von den Fernsehbildern in Volkerswil hat der Schiedsrichter Cibelli definitiv auf Goal entschieden. Es steht also 4-1. Und Udo Portmann, der Trainer vom FC Luzern, hat doch der ein oder andere Wechsel vollzogen. Der Lukas Ferreira, der Sandro Weiss, dann der Bongeli und der Levin Winkler sind neu aufgelaufen und gut duschen können. Der Torschütz, der Meissen 0, der Tyron Obuso, dann der Mio Zimmermann, der Matteo Di Giusto und der Torschütz zum 2-0, der Oskar Kabitz, sind also ausgewechselt worden und so also jetzt frisches Blut, frische Kräfte hier auf dem Feld. Und es ist Carlo Letizia, der jetzt den Ball hat können dingfest machen, spielt ihn raus zum Ferreira. Der Ferreira auf die linke Seite hat dort der andere Ziegenix anspielen, ist aber dort nicht fündig geworden. Der Schiedsrichter Cibelli lässt ihn weiterlaufen, die einen haben dort ein Foul konsultiert, aber der Cibelli sagt weiterlaufen, der FC Luzern ist im Ballbesitz und zwar hinten jetzt in der Verteidigung durch den Freimann. Der Freimann spielt jetzt den Ball Richtung Mittellinie. Und dort ist aber ein GC-Verteidiger, der die Situation kann bereinigen. Jetzt hat der Ball rausgespielt zum Bertone, der Bertone auf die rechte Seite, wo er jetzt den Ball hat, spielt den Ball kurz und es ist der Levin Winkler Richtung Strafraum, wo er jetzt dort geht. Achtung, nun dort noch einmal der Bertone, der dazwischen drin ist und es ist dort ein langer Ball, der aber jetzt in behind geht und so haben wir jetzt die 85 Minuten und der FC Luzern führt hier diskussionslos, kann man oder darf man fast sagen, mit 4-1.
1: grossartig, wie intensiv es im Fußball zu und her geht. Wir schauen noch schnell auf die anderen Super League-Match. Sion gegen Zürichstadt 1-1 unentschieden aktuell und IB gegen Genf Servette Stadt 3-2 für IB.

0: Das ist die Sportwelle von Radio Zentral und beim FC Luzern gegen GC, wo der Sepp Odermatt für uns live dabei ist, geht es langsam am Ende zu.
1: Ja, wir sind bereits in der Nachspielzeit in der 91. Minute und der FC Luzern hat noch eins das Goal gemacht. Es steht mittlerweile 5-2. Achtung, jetzt ein Konter von Luzern und dort der Abschluss. Und noch eins, ganz knapp daneben. Und ein Fuss von einem GC-Spieler ist da zuletzt drinnen gewesen. Wird also ein Eckball geben. Also 5-2 und das Goal hat einmal mehr geschossen. Heute Abend der grosse Star hier in der Thermoplan Arena von über 13'000 Zuschauern. Daniel Mikolajewski, der einen Hattrick hat geschossen. In der 60. Minute das 3-0, dann in der 73. der Penalty zum 4-0 und dann in der 86. wie gesagt 5-1, nachdem zwischen ihnen der Samuele Bengondo vom Grasshopper Club in der 76. Minute Resultatkosmetik mit dem 4-1 können machen. Der FC Luzern wird also das Spiel gewinnen, das ist eminent wichtig. Es ist jetzt eine dreiwöchige Länderspielpause. Der nächste Match ist dann am 10. Oktober auswärts beim Lieder Lugano. Und da kann jetzt der FC Luzern mit grossem Selbstvertrauen die Reise über den Gotthard machen. Also noch eine kurze Zusammenfassung über die Torschütze zum heutigen Abend. 50 Minuten 1-0 der Novuso. 4 Minuten später in der 9. Minute 2-0 durch den Oskar Kavit. Das war auch gleichzeitig in der Pausenstand gewesen. Denn in der 60. Minute ist es der Daniel Mikajowski war zum 3-0 und in der 73. ebenfalls Daniel Mikolajewski zum 4-0. In der 76. dann das Goal von Samuele Bengondo und in der 86. das 5-2 der Hattrick, wo wir da können notieren von Daniel Mikolajewski. Der junge Mann ist wirklich eine tolle Ergänzung, der am FC Parma gehört und hier jetzt ein Lehrjahr macht, sozusagen in der Innerschweiz, aber ein Lehrjahr, wo wir dürfen stolz sein. Der Grasshopper-Club kommt da noch einmal zu einer Chance, zu einer Möglichkeit. Der Ball kommt hoch rein und dort geht der Ball im Behind. Und die 3 Minuten sind vorbei und jetzt ist es wieder der Schiedsrichter Luca Cibelli. Pfeift das Spiel ab, der FC Luzern gewinnt also hochverdient in dem eminent wichtigen Spiel gegen den Grasshopper-Club Zürich mit 5-1, Halbzeit 2-0.
0: Danke vielmals, Sepp Odermatt. Und auch die anderen beiden Super League-Matches sind fertig. Sion gegen Zürich steht 1-1 unentschieden. Und IB gegen Genf Servette, da hat IB gewonnen mit 3-2. Und wir wechseln jetzt wieder die Sportart, nämlich zum Eishockey, wo der Match Davos gegen der EVZ auch schon angefangen hat. Remo Krummenacher, wie läuft es bei euch?
2: Ja, für den EV Zug läuft es sehr gut. Man ist stabil reingekommen in den Match. Hat bereits in den ersten 1,5 Minuten können sich ein bisschen festsetzen im Drittel vom HC Davos. Nachher ist es ein bisschen abgeflacht, aber dann Thomas Stattar, er kommt den Böck in der eigenen Zone über, spielt den Böck dann zum Kovars. Kovars Richtung blaue Linie, spielt es wieder raus zum Tatar zieht ab, der Böck wird aber blockt, aber er kommt der Böck in der Zone vom HC Davos wieder zurück über und in dem Moment hat sich dann schon der Wingerli vor dem Eschlimann positioniert gehabt, sieht gar nicht mehr und der Tatar trifft ins höhere linke Eck. Somit steht es nach 3 Minuten 32 1-0 für den EV Zug, der jetzt auch schon wieder im Drittel innen vom HC Davos sich ein bisschen festsetzen kann. Die Scheibe geht quer über an der blauen Linie entlang, dann wird sie tief gespielt. Dort versucht man sie auszugraben, aber der Leuenberger kommt ein bisschen spät an. Trotzdem kommt die Scheibe noch vor das Goal an. Wieder ein Abschlussversuch auf das Goal von der blauen Linie. Enzo Corvi hat aber den Stock zwischendrin und kann dann der neue Angriff vom HC Davos über den Aschblund und den Zehnder lancieren. Aber der EV Zug mit dem Elia Riva schon wieder in Scheibenbesitz und man versucht aus der eigenen Zone rauszukommen. Eine 3-3 Situation. Jetzt kommt da der Wingerli den Scheiben leider nicht sauber rüber vom Kovars. Nichtsdestotrotz kann man hinter dem Goal vom Eschlimann die Scheiben ausgraben und kann sich schon wieder ein bisschen installieren in den Zonen innen vom HC Davos. Also der EV Zug spielt da wirklich hervorragend. Eigentlich hat es eine gefährliche Szene gegeben. Dort hat aber der Jacob Moverare wunderbar am Boden noch die Scheibe können weg. Spitzler am Stürmer vom HC Davos. Der EV-Zug immer noch im Drittel innen. Jetzt wird die Scheibe quer durch den Slot durchgespielt. Tatar spielt dem Kovars hinter dem Goal durch. Es hat sich wieder einer auswechseln, wieder frische Leute auf dem Eis. Eine Strafe ist angezeigt. Leonardo Giannoni verlässt sofort das Eis. Tatar immer noch in den Scheibenbesitz, in der Zone im vom HC Davos, aber in dem Moment wird das Spiel abpfiffen, weil der Harrison Luke Schreiber hätte die Scheibe können ganz kurz unter Kontrolle bringen und rausspielen. Somit haben wir bereits 6 Minuten 23 gespielt. Spielstand HC Davos 0, EV Zug 1.
0: Und wir schalten weiter auf Lausanne. Dort ist Martin Hürlimann und er kommentiert für uns den Match Lausanne gegen Ambri.
3: Wo wir bereits in der 9. Spielminute stehen und der HC Ambri Piotta hat ganz böse müssen unten durch in dieser Startphase von dem ersten Drittel. Ein Angriff nach dem anderen ist da richtig Golf vom Schilsen gerollt, aber der Schilsen ist der Mann in der Brandung geblieben. Hätte alle Angriffe können blockieren, ablenken oder irgendwie verhindern, dass die Scheibe zumindest über die rote Linie geht. Und darum steht es da immer noch 0-0 zwischen dem HC Lausanne und dem HC Ambri Piotta. Aber jetzt in den letzten paar Minuten haben sich auch die Leventiner ein bisschen fangen, sind hier in dem Spiel angekommen und haben mit dem Michael Jolie und dem André Heim auch eine gute Chance gehabt. Der Michael Jolie war es, der auf der linken Seite sich durchgesetzt hat, in die Mitte gespielt hat, in Slot rein, dort hat der André Heim abgelenkt und die Scheibe ist nur knapp am Goal vorbeigesprungen. Ja, das wäre sie dann gewesen, die Chance zum 0-1. Also ein wichtiger Führungstreffer für den HC Ambri Piotta. Der HC Ambri Piotta, der ja in beiden Spielen bis jetzt in dieser Saison hat keine Führung gehabt, gegen Aschwo wie auch gegen die Lakers. Gestern haben wir einen Superstart gehabt, nach 2,5 Minuten ist mir bereits mit 2 Längen vorne gelegen. Das ist heute nicht der Fall, aber zumindest ist man da aktuell zurück in dem Spiel und hat auch ein bisschen das Spiel jetzt mitbestimmen. Wieder ist der HC Ambri Piotta mit dem Team Muckli, wo in die Zone reingelaufen ist vom HC Lausanne. Der Nathan Boradori hilft ihm zusammen mit Maris Häfliger, der junge Verteidiger, der gestern auch getroffen hat, wo ein Goal hat können erzielen. Er versucht die Scheibe im Drittel in den Palten. Das klingt aber nicht und so müssen die Leventiner wieder von hinten aufbauen. Gleich haben wir 10 Minuten gespielt. In dem ersten Drittel Goal haben wir noch keins gesehen. Immer noch 0-0 zwischen Lausanne und Ambri.
0: Uns nimmt es jetzt natürlich Wunder, wie es beim Match Rappi gegen den Meister Fribourg aussieht, ist Van Natsch. Schaffen es die Lakers jetzt auf die Siegerstrasse zurück, wo wir ja am Anfang noch darüber geredet haben?
1: Ja, im Moment sieht es nicht ganz so aus. Nein, da war es der HC Fribourg-Gottron, der nach 6 Minuten und 7 Sekunden hat können mit 1-0 in Führung gehen konnte. Obwohl eigentlich die Lakers in der Startphase viel haben können offensiv spielen, ein bisschen anders als gestern noch, viel direkter und geradliniger Richtung Goal gekommen sind. Aber der Böck hat sie nie hingebracht. Und dann war es ein schneller Konter von Fribourg. Genau das, was es gestern eben auch immer wieder angesprochen haben, die Spieler, dass sie das eben nicht dürfen machen. Man hat sich zu fest auf die Offensive konzentriert. Fribourg kann den Böck übernehmen und dann gibt es einen langen Pass für und dann ist es der Jan Dorte und der Sandro Schmid gewesen, die in einer Doppelpass-Kombination haben können das erste Goal für Fribourg erzielen. Der Sandro Schmid, der Torschütz, der Jan Dorte, schlussendlich der Mann, der den Pass gegeben hat und so hat können seine Farbe da mit 1-0 in Führung bringen. Aber die Lakers, sie gehen nicht auf. Immer wieder gefährlich in der Zone von Fribourg-Gottron sind sie. Also da hat man in der Startphase und auch jetzt, wo sie hinten drin sind, gesehen hat, die Lakers wollen da wieder Gutmachung nach diesen 2 Niederlagen zeigen. Im Moment ist es ihnen noch nicht gelungen. Darum steht es da jetzt nach 9,5 Minuten zwischen Rappi und Fribourg 0-1.
0: Und wir schauen noch schnell auf die anderen Match-Zwischenresultate, die wir haben. Gebe ich euch gerade noch schnell durch. Zwischen Biel und SCL Tigers steht 0-1. Der HC Aschua führt mit 1-0 gegen den EAC Kloten und ZSC Lions gegen Genf steht 0-0. Und wir schalten jetzt gerade schnell zum Remo Krummenacher, der für uns den Match Davos gegen den EVC kommentiert.
2: Ja, wo es schon 2-0 steht für den EV Zug. Das Powerplay hätte man können ausnutzen. 3 Sekunden ist noch auf der Uhr gewesen und da hat schon zum zweiten Mal der Thomas Tatar zugeschlagen. Man ist zuerst nicht so wirklich in das Powerplay reingekommen. Man hat viel Foulpass gehabt, man hat den Block aber immer wieder irgendwie doch zurückerobern können. Und dann ist es nachher plötzlich gelaufen irgendwie. Tatar spielt den Böck über zum Vinzenz Rohrer. Rohrer spielt sie zurück zum Bengtson und der Tatar hebt den Stock auf, zeigt richtig an, hey, ich will den One-Timer, jetzt bringen wir den hohen Böck von der blauen Linie durch. Der Böck kommt vom Bengtson, er zieht ab und verwünscht der zwischen den Hosenträgern. Somit haben wir 8 Minuten 21 gespielt. Wunderbarer Spielstand. Mir gefällt es im Moment. Spielstand nämlich jetzt HV Davos 0, EV Zug bereits 2.
0: Ja, und kann man auch bei unserem zweiten Live-Match Lausanne gegen den HC Ambri Piotta von einem guten Resultat reden, Martin Hürlimann?
3: Ja, wir sind in der 13. Minute und ein gutes Resultat ist es auf jeden Fall 0-0 nehmen zwischen Lausanne und Ambri. Und jeder Punkt, den wir hier mitnehmen zurück in die Leventina, wäre natürlich gut für den HC Ambri Piotta. Man darf nicht vergessen, von wo die beiden Mannschaften unten auf dem Eis kommen. Auch wenn jetzt Lausanne zweimal verloren hat und Ambri zweimal gewonnen, eigentlich muss man schon sagen, ist Lausanne der heutige Favorit. Von dem her kann man sicher von einem guten Resultat reden. Aber es hätte auch besser sein können, weil in der 12. Minute ist der Finder Robi Jerventi gewesen, der zweimal einen Abschluss von der linken Seite richtig Evan Uye gemacht hat. Zweimal ist aber der Youngster im Goal von der Wattländer Sieger Blub. Aber auch jetzt gerade vorhin wieder eine gute Chance vom HC Lausanne, wo aber auch der Goalie auf der anderen Seite, der Gilles Senne, können die Scheibe blockieren. Es geht wirklich aktuell hin und her mit Chancen auf beiden Seiten. Vielleicht besser vielleicht für den HC Lausanne, aber auch der HC Ambri Piotta kann immer wieder Nadelstich setzen. Und das ist sicher das Positive bis jetzt an dem heutigen Abend. 7,5 Minuten sind noch zu spielen. In dem ersten Drittel immer noch 0-0 zwischen Lausanne und Ambri.
0: So, tun wir zuerst mal schnell durchschnaufen und dann schalten wir doch gerade weiter zum Istvan Natsch, der für uns den Match Rapperswil-Leckers gegen Fribourg kommentiert.
1: Im Moment Powerplay-Situation für den HC Fribourg-Gottéron. Da hat es nämlich eine Strafe gegeben. Fabrice Herzog hat wegen einem Check mit dem Knie eine 2-Minuten-Strafe kassiert. Und das heisst also jetzt Powerplay für Fribourg-Gottéron. Aber die beste Chance hat eigentlich Rappi gehabt in diesem Powerplay. Sie haben sich nämlich da mal können aus der eigenen Defensive losreißen. Und das war der Lawrence Pilot, der dort eine riesige Möglichkeit hatte. Aber der Goalie, der Loic Gallet, der hat dann die Scheibe irgendwo nach können oben runterfischen, sodass sie nicht im Goal gelandet ist. Nachdem, dass da also die Lakers mit einmal weniger die bessere Chance hatten. Jetzt aber ist es Fribourg, wo noch mal Druck macht. Sie haben auch noch 50 Sekunden Zeit. Da in dieser Überzahlsituation probieren sich in der Zone der Lakers irgendwo können zu positionieren. Aber da wird das Offside zurückgepfiffen vom Schiedsrichter und darum gibt es wieder ein Pulli in der neutralen Zone. Wir haben hier noch etwas länger zu spielen, nämlich noch 9 Minuten und 14 Sekunden. Und es steht zwischen Rappi und Fribourg immer noch 0-1.

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1: Es ist einfach grossartig, wie intensiv Eishockey ist. Darum schalten wir jetzt gerade schnell auf Lausanne zum Martin Hürlimann, der für uns den Match Lausanne gegen HC Ambri kommentiert.
2: Ja, vor allem ist es grossartig, was der Verteidiger Derek Brännström, der schwedische Ausnahmekönner im Dienst vom HC Lausanne, kann, wie er da durch die ganze Verteidigung vom HC Ambri Piotta durchgelaufen ist und den Schieben einfach noch humorlos unter die Latte gehauen hat. Schlichtweg Weltklasse und darum auch keine Abwehrchance für den Gilles N. Und darum führt der HC Lausanne jetzt also da seit der 14. Minute gegen den HC Ambri Piotta mit 1:0. Und die Führung, die ist mittlerweile sicher verdient, wenn man da den Spielverlauf anschaut und mal auch auf Statistiken schaut. Bereits 10 Schüsse aufs Goal auf Seite vom HC Lausanne. Bei Ambri steht noch ein 0. Das stimmt nicht ganz die Statistik. Es ist 1 oder 2. Aber sicher ist es, dass der HC Lausanne viel, viel mehr aufs Goal vom Gilles N. schießt als der HC Ambri Piotta. Der gegnerische Goal, der Evan Uye tut testen. Also darum geht die Führung sicher da in Ordnung. Aber Achtung, jetzt Michael Jolie allein fürs Goal. Evan Uye, nein, er verzieht knapp am Goal vorbei. Ich habe ein Déjà-vu. Gestern hätte er bereits zweimal können allein auf den Melvin Nifl losziehen. Zweimal hat er sie nicht gemacht. Obwohl er natürlich auch 2 Goal geschossen hat, aber das wäre jetzt eine wichtige Chance gewesen. Fast hätte er da können den wichtigen Ausgleichstreffer für den HC Ambri Piotta erzielen. Aber was nicht ist, kann ja dann noch werden. Auf jeden Fall ist es eine super Aktion gewesen. Und genau das, was der HC Ambri Piotta immer auch wieder spielen will. Ein langer Pass von der defensiven Zone direkt an die gegnerische blaue Linie und dann zieht einer los. Das haben wir jetzt schon mehrfach gesehen in den ersten 2 Spielen und also auch am heutigen Abend zum ersten Mal. 4,5 Minuten sind noch die Spiele hier im ersten Drittel. Lausanne führt neu, Herr Gambri mit 1:0.
1: Spannung pur zu Lausanne und wir schalten gerade weiter zu Rapperswil-Jona, wo gegen der HC Fribourg-Gotteron spielt. Ist es bei euch auch so spannend?
3: Ja, die Spannung ist jetzt ein bisschen abgeflacht, weil nämlich Fribourg schon bereits hat können das zweite Goal erzielen. Es war eine Powerplay-Situation. Der Kevin Labanc hat da eine 2-Minuten-Strafe kassiert wegen einem Halten. Und in dieser Phase hat das mal das Friburger Powerplay eben besser funktioniert als noch im ersten Mal. Und dann war es der Schmid, nochmal einmal, der da hat können nachdoppeln, der Sandro Schmid, auf Platz von Ludwig Johnson und Markus Sörensen haben sie da können in einer schönen Kombination den abschliessen zum zweiten Treffer für Fribourg-Gotteron. Ja, jetzt ist natürlich bei den Lakers ein bisschen Feuer im Dach rein, nachdem dass sie vorher sehr gute Phasen hatten und auch Fribourg irgendwo durch immer wieder in Bedrängnis gebracht haben. So ist da jetzt ein bisschen der Pfupf draussen. Da müssen sie jetzt wieder zurückfinden ins Spiel, wie sie vorher gezeigt haben. Zeit haben sie ja noch relativ lang in dem ersten Drittel. Es sind noch 5,5 Minuten zu spielen hier in Rappi zwischen Rappi und Fribourg. Aber ein neuer Spielstand. Es steht bereits 0:2.
1: Und der Pfupf, der hat der EV-Zug sicherlich mitgenommen. Oder, Remo Krummenacher?
4: Ja, haben jetzt gerade Glück gehabt. Oder Davos hat eine gute Möglichkeit gehabt. Sven Jung zieht ab. Dann vor dem Goal ist dort der Simon Rieforst, der Postfinanz-Topscorer vom HC Davos. Und er lenkt den Böck ab. Aber der Leonardo Cenoni hat sich da nicht aus der Ruhe lassen bringen. Er strahlt wirklich eine Ruhe aus, sondergleichen. Wunderbar, wie er schon wirklich wieder

0: völlig im Flow in, meine scheint zu sein. Der EV Zug im Moment jetzt gerade wieder mit einem Böckverlust in der eigenen Zone und es braucht wieder den Leonardo Cenoni, nachdem dass der Ken Jäger Backhand abgezogen hat und der EV Zug jetzt immer noch in der Zone innen. Wieder eine riesen Chance und vor dem Goal ist dort der Ken Jäger und er kommt nicht an die Scheibe sauber. Nein, der Adam Tambellini und die Scheibe flutscht ganz knapp am Goal vorbei. Der Leonardo Cenoni ist aber da wieder irgendwie noch dran gewesen, weil ohne seine Intervention wäre der Böck jetzt innen. Der HC Davos jetzt die letzten zwei Minuten wirklich mehr im Drittel innen vom EV Zug. Der EV Zug muss jetzt schauen, dass man das Spielgeschehen wieder ein bisschen auf die andere Seite verlagern, weil bisher hat der EV Zug das wirklich hervorragend gemacht. Man hat nicht viel zugelassen, außer eben die letzten zwei Minuten. Jetzt bringt man wieder ein bisschen Ruhe rein, man ist in der einigen Zone rein. Lukas Bengtson zurück auf Jacob Moverare dann wieder in die Mittelzone. Böck wieder zurück zum Bengtson. Dann ein Querpass über das halbe Spielfeld zum Wingerli auf der rechten Seite. Versucht er sich dort jetzt durchzutanken, aber der Van der Kaij hätte ihn können abdrängen. Und es ist der HC Davos, wie auch mit dem Tino Kessler aus der eigenen Zone kommt. Tino Kessler jetzt sogar in die Zone reinfährt, aber dort wird er gestoppt. Thomas Stattar hätte die Scheibe können übernehmen und spielt sie einfach mal tief. Und der EV Zug kann da wieder ein paar Minuten oder Sekunden vor der Uhr nehmen. Wir haben noch genau zwei Minuten gespielt. Der EV Zug führt in Davos immer noch mit 2-0.
1: Ja, und dann lohnt es sich auch noch mal schnell auf Zwischenresultate zu schauen. Biel gegen die SCL Tigers steht 0-2. Aschua gegen Kloten geht mit 1-2 unentschiedene Pause. Und ZSC Lions gegen Genf steht 1-0.

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1: Ihr hört die Sportwelle von Radio Zentral und wir schalten weit weg auf Davos zum Remo Kruenacher, der für uns den Match Davos gegen den EVZ live mitverfolgt.
2: Wo in dem Moment die Sirene ertönt und das erste Drittel erfolgreich aus Sicht vom EV Zug kann abgeschlossen werden. Man führt nach 20 gespielten Minuten mit 2-0. Wäre jetzt ganz knapp vor Ende von dem Drittel noch einmal zu einer Torschussmöglichkeit gekommen. Aber der Schuss von Andreas Wingerli ist ganz knapp nach der Sirene ertönt. Erik Schneller, er hat noch einen harten Open-Ice-Check bekommen von Sven Jung. Und sonst ist eigentlich nicht mehr so viel passiert. Darum gebe ich zurück. Die anderen Mannschaften sind ganz bestimmt auch kurz vor Ende vom ersten Drittel. Mit einem Spielstand Davos 0, EV Zug 2.
1: Ja, dann geben wir doch hurtig weiter zu Martin Hürlimann, der zu Lausanne ist und der Match Lausanne gegen Ambrì kommentiert.
3: Ja, und da sind genau noch 1 Minute. Die Spieler Lausanne hat die Führung erhöhen. Und zwar ist es in der 18. Minute Axel Simic auf einem wunderbaren Zuspiel vom Drecker Cullo. Hat er da im Slottenböck schön am Goalie, am Schilsen vorbei schieben. Es war eine Powerplay-Situation. Das will der Lukas Landry für 2 Minuten auf die Strafbank hat müssen. Und der HC Lausanne hat nur ein paar wenige Sekunden gebraucht, um das erste Powerplay auch auszunutzen. Also ja, da muss der HC Ambrì Piotta natürlich drauf sein, dass man da nicht unnötige Strafen holt, wie die von wegen im hohen Stock von Lukas Rondli, dass man eben da den HC Lausanne nicht noch mehr Ladladen vorziehen, weil der HC Lausanne, das weiss man, hat ein gutes Powerplay und das hat der Axel Simic jetzt auch gerade gezeigt und sie hat es sofort können ausnutzen und auch jetzt wieder ist der HC Lausanne in der Zone innen vom HC Ambrì Piotta, kommt wieder allein vor der Schilsen, aber das mal hat der Schilsen den linken Beinschoner können schnell zu Boden bringen und die Scheiben ablenken. Ja, der HC Lausanne ist definitiv die bessere Mannschaft, der kann reagieren auf den schlechten Saisonstart, schießt aus allen Lagen, beschäftigt der Schilsen. Ganz, ganz viele Schüsse da müssen abwehren. Und 2 hat er eben leider nicht können haben. Darum steht es da nach 20 Minuten 2-0 zwischen dem HC Lausanne und dem HC Ambrì Piotta.
1: 2 von unseren Live-Matchs sind so gut wie in der Pause. Jetzt gehen wir noch zum letzten, wo der Istvan Natsch für uns kommentiert. Rapperswil-Jona Lakers gegen den Meister Fribourg-Gottéron.
4: Da dauert es noch 15 Sekunden, da geht man also noch nicht gerade in die Pause. Aber die Lakers konnten reagieren und haben auch das erste Goal schiessen. 46 Sekunden vor dem Ende des ersten Drittel hat nämlich dann der Tyler Moy da getroffen. Der Tanner Fritz hat einen guten Pass gegeben, quer über das ganze Feld rein. Tyler Moy kann die Scheibe übernehmen, wartet gekonnt, da bis der Verteidiger einen Schritt macht und dann umtrippelt er und kommt dort dann mit relativ aus spitzem Winkel zum Abschluss und kann dann auch den Goalie, den Loic Gallet von Fribourg, dort überlisten und der Böck kullert hinter die Linie rein, sodass die Lakers also jetzt hier auch einen ersten Goalerfolg können verbuchen und da jetzt also vielleicht sich wieder so haben können zurück in das Spiel reinbringen, wo ja Fribourg schon mal 2-0 geführt hat. Jetzt noch eine Strafe gegen den Patrick Nemeth, das heisst also, die Lakers werden auch im zweiten Drittel noch während 1 Minute und 45 Sekunden maximal können in Überzahl agieren. Denn in dem Moment ist da jetzt auch Pause. Das Spiel ist unterbrochen und dank dem Goal von Tyler Moy und zweimal von Sandro Schmid für Fribourg steht es jetzt nach 20 Minuten zwischen Rappi und Fribourg 1-2.
1: Und die Pausensirene, die wir im Hintergrund gehört haben, die ist auch bei allen anderen National League Match erklungen. EAC Biel und SCL Tigers sind mit 0-2 Pause gegangen. Anschau gegen den EAC Kloten mit 1-1 unentschieden. Und die Lions führen 1-0 gegen Genf und sind so in die Pause gestartet.

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0: Es ist Samstagabend und kurz nach um 8:30. Nachdem der FC Luzern gegen GC mit 5:1 gewonnen hat, haben wir für euch noch ein Interview. Der Sepp Odermatt hat mit dem Stefan Knesewitsch geredet.
1: Stefan Knesewitsch, das 5:1 gegen Grasshopper Club ist ein Ausgang, den man nicht alltäglich kann erwarten.
2: Ja, wir sind super ins Spiel gestartet. Es hat uns natürlich einiges einfacher gemacht, wenn wir in den ersten 10 Minuten schon 2-0 führt. Ich glaube, wir sind recht aussässig gewesen. Und ja, heute ist vieles für uns gelaufen. Ich glaube, klar, verdienter Sieg, ja.
1: Ein verdienter Sieg bei einem 5-1 muss man ja nicht nach Fehler oder weiß nicht was suchen. Aber trotzdem nach einem 2-0 hat man das 3-0 nicht zu früher realisieren, nur mehr in der ersten Halbzeit.
2: Ja, das wäre natürlich das Optimale. Spielgeschehen war, aber es ist jetzt so nicht gelungen. Es kann nicht jedes Wochenende alles gelingen. Wir sind einfach froh, haben wir gewonnen. Ich glaube, das Resultat war vielleicht auch ein bisschen zu hoch gewesen, obwohl wir doch die ein oder andere Chance noch mehr hatten. Aber wir müssen jetzt auch schön bodenständig bleiben. Letzte Woche haben wir ein ganz anderes Gesicht gezeigt. Diese Woche war es viel besser gewesen und jetzt sind wir froh, haben wir die 3 Punkte angelassen.
1: Wichtig ist ja vor allem auch, dass man zu null in Pause gegangen ist. Wie hat sich der Udo Bormann für den zweiten Durchgang eingestellt?
2: Ja, wir haben uns einfach auf den Weg mitgegeben, dass wir weiter so spielen sollen, dass wir weiter vor angreifen sollen, dass wir nicht passiv sollen werden. Das haben wir auch probiert. Wir haben probiert, aufsässig zu bleiben. Wir haben gewusst, 2-0 ist ein gefährliches Resultat. Und ja, das hat uns einfach das Spiel, also die zweite Halbzeit mitgegeben. Ja.
1: Was gibt es zu sagen zum Hattrick-Torschütz beim FC Luzern?
2: Ja, grandios. Ich meine, dass der Junge sehr viel Talent und Potenzial hat, das gibt mir Woche für Woche. Ich bin froh, dass ich heute belohnt mit dem Hattrick. Ja, sehr verdient. Er ist auch ein sehr angenehmer Mensch und ich mag es ihm sehr gerne.
1: Und jetzt gehen wir in die sogenannte Länderspielpause, 3 Wochen, und dann gibt es den grossen Knaller auswärts gegen den Leader Lugano.
2: Ja, jetzt, ich freue mich persönlich mal, das neue Stadion von Ihnen zu sehen. Ich glaube, es sind auch gute Rasen. Auf den freuen wir uns auch, aber klar wissen wir, dass Lugano eine sehr starke Mannschaft ist. Und, aber wir gehen sie auswärts sicher auch kützeln. Ja.
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0: So, Fußball haben wir für heute jetzt abgehakt. Und wir sind immer noch live in unserer Sportwelle, weil Eishockey wird immer noch gespielt und dort ist man schon im zweiten Drittel drin. Darum schalte ich jetzt gerade schnell zum Remo Krummenacher, der zu Davos ist und den Match Davos gegen den EVZ für uns kommentiert.
4: Wo es losgelassen haben in dem zweiten Drittel wie die Feuerwehr. Lediglich 7 Sekunden hat es gebraucht, bis das Klinitschka den ersten Abschluss gehabt auf der Sandro Aeschlimann. Und dann noch einmal 25 Sekunden später Abschluss Lemieux auf der anderen Seite. Geht wieder. Und jetzt sind die Schiedsrichter raus nach einem Foul vom Nummer 90 von Davos, vom Sven Jung gegen Loris Wey. In der eigenen Zone, hinter dem eigenen Goal auf der Seitenosse, trifft er den Loris Wey mit dem Knie und kommt nicht eine 2-Minuten-Strafe, sondern eine 5-Minuten-Strafe über und wandert gerade in die Kabine. Also 5 Minuten plus Spieldauer, Disziplinarstrafe. Natürlich jetzt für den EV Zug. Wären 5 Minuten in Überzahl. Wunderbare Gelegenheit, um hier auf 3:0 zu erhöhen. Das Bulli wird ausgeführt. Es ist dort Jan Kovacs. Kovacs gewinnt das. Geht zurück zum Bengtson. Bengtson Tatar. Tatar, erster Abschluss. Auch das hat wieder nur 6 Sekunden gebraucht, bis der erste Abschluss passiert ist. Das Goal hat sich keins gegeben. Wir haben bereits 2 Minuten 16 gespielt. Spielstand Davos 0. Zug 2.
0: Also in Davos ist man gestartet, ins zweite Drittel wie die Feuerwehr. István Natsch, würdest du das jetzt auch unterschreiben für den Match Rapperswil-Jona-Leckers gegen den Meister Freiburg?
5: Jawohl, das würde ich auch unterschreiben. Da ist nämlich der Ausgleich gefallen zum 2:2. Der Niklas Jensen hat da im Powerplay können treffen, nachdem ja der Patrick Nemeth noch einen Strafe bekommen hat. Ende vom ersten Drittel haben also die Lakers da können im Powerplay starten und dann sofort sich auch in der Zone von den Friburger festsetzen. Der Niklas Jensen auf Pass von Viktor Rask und dem Tanner Fritz hat da also können den 2:2 Ausgleichstreffer erzielen. Und das alles nach nur 57 Sekunden, wo wir da wieder angespielt haben, hat da also Rappi können zuschlagen. Nun sieht jetzt also alles wieder ein bisschen besser aus, nachdem dass wir im ersten Drittel mal 2:0 hin waren, haben die Lakers das Lebenszeichen von sich gegeben. Und darum haben wir einen neuen Spielstand jetzt nach 1,5 Minuten. Im zweiten Drittel steht es zwischen Rappi und Freiburg im Moment 2:2.
0: Und auch beim Match zu Lausanne, wo der Martin Hürli mal für uns kommentiert, Lausanne gegen Ambri, ist man im zweiten Drittel. Wie steht es bei euch?
6: Ja, 3 Minuten sind gespielt in dem zweiten Drittel, immer noch 2:0 zwischen HC Lausanne und HC Ambri Piotta. Da hat Ambri Piotta leider nicht können Ausgleichstreffer erzielen und zurückkommen von dem 2:0. Aber der HC Ambri Piotta hat einen guten Auftakt in das zweite Drittel. Zeigt, sie müssen eigentlich bereits mindestens 1 Goal erzielt haben, weil sie haben im Minutentakt wirklich sehr gute Chancen gehabt. In der 21. Minute war es Tommaso De Luca und der Nathan Schneer, die da in einer 2-gegen-1-Situation losgezogen sind, richtig Evan Hüet. Aber der hätte die Chance können zu nicht machen. 1 Minute später einen guten Abschluss von Peter Koditek. Auch knapp am Goal vorbei. Im Vorigen, gerade in der 23. Minute, war Nathan Boradori, der ganz allein wieder auf Evan Uye losziehen konnte. Aber der Teufelskerl dort hinten, der hat wirklich jeden Schuss, auch diesen Schuss, hat er können mit dem Beinschoner abwehren. Der junge Goalie auf Seite des HC Lausanne, der macht wirklich ein super Spiel und lässt den Kevin Pasch da richtig vergessen. Also, der Kevin Pasch, der muss da im Training doch sein oder andere zeigen, dass er wieder zurück ins Goal kommt, weil der Evan Uye wirklich da ein super Spiel macht. Aktuell ist wieder der HC Lausanne hinter dem Goal, wo das Spiel kann beruhigen. Der Romain Löffel, der Neuzugang vom SC Bern, hat geschieben hinter dem Goal. Jetzt kommt er auf der rechten Seite für ein Spiel. Der ganze weiter Pass von Ricard Schuller an die blaue Linie. Der spielt in die Mitte, aber dort kann der Verteidiger vom HC Ambri Piotta den Krähen auffassen, aber das nur zugunsten von einer Strafe. Also unerlaubt hat er dort seinen Gegenspieler am Boden gerissen und darum muss er auf die Strafbank und darum muss der HC Ambri Piotta also die nächsten 2 Minuten in Unterzahl spielen. Und was kann passieren, das haben wir eben gesehen gegen Ende vom ersten Drittel, wo der HC Lausanne die erste und bis jetzt einzige Überzahlsituation auch gerade hat können ausnutzen. 4,5 Minuten sind da gespielt im zweiten Drittel, immer noch 2:0. Der Spielstand zwischen dem HC Lausanne und dem HC Ambri Piotta.
4: 3:0 für den EV Zug hier im Landwassertal. Man hat 18 Sekunden gebraucht in dem Powerplay, wo man hatte, weil der Sven Jung ja 5 Minuten auf die Strafbank hat müssen. Wunderbare, wirklich sensationell schöne Passstaffette. Bengtson an der blauen Linie, dann zum Rohrer, er direkt One-Timer weiter zum Kovars, dann auch wieder direkt weiter durch den Slot durch und der Tatar dort mit einem One-Timer auch wieder, also wirklich jeder nur One-Touch und dann hat es klingelt hinter dem Sandro Aeschlimann. Dann hat es aber etwas gegeben, was nicht so schön war, und zwar ist dann plötzlich der Spieler Renzo Corvi, Davoser, ein bisschen gefährlich Richtung Leonardo Cenoni marschiert und Sven Sentler hat ihn da zurückgehalten und hat müssen 2 Minuten auf Strafbank. Darum spielen jetzt gerade nur 4 gegen 4 für die nächsten 1 Minute 05. Also relativ viel Platz auf dem Eis. 1 Minute noch, wo der Sentler auf der Strafbank ist und dann hat man immer noch 2 Minuten Überzahlsituation für den EV Zug, weil ja der Sven Jung für 5 Minuten draußen ist. Der HC Davos hat sich jetzt können im Drittel vom EV-Zug innen installieren. Kalle Andersson an der blauen Linie, ganz außen rechts, spielt sie in hohe Slot rein. Dort ist es der Ken Jäger, der einen Abschlussversuch macht, aber Wingerli kann den Schuss blocken und der Zuger kommt in Person von Jan Kovars in Scheibenbesitz. Dann ist dort aber der Head-Schiedsrichter im Weg, darum kommt der Pass nicht super zum Bengtson über. Nichtsdestotrotz kommt man in Scheibenbesitz. Es ist Jan Kovars, der die Scheibe in der blauen Linie, an der blauen Linie im Offensivdrittel am Vinzenz Rohrer liegen lassen, aber dort ist ein kleines Missverständnis passiert. Dann die Scheibe quer durchgespielt auf Kalle Andersson. Kalle Andersson kommt aber nicht sauber an die Scheibe, weil dann der Rohrer noch können die Scheibe irgendwie ein bisschen ablenken und der Pass nicht sauber zum Kalle Andersson durchgekommen ist. Wir haben noch 1 Sekunde, 4 gegen 4, dann kommt der Sentler zurück. Das Spiel ist unterbrochen, der EV Zug führt 5 Minuten 05 im zweiten Drittel mit 3:0.
5: Und da sind wir in rappi 4,5 Minuten gespielt im zweiten Drittel. Und jetzt hat es 2-3 Mal die Intervention vom Goalie von Fribourg gebraucht. Der Loic Gallé hat allerdings dort alles gegeben, was auf seinen Kasten gekommen ist. Die Rappers Villona Lakers haben gemerkt, die sind bissig, die sind heiß. Die wollen jetzt nach dem Ausgleich da vielleicht sogar können den Führungstreffer erzielen. Das wäre natürlich jetzt auch Belohnung aus dieser Arbeit, vor allem, wo sie da jetzt in dem Mitteldrittel zeigen, haben, wo sie viel offensiver gespielt haben und dann müssen aber aufpassen, wenn dann Fribourg eben sich einmal lösen kann und in Scheibenbesitz ist, dann müssen sie sofort hinterher gehen, zurückgehen, um können dort die Defensiven unterstützen. Das ist genau wieder so eine Situation gewesen. Doppelpass von Fribourg und dann Abschluss, aber zum Glück schiesst da der Friburger übers Goal rein. Ja, da muss man einfach besser parat sein, wenn dann die Friburger mit 2-3 langen Pässen die Lakers-Abwehr wollen überlisten. So klingt ihnen das im Moment einfach noch viel, viel zu einfach. Aber im Moment also ohne Erfolg. Wir haben jetzt hier in der Zwischenzeit 5 Minuten gespielt in dem zweiten Drittel und es steht zwischen Rappi und Fribourg immer noch 2-2.
6: Hier in der Vaduz Arena stehen wir in der 27. Minute, immer noch 2-0. Der Spielstand zwischen dem HC Lausanne und dem HC Ambri Piotta. Wir haben hier noch die Strafe von William Burge Krü. Der Norweger musste für 2 Minuten wegen Behinderung auf die Strafbank. Aber die beste Chance in dem Powerplay von Lausanne hat der HC Ambri Piotta gehabt. Nämlich eine 2-gegen-1-Situation. Aber leider hat die Sakudotti den Daniele Grassini gefunden. Wenn der Querpass danach kommt, ja, dann steht es 2-2. Aber eben, das ist nicht passiert. Und darum führt hier der HC Lausanne immer noch mit zwei Längen. Mittlerweile ist die Strafe abgelaufen, also wieder 5 gegen 5 hier unten auf dem Eis. Und jetzt kommt es für den HC Ambri Piotta noch besser, weil der HC Lausanne eine weitere Strafe fasst. Das ist der Florent Douet, der jetzt für 2 Minuten auf die Strafbank muss. Und darum jetzt also auch das zweite Powerplay am heutigen Abend für den HC Ambri Piotta. Mal schauen, ob sie das Powerplay ausnutzen können. Und da könnten vielleicht den Rückstand ein bisschen minimieren. Zu hoffen wäre es, dann wäre definitiv wieder ein bisschen mehr Spannung da in dem Spiel. Wobei man gleich muss sagen, dass das zweite Drittel relativ ausgeglichen ist. Das erste Drittel hat klar im Gastgeber am HC Lausanne gehört, aber das zweite Drittel, das ist doch jetzt recht ausgeglichen. Der HC Ambri Piotta hat leider das Pulli verloren in der Zone vom HC Lausanne. Der HC Lausanne kann das erste Mal befreien, das heisst, der HC Ambri Piotta muss wieder ganz hinter dem Goal anfangen, den neuen Angriff starten. Das möchte ich jetzt auch mit dem Team haben. Der Team hat bereits wieder in der neutralen Zone, spielt sie jetzt ganz, ganz weit zurück dort zum Nathan Snare. Nathan Snare auch wieder schnell mit dem Bein, hat er versucht Tempo aufzunehmen. Sofort ist er in der Zone drin, aber wieder ist der HC Lausanne, wo die Situation kann klären kann. Und darum muss Ambri wieder von ganz, ganz weit hinten anfangen. 12,5 Minuten sind noch die Spiele in dem zweiten Drittel. Lausanne führt immer noch gegen Ambri mit 2-0.
4: 3-0 immer noch im Landwassertal. Der EV Zug hat in 2 Minuten Überzahlsituation in dem Moment nicht können erfolgreich gestalten. Davoser sind wieder in Vollbesitz der Kräfte, also das 5 gegen 5 im Moment. Der EV Zug in der eigenen Zone beschäftigt, kann sich jetzt gerade lösen, aber nicht sauber. Feldpass vom Rico Gredig auf den Leuenberger und darum muss man noch einmal frisch aufbauen. Es ist dort jetzt der Adam Tambellini, der hinter dem Goal von Leonardo Cennoni die Scheibe kann ausgraben. Der EV Zug also in der eigenen Zone rein und da ist es 1-3. Ja, jetzt hätte man 5 Minuten oder 3 Minuten noch können Überzahl spielen können. Kommt nicht dazu, irgendetwas zu machen. Und tatsächlich, kaum ist der HC Davos wieder komplett kachelt auf der anderen Seite. Es ist, das müsste eigentlich der Frederik Aliach sein, der da können verkürzen zum neuen Spielstand. 1-3, HC Davos, EV Zug. Wir haben noch 12 Minuten 17 Spiele im zweiten Drittel.
0: Mittlerweile sind alle Teams wieder auf dem Eis. Der EAC Biel gegen die SCL Tigers steht 1-2. Aschua gegen Kloten 1-2 unentschieden. Und ZSC Lions gegen Genf 1-0.

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1: Unser Sportreporter, der Remo Krummenacher, hat einen weiten Weg auf sich genommen. Er ist zu Davos und ist beim Match Davos gegen den EVZ live mit dabei. Wir haben am Anfang der Sportwelle davon gehabt, dass die Zuger einen Vorteil hatten. Sie hatten eine längere Regenerationspause. Und Remo, merkt man etwas davon, dass sie etwas länger pausieren konnten?
2: Nein, von dem merkt man eigentlich nichts. Das Spiel ist auf beiden Seiten intensiv. Oh, jetzt geht eine ganz gute Möglichkeit für den EV Zug. Und die Scheibe kullert ganz knapp am Goal vorbei. Der Nick Petrovic hat da hier das 4:1 können schiessen. Nachdem der EV Zug jetzt die letzten 3 Minuten wirklich Zech gehabt. Korvi knapp am Goal vorbei nach einem Pass vom Kessler. Dann hätte Dias den Böck vertändelt in der eigenen Zone. Er hat eigentlich etwa 5 Meter Vorsprung. Man schaut nicht sauber auf oder ist nicht sich bewusst, dass der Spieler von Davos da so im Nücken innen schon mit Tempo kommt und vertändelt die Scheiben. Und tatsächlich muss er nachher das Halten machen und 2 Minuten auf die Strafbank. Und dann wird es gefährlich, weil Davos hat ja wirklich 2-3 gute Möglichkeiten gehabt. Aber Zuger haben sich jetzt die Druckphase können überstehen. Und in dem Moment muss jetzt der Gus van der Kei, der vorher den Pass gespielt hat, für das 1:3 auf die Strafbank. Und Zuger könnte wieder ein Powerplay spielen. Sind bereits installiert. Tatar auf Kovars. Kovars hinter dem Goal von Sandro Eschlimann. Zurück auf den Tatar. Fährt da zur blauen Linie. Bengtsson. Bengtsson wieder Tatar. Tatar wird wieder zum Bengtsson zurück. Aber bleibt dort hängen. Am Stock von Ken Jäger. Der Ken Jäger spielt dann den Böckmann führen zum Philipp Sadina. Der kann ein paar Sekunden rausholen. Spielt dann die Scheibe tief hinter den Leonardo Cennoni und der EV Zug. Muss in Persona von Lukas Bengtsson wieder frisch aufbauen. Bengtsson auf Kovac auf die rechte Seite, durch die Mittelzone durch, Böck zurück. Tatar kommt mit ein bisschen mehr Tempo in die Zone rein. Kovac, Bengtsson in der blauen Linie, wieder zum Kovac. Kovac, Tatar auf der rechten Seite, wieder Bengtsson. Bengtsson jetzt zum Vinzenz Rohrer auf die linke Seite, da war ein bisschen mehr Platz rum. Abschlussversuch, Abpraller und Kovac könnte, Wingerli könnte schier profitieren. Wingerli auf der linken Seite, Kovac hinter dem Goal sucht eine Anspielstation, spielt sie zum über zum Vinzenz Rohrer auf die linke Seite vor Sicht vom Zugerstürmer. Dann Kovac in die Mitte. In höheres Lot ist der Wingerli, der versucht mit einem One-Timer der Sandro Eschlimann zu verwutschen. Wingerli spielt die Scheibe zurück und der Simon Riffor springt den Scheiben raus, indem er einfach mal den Kelle zwischendrin setzt. Vinzenz Rohrer aber jetzt wieder ins Drittel rein. Fehlpass, aber der Rohrer kann da dranbleiben und kommt die Scheibe wieder über. Dias setzt mit einem Schuss, satten Schuss, aber knapp am Goal vorbei. Die Scheibe geht durch das ganze Rund wieder in die eigene Zone. Nur noch 23 Sekunden auf der Uhr für das Powerplay. Der Dias kommt jetzt hier mit der Scheibe, spielt sie für Petrovic. Petrovic auf der rechten Seite versucht sich dort durchzusetzen gegen der Nico Gross. Bleibt in Scheibesitz. Senteler in den Slot rein. Dann der Böck hinter dem Goal wieder zum Senteler auf die linke Seite. Senteler wieder in den Slot rein. Jetzt kommt Scheibe noch zum Dias. Dias zieht ab und ganz knapp am Goal vorbei. Eine Nachschussmöglichkeit vom Leuenberger, aber die Scheibe geht dann auch am Goal vorbei. Und jetzt sind wir wieder komplett out of Hose. 3 Minuten 30 Sekunden auf der Matschuhr. Spielstand immer noch 1:3.
1: Spannung pur zu Davos. Wir schalten weiter auf Lausanne. Dort ist Martin Hürlimann, wo der Match Lausanne gegen Ambri kommentiert. Ist dort auch Spannung pur angesagt?
3: Nein, da ist nicht Spannung pur, sondern Stimmung pur. 3:0 für den HC Lausanne. 37. Spielminute. Das zweite Powerplay-Goal am heutigen Abend. Der Damien Ria war es mit einem super One-Timer rechts ins höhere Eck. Unhaltbar für den Gilles Sam. Aber der HC Ambri Piotto, der schlägt sich heute Abend auch selber, weil es eine Strafe war, weil zu viele Spieler auf dem Eis waren. Der Teamstraf, der Michael Jolie, hat sie abgesessen. Und eben das dritte Powerplay hat man bereits jetzt zum zweiten Mal können ausnutzen können. Sicht vom HC Lausanne, also ein paar gute Powerplay-Quoten da für die Wattländer, aber natürlich auch bitter für den HC Ambri Piotta, weil der HC Ambri Piotta ist in dem zweiten Drittel die leicht bessere Mannschaft gewesen vor dem 3:0. Sie haben drückt, sie haben sich immer wieder können bei 5 gegen 5 festsetzen im Drittel innen vom HC Lausanne, aber man muss auch sagen, die Wattländer haben sehr gut verteidigt, haben die Box geschlossen, haben kompakt verteidigt, haben eigentlich ein Lot zugemacht, haben so dort innen keinen Raum gelassen für den HC Ambri Piotta, darum hat Nordtessiner nur können von außen Richtung Goalie, Richtung Evan Hue schiessen und da hat er kein Problem gehabt, die Schüsse hier auch zu heben. Also eine gute Verteidigungsarbeit vom HC Lausanne eigentlich, aber auch ein gutes zweites Drittel vom HC Ambri Piotta. Aber jetzt ist man wegen einem eigenen Fehler kalt duschet worden und ist jetzt also mit 3 Längen in Rückstand. 2 Minuten 50 noch zu spielen in dem zweiten Drittel. Neuer Spielstand HC Lausanne 3, HC Ambri Piotta 0.
4: Zeit 37.
2: 4:1 führt der EV Zug gegen den HC Davos. Zuger in der Zone innen von Davos. Davos kommt in Scheibenbesitz, spielt die Scheiben eigentlich an den Bandern entlang, aber dort ist es der Livio Stadler, der ganz gut aufgepasst hat, bringt die Scheiben irgendwie noch so am Stürmer, kann sie wegchippen und darum kommt nachher plötzlich der Wingerli in Scheibenbesitz, zieht ab und vor dem Goal kann der Chris Egli, der Ex-Davoser, gegen seine Mannschaft das Goal erzielen zum neuen Spielstand. 1:4, der EV-Zug hat sich gefangen. Nach dieser Strafe vom Dias hätte man ein bisschen unten durch müssen, hat sich jetzt aber wirklich können ein bisschen wieder stabilisieren und ist auch wieder in die Zone reingekommen vom HC Davos und hat dort sich können festsetzen. Jetzt ist gerade das Spiel unterbrochen. Wir suchen hier gerade das Spiel. Die Bulli-Spezialisten, es ist der Simon Rieforsch gegen Vinzenz Rohrer, die zwei Postfinals-Topscorer, die das Bulli ausspielen. Rohrer gewinnt das souverän, Abschlussversuch, aber es ist dann der Dominik Egli, der Abschlussversuch vom Merik schneller können ablenken oder blocken. Und der HC Davos jetzt mit dem Lukas Frick auf der rechten Seite schneller als der Zuger Verteidiger, aber in der Mitte ist es der Redig schneller gewesen, der dort wunderbar aufpasst hat. Nichtsdestotrotz kommt noch einmal der Philipp Sadina in Scheibenbesitz, spielt die Scheibe zurück dann zum Egli, Abschlussversuch, aber zentral auf Genoni und er bleibt da sicher und souverän. Darum haben wir nur noch 1:43 Minuten zu spielen und der Spielstand. Wunderbar sieht euch das aus. HC Davos 1, EV Zug 4.
1: Hey, das tönt nach einer richtigen Goalflut. Und auch nach einem richtig intensiven Spiel, wie es da zu und her geht. Jetzt schalten wir doch gerade noch schnell zum István Nagy, wo der Match Rapperswil-Jona Lakers gegen den Meister Freiburg kommentiert. Ist das Spiel auch so intensiv?
5: Jawohl, es ist auch sehr intensiv, aber nicht, dass es eben einen Haufen Goal gibt, sondern vor allem, es ist intensiv, weil ein bisschen viele Füße fliegen tun, weil wir ein bisschen unsportliche Sachen gesehen haben und die Schiedsrichter haben doch jetzt die eine oder andere Strafe vorher müssen aussprechen. Die Rapperswil-Jona Lakers können auch im Powerplay spielen. Im Powerplay hat es dann allerdings nicht ganz gelangt. Gianmarco Vetter wenige Zentimeter am Goal vorbeigeschossen und dort fast können den Führungstreffer erzielen. Jetzt gibt es eine Strafe gegen den Yannick Krakeb von Fribourg-Gotteron. Aber die Schiedsrichter, sie sind jetzt die ganze Sache noch mal einmal anschauen, haben nämlich eine 5-Minuten-Strafe ausgesprochen. Und jetzt ist die Frage,

0: Kipper noch lang zu spielen. Noch 3 Minuten 49 dauert da das Mitteldrittel. Zwischen Rappi und Fribourg steht es immer noch 2-2.
1: Nur noch 38 Sekunden zu spielen da in Lausanne und der HC Lausanne wieder in Überzahl. Michael Jolie wieder mit Beinstellen, wieder hätte er müssen für 2 Minuten auf die Strafbank. Das könnte jetzt vielleicht sogar Vorentscheidung sein in dem Spiel. Bereits im zweiten Drittel noch 16 Sekunden, Powerplay 25 Sekunden geht das Drittel noch. Der HC Lausanne im Drittel innen von Ambri. Es ist an der blauen Linie, ist der Erik Brennström, wo die Scheibe drinnen behalten. Jetzt kommt sie auf die andere Seite. Dort versucht Brezelücke zu finden, wieder zurück zum Brennström an der blauen Linie. Der macht einen schönen Move, spielt sie dann und zum Austin Zarnik Abschluss an Blanker. Sender, aber dort ist es der Schill Senn jetzt, der die Scheibe blockieren kann und die Chance vorübergehend einmal zunichte machen. Aber immer noch sind 9,5 Sekunden auf der Anzeigetafel. Es wird noch einiges Bulli geben in der Zone innen von Ambri. Also noch eine Chance für den HC Lausanne, da vielleicht sogar können auf 4-0 erhöhen. Jetzt wäre es natürlich wichtig für den HC Ambri Piotta, dass man zumindest jetzt noch die 9,5 Sekunden würde überstehen. Man hat bereits wieder 5 Spieler auf dem Eis, das heisst, Strafe hat man überstanden, aber jetzt muss man schauen, dass man da nicht gegen Ende des zweiten Drittel noch einen weiteren Gegentreffer kassiert. Und dann könnte man dann im dritten Drittel vielleicht gleich noch alles noch eins auf eine Karte setzen und probieren, zumindest irgendwie da zurück ins Spiel zu kommen und zuerst mal auf die Anzeigetafel schaffen. Bulli in der Zone innen vom HC Lausanne, der HC Ambri Piotta gewinnt das. Bulli 5 Sekunden, geht es noch einen Abschluss? Jawohl, es ist der Peter Kuditek, der noch einen Abschluss macht, aber dort ist es auch einmal mehr der Ivan Uye, der dort kann die Scheibe nach außen lenken kann. Es wird noch ein Bulli geben, 0,8 Sekunden. Für Ende des Drittel, da wird aber nichts passieren. Der HC Lausanne konnte einen Treffer erzielen. Nach 40 Minuten ist er dementsprechend die Vorsprung gegen den HC Ambri Piotta mit 3-0.
0: In dem Moment, die Sirene ertönt, das Spiel ist wieder unterbrochen. Das zweite Drittel ist durch, der EV Zug führt 1-4 und muss dann im dritten Drittel die ersten 1 Minute 22 in Unterzahl überstehen, weil man ein Spieler zu viel auf dem Feld gehabt. Es hat einen rauswählen, aber die Scheibe kommt genau ihm auf den Stock und der neue Spieler ist eben schon auf dem Eis. Darum too many players on ice. 2 Minuten Strafe, Rico Gredig sitzt das ab. 1-22 muss man überstehen. Spielstand Davos 1, Zug 4.
2: So, wir schauen doch gerade noch mal schnell auf das Zwischenresultat von den anderen Match. Biel gegen die SCL Tigers steht es 1-3. Aschua und Kloten, die sind im Schnelldurchlauf irgendwie unterwegs. Dort steht es immer noch 1-2 unentschieden. Die sind schon so lange in der Pause. ZSC Lions gegen Genf Servette, da steht es 1-0 für die Lions. So, wir schalten doch gerade noch mal zum Istvan Natsch, wo es auch langsam gegen die nächste Drittelpause zugeht.
0: Ja, aber sehr, sehr langsam. Wir haben nämlich da noch 2 Minuten und 48 Sekunden zum Spielen in dem Mitteldrittel rein. Und jetzt ist es auch klar, der Janik Rakeb, der kommt eine 5 Minuten Strafe über wegen Bandencheck. Und das heisst also jetzt für Rapperswil-Jona Lakers in dieser Schlussphase von dem Mitteldrittel, dass man da nochmal Powerplay spielen kann. Und das wäre jetzt wohl die Chance, können das Spiel drehen, nachdem das die Lakers mal 2-0 hinten gewesen sind, könnten sie jetzt mit einem allfälligen Treffer eben sogar in Führung gehen. Aber das müssen sie dann auch noch zuerst bewerkstelligen. Dann Fribourg, sie sind organisiert hinten dran im Moment, schauen, dass die Lakers nicht gross zu Möglichkeiten kommen. Und jetzt probiert man es nochmal, das Powerplay, das läuft jetzt mit dem Gianmarco Vetter, dem Victor Rask, sucht man da noch die richtige Position. Zwischendrin geht es mal zum Jensen, dann wieder an die blaue Linie zurück zum Larsson, dann wieder hinter dem Goal durch zum Viktor Rask. Alles wirkt da im Moment noch ein bisschen steif. Da fehlen noch die schnellen Pässe. Jensen jetzt noch mal einmal im Scheibenbesitz, gibt jetzt dort rein. Aber da durch eine schnelle Reflexdrehung vom Goalie kann der Schuss vom Gianmarco Vetter abgewehrt werden. Da hat der Loic Gallet wirklich sich blitzschnell vom einen Ecken in andere Ecken verschoben gehabt und hat können da jetzt die Scheibe abholen und blockieren. und so dafür sorgen, dass es da keinen Treffer gibt. Immer noch sind 2 Minuten und 5 Sekunden zu spielen in dem Mitteldrittel. Also wirklich noch eine relativ lange Zeit. Und jetzt kann auch Fribourg da mal den Böck übernehmen. Sie kommen allerdings nicht so weit, dass sie rausschiessen können. Jetzt im zweiten Anlauf gelingt ihnen das. Und so muss Rappi Giben wieder weit, weit hinten abholen, um

einen neuen Angriff lancieren. 1 Minute 50 sind noch zu spielen. Da kommt man jetzt einmal in die Zone rein. Probiert dort mit dem Kevin Labank da eine erste Abschlussmöglichkeit, dann einen Pass weiter. Aber da hebt ein Freiburger noch den Stock rein. Und so kommt auch der Pass nicht richtig an. Nochmal einmal Labank in die Zone rein. Von den Freiburger gibt der Pass hinten durch. Über zum Fabrice Herzog. Herzog wieder zurück auf die andere Seite. Aber ein schlechter Pass ist das gewesen. Da kann Freiburg sofort schieben, übernehmen und kann da einen Gegenzug lancieren. Oh, der wird gar nicht angegriffen. Da schauen jetzt einfach alle zu. Uiuiui, gefährliche Situation. Der Christoph Bertschi kommt da alle Zeit von der Welt über, um sich irgendwo richtig Goalie Ivars Bunenhofs führen zu schaffen. Aber das ist dann schlussendlich dank der Intervention von Bunenhofs noch einmal gut ausgegangen. Die Lakers jetzt noch mal im Angriff in die letzten Minuten. Die läuft bereits, der Niklas Jensen probiert jetzt da mit Pass die Scheiben ein bisschen zu verteilen. Jetzt mit einem Weitschuss vom Larsson von der blauen Linie. Aber auch da ist es wieder der Goalie, der Loic Gallet von Freiburg, der die Scheibe kann stoppen kann. Und somit also nochmal ein Spielunterbruch da kurz vor dem Ende von dem zweiten Drittel. 37 Sekunden sind noch zu spielen in dem zweiten Drittel. Und das heisst also, da kann man jetzt nochmal die Linie wechseln. Die Lakers in der Offensivzone rein. Von den Freiburger probieren jetzt also da vielleicht die letzten Sekunden noch zu einem Goal ausnutzen. Der Viktor Rask ist wieder zurück auf dem Feld und da im Bulli rein kann man die Scheibe einmal unter Kontrolle bringen. Rask hindert zum Larsson. Larsson über zum Wetter. Wetter jetzt mit einem Pass, der aber nie hingeht. Da kann sogar der Freiburger nachher den Böck weit abspedieren. Ja, da hat man jetzt wirklich nicht sehr viel Konstruktives gesehen aus dem Powerplay raus von den Lakers, wo sie da 5 Minuten Überzahl haben und da jetzt langsam aber sicher die letzten Sekunden laufen. Nochmal einmal ist Jensen mit einem Schuss, aber da ist wieder der Goalie, der Loic Gallet, der die Sache klären konnte. Ja, nach dem dritten Drittel werden dann die Lakers zwar nochmal Powerplay spielen können, rund etwa Minuten und 10 Sekunden muss da nämlich der Yannick Krag eben noch draussen sitzen, aber eben da müssen wir eigentlich mehr rausholen aus so einer 5-Minuten-Strafe als das, was wir jetzt hier gesehen haben. Vor allem mindestens ein Goal müssen wir da können buchen. Die letzten 6 Sekunden die werden jetzt also noch gespielt und da ist es nochmal Rappi, wo im Scheibenbesitz ist, wo da jetzt der Bulli allerdings den Puck verloren hat und da ist jetzt alles so weit, dass es dann da in die Pause geht. In dem Moment kommt die Sirene, das heisst also da in Rappi keine weiteren Goal zwischen Rappi und Freiburg nach 2 Drittel, nach 40 Minuten. Es steht immer noch 2-2.

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1: 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Es ist Samstagabend und kurz vor dem 9:30 Uhr und ihr hört die Sportwelle von Radio Zentral und ich habe da noch ein weiteres sportliches Zückerli für euch, weil nach dem FCL-Match gegen GC, wo der FCL mit 5:1 gewonnen hat, hat der Sepp Odermatt auch noch mit dem FCL-Trainer Udo Portmann geredet und das Interview für euch habe ich jetzt da.
2: Udo Portmann, eine klare Antwort auf die Niederlage gegen Basel vor einer Woche, ein 5:1, herzlichen Glückwunsch.
3: Ja, danke schön. Den Glückwunsch nehme ich sehr gerne entgegen, weil wir doch eine Leistung haben können bringen, die nicht nur gefreut ist, sondern auch resultatmässig stimmt. Und ich glaube, wir haben wirklich so die kleinen Details besser gemacht als gegen Basel. Wir sind zweimal jetzt beide Mal sehr gut gestartet, aber heute ist die Reaktion auf die Führung besser gewesen. Und das ist super, wenn man sich so kann, dann auch belohnen vor der Nationalmannschaftspause.
2: Wiederum ein fulminanter Start, letzte Woche in der ersten Minute und jetzt nach 9 Minuten 2:0.
3: Ja, das baut sich bei uns ein bisschen auf. Wir haben eine gute Spannung vor dem Spiel. Das Team kann immer mit Vertrauen aufs Spielfeld. Wir haben Fans, die wir spüren. Und so das gewisse Etwas gibt der Claudio Lustenberger als der Assistent noch vor der, gerade ganz kurz bevor wir rausgehen. Das sind so Hühnerhaut-Momente, wo das Team im Moment sehr gut auf den Platz bringt.
2: Trotz dem 5:1 muss man vielleicht ein bisschen hinterfragen, so nach zwischen 2:0 und der 45. In 40 Minuten ist man ein paar Mal um 3:0 gewesen, man hat es aber nicht realisiert.
3: Ja, einerseits haben wir dort die Chance vergeben, aber ich gebe da völlig recht, dass diese Phase nicht die beste war bei unserem Spiel. Aber ich tue jetzt nicht einmal unbedingt wegen der vergebenen Chancen das kritisieren, sondern wir haben dort wiederum ein paar Bälle, ein paar Zweikämpfe, ein paar Momente gehabt, wo wir nicht extrem konsequent gewesen sind, weil wir einfach das Gefühl hatten, ja, man hat es ja im Griff und das mag es einfach nie leiden. Und dort ist ja GC auch dran gewesen, an ihrem ersten Goal. Und es ist gut, dass wir das überstanden haben. Und nachher haben wir den Tritt wieder gefunden.
2: Zu erwähnen ist, dass der FC Luzern einen Spieler hat, der heute einen Hattrick realisiert hat.
3: Ja, das ist wunderschön. Das ist natürlich auch immer schön, wenn die Stürmer treffen. Das ist wichtig fürs Vertrauen. Aber es ist sicher auch so, dass die ganze Mannschaft extrem hart geschafft hat, dass eben der Dani hat können so reüssieren. Und das darf man nicht vergessen.
2: Jetzt 3 Wochen Nazi-Pause und dann der grosse Knaller gegen Leader Lugano.
3: Ja, im Moment noch ein bisschen weiter weg, weil unsere Mannschaft wird jetzt in allen Herren Ländern verteilt sein. Wir haben extrem viele Junioren-Nationalspieler, die unterwegs sind. Wir haben einzelne A-Spieler, die gehen. Und entsprechend werden wir dezimiert sein. 3-4 Tage vor dem Lugano-Spiel werden wir uns wieder als Ganzes treffen. Wir haben also wenig Zeit, dann das Ganze wirklich vorzubereiten. Aber wir werden sicher mit viel Freude uns wieder sehen. Und dann werden wir uns so aufbauen, dass das wirklich ein Knaller wird.
1: So, für alle, die erst jetzt eingeschaltet haben, tue ich noch schnell das Resultat noch durchgeben von den anderen beiden Super League-Match. Sion und Zürich sind mit einem 1:1 unentschieden auseinandergegangen. IB hat 3:2 gegen Genf gewonnen. Und jetzt ist man auch schon wieder auf dem Eis. Nämlich, wir sind jetzt im dritten Drittel angekommen und ich schalte jetzt gerade noch schnell auf Davos rauf zum Remo Krummenacher, der für uns live mit dabei ist beim Match Davos gegen den EVZ.
4: Spielstand ist unverändert, 1:4. Zucker also immer noch mit einem 3-Tore-Vorsprung. Man hat die 1 Minute 22 Unterzahl gut überstanden. Kommt aber jetzt gerade wieder eine Strafe über gegen den EV-Zug. Das Mal ist es der Andreas Wingerli, der für 2 Minuten raus muss wegen einem Beinstellen in der offensiven Zone. Und somit wird das Spiel verlagert vor das Goal von Leonardo Cenoni. Wir haben bereits 3 Minuten 35 gespielt im dritten Drittel. Und es steht immer noch, wie gesagt, 1:4. Jetzt das Bulli vor dem Leonardo Cenoni. Zucker gewinnt das Bulli, aber es muss noch mal frisch angespielt werden. Es wird auch jetzt das Mal der Sven Sentler weggeschickt von dem Bulli. Es kommt der Vinzenz Rohrer an und er spielt da das Bulli gegen den Enzo Corvi. Hoffen wir natürlich, dass auch er jetzt, dass er jetzt das Pauli kann gewinnen kann. Der Vinzenz Rohrer sieht gut aus. Jakob Moverare in Scheibenbesitz versucht, die Scheiben rauszuspielen. Spielt die Scheibe sauber an den Banden entlang, hoch raus. Und der Böck kommt hinter Sandro Aeschlimann, wo Davoser frisch aufbauen müssen. Zuger könnte sich jetzt da mal in der Mittelzone positionieren. Auf der linken Seite kommt jetzt da aber der Lars Steiner in Scheibenbesitz, kommt auch ins dritte Linie, wird sofort vom Sven Sentler bedrängt. Dann Scheibe vor ins Slot rein, dort hat man komplett, aber komplett der Rasmus Asplund vergessen. Er kann die Scheibe zum Glück nicht sauber annehmen. Sie springt hoch, dann zieht er ab und dann geht die Scheibe glücklicherweise weit über das Goal von Leonardo Cinoni. Wir haben 15 Minuten, 55 noch zu spielen, 1 Minute 30 in Unterzahl der EV Zug. Beim Spielstand HC Davos EV Zug 1-4.
1: Martin Hürlimann, auch dein Match ist jetzt im dritten Drittel angekommen. Lausanne und Ambri, wie sind die aus der Pause gekommen?
5: Ja, bereits 4 Minuten sind gespielt da im dritten Drittel. Ambri ist besser rausgekommen als Lausanne, aber Ambri hat es immer noch nicht geschafft, in die gefährliche Zone reinzukommen und sich so gute Chancen zu erspielen. Man schießt wieder aufs Goal Richtung Emanu, aber irgendwie ist das einfach zu ungefährlich. Und wenn es dann mal halb gefährlich wird, ja, dann ist eben der Goalie, der Uye, im Goal. Übrigens, er ist ja der Sohn von Cristobal Uye, der mittlerweile 51-jährige Kult-Goalie vom HC Lausanne, der hier auch mit Nummer 39 unter dem Dach hängt. Also, er hat natürlich auch grosse Fußstapfen, die er rein muss treten, da der Goalie, der junge Goalie vom HC Lausanne. Aber er macht einen Bombenmatch. Auch jetzt wieder Abschluss von Tommaso De Luca von der rechten Seite. Das wird der HC Ambri Piotta mittlerweile in Powerplay spielt von der rechten Seite. Und wieder ist dabei schon vom Uye, der die Scheibe können ablenken. Immer noch ist der Tommaso De Luca in der Zone innen von den Wattländern. Immer noch auf der rechten Seite der Scheibe spielt sie jetzt zurück zum Team Herde. Die blaue Linie auf die andere Seite zum Jerventi. Wieder ist das Kiesenball, aber jetzt kommt der Abpraller und jetzt ist es der Michael Jolie mit seinem vierten Treffer bereits in dieser Saison, wo also der erste Treffer für den HC Ambri Piotta kann erzielen und das in der 46. Spielminute schafft es also auch der HC Ambri Piotta auf die Anzeigetafel und bringt wieder ein bisschen Spannung zurück. Ja, das ist jetzt wichtig gewesen, dass man die dritte Powerplay-Situation am heutigen Abend hat können ausnutzen und vielleicht noch einmal ein bisschen Luft schnuppert, an einem Punktgewinn da in Lausanne und darum ist da die Spannung wieder ein bisschen zurück in der What Was Arena. Genau 15 Minuten sind da noch zu spielen in dem dritten neuen Spielstand. Lausanne 3, Ambri 1.
4: Goal in Davos, Simon Rieforsch ist es gewesen, der Postfinals-Topscorer, der einen Schuss kann vor Leonardo Cinoni ablenken kann. Beinahe hat man die Überzahlsituation können überstehen. Zuerst ist es der Dominik Egli. Dominik Egli dann auf die Seite raus zum Adam Tambellini. Tambellini zieht ab und Simon Rieforsch vor dem Goal kann dort ablenken. Und knapp am Leonardo Cinoni links vorbei, an der Schulter vorbei, ist ein neuer Eck. Neuer Spielstand somit. Davos 2, EV Zug 4. Zuger jetzt das Pulli gewonnen. Bengtson kommt in der eigenen Zone in Scheibenbesitz. Riva spielt sie über und auf die linke Seite. Man kommt mit Speed ins Drittel rein, spielt den Scheibe hinter dem Goal durch. Dort kann sie den Vinzenz Rohrer übernehmen. Rohrer spielt sie wieder tief. Dort Petrovic an der Bande, bedrängt von zwei Davoser. Kommt er mit den Scheiben raus oder kann das immer... Nein, es sind Davoser, die die Scheiben eigentlich rausbringen. Aber dann der Elia Riva auf der Seite kann er die Scheiben übernehmen. Zucker in der dritten Linie. Bengtson, Abschluss von der blauen Linie. Knapp am Goal vorbei. Nachschussversuch. Und Zucker setzt gerade nachher. Immer noch in Scheibenbesitz. Jetzt ist es wieder ein Abschlussversuch vom Sentler, der knapp am Goal vorbei geht. Und der Bengtson bringt die Scheiben wieder tief hinter das Goal. Vinzenz Rohr kann sie wieder ausgraben. Kommt er in die Scheiben, spielt sie wieder hinter das Goal. Wingerli auf die Seite raus. Klenitschka auf die andere Seite. Jetzt kommt der Böck wieder hinter dem Goal durchs ganze Rund. Dort ist es dann der Tatar, der die Scheibe kann übernehmen kann. Aber er versucht, die Scheibe auch wieder hinter dem Goal durch zu spielen. Aber wird dann geblockt und Davoser kommt in den Scheibenbesitz. Aber Tatar kann sie wieder wegstibitzen. Backhand-Abschlussversuch. Zweiter Backhand-Abschlussversuch. Als Aussennetz noch einmal ein Abschlussversuch vom EV Zug. Jetzt ist es Klenitschka, Abschlussversuch. Und da geht der Kobold doch tatsächlich noch an die Latte und spickt ins weiten, hohen, rund, hoch, raus. Somit der EV Zug hat versucht, sofort zu reagieren auf das 2-4, aber hat da nicht können, noch einmal realisieren. Darum 13 Minuten 24 auf der Matschuhr. Spielstand Davos 2, Zug 4.
1: So, und auch unser dritter Live-Match ist jetzt im dritten Drittel angekommen. Rapperswil-Jona-Lakers spielen gegen den Meister Freiburg. Istvan, haben die Lakers die nötige Energie können tanken während der Pause, die sie bräuchten, damit sie sich gegen den Meister, ja, dass sie gegen den Meister einen Sieg holen können?
6: Ja, es wäre natürlich schön, wenn sie den Sieg holen könnten, aber eben, ja, die Energie, die muss jetzt da noch mal zuerst aufs Feld kommen. In der Startphase hätte man das nicht können machen, ist es nicht gelungen. Und auch jetzt, wo man hat da probiert gehabt, mit verschiedenen Aktionen einmal richtig Goalie kommen von den Friburger, aber der Loic Gallen, der hat alles können heben, was auf seinen Kasten gekommen ist. In der Zwischenzeit natürlich auch die letzte Strafe noch abgelaufen, wo der Janik Krakeb noch draußen war, wegen 5 Minuten, wegen Bandencheck dort. Hat es also ein Kreisgoal gegeben. Da hätten die Lakers sicherlich mehr müssen daraus machen aus so einer 5-Minuten-Strafpause als ein Kreisgoal können schiessen. Weil jetzt ist natürlich Freiburg wieder komplett und jetzt wird es dann und wenn einmal gefährlich in der Zone von der Rapperswil-Jona Lakers, wie auch jetzt mit einem Weitschuss von Magnus Sörensen ist jetzt da auch der Goalie Ivar Spunenovs von den Lakers wieder gefordert gewesen und immer noch ist der Sörensen im Scheibenbesitz. Der lässt den Böckel zirkulieren. Mit Doppelpass wird er wieder da zurückkommen in Scheibenbesitz. Und man probiert jetzt also da auf die Freiburger Sicht vielleicht das Goal zu erzielen. Aber jetzt gut blockt an der blauen Linie, so dass es schlussendlich nichts Gefährliches daraus herausgegeben hat. Wir haben hier jetzt 4 Minuten 45 gespielt im dritten Drittel. Und immer noch ist das Spiel spannend. Zwischen Rappi und Freiburg steht es 2-2.
1: Mittlerweile sind alle Teams wieder auf dem Eis. Darum schauen wir doch noch schnell auf das Zwischenresultat von allen anderen. Biel gegen die STL Tigers, da steht es 2-3. Aschua-Kloten 2-3, das gleiche Resultat. Und die ZSC Lions führen 1-0 gegen Genf Servette.

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1: Ihr habt vorher den Bruce Springsteen gehört mit Hungry Heart und jetzt nimmt es uns doch auch richtig Wunder, wie es beim Eishockey weitergeht. Darum schalte ich ruckzuck zum Remo Krummenacher, wo der Match Davos gegen den EVZ für uns live mitverfolgt.
2: Wo der Böck nicht im Goal gelandet ist, aber der Rico Gredig und der Sandro Aeschlimann. Rico Gredig, Breakaway, er kann eigentlich allein auf den Goal ziehen, wird dann aber gerade noch so in letzter Sekunde gestört. Dort vom Dominik Egli, er, der von Frölunda zurückgekommen ist und gerade das Captain-Amt übernommen hat. Und dann rutscht der Rico Gredig da in Sandro Aeschlimann rein und darum ist alles im Goal rein. Und außer der Böck, der EV-Zug, von wegen, man hat mehr Pause gehabt und sollte frischer wirken. Im Moment ist es eher so, dass Davoser, meine, die frischeren Beine haben. Zuger, die letzten 3-4 Minuten, seit dem 2-4, macht der HC Davoser so richtig Dampf. Und ja, der Zuger sind eher immer einen Schritt zu spät. Jetzt ist wieder ein Spiel unterbrochen worden vor dem Leonardo Cenoni. Und das wird ein Bulli geben vor dem Leonardo Cenoni. Und ja, man muss jetzt schauen, dass man die 8 Minuten 53 noch sauber zu Ende spielen kann und vielleicht noch ein 50 Goal kann suchen. 2-4 und 8 Minuten 53 noch auf der Matschuhr.
1: Zu Davos landet die Eishockey-Spieler im Goal. Istvan, wie sieht es bei dir aus? Kommt man dort die kleine schwarze Scheibe in die Kiste rein?
3: Jawohl, die Scheibe ist versenkt worden und zwar vom Gianmarco Vetter von der Rapperswil-Jona Lakers. Er hat da können jetzt den Führungstreffer für die Rapperswil-Jona Lakers erzielen und zwar nach 7 Minuten 37 hat er da können profitieren von der Möglichkeit und jetzt kommt ein weiterer Schuss und da mal einmal ist einer drin. Da hat der Valentin Hofer getroffen. 4-2 für Rapperswil. Jona Lakers. Ja, jetzt haben da die Lakers mal den Turbo gezündet und haben da können Goal machen, nachdem dass man zuerst ein bisschen unter Druck gekommen ist, aus der eigenen Zone zu schieben, relativ schlecht rausgebracht hat. Dann war es aber die Einzelaktion von Gianmarco Vetter gewesen. Und jetzt der Valentin Hofer, der da wunderbar bedient worden ist, nur noch musste den Stock herheben. Das erste Mal hat der Loic Gallet noch abwehren können, aber dann im Nachschuss hat der Valentin Hofer getroffen und hätte so können da jetzt Rapperswil-Jona Lakers mit 4-2 in Führung schiessen. Der Tyler Moy ist es gewesen, wo sein super Zuspiel Valentin Hofer gegeben hat. Also da muss man wirklich auch sagen, die Hälfte oder ein bisschen mehr von dem Goal, da muss man sagen, hat der Tyler Moy dazu beigesteuert und so können da das vierte Rappi-Goal erzielen. Wir haben in der Zwischenzeit jetzt bald 9 Minuten gespielt in dem dritten Drittel. Der neue Spielstand zwischen Rappi und Freiburg 4-2.
1: Also die Lakers haben die Turbozündung gefunden. Martin Hürlimann, wie sieht es aus? Haben die Leventiner den Turbogang auch gefunden?
4: Nein, das kann man nicht so sagen. Sie haben den Gang wieder auf die Strafbank gefunden. Robby Irventi hätte auf die Strafbank vor 2 Minuten. Hat den Schwung gerade selber. Ich muss sagen, Achtung, jetzt vielleicht gleich. Jawohl, das ist eine gute Chance in Unterzahl. Doppelchance. Dario Wüthrich ist es gewesen. Und der Peter Koditek, der jetzt tatsächlich in Unterzahl eine grosse Chance gehabt hat. Aber sonst muss man so sagen, ist der HC Lausanne näher am 4-1 als der HC Ambri Piotta am 3-2. 2 gute Chance haben wir gesehen. 49. Minute. Ein Latenschuss vom Axel Simic. Nach dem Zuspiel von Matti Oksan. Der Schuss hat aber der Schilsen noch irgendwie mit dem Arm können an die Latte lenken. Ein super Parade war es gewesen vom Schlussmann von den Leventiner. Und dann nur ein paar Sekunden später war es der Mackay Holdner, der ganz allein auf den Schilsen losgezogen ist. Aber sein Backhand-Schuss ist auch vom Goalie vom HC Ambri Piotta pariert worden. Also zwei gute Aktionen hier vom Schilsen. Und in dem Moment ist Straf abgelaufen gegen den Robby Irventi. Also jetzt wieder 5-5 auf dem Eis und es ist allemal genug Zeit für den HC Amrbiota, zwei Goal zu erzielen. 7,5 Minuten sind da, nehmen wir noch die Spiele im dritten Drittel. Das reicht sicher noch, aber jetzt darf man keine Strafe mehr holen in dieser Schlussphase von dieser Partie. Jetzt muss man da mit 5 gegen 5 durchpowern, innen diszipliniert spielen und vorne noch einmal alles aus sich rausholen, wenn man da gleich noch etwas Zählbares empfehlen aus der Vaduaz Arena. 3 Minuten 25, wie gesagt, sind noch die Spiele in dem dritten Drittel. Immer noch 3-2 der Spielstand zwischen dem HC Lausanne und dem HC Amrbiota.
2: Noch 6 Minuten 18 da im Landwassertal zwischen dem HC Davos und dem EV Zug. Der EV Zug, der 2-3 gute Chancen vom HC Davos hat müssen über sich lassen. Er ging Philipp Sadino mit einem ganz gefährlichen Abschlussversuch. Und der EV Zug aber mit dem Leonardo Cenoni hinten dran mit einem sicheren Rückhalt hat das können schadlos überstehen. Der EV Zug ist jetzt im Drittel innen vom HC Davos, hat die Scheibe dort auf der Seite blockiert, aber die Davoser kommen mit der Scheibe raus, kommen aber nicht sauber durch die Mittelzone durch und monieren jetzt hier eine Strafe und das wird ein wenig es wird abpfiffen, weil es liegt jemand am Boden, hebt sich dort irgendwie das Knie wieder und das sieht gar nicht gut aus, wenn ein Eishockey-Spieler in der Mittelzone, wirklich am Mittelkreis einfach so mal liegen bleibt und sich das Knie wieder hebt, dann heisst das meistens nichts Gutes. Wir haben das Spiel unterbrochen, da kommt sofort der Betreuer aufs Eis. Spielstand 2-4, noch 5 Minuten 43 sind da zu spielen.
3: Und da sind wir in Rappi und da haben wir eine schlechte Nachricht für alle Rappi-Fans. Das vierte Goal, das vorher der Valentin Hofer auf Pass von Tyler Moy erzielt hat, das ist schlussendlich wieder aberkannt worden. Die Schiedsrichter sind nämlich die ganze Szene einmal anschauen und haben dort gesehen, dass es um eine Behinderung vom Goalie gegangen ist. Der Valentin Hofer ist dort im Goalraum gestanden. Und das hat dann der Schiedsrichter auch als Goalie-Behinderung taxiert und somit auch das Goal jetzt aberkannt, sodass also da jetzt die Führung wieder geschrumpft ist für die Rapperswil-Jona Lakers. Trotzdem, die Lakers, sie führen noch mit 3-2 und es sind noch 10 Minuten und 50 Sekunden zu spielen, also noch eine lange, lange Zeit und das heisst jetzt auch vor allem gut aufpassen für Rappi, dass sie sich dann da nicht wieder übertölpeln lassen und allenfalls dann einen Ausgleich kassieren. Im Moment also sieht es noch gut aus, es geht noch gegen vorwärts und es sieht so aus, dass wir noch 10,5 Minuten haben im dritten Drittel zum Spielen. Rappi führt knapp gegen Fribourg-Gottéron mit 3-2.
4: 6 Minuten 04 sind noch die Spiele in Vaduaz Arena in Lausanne. Immer noch 3-2 der Spielstand zwischen Lausanne und Ambri. Vorher wieder 1-2. Gute Chancen vom HC Amrbiota. Ein paar gute Schüsse Richtung Ue, aber die Ue hat die Chancen alle können zu nichten machen. 9.329 Zuschauer sind also da in der Vaduaz Arena. Nicht ganz ausverkauft, aber allemal eine gute Stimmung. Die Fankurve von Lausanne, die ja bekannt ist für die gute Stimmung. Und das zeigen sie auch heute. Peitschen ihre Spieler da noch ein ist so richtig nach vorne und will natürlich unbedingt, dass ihre Schützlinge hier am heutigen Abend den ersten Sieg erzielen können. Jetzt haben wir ein Timeout, die beiden Mannschaften, die besprechen sich jetzt noch einmal, vor allem natürlich der HC Amrbiota und der Jussi Tapola, wollen da noch einmal etwas miteinander besprechen und noch einmal zeigen, einander aufzeigen, wie sie denn da wollen, die zwei Goal noch schießen, um sich allenfalls gleich noch in eine Verlängerung retten. Allemal ist noch genug Zeit für das. Aber der Anschlusstreffer, der müsste schon in den nächsten 2-3 Minuten dann fallen, wenn es dann noch einmal so richtig spannend sollte. Die werden 6 Minuten noch zu spielen. Los am Fürgen Gambri immer noch mit 3-1.
1: Es hat bei diesen Matchen also eine richtige Goalflut gegeben. Und jetzt schauen wir doch noch schnell auf die anderen Spiele. Biel gegen Tigers steht es 3-3 unentschieden. Anschua gegen Kloten steht es auch 3-3 unentschieden. Und dann haben wir noch die Lions führen 3-0 gegen Genf. Fair wird's.

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1: So, es ist Samstagabend und kurz vor dem 10 Uhr. Wir schalten jetzt gerade noch mal einen weiten Weg auf Davos zum Remo Krummenacher, der genau weiss, was jetzt gerade los ist beim Match Davos gegen den EVZ.
2: Sechs Davoser spielen gegen fünf Zugerfeldspieler. Sandro Aeschlimann hat in der 57. Minute, drei Minuten vor Ende des dritten Drittel, seinen Kasten verlassen und Platz gemacht für einen sechsten Stürmer oder sechsten Feldspieler. Ja, Stürmer, das sind Stürmer auf dem Eis, weil bei Davos, wo nur mit sieben Verteidigern gestartet ist, ist auch Rico Gross jetzt noch rausgefallen. Das war kein Foul, sondern der unglückliche Zusammenprall zwischen Rico Gross und Vinzenz Rohrer. Jetzt der Thomas Stadter kann allein aufs Goal ziehen, aufs leere Goal. Und jetzt ihn mit seinem vierten Goal am heutigen Abend erzielt er wohl das entscheidende Goal. Der Drops ist gelutscht, der Mist ist geführt. Der EV-Zug wird das Spiel wohl nicht mehr aus der Hand geben. 1 Minute 31 ist noch zu spielen auf dieser Matchuhr. Und der EV-Zug führt jetzt nach dem vierten Goal von Thomas Tatar 2-5.
1: Hey, unglaublich viel Goal gibt es Davos oben und wir schalten jetzt auf die andere Seite von der Schweizer Karte, nämlich auf Lausanne und zum Martin Hürlimann, der für uns den Match Lausanne gegen Ambri kommentiert. Und ja, wie sieht es dort aus?
3: Ja, da haben wir fast gleich viel Goal gesehen. 4-2 führt mittlerweile der HC Lausanne gegen den HC Ambri Biota. Der HC Ambri Biota hat in der 54. Minute den Schilsen rausgenommen. Also extrem früh für 6 Minuten mit 6 gegen 5 Wellenspiel. Ambri hat früh alles auf eine Karte gesetzt. Aber die Spieler auf dem Eis, der eine mehr von Ambri, der hat auch nicht den Unterschied ausgemacht. Man ist nicht zu den Chancen gekommen, wo man sich erhofft hat. Man hat ein paar Abschlüsse gehabt, aber allesamt ungefährlich gewesen. Und dann ist es eben so gekommen, wie es meistens kommt. Erik Brenzdrö mit einem Schuss wirklich über das ganze Eis hätte er hier den vierten Treffer erzielen können für den HC Lausanne und sein zweiter persönlicher Treffer können sich gut schreiben lassen. Jetzt ist der HC Ambri Biota, der nicht aufsteckt und einst nach vorne spielt, aber selbstverständlich ist der Schilsen zurück und selbstverständlich ist auch das Spiel da entschieden, dass da Ambri zurückkommt. Ja nein, das glaube auch ich nicht, weil wenn man den Spielverlauf anschaut, ist doch der HC Lausanne doch definitiv das bessere Team gewesen in dieser Partie. 2 Minuten 50 sind da noch spielen. Der HC Lausanne führt neu gegen den HC Ambri Biota mit 4-1.
1: Hey, wir Eishockey-Fans werden schon mit vielen Goals belohnt. Istvan, wie siehst du es beim Match Rapperswil-Jona-Leckers gegen Fribourg?
4: Ja, mit 5 Goals haben wir da auch schon etwas gesehen. Die Rapperswil-Jona-Leckers haben vor allem 1 Goal mehr geschossen im Moment. Und das ist natürlich das, wo die rund 4'500 Fans, die da ins Stadion gekommen sind, oder die meisten davon natürlich freuen tut. Aber das ist Fribourg, der jetzt probiert, natürlich da den Ausgleichstreffer zu erzielen. Probiert immer wieder in den Zonen rein von den Lakers den Böck Richtung Goalie Ivars Bunnenhof zu bringen. Aber schlussendlich da ist ihnen es nicht gelungen und somit also hat es jetzt da nochmal einen Spielunterbruch gegeben und auch eine Strafe wird jetzt ausgesprochen gegen die Rapperswil-Jona-Leckers. Da kommt nämlich jetzt der Luca Capaule 2 Minuten Strafe über. Er hat sich da ein bisschen gar extrem mit einem Friburger Spieler angelegt und darum heisst das Verdikt übertriebene Härte. Aber auch der Friburger, der muss rausgehen, aber da jetzt die grosse Frage, je ein Zweier, jawohl, je ein Zweier, ist vorher einfach falsch auf der Uhr angezeigt worden. Also das heisst, es gibt keine Überzahlsituation zugunsten von Fribourg-Oteron. Die Lakers aber in den letzten paar Minuten, viel auch in der Offensive, sind gefährlich gewesen, haben den Böck probiert immer wieder Richtung Friburger Goal bringen, aber schlussendlich eben zu einem Treffer hat es nicht gelangt und jetzt wird also mit 5 gegen 5 weitergespielt und schon wieder ist es Rappi, der sich in der Zone der Friburgerinnen dort positionieren kann. Mit dem Viktor Rask probiert man jetzt dort etwas zu kreieren. Allerdings, der kommt da sofort mit 2 Friburger kommt das Tue über und da geht der Böck wieder raus, zurück auf die, auf die andere Seite, wo der Dominik Lammer steht, der Lammer mit einem Schuss, aber abgewehrt vom Goalie, vom Loic Gallet. Wir haben noch 3 Minuten zu spielen im dritten Drittel. Zwischen Rappi und Fribourg steht es immer noch 3-2.
2: Neues Resultat in Davos. Der EV-Zug führt 6-2. Sven Sentler netzt auch noch ein. Nein, es war nicht ein empty Netter. Sandro Aeschlimann ist nicht mehr raus, aber er nutzt das trotzdem und macht am heutigen Abend auch noch sein Goal und erzielt da wunderschön nach Pass von Vinzenz Rohrer. Er leitet einfach mal zurück. Sven Sentler zieht kühl ab und kann da noch einen Verteidiger als Screen nutzen und zum 2-6 erhöhen. Ja, jetzt sieht es aber ganz sieht's arg grob aus. 2-6. Wir haben noch 55 Sekunden auf der Matschuhr. Neuer Spielstand in Davos. Davos 2, Zug 6.
3: Hier in der Watwas Arena sind noch 35 Sekunden zu spielen. Da wird nicht mehr viel passieren. Kein weiteres Goal haben wir hier gesehen. Ein 4-2-1 führt der HC Lausanne gegen den HC Ambri Piotta. Es sieht also so aus, als würde hier die Leventine das erste Mal in dieser Saison verlieren. Wir probieren es jetzt noch einmal mit einem Angriff über die rechte Seite. Aber auch dort haben die Verteidiger vom HC Lausanne aufgepasst und haben hier nichts anbrennen lassen. Spiele die Scheibe sofort wieder führen. Und darum wird es hier bei dem einen Goal bleiben aus Sicht der Leventiner. Und zwar ist der Michael Scholli gewesen, der hier den einzigen Treffer erzielen konnte am heutigen Abend für den HC Ambri Piotta. Ja, wir haben im ersten Drittel, das erste Drittel ein bisschen verschlafen, jetzt ist Ambri okay, nicht können zeigen. Im zweiten Drittel sind die Leventiner zwar zurück in das Spiel gekommen, haben so richtig Dampf gemacht, sich aber dann gerade selber bestraft. Mit den vielen Strafen haben den Schwung selber aus den Segeln genommen und sich so eigentlich selber bestraft. Und darum ist man heute Abend, muss man sagen, über die ganze Spieldauer einfach chancenlos gewesen gegen ein gut HC Lausanne, der gut verteidigt hat, offensiv effizient war, aber auch die Powerplay-Situationen hat können ausnutzen. Und darum gewinnt der HC Lausanne sein erstes Spiel in dieser Saison und der HC Ambri Piotta verliert auch im dritten Spiel zum ersten Mal in dieser Saison. Am Dienstag geht es dann weiter für Ambri auswärts im Biel. Das war es. 60 Minuten sind gespielt. Lausanne gewinnt gegen Ambri mit 4-1.
4: Und da sind wir in Rappi, da laufen jetzt die letzten Sekunden oder besser gesagt die letzte Minute bald. 1 Minute 15 ist noch auf der Matschuhr angezeigt und es steht immer noch 3-2 zugunsten der Lakers. Da hat jetzt Fribourg den Goalie rausgenommen und probiert jetzt das mit einem Powerplay und sie können da den Puck immer gefährlich in der Zone der Lakers hinheben. Jetzt kann Rappi mal ein bisschen freien, aber da gibt es noch mal einen Spielunterbruch und der Puck, der wird noch mal in die Zone eingeworfen von den Rapperswil Jona Lakers. Ja. Jetzt ist natürlich die grosse Frage, welche von diesen beiden Mannschaften hat die stärkeren Nerven für die letzten 50 Sekunden, die da noch zu spielen sind. Natürlich, ein Timeout wird jetzt noch genommen. Der HC Fribourg-Gotteron, der hat jetzt seine Mannen noch mal an die Bande beordert und der Roger Rönnberg, der wird jetzt da seine Spieler noch mal einig so richtig heiß machen und ihnen zeigen, wie sie da eben sollten zu einem Ausgleichstreffer kommen. Aber eben, die Lakers probieren natürlich die 56 Sekunden da schadlos überstehen und haben immerhin die Chance, dass das Goal auf der anderen Seite leer ist. Also der Goalie, der ist draussen, der Loic Gallet hat an einem sechsten Feldspieler Platz gemacht und darum also Fribourg eigentlich im Moment im Powerplay mit einem Mann mehr in der Offensive rein. Und jetzt ist natürlich die Frage, wie das weitergeht. Bulli Erfolg, Trappi kann sich die Scheibe da erkennen. Probiert den Puck rauszuspedieren, das gelingt ihnen auch noch. Victor Rask probiert den Puck zu übernehmen, aber der wird gerade wieder gestoppt und es geht auf die andere Seite. Nochmal ein Schuss auf den Goalie von den Lakers. Der Ivar Spunenovs mit seiner Fanghand hätte können reagieren, hätte da können schieben und Kontrolle bringen. 40 Sekunden vor dem Ende vom dritten Drittel, also ist es nochmal wirklich ganz, ganz heiß geworden. Nachdem, dass der Victor Rask in der neutralen Zone die Scheibe, die ihm zugespielt worden ist, nicht hat können übernehmen. Er hätte eigentlich können aufs leere Goal schiessen, aber der Friburger, der ist schneller gewesen und hätte können den Gegenangriff lancieren. Das Pulli wieder erfolgt. Jetzt nochmal ein Pfiff vom Schiedsrichter. Er sagt, dass das Pulli nicht regelkonform ausgeführt worden ist. Darum also muss man auch die Uhr wieder zurückstellen auf die 40 Sekunden, die wir vorher hatten. Und das ist auch jetzt gerade schon bereits so passiert. Und zwar 40,8 hat der Schiedsrichter gesagt, muss eingestellt werden. Und die 40,8 Sekunden, die sind da auf der Uhr oben wieder notiert worden. Jetzt wird da nochmal einmal diskutiert und der Spieler von den Freiburger, der Christoph Bertschi, der hat da noch ein bisschen interveniert beim Schiedsrichter, aber das Pulli, das ist Erfolg. Trappi hat das Pulli gewonnen und jetzt probiert man es mit einem langen, weiten Schuss. Oi, oi, oi, etwa 20 cm am Goal vorbei aus den eigenen Zonen raus. Mit einem Weitschuss hat man es probiert, aber der ist eben nicht im Goal gelandet und darum gibt das ein sogenanntes Icing, einen unerlaubten Befreiungsschlag. Das heisst, dass das Pulli, das findet wieder in der Zone von den Rapperswil-Jona Lakers statt und das alles 33,8 Sekunden vor dem Ende von dem dritten Drittel. Nochmal einmal wird jetzt dann das Pulli erfolgen. Der Viktor Rask dort am Pulli probiert jetzt die Scheibe zu übernehmen, aber es ist Freiburg, der da jetzt hat können, das Goal den Böck übernehmen und mit einem Weitschuss aufs Goal hat der aber nicht getroffen, der Ivars Bunenovs, der hat da die Scheibe können blockieren und somit dafür sorgen, dass es halt eben immer noch zugunsten der Lakers 3-2 heisst. Absolut spannender Finish, den wir da jetzt sehen. Da muss man wirklich sagen, haben die Zuschauer etwas zu Boden bekommen für das Eintrittsgeld am heutigen Abend. Pulli wieder erfolgt, Viktor Rask gewinnt das Pulli, aber der Schiedsrichter, der pfeift wieder ab und sagt, wir müssen das nochmal einmal wieder holen. Darum wird also auch da nochmal die Uhr zurückgestellt. 30 Sekunden sind da jetzt also noch zu spielen für da die Möglichkeit für Freiburg für einen Ausgleich. Aber Rappi, sie heben dagegen und sie werden da vorgepeitscht von ihren Fans, wo da jetzt alle aufgestanden sind. Keiner, der sitzt mehr auf seinem Platz. Nein, jetzt stehen alle und tun natürlich da ihre Mannschaft anführen, dass sie vielleicht am heutigen Abend den ersten Sieg in der neuen Saison können unter Dach und Fach bringen. Pulli erfolgt, aber Freiburg im Moment im Scheibenbesitz, im Zweikampf hinten an der Bande. Jetzt

0: Aber das kommt auch gar nicht mehr drauf an. Rappi kann sich dank dem 3:2 also die ersten 3 Punkte sichern in der neuen Hockeysaison. Ein harter Sieg, ein aufwendiger Sieg, aber ein verdienter Sieg schlussendlich, wenn wir es über das ganze Spiel hinweg anschauen. Schlussresultat: Rapperswil-Jona Lakers gewinnen gegen den amtierenden Schweizer Meister Fribourg-Gottéron mit 3:2.
1: So, und alle zusammen, die regelmässig in die Sportwelle von Radio Zentral reinschalten, die wissen, eigentlich würde ich jetzt nochmal zum Remo Krummenacher schalten. Aber der ist jetzt schon die Intis am reinholen. Darum verkünde ich noch schnell, verkünden, was es war. Es ist eigentlich nicht mehr viel passiert in den letzten paar Spielminuten beim Match HC Davos gegen den EV Zug. Außer es hat noch 2 Unterbrüche gegeben. Zuger Fans waren schon fast bei der Fasnacht, müssen wir sagen. Die haben nämlich einen Fötzeli-Regen losgelassen und dann musste man noch mal ein Eis putzen. Kurz gesagt, Ende der Geschichte, 2:6 ist der Match auseinandergegangen für einen EV-Zug. Sie haben gewonnen mit 6 Goal gegen Davoser und nur 2 Goal gemacht haben. Und jetzt zeige ich euch doch nochmal schnell all die Zwischenresultate und auch die finalen Resultate durchgeben. Biel gegen Tigers steht aktuell noch 3:3 unentschieden. Die sind jetzt in der Verlängerung. Und Aschua hat 4:3 gewonnen gegen den EHC Kloten nach Verlängerung. Und dann hatten wir noch ZSC Lions, haben 3:0 gegen Genf Servette gewonnen. Und jetzt gibt es doch noch mal eine Runde durchschnaufen und ein bisschen Musik.

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1: Der Song, den wir vorher gehört haben, war von Depeche Mode, «Enjoy the Silence». Aber wir sind ein Radio und wir erleben von den Tönen, also nicht unbedingt gerade von der Ruhe und von den Emotionen. Und ihr habt heute die Sportwelle von Radio Zentral gehört mit richtig viel Sport. Und jetzt kommt noch der krönende Abschluss, nämlich die Interviews nach dem Spiel. Und da fangen wir doch gerade mit dem Intia, wo der Remo Krummenacher gemacht hat, mit dem EVZ-Stürmer, dem Chris Egli. Und der EVZ hat Davos doch so richtig abgeputzt. Sie sind nämlich aus dem Match mit einem 6-2-Sieg heimnehmen.
2: Chris Egli, erfolgreiche Rückkehr auf Davos. Wie hast du das ganze Spiel mal summa summarum erlebt?
3: Ja, es war sehr speziell gewesen, vor allem am Anfang, als du ja, auf Davos gefahren bist und es immer näher gekommen ist, Richtung Davos. Ja, ist die Nervosität schon ein bisschen gekommen, das Gefühl. Und ja, ich glaube, das ist auch normal. Aber ja, nach dem ersten Einsatz hat sich das dann ein bisschen beruhigt. Ja.
2: Ihr seid sehr gut gestartet. 3,5 Minuten hat es gedauert, 1-0. Thomas Stattar, wie wichtig war das Goal für euch als Mannschaft?
3: Ja, es ist immer wichtig, dass man in Führung geht und mit der Führung kann spielen kann. Aber ja, ich glaube, wir haben gut weitergemacht und ja, gut ausgesehen. Ja.
2: Das erste Drittel sehr, sehr diszipliniert, keine Strafe gezogen, 2-0 in Führung können gehen und das auch können in die Pause retten. Was habt ihr dort wirklich gut gemacht? Mit was bist du wirklich zufrieden?
3: Ja, eben, ich habe das Gefühl, wir spielen unser System, auch wenn es mal ja, ab und zu nicht so läuft, aber wir bleiben treu und ja, haben einfach, ja, wir spielen alle 5 zusammen und das macht es, glaube ich, aus. Ja.
2: Im zweiten Drittel, warum ziehen ihr dort plötzlich so Strafen? Disziplinlosigkeit? Nicht unbedingt? Oder einfach ein bisschen spät dran? Was ist dort passiert?
3: Ja, ist noch schwierig zu sagen, aber ja, ich glaube, es hat schon ein bisschen mehr Disziplin zu tun und das müssen wir schon abschalten. Vor allem eben, wir wollen mit 4 Linien spielen und das bricht schon ein bisschen den Rhythmus. Und ja, darum, im nächsten Spiel ja, müssen wir das schon ansprechen.
2: Das 3-1 kommt, dann ist eigentlich Davos ein bisschen mit Überwasser, die Ass muss noch raus. Und dann machst du das wichtige 4-1 in einer Druckphase vom HC Davos. Wie wichtig ist aus deiner Sicht das Goal gewesen?
3: Ja, schlussendlich ist es nur ein Goal. Und ja, also eben, mir ist der Sieg viel wichtiger als das Goal. Und ja, aber ja, es war sicher ein guter Zeitpunkt gewesen, um sie ein bisschen zu stoppen. Und ja, voll, genau.
2: Dann haben sie das eigentlich relativ clever und souverän abgespielt. Wo 6 gegen 5 Feldspieler waren, sind es 2-3 Mal ein bisschen eng geworden. Aber nichtsdestotrotz haben sie super abgespielt. Jetzt am Dienstag gehen wir auf Lugano. Was erwartest du für einen Gegner?
3: Ja, schwierig zu sagen. Also eben, die haben auch neue Spieler. Der gleiche Trainer noch, aber ja, ist schwierig zu sagen. Aber wir gehen sicher voll motiviert runter und probieren den nächsten 3er einzuholen.
2: An was müsst ihr arbeiten auf der nächsten Dienstag? Wo siehst du noch am meisten Potenzial?
3: Ja, eben, ich sage, wie du das angesprochen hast mit den Strafen, da müssen wir schon ein bisschen schauen, dass wir da nicht so viele Strafen nehmen und dann ja, kommt es gut. Ja.
2: Okay, gute Erholung übers Wochenende, dann am Dienstag alles Gute in Lugano. Merci vielmals.
1: Und einen weniger erfolgreichen Abend hat Ambri gehabt. Sie verlieren gegen Lausanne mit 1-4. Martin Hürlimann, unser Sportreporter, hat nach dem Spiel mit dem Ambri-Verteidiger Dario Wüttrich geredet.
4: Dario Wüttrich, eine 4-2 Niederlage auswärts in Lausanne. Wo siehst du die Gründe für die heutige Niederlage?
5: Boah, ich glaube, wir hätten absolut Chancen gehabt, um heute eigentlich mitzuheben. Wir hätten unendlich viele Chancen auch gehabt. Also wir hätten sicher 5 Top-A-Chancen gehabt, wo wir hätten können Goal schiessen, wo das Spiel auch völlig anders würde aussehen. Sie haben es schlau gemacht, sie haben Geduld behalten gehabt, wo wir sie vielleicht ein bisschen dann irgendwann verloren haben. Aber ja, im Großen und Ganzen würde ich sagen, es ist nicht vieles mega falsch gelaufen. Es sind Kleinigkeiten, die sie ein bisschen besser gemacht haben als wir, die am Schluss ja, den Unterschied gemacht haben.
4: Ist das ein unglaublich guter Start gegen Rapi? Heute haben wir ein bisschen unten müssen im ersten Drittel. Wieso haben wir euch ein Power-Ambrioke im ersten Drittel nicht zeigen können?
5: Ja, wenn ich das wüsste, ich glaube, wäre es nicht so rausgekommen. Ich hatte eigentlich ein gutes Gefühl vorher, weil jetzt haben wir wirklich zwei Spiele gut gestartet. Ich hatte das Gefühl, ja, die Jungs oder wir wissen, wie wir heute rein müssen. Vor allem, weil wir auch gewusst haben, Lausanne hat jetzt zwei Niederlagen hinter sich, die kommen. Heute recht intensiv. Ja, ist schade, aber ich kann leider keine Begründung sagen.
4: Habt ihr euch vielleicht ein bisschen selber geschlagen mit den vielen Strafen? Vor allem im zweiten Drittel, wo ihr klar besser im Spiel waren und dann wieder eine Strafe miteinander und dann das Gegengol kassiert.
5: Das ist ein bisschen ein bekanntes Problem bei uns von der Preseason oder von der Vorbereitung, dass wir ein, zwei Strafen zu viel genommen haben, wo der Gegner dann ausgenutzt hat, was heute der Fall war. Bei Lausanne hat er ein recht solides Powerplay gespielt. Ja, ich glaube, wir sind in einer Position, wo wir extrem auf so Sachen schauen, dass wir 5-5 bleiben können, wenn wir Powerplay haben, das können ausnutzen können. Und ja, probieren Unterzahl zu vermeiden, dass wir weiterhin mehr Chancen generieren können und nicht Chancen zu vermeiden. Ja.
4: Wenn du bei den Startspiel vergleichst, mit dem Spiel heute, ist jetzt der Gegner einfach auch ein Stück besser gewesen oder andere vielleicht ein Stück schwächer?
5: Ich würde sagen, vor allem wir schwächer gestartet. Wir haben gewusst, Lausanne ist ein gutes Team. Aber trotz allem finde ich, wir hätten eben, wie schon vorher erwähnt, hätten wir auch gegen ein Lausanne können mitheben. Nur haben wir uns heute, glaube ich, selber ein bisschen ein Bein gestellt und ihnen einfach zu viele Chancen gegeben, zum Goal zu schiessen. Und ja.
4: Wir werden am Dienstag gegen Biel wieder auf den Volksspur zurückkommen. Was müsst ihr da ändern? Wo müsst ihr den Hebel ansetzen jetzt?
5: Vor allem bei der, auf mentaler Seite. Dass wir wieder zurück zu der Basis kommen, wieder jeden durch den Kopf gehen lassen. Ja, wo müssen wir, oder wo sind unsere Stärken, was ist unser Spiel vor allem. Die Emotionen wieder von Anfang an können reinzubringen, die Kontrolle vom Spiel können wieder heben und nicht irgendwie anfangen nervös werden, ungeduldig werden, sondern dass wir einfach Geduld behalten, unser Spiel durchziehen, auf unsere Chancen warten und ja, die dann auch ausnutzen. Und ich glaube, wenn wir das 60 Minuten durchziehen können, habe ich keine Angst, dass wir im nächsten Spiel nicht wieder mit einem Sieg nach Hause gehen.
1: Und Rapperswil-Jona Lakers haben in der dritten Runde den Weg zu der Siegerstrasse gefunden. Sie gewinnen gegen Fribourg-Gottero mit 3-2. Und der István Nagy hat nach dem Match mit dem Valentin Hofer, dem Rapi-Stürmer, geredet.
6: Valentin Hofer mit dem Sieg gegen den amtierenden Schweizer Meister, gegen Fribourg-Gottero, haben er eine gute Reaktion und Antwort gezeigt auf die beiden Startniederlagen.
7: Ja, definitiv. Es hat uns sicher gut getan. Wir haben können das, was wir gestern falsch gemacht haben, haben wir heute können besser machen. Und ja, das hat sicher auch dazu geführt, dass wir heute die drei Punkte können heimholen.
6: Was haben wir denn besser gemacht heute?
7: Wir haben einfacher gespielt, schneller gespielt. Wir haben nicht die Scheiben zurückgenommen. Wir wollten wirklich einfach, schnell und vorwärts spielen. Und natürlich die Eigenfehler haben wir können abschalten. Und das war sicher ein Grund gewesen.
6: Trotzdem hat es wieder ein bisschen gedauert, bis wir, glaube ich, ein bisschen im Spiel waren. Im ersten Drittel war noch nicht so alles Gold, das glänzt hat.
7: Ja, genau. Das ist so. Ja, wir haben sicher am Anfang ein bisschen Mühe gehabt. Sie haben ziemlich gut Druck gemacht auf uns. Haben wir Mühe gehabt, Lösungen zu finden. Aber ich glaube, eben, so länger das Spiel gegangen ist, so besser haben wir uns können anpassen und die Sachen richtig machen.
6: Die Abstimmung zwischen der Offensive und der Defensive war heute auch bedeutend besser als in den beiden ersten Spielen. Dort haben wir gelernt.
7: Ja, genau, definitiv. Da haben wir viele Videoanalysen gemacht. Und das hat uns sicher geholfen, weil wir selber gewusst haben, so wollen wir nicht spielen. Und das haben wir heute können abschalten und besser machen.
6: Wenn man jetzt so mit einem Sieg kann, ja, sagen, man ist jetzt wieder ein bisschen dabei, tut gut, gibt Selbstvertrauen, ist auch für die Zukunft wichtig.
7: Ja, definitiv. Das gibt uns sicher viel Selbstvertrauen für die nächste Woche. Ja, das ist gut. Die ersten zwei Spiele sind wirklich nicht so gelaufen, wie wir uns das vorgestellt haben. Darum sind wir froh, haben wir jetzt diese Woche können mit einem Sieg abschliessen.
6: Nächste Woche geht es dann auf Genf, eine lange Garfahrt, ein schwieriger Match wahrscheinlich auch in Genf. Wie schaust du dem Spiel entgegen?
7: Ja, genau, eben. ja, ich glaube, wir gehen mit dem gleichen Mindset rein, wie wir heute gemacht haben. Ich glaube, heute, aus dem heutigen Spiel kann man wirklich viel mitnehmen. Werden sicher aber auch Kleinigkeiten anschauen, ein bisschen schauen, wie Genf wird spielen. Und dann bin ich zuversichtlich, dass wir auf Genf gehen können und dort dann auch 3 Punkte heimholen.
6: Was müsst ihr machen, um die 3 Punkte zu holen?
7: Sicher hart spielen. Genf spielt sicher auch physisch hart und einfach. Das ist, glaube ich, das Ziel. Die Scheiben aufs Goal bringen und mal die grusigen Goalschüsse.
1: So, und zum Abschluss nochmal das Resultat der anderen National League Match. Der EAC Biel verliert 3-4 gegen die SCL Tigers nach dem Penaltyschiessen. Der Aschua gewinnt 4-3 gegen den EHC Kloten nach der Verlängerung. Und ZSC Lions gewinnt 3-0 gegen Genf Servette. Ihr habt die Sportwelle von Radio Zentral gehört. Ich bin Diana Baumgartner und wünsche euch doch noch ein gutes Restweekend.

0: 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Es ist 11 Uhr. 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
1: Diese Themen haben heute Schlagzeilen gemacht. Guten Abend.
2: Wegen des teuren Diesels werden Forderungen an die Politik gestellt. Der Verband der Nutzfahrzeugbranche ASTAG wandte sich an Finanzministerin Karin Keller-Sutter, wie Blick und die Schweiz am Wochenende schreiben. Der Verband fordere unter anderem die Einführung eines sogenannten Gewerbediesels. Auch der Schweizer Bauernverband reagiert auf die hohen Treibstoffpreise. Er will die höheren Produktionskosten auf die Produkte aufschlagen. Der Influencer Jan Gustav hat eine Anzeige gegen SP-Co-Präsident Cedric Wermuth eingereicht. Das schreibt Tamedia. Wermuth hatte Gustav in einem Social-Media-Beitrag mit einer Neonazi-Bewegung assoziiert. Die Parlamentarische Immunitätskommission müsse nun entscheiden, ob eine Strafverfolgung möglich ist. Tamedia schätzt die Chance dafür als gering ein. Den Begriff Neonazi habe der SP-Nationalrat im Nachhinein aus seinem Post gelöscht. Er habe keine Debatte über das Wort führen wollen, so Wermuth.
1: In der Schweiz zeichnet sich eine Volksabstimmung über neue Atomkraftwerke ab. Gegner der Aufhebung des AKW-Neubauverbots haben nach eigenen Angaben bereits 125.000 Unterschriften für das Referendum gesammelt. Nötig sind 50.000 gültige Unterschriften. Das Parlament hatte im Juni beschlossen, neue Atomkraftwerke grundsätzlich wieder zu ermöglichen. Über die Gesetzesänderung dürfte 2027 abgestimmt werden. Nach dem Massenansturm auf die spanische Exklave Ceuta prüft die EU, wie ihre Asylregeln in außergewöhnlichen Krisen flexibler angewendet werden können. Hintergrund ist der Verdacht, dass Migration gezielt zur Destabilisierung Europas eingesetzt werden könnte, berichtet SRF. Es könne so weit gehen, dass Migrantinnen und Migranten bei einem Massenansturm der Zugang zu Asylverfahren verweigert werde. Der neue EU-Migrationspakt erlaubt in solchen Krisen bereits längere Fristen und ausgeweitete Grenzverfahren.
2: Schlechte Umfragewerte können die Zustimmung bei Abstimmungen bremsen. Eine neue Studie zeigt, dass Stimmberechtigte eher gegen eine Vorlage stimmen, wenn sie deren Scheitern erwarten. Zu diesem Schluss kommt die Tessina Franklin University. Für die Untersuchung wurden 3 Umfrageexperimente zu 3 Schweizer Volksinitiativen durchgeführt. Insgesamt nahmen mehr als 4.000 Stimmberechtigte daran teil. Dabei zeigte sich ein deutlicher Effekt, wurde den Befragten vermittelt, dass eine Initiative voraussichtlich scheitern würde, sank ihre eigene Zustimmung.
3: Das ist Zentral, wo ihr unterwegs sind und eigentlich sollte es gut und sicher jetzt durch Strassen gehen mit euch zusammen. Falls irgendwo etwas klemmen sollte, geht kurz in Zentral-App und dann sind ihr top informiert. Kommt gut und sicher an euer Ziel. In der Nacht haben wir ein paar Sterne, die wir sehen. Die Temperaturen gehen zurück, es wird frisch 10 Grad. Morgen, wenn wir aufstehen, möglicherweise ein paar Nebelfelder, die lösen sich aber schnell auf und wir sehen die Sonne. Und das Quecksilber steigt schon wieder fast auf sommerliche 25 Grad an. Und dann in der Nacht auf dem Montag kommen dickere Wolken ein. Es bleibt aber trocken. Ab Montag Nachmittag sehen wir schon wieder den Sonnenwolkenmix bei 22 Grad. Viel Spass mit Zentral und durch die Samstagnacht durch. Ich bin der Pius Vogel, hallo miteinander.

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0: 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Es ist 12 Uhr. 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
1: Diese Themen haben heute Schlagzeilen gemacht. Guten Abend.
2: Anfang Oktober soll Nazi-Captain Granit Xhaka wegen möglicher gefälschter Corona-Impfzertifikate einvernommen werden. Das schreibt der Blick. Die Luzerner Staatsanwaltschaft ermittelt gegen Granit Xhaka. Eine Ärztin aus Luzern soll Zertifikate für Xhaka ausgestellt haben. Ob die Impfungen tatsächlich stattgefunden haben, wird nun untersucht. Die Praxis der Ärztin wurde bereits 2023 durchsucht. Xhaka bestreitet die Vorwürfe.
1: Die Schweiz zeigt sich angesichts der zunehmenden Houthi-Angriffe aus Saudi-Arabien zutiefst besorgt. Das Außendepartement ruft alle Konfliktparteien zur Zurückhaltung und zur Einhaltung des Völkerrechts auf. In der Nacht waren auch in der saudischen Hauptstadt Riad Explosionen zu hören. Die Schweiz warnt vor einer weiteren Eskalation und fordert verstärkte diplomatische Bemühungen. Die vom Iran unterstützte Houthi-Miliz hatte in der vergangenen Woche die Westküste des Jemens eingenommen und sich damit Zugriff zum Roten Meer verschafft. Saudi-Arabien gerät seit der neuen Eskalation im Jemen-Krieg wieder unter Beschuss.
2: Die USA, Dänemark und Grönland haben im Streit um die Arktisinsel einen Durchbruch verkündet. In der kommenden Woche werde voraussichtlich ein Abkommen mit den USA unterzeichnet, teilten die Regierungen von Dänemark und Grönland mit. US-Präsident Donald Trump hatte zuvor auf der Plattform Truth Social von einem bereits besiegelten Abkommen zu Grönland geschrieben. Trump zufolge sichern sich die USA mit der Vereinbarung weitreichende Befugnisse über die Arktisinsel. Pflegende Angehörige vernachlässigen ihre eigene psychische Gesundheit. So wünscht sich beispielsweise jede dritte pflegende Person eine Beratung über mögliche Hilfen. Weniger als jede sechste Person nahm aber tatsächlich Hilfe in Anspruch, wie es in der Fachzeitschrift Psychology and Health heißt. Benötigt werde Unterstützung etwa beim Umgang mit Verlust, Ungewissheit und Schuldgefühlen. Auch Googles KI-Software Gemini hat sich bei Tests in Computersysteme anderer Unternehmen gehackt. Google ist der vierte Entwickler künstlicher Intelligenz, dessen Programme mit einem solchen Verhalten auffallen. Google machte die bereits Monate zurückliegenden Vorfälle erst nach einer Nachfrage der Zeitung Wall Street Journal öffentlich. Bereits bekannt sind Fälle bei den Entwicklern OpenAI, Anthropic und dem Facebook-Konzern Meta.
3: Das ist das Zentral, wo ihr unterwegs seid und ich hoffe, es läuft alles rund mit euch. Und wenn es irgendwo nicht ganz rund laufen auf der Strasse, dann geht ganz kurz in die Zentral-App rein und dann sind ihr top informiert. Es kommt gut und sicher an euch Ziel. Wir sehen ein paar Sterne die Nacht durch. Wenn ihr dann aufsteht, haben wir Temperaturen eher im frischeren Bereich, so um die 10-12 Grad. Ein paar Nebelfelder eben auch noch. Aber die Sonne scheint dann wieder bei 25 Grad. Erst gegen den Abend kommen dickere Wolken rein. Und bei die bringen eigentlich keine Regentropfen. Es sollte größtenteils trocken bleiben. Aber am Montag Mittag scheint sie dann wieder die Sonne bei 22 Grad. Samstagnacht, ich bin der Pius Vogel und schön sind ihr mit dabei.

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Es ist eins.